0: Das dauert noch ungefähr eine Stunde. Sperrung gilt für beide Richtungen. A40 Duisburg Richtung Venlo zwischen Strahlen und Saderheiken in den Niederlanden. Sperrung wegen Bauarbeiten bis 6. Die 43 Wuppertal-Recklinghausen ist zwischen dem Kreuz Bochum und dem Kreuz Recklinghausen gesperrt bis Montag 5 Uhr in beiden Richtungen. Die A44 Kassel Richtung Dortmund ist zwischen Diemelstadt und Marsberg gesperrt wegen Bauarbeiten bis Montag 5 Uhr. Und das gilt auch für die 46 Heinsberg-Düsseldorf zwischen Grevenbroich und Kapelle. Und dann haben wir noch die A96 Lindau Richtung München, ist gesperrt zwischen Inning am Ammersee und Wörthsee nach einem Unfall. Allen unterwegs eine gute und sichere Fahrt.
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0: Live aus Erfurt mit Klaus Schredergau, das Ganze vom MDR. Und jetzt starten wir in diese Stunde mit Billy Joel. We didn't start the fire. Viel Spaß!

Mr. Eros Ramazzotti in der ARD-Hitnacht. Heute in einer Woche, da ist es soweit, da startet Céline Dion in Paris ihre Konzertreihe. Es gibt ja gleich mehrere im September, im Oktober und dann auch nochmal im kommenden Jahr im Mai. Fast alle Konzerte sind ausverkauft, da bekommt man kaum noch Tickets. Und wenn Sie tatsächlich im Internet auf Recherche gehen, dann müssen Sie aufpassen, auf welcher Seite Sie landen, denn es werden noch Tickets angeboten auf Seiten, wo sie wiederverkauft werden, die Eintrittskarten. Und das zu Preisen. Ja, da sollte man sich wirklich überlegen, ob man da zuschlagen möchte. Mehrere hundert, mehrere tausend Euro müsste man ausgeben, um dann am Ende dabei zu sein oder vielleicht auch nicht, denn manche Tickets sind gefälscht. Müssen Sie unbedingt drauf achten, wenn Sie da zuschlagen wollen. Jetzt erst einmal Céline Dion bei uns, Because You Love.

0: Flash in der ARD Hitnacht. 1975, da ging's los für Marius Müller-Westernhagen und sein Debütalbum hieß passenderweise Das erste Mal. Da finden wir Werke wie Wir waren noch Kinder, Marion aus Pinneberg, der Taximann oder auch Fasten Seatbelt. Und das ging dann Jahr für Jahr so weiter. Und wenn man Marius heute fragt, was hat denn so in der Karriere, in der langen, langen Karriere am meisten Spaß gemacht? Ja, da kommt die Anfangszeit direkt als erstes.
1: In der Amateurzeit natürlich, weil da war es so irgendwie, das war Wahnsinn. Dann in der Zeit, wo es dann so anfängt, wo du so am Anfang eine Anerkennung kriegst, wo es aber noch so eine Leichtigkeit hast und du noch keinen Druck hast und du doch dich weißt, dass dass an dem, was du machst, halt auch viele Angestellte in einer Plattenfirma hängen, dass es so eine fast was Industrielles wird, das war wirklich nicht so schön. Und dann wieder, als ich mich befreit hatte davon, wo ich gedacht habe, nein, ich mache, was ich will. Und ich werde mich auch nicht verkaufen an jemanden, sondern wenn du mit einer Plattenfirma gehst, dann mache ich meinen Kram. Die wissen nicht, was ich mache. Ich gehe hin und sage, take it or leave it.
0: Ja, sie haben es meistens genommen, denn die Platten von Marius verkauften sich damals wirklich sehr, sehr gut. Und seine Konzerte waren ja auch wirklich sensationell besucht. Marius Müller-Westernhagen, hier ist mit einem Song Ende der 80er. Sexy in der ARD-Hitnacht.

0: Mr. Rachel Marx.
1: 2.31 Uhr, hallo unterwegs. Die A3 Oberhausen-Arnheim ist zwischen Emmerich-Ost und dem Grenzübergang Elten wegen Bauarbeiten bis Montag 5 Uhr in beiden Richtungen gesperrt. Die 4 Chemnitz-Dresden ist zwischen Hainichen und Berbersdorf nach einem Unfall gesperrt. Dann geht's auf die 7 Flensburg nach Hannover. Die Autobahn ist zwischen Hamburg-Stellingen und Heimfeld wegen Bauarbeiten bis Montag 5 Uhr gesperrt. Und das gilt auch für die A8 Neunkirchen Richtung Karlsruhe zwischen Limbach und Einöd. Nochmal die A8 Karlsruhe, Stuttgart ebenfalls Sperrung bis Montag 5 Uhr zwischen Pforzheim Süd und Heimsheim. Und das gilt auch für die 24 Hamburg nach Berlin zwischen Schwarzenbeck-Grande und Talkau. Die A30 Osnabrück-Rheine ist zwischen Rheine-Kanalhafen und Rheine wegen Löscharbeiten eines brennenden LKW bis etwa 3 Uhr in beiden Richtungen gesperrt. Die A40 Duisburg Richtung Venlo ist gesperrt bis 6 Uhr wegen Bauarbeiten zwischen Strahlen und Sardeheiken in den Niederlanden. Die A43 Wuppertal-Recklinghausen ist zwischen dem Kreuz Bochum und dem Kreuz Recklinghausen wegen Brückenarbeiten bis Montag 5 Uhr in beiden Richtungen gesperrt. Und Sperrung ebenfalls für die 44 Kassel-Dortmund zwischen Diemelstadt und Marsberg bis Montag 5 Uhr. Und das gilt auch für die 46 Heinsberg-Düsseldorf zwischen Grevenbroich und Kapellen. Und die A96 ist weiterhin gesperrt Lindau-München zwischen Inning am Ammersee und Wörthsee nach einem Unfall. Gute Fahrt für Sie.
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1: Mit Klaus Schredder-Rau. Schönen Samstag.

0: live aus Erfurt mit Musik von Brooke Fraser, Something in the Water. Sie können uns erreichen entweder über E-Mail ard-hitnacht@mdr.de. Wenn Sie was auf dem Herzen haben sollten, dann können Sie uns schreiben. Sie können uns allerdings auch anrufen. 0800 80 80 110 ist unsere Telefonnummer. In dieser Nacht kostenfrei für Sie und dort meldet sich unser Anrufbeantworter. Dort können Sie Ihr Anliegen dann auch loswerden, wenn Sie keine E-Mail zur Verfügung haben. Und hin und wieder kommen da auch ganz lustige Hörer Mails an, beziehungsweise Anrufe, unter anderem auch sowas hier.
1: Am Rosenmontag bin ich geboren, am Rosenmontag in Mainz am Rhein.
0: Ja. Ist ja ein Ding. Großartig. Gratulation. Offenbar scheint der Herr ein lustiger Zeitgenosse zu sein. Wie er heißt, wissen wir nicht, weil nach dieser Gesangseinlage hat er direkt aufgelegt und er kommt aus Mainz, offensichtlich. Ja, dann schöne Grüße in diese Richtung und ein Karnevalsfan scheint der Herr ja auch zu sein. Also, wenn Sie uns auch was vorsingen wollen und wir das für sinnvoll erachten, hier zu senden, dann machen wir das mal. 0800 80 80 110. Ja, warum nicht? Also falls Sie Wünsche haben in dieser Richtung, gerne anrufen oder schreiben. An uns, an die ARD Hitnacht und vieles leiten wir auch freundlich weiter an den Hörerservice des MDR oder in die zuständige Musikredaktion. Gleich der gute alte Kracher von Scott McKenzie, San Francisco. Zuvor Musik von Channel 5.

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1: George Michael. Gestern war ja der Tag der Currywurst. Wir hatten das auch gewürdigt durch verschiedene Beiträge. Ich habe da noch einen kleinen Nachklapp, denn es gibt auch Currywurst im Ausland, also nicht nur hier bei uns, und insbesondere auch im fernen Ausland, beispielsweise in Kenia, in Nairobi. Ein junger Mann aus dem Kreis Lippe in Nordrhein-Westfalen hatte sich im vergangenen Jahr auf den Weg gemacht und hat seine Frau begleitet, die dort lebt und ihre Doktorarbeit schreibt. Und da hat er sich gedacht, ach, ich will hier nicht einfach nur doof rumsitzen. Jetzt verkaufe ich hier Currywurst und eröffnete Dieters Grill. Und zwar deshalb, weil sein Opa so hieß und er möchte ihn damit würdigen. Und zunächst hat er die auf dem Moped ausgeliefert, die Currywürstchen. Auf einem kleinen Ofen sind die dann während der Fahrt quasi gegart. Mittlerweile hat er ein kleines Ladenlokal dort in Nairobi und verkauft deutsche Currywurst. Ja, scheint gut anzukommen. Ich denke mal, sonst wäre die Bude längst wieder zu. Ich drücke weiterhin die Daumen, dass der Mensch aus Nordrhein-Westfalen, der Fabian Förster, dort aus dem Kreis Lippe weiterhin viele, viele Currywürste verkauft. Gratulation. 3:08 haben wir es und bis zu den Nachrichten gibt's exakt noch 2 Songs. Der eine kommt jetzt gleich von den Cranberries und danach noch Terry Jacks mit seinem guten alten Oldie Seasons in the Sun. Dann die 3 Uhr Nachrichten und dann geht's weiter in der ARD-Hitnacht.

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1: Um 3 Uhr mit Klaus Reginek. Bei der Bundespolizei und beim Bundeskriminalamt sind in den vergangenen Jahren Dutzende Dienstwaffen verschwunden. Über deren genaue Zahl will das Bundesinnenministerium aber keine Auskunft geben. Aus der Nachrichtenredaktion Informationen dazu von Julia Buchmeier.
2: Nur die Anzahl der Disziplinarverfahren wegen verschwundener Dienstwaffen gab das Bundesinnenministerium bekannt. 33 seien es in den vergangenen 5 Jahren gewesen. Aufgekommen war das Thema durch eine Anfrage der Grünen im Bundestag, über die das Redaktionsnetzwerk Deutschland berichtet. Zur Begründung, warum eine exakte Zahl der verschwundenen Waffen nicht genannt wird, schreibt das Bundesinnenministerium: Das ließe Rückschlüsse auf die Einsatzbereitschaft und Logistik der Sicherheitsbehörden zu. Die Grünen halten diese Begründung aber für vorgeschoben und haben Beschwerde eingereicht.
1: Die gesetzlichen Krankenkassen in Deutschland haben im ersten Halbjahr einen Überschuss von 2,6 Milliarden Euro gemacht. Grund dafür sind die zum Jahresanfang gestiegenen Beiträge. Laut Bundesgesundheitsminister Linnemann gibt es aber keinen Anlass zur Entwarnung, denn die Reformen, die erst im nächsten Jahr griffen, würden den Kassen erst im nächsten Jahr helfen, so der CDU-Politiker. Die US-Regierung hat den Verkauf von Waffen im Wert von umgerechnet 4,3 Milliarden Euro an Saudi-Arabien genehmigt. Nach Auskunft des US-Außenministeriums umfasst das Paket Bomben, Lenksysteme und weitere Ausrüstung. Die geplante Lieferung muss noch vom US-Kongress bestätigt werden. Saudi-Arabien gilt als wichtiger Verbündeter der USA und ist seit Beginn des Iran-Kriegs Ziel iranischer Drohnen- und Raketenangriffe. Ein Gericht in Istanbul hat eine Anklage gegen den türkischen Comedian Deniz Göktaş zugelassen. Laut der Nachrichtenagentur Anadolu geht es beispielsweise um Witze über Präsident Erdogan und gesellschaftliche oder politische Themen. Das Video auf YouTube, in dem der Comedian die Witze gemacht hatte, wurde 14 Millionen Mal aufgerufen. In der Anklageschrift gegen den 32-Jährigen heißt es, er habe Erdogan beleidigt und die Bevölkerung zu Hass und Feindschaft angestachelt. Göktaş sitzt seit Anfang Juli in Untersuchungshaft. In der Fußball-Bundesliga hat der VfB Stuttgart am Abend den ersten Sieg der Saison gefeiert. Die Schwaben gewannen zu Hause gegen den 1. FC Köln mit 4:1. In der zweiten Liga endeten beide Partien unentschieden. Hannover und Karlsruhe trennten sich 2:2, genau wie Bielefeld und St. Pauli. Das Wetter in Deutschland. Nachts zieht Regen von den Mittelgebirgen bis zur Donau. Örtlich gibt es auch Gewitter. Und auch an den Küsten gibt es einzelne Schauer. Sonst ist es wechselnd bewölkt. Die Tiefstwerte 18 bis 11 Grad. Tags im Norden und Nordosten wolkig und einzelne Schauer. Sonst Sonne und Wolken, aber trocken. Die Höchstwerte 16 bis 27 Grad. 3:03 Uhr.
3: Hallo auf die Straßen. Die A3 Oberhausen-Arnheim ist zwischen Emmerich-Ost und dem Grenzübergang Elten wegen Bauarbeiten bis Montag 5 Uhr in beiden Richtungen gesperrt. Die A7 Flensburg nach Hannover ist zwischen Hamburg-Stellingen und Heimfeld bis Montag 5 Uhr gesperrt. Und das gilt auch für die A8 Neunkirchen Richtung Karlsruhe zwischen Limbach und Einöd. Und das gilt auch nochmal für die A8 Karlsruhe-Stuttgart zwischen Pforzheim Süd und Heimsheim. Und auch für die A24 Hamburg Richtung Berlin zwischen Schwarzenbeck-Grande und Thalkau. Die A30 Osnabrück-Rheine ist zwischen Rheine-Kanalhafen und Rheine wegen Löscharbeiten eines brennenden Lkw weiterhin in beiden Richtungen gesperrt. Die Zeit wurde jetzt angepasst, noch ungefähr bis 4.30 Uhr soll es dauern. Die A40 Duisburg Richtung Venlo ist zwischen Strahlen und Saderheiken in den Niederlanden bis 6 Uhr gesperrt. Die A43 Wuppertal-Recklinghausen ist zwischen dem Kreuz Bochum und dem Kreuz Recklinghausen bis Montag 5 Uhr in beiden Richtungen gesperrt. Die 44 Kassel-Dortmund ist gesperrt zwischen Diemelstadt und Marsberg bis Montag 5 Uhr. Und es gilt auch für die A46 Heinsberg Richtung Düsseldorf zwischen Grevenbroich und Kapelle. Und die A96 Lindau Richtung München ist zwischen Inning am Ammersee und Wörthsee nach wie vor gesperrt nach einem Unfall. Und dann haben wir noch die A96 München-Lindau. Nun, der Kohlberg-Tunnel ist in beiden Richtungen gesperrt. Und die B42 Wiesbaden Richtung Rüdesheim ist zwischen Eltville-Martinstal und Eltville-Erbacher Straße nach einem Wildunfall gesperrt. Das war's, gute Fahrt.

Aufpassen bitte auf der A565 Bonn-Meckenheim. Zwischen dem Dreieck Bonn-Beuel und dem Kreuz Bonn-Nord kommt Ihnen ein Falschfahrer entgegen. Äußerst rechts fahren, nicht überholen. Falschfahrer auf der A565 Bonn-Meckenheim. Zwischen dem Dreieck Bonn-Beuel und dem Kreuz Bonn-Nord bitte äußerst rechts fahren, nicht überholen. Wir melden, wenn die Gefahr vorüber ist.

Disco-Klassiker aus den 70ern, Eruption, One-Way-Ticket in der ARD-Hitnacht. Am Abend sind in Leipzig die Goldenen Hennen verliehen worden. Ein Medienpreis, ein Publikumspreis. Und unter anderem durfte sich der Graf darüber freuen. Der Unheiligsänger, der ja bei dieser Veranstaltung im vergangenen Jahr sein Bühnencomeback feierte. Ausgezeichnet wurde auch Harpe Kerkeling und mittlerweile zum 9. Mal auch Helene Fischer. Und das Lebenswerk, ja, für sein Lebenswerk wurde der Schauspieler Armin Müller-Stahl ausgezeichnet. Er ist 95 Jahre alt und er sagte nebenbei, er sei ja schon mehrmals für sein Lebenswerk ausgezeichnet worden, allerdings immer zu früh. Und moderiert haben das Ganze, ja, das waren Esther Sedlacek und Florian Silbereisen. Mensch, wie konnte ich darauf nicht kommen? Florian und Esther, und ich hatte da gestern am Abend mal kurz reingeblinzelt in die Veranstaltung im Fernsehen und ich denke, sieht ein bisschen komisch aus. Wieso ist Frau Sedlacek größer als Herr Silbereisen? Weil er musste zu ihr aufschauen und tatsächlich ist das so. Frau Sedlacek misst offensichtlich 1,85 Meter und das ist ja für eine Frau schon ziemlich groß. Und ganz offensichtlich ist Florian Silbereisen kleiner. Ja.

Michael Patrick Kelly. Und hier ist die Entwarnung für die A565 Bonn-Meckenheim. Kein Falschfahrer mehr zwischen dem Dreieck Bonn-Beul und dem Kreuz Bonn-Nord. Die ARD-Hitnacht und heute gibt's ja auch wieder kuriose Feiertage. Ja, und bei den Amis wird ja jeden Tag irgendetwas hochgelobt, was mit Essen zu tun hat. Heute ist es zum Beispiel der Tag der Käsepizza. Wenn Sie sich so ein Ding im Supermarkt kaufen, so mittlere Größe, dann sind ja schon mal so 800 bis 900 Kalorien, also eine Kalorienbombe. Gönnen Sie sich so ein Ding in der Pizzeria mit 30 cm Durchmesser, ist es gleich das Doppelte. Ja, und dann sind Sie für den Tag eigentlich auch schon fertig. 1900 Kalorien, ja, reicht. Dann gibt es heute den Verspäte-Dich-Tag. Ja, ich kenne Menschen, denen dürfte das nicht weitaus schwerfallen. Die kommen immer zu spät. Ich glaube, sowas hat man auch im Blut. Ne? Entweder ist man pünktlich oder aber man verspätet sich. Meistens ist das so. Und heute ist auch der Welttag des Bartes. Ja, also da gibt's ja Herrschaften auch im deutschen Fernsehen, die so etwas gerne zur Schau tragen. Am Nachmittag im ZDF läuft zum Beispiel so einer rum, der mit kuriosem altem Zeug handelt. Horst Lichter, ich kam gerade nicht auf den Namen. Horst Lichter mit seinem Schnurrbart, er sagte, er pflegt ihn wirklich immer jeden Tag ganz alleine. Das macht keine Maskenbildnerin und deshalb sieht er auch immer so geschärft aus. Und dann gibt es auch heute noch den bundesweiten Kopfschmerztag. Ja, und wenn man darunter leidet, das ist wirklich nicht sehr angenehm, insbesondere dann, wenn das so in die Migränestufe geht. Dann wird es wirklich sehr schmerzhaft. Und da könnt ihr sich übrigens auch mal im Internet einige Tipps durchlesen. Die Kopfschmerzgesellschaft hat da einige Tipps bereits schon online veröffentlicht. 9 Minuten vor 3:30 haben wir es in der ARD-Hitnacht. Jetzt gibt's Nena und Wunder geschehen.

0: Kurz nach 3:30, hier ist der Verkehrsservice in der ARD-Hitnacht. Die A3 Oberhausen-Arnheim ist zwischen Emmerich-Ost und dem Grenzübergang Elten wegen Bauarbeiten bis Montag 5 Uhr in beiden Richtungen gesperrt. Die 7 Flensburg-Hannover ist zwischen Hamburg-Stellingen und Heimfeld ebenfalls bis Montag 5 Uhr gesperrt. Und das gilt auch für die A8 Neunkirchen Richtung Karlsruhe zwischen Limbach und Einöd. Und noch eine Sperrung auf der A8 Karlsruhe Richtung Stuttgart zwischen Pforzheim-Süd und Heimsheim ebenfalls bis Montag 5 Uhr. Die 24 Hamburg nach Berlin ist zwischen Schwarzenbeck-Grand und Thalkau ebenfalls bis Montag 5 Uhr gesperrt. Die 30 Osnabrück-Rheine ist zwischen Rheine-Kanalhafen und Rheine wegen Löscharbeiten eines brennenden Lkw noch bis 4.30 Uhr in beiden Richtungen gesperrt. Die A40 Duisburg Richtung Venlo ist zwischen Strahlen und Saderheiken in den Niederlanden bis 6 Uhr gesperrt. Die 43 Wuppertal-Recklinghausen ist zwischen dem Kreuz Bochum und dem Kreuz Recklinghausen bis Montag 5 Uhr in beiden Richtungen gesperrt. Und noch eine Sperrung für die 44 Kassel-Dortmund zwischen Diemelstadt und Marsberg bis Montag 5 Uhr. Und es gilt auch für die 46 Hansberg-Düsseldorf zwischen Grevenbruch und Kapellen. Die 96 Lindau Richtung München ist zwischen Inning am Ammersee und Wörthsee nach wie vor nach einem Unfall gesperrt. Allen unterwegs eine gute Fahrt.
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0: Und das Ganze von MDR Thüringen mit Klaus Schräder-Grau. Hallo.

Die Beatles in der ARD-Hitnacht. Ja, manchmal wird man ja durch besondere Geschenke überrascht. Und so eins hat damals, also exakt heute vor 70 Jahren, Elvis seiner Mutter gemacht. Ja, und da kam er mit einem Auto um die Ecke. Genau, und zwar mit einem ganz besonderen, und zwar mit einem pinkfarbenen Cadillac. Und das hatte er seiner Mutter geschenkt und das Auto blieb dann auch im Familienbesitz der Presleys und wurde auch in Graceland im Elvis-Museum ausgestellt. Und man konnte ihn sogar damals in einer kleinen Miniserie des Fernsehsenders CBS dabei beobachten, wie er den Wagen für seine Mutter gekauft hat. Ein pinkfarbener Cadillac, da die war aus dem Häuschen. Gleich Careless Love von den Humpe-Schwestern und dann The Flames. Every Time in der ARD-Hitnacht.

Anmeldung für die Autofahrer auf der A5 Karlsruhe Richtung Basel. Vorsicht bitte, zwischen Baden-Baden und Bühl werden Gegenstände auf die Fahrbahn geworfen. Achtung, auf der A5 Karlsruhe Richtung Basel. Zwischen Baden-Baden und Bühl werden Gegenstände auf die Fahrbahn geworfen. Bitte besonders gut aufpassen.

Musik aus Mannheim, The Flames. Ja, die lieben den Rock'n'Roll, Rockabilly und auch den Pop. Und das war ein Erfolg für die Jungs aus dem Jahre 2002. Every Time, es war auch leider nur der einzige. Ein wunderbares One-Hit-Wonder. 8:04 und bis zu den Nachrichten gibt's noch Barclay James Harvest und zuvor Howard Jones mit What is Love. Dann die Nachrichten und dann geht's weiter in der ARD-Hitnacht.

0: der Stromversorgung. Auch in Hamm war die Polizei am Abend an einer Stromanlage in einem größeren Einsatz. Viele der Sabotageakte sollten wohl in Nordrhein-Westfalen stattfinden, unter anderem in Dormagen, Eschweiler und Weißweiler bei Aachen. Das war in einem Bekennerschreiben als weiterer Tatort genannt worden. Der Absender, ein Mann aus Gevelsberg, hatte die jüngsten Angriffe in Brandenburg und NRW für sich reklamiert. In seiner Wohnung fand die Polizei Sprengstoff, teilte NRW-Innenminister Reul mit. Der Verdächtige ist aktuell auf der Flucht.
1: Bei der Bundespolizei und dem Bundeskriminalamt sind in den vergangenen Jahren Dutzende Dienstwaffen verschwunden. Das Redaktionsnetzwerk Deutschland berichtet über eine entsprechende Anfrage der Grünen zu diesem Thema im Bundestag. Laut Antwort des Bundesinnenministeriums gab es in den zurückliegenden 5 Jahren deshalb 33 Disziplinarverfahren. Die exakte Zahl der verschwundenen Waffen gab das Ministerium aber nicht an. Der Chef des Instituts der deutschen Wirtschaft, IW, Michael Hüter, warnt vor einem Wahlsieg der AfD bei der morgigen Landtagswahl in Sachsen-Anhalt. Er sagte der Rheinischen Post, Deutschland sei wegen der Altersstruktur seiner Bevölkerung auf Zuwanderung angewiesen. Wer sich um ausländische Fachkräfte bemühe, dürfe aber keine Partei wählen, die offen deren Ausweisung fordere. Die deutschen Basketballerinnen sind mit einer Niederlage in die Heim-WM gestartet. Die DBB-Auswahl verlor in Berlin gegen Spanien mit 53-83. Heute trifft Deutschland auf Japan, dazu ARD-Sportreporter Jakob Rüger.
2: Nach der bitteren Auftaktpleite gegen Spanien bleibt wenig Zeit für Ärger oder Frust. Mit Japan wartet die nächste Herausforderung auf das deutsche Team. Gespielt wird diesmal in der kleineren, aber stimmungsvolleren Max-Schmeling-Halle, die mit 9000 Plätzen ausverkauft ist. Deutschland braucht einen Sieg, will man als Zweiter die Gruppenphase abschließen. Das deutsche Team muss sich auf einen schnellen, wendigen Gegner einstellen, hat dafür aber körperliche Vorteile, die das Team von Bundestrainer Olaf Lange nutzen will.
1: Das Wetter in Deutschland. Nachts zieht Regen von den Mittelgebirgen bis zur Donau. Örtlich gibt es auch Gewitter und auch an den Küsten gibt es einzelne Schauer. Sonst ist es wechselnd bewölkt, die Tiefstwerte 18 bis 11 Grad. Tags im Norden und Nordosten wolkig und einzelne Schauer, sonst Sonne und Wolken, aber trocken. Die Höchstwerte liegen bei 16 bis 27 Grad. Die Zeit 4.03 Uhr.
3: Einen schönen guten Morgen auf die Straßen. Die A3 Oberhausen-Arnheim ist zwischen Emmerich-Ost und dem Grenzübergang Elten bis Montag 5 Uhr in beiden Richtungen gesperrt. Die A7 Flensburg nach Hannover ist zwischen Hamburg-Stellingen und Heimfeld ebenfalls bis Montag 5 Uhr gesperrt. Und das gilt auch für die A8 Neunkirchen Richtung Karlsruhe zwischen Limbach und Einöd und auch für die A8 Karlsruhe-Stuttgart zwischen Pforzheim Süd und Heimsheim und auch für die 24 Hamburg Richtung Berlin zwischen Schwarzenbeck-Grande und Thalkau. Die A30 Osnabrück Richtung Rheine ist zwischen Rheine-Kanalhafen und Rheine noch bis 16:30 gesperrt. Die A40 Duisburg Richtung Venlo ist zwischen Strahlen und Saderheiken in den Niederlanden bis 18:00 gesperrt. Dann haben wir die A42 Kamp-Lintfort Richtung Dortmund ist gesperrt in Höhe Bottrop Süd nach einem Unfall. Die A43 Wuppertal-Recklinghausen ist zwischen dem Kreuz Bochum und dem Kreuz Recklinghausen bis Montag 5 Uhr in beiden Richtungen gesperrt. Und die 44 Kassel-Dortmund ist gesperrt zwischen Diemelstadt und Marsberg ebenfalls bis Montag 5 Uhr. Die 46 Heinsberg Richtung Düsseldorf ist zwischen Grevenbruch und Kapellen bis Montag 5 Uhr gesperrt. Das war's, gute Fahrt.
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3: Mit Klaus Schredergrau, einen schönen guten Morgen.

0: unverwechselbare Sound des Yellow Electric Light Orchestra, I Am Alive, in der ARD-Hitnacht. Wie sagt man noch so schön, älter werden wollen wir alle, nur nicht alt sein. Und so alt wie möglich werden und das auch noch so gesund wie möglich, das ist übrigens das Ziel von Menschen, die sich mit Longevity beschäftigen, also zu Deutsch Langlebigkeit. Das fängt bei einer recht gesunden Ernährung an und Sport natürlich, kann aber auch groteske Züge annehmen. 14 Vitaminkapseln am Morgen, Kollagenpulver am Abend und jeder Schritt zwischendrin wird von einer intelligenten Uhr am Handgelenk überwacht und auch ausgewertet. Aber die Frage ist ja auch, ob wir damit unser Alter auch tatsächlich entscheidend verlängern können. Und wollen wir das eigentlich? Wir haben uns mal in Berlin umgehört, was die Menschen für ein besonders gesundes und langes Leben dort tun.
1: Fast jeden Tag Sport, viele Schritte, versuchen auf den Schlaf zu achten.
2: Gesundes Essen, täglich Fahrrad fahren, viel laufen und weniger Stress.
3: Wir supplementieren viel am Tag, so mit den notwendigen Magnesium und diese ganzen Sachen, also Vitamine, Zink und sowas. Eisbaden, Atemtechniken.
4: Und Sauna.
5: Bewegung, Ernährung, nee, da würde ich jetzt ganz dreist lügen hier ins Mikrofon.
6: Wir essen weniger Zucker, Fleisch und Alkohol, aber wir verzichten nicht total.
7: Was die Geräte betrifft, diese Uhr, die jeder einzelne Lebensaspekt tracken, also das finde ich fast grenzwertig.
1: Ich finde es ein bisschen crazy, das Gefühl, so ein mittlerweile volles Business ist. Es ist ja so ein richtiges Businessmodel. Also, dass alle noch an so Selbstoptimierungssachen denken.
8: Leute sind so hoch konzentriert auf solche Sachen, dass sie vergessen, dass es muss ein bisschen Spaß machen.
0: Genau, Spaß machen sollte es auf jeden Fall. Ich habe jetzt so für mich festgestellt, ich esse zwar weiterhin sehr gut, aber dafür weniger.

ist der James Blunt. Im November kommt sein neues Album raus, genauer gesagt am 6. November. Airplane Mode heißt es. Und daran anschließend gibt's auch direkt eine Tour im kommenden Jahr. Los geht's am 23. Februar in Nürnberg und weitere Locations stehen in Hannover, München, Innsbruck, Wien, Leipzig, Düsseldorf, Hamburg, Berlin, Stuttgart, Freiburg und Mannheim. Tickets gibt's noch keine. Die können Sie erst ab dem kommenden Mittwoch erwerben. Am Mittwoch, den 9. September ab 10 Uhr im Internet. Ab 60 Euro geht es los und da sollte man auch recht fix sein, denn die Konzerte von James Blunt hier in Deutschland bzw. in Österreich sind immer sehr, sehr gut besucht. Album, wie gesagt, am 6. November kann man das bekommen. Airplane Mode. 8 Minuten vor 4:30 haben wir es in der ARD Hitnacht. Und bis zu den Verkehrsnews gibt's noch Musik von Diana Ross und zuvor Bruce Springsteen.

0: 5 haben wir's. Guten Morgen auf die Straßen. Die A3 Oberhausen-Arnheim ist zwischen Emmerich-Ost und dem Grenzübergang Elten wegen Bauarbeiten bis Montag 5 Uhr in beiden Richtungen gesperrt. Die A7 Flensburg Richtung Hannover ist zwischen Hamburg-Stellingen und Heimfeld ebenfalls bis Montag 5 Uhr gesperrt. Und es gilt auch für die A8 Neunkirchen Richtung Karlsruhe zwischen Limbach und Einöd und auch für die A8 Karlsruhe-Stuttgart zwischen Pforzheim-Süd und Heimsheim und ebenso für die A24 Hamburg-Berlin zwischen Schwarzenbeck-Grande und Thalkau. Die A30 Osnabrück Richtung Rheine ist zwischen Rheine-Kanalhafen und Rheine wegen Bergungsarbeiten weiterhin gesperrt. Das sollte jetzt eigentlich durch sein, dauert wohl länger. Die A40 Duisburg Richtung Venlo ist zwischen Strahlen und Sardeheiken in den Niederlanden bis 6 Uhr gesperrt. Die 42 Kamp-Lintfort Richtung Dortmund ist zwischen Bottrop Süd und dem Kreuz Essen Nord nach einem Unfall gesperrt. Die A43 Wuppertal-Recklinghausen ist zwischen dem Kreuz Bochum und dem Kreuz Recklinghausen bis Montag 5 Uhr in beiden Richtungen gesperrt. Und die A44 Kassel-Dortmund ist ebenfalls gesperrt zwischen Diemelstadt und Marsberg bis Montag 5 Uhr. Und die 46 Heinsberg-Düsseldorf ist zwischen Grevenbruch und Kapellen bis Montag 5 Uhr ebenfalls gesperrt. Da haben wir alles. Gute Fahrt.
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0: Mit Klaus Schredegau. Guten Morgen.

Wichtige Warnmeldung für die Autofahrer. Vorsicht bitte. Auf der A71 Sangerhausen-Erfurt zwischen Heldrungen und Kölle da ist ein Falschfahrer unterwegs. Äußerst rechts fahren, nicht überholen. Falschfahrer auf der A71 Sangerhausen-Erfurt zwischen Heldrungen und Kölle da. Äußerst rechts fahren, nicht überholen. Wir melden, wenn die Gefahr vorüber ist.

Peter Maffay. Auch er war zu Gast am Abend im Ersten bei der Verleihung der Goldenen Henne. Und da stand er gemeinsam mit Johannes Oerding auf der Bühne. Und da haben sie einen Song performt, der da heißt, ein Leben lang ist nicht lang. Wir hören mal kurz rein. Ich schaff das.

Live performt auf der Bühne in der Leipziger Messe. Peter Maffay und Johannes Oerding. Ein Leben lang ist nicht lang, ja vielleicht wird's ja ein Hit. Und dann läuft er vielleicht auch bald hier in der ARD-Hit-Nacht. Jetzt läuft jetzt mein anderer Hit von Johnny Logan, What's Another Year, und danach Milo, Howling at the Moon. Die ARD-Hit-Nacht am Samstagmorgen.

Nach wie vor Vorsicht bitte auf der A71 Sangerhausen-Erfurt zwischen Heldrungen und Kölle. Da kommt Ihnen ein Falschfahrer entgegen. Äußerst rechts fahren, nicht überholen. Falschfahrer auf der A71 Sangerhausen-Erfurt zwischen Heldrungen und Kölle. Da äußerst rechts fahren, nicht überholen. Wir melden, wenn die Gefahr vorüber ist.

Musik von Bryan Adams und dem ehemaligen Spice Girl Melanie C. When You're Gone. Und jetzt haben wir die Entwarnung für die A71 Sangerhausen-Erfurt. Kein Falschfahrer mehr zwischen Heldrungen und Kölle da. Hier haben Sie wieder freie Fahrt auf der A71 Sangerhausen-Erfurt. Kein Falschfahrer mehr zwischen Heldrungen und Kölle da. Die ARD-Hitnacht am frühen Samstagmorgen, 9:09. Einige Wellen verabschieden sich nun, unter anderem die Hörerinnen und Hörer von SWR 1. Da starten gleich um 5 die Morningshows. Da wünschen wir viel Spaß für einige andere oder fast für die meisten. An diesem Samstag geht's nach 5 weiter mit der ARD-Hitnacht. Und bis zu den Nachrichten habe ich noch zwei Titel für Sie. Einmal gleich von Albert Herrmann und von Brian Ferry, der in diesem Monat noch Geburtstag hat. Genauer gesagt, am 26. September wird er 81 Jahre alt und na, er lässt es jetzt in diesem Alter etwas ruhiger angehen, hat er mal in einem Interview verraten. Er verbringt seine Zeit vor allem im Tonstudio oder auch auf seinem Landsitz in Sussex. Musikalisch gehen wir mit ihm in die 80er und seinem Song Don't Stop the Dance. Ich bin Klaus Schröder-Grau. Starten Sie wunderbar in dieses Wochenende.

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1: Um 5 Uhr mit Klaus Reginek. Die Polizei hat jetzt auch in Sachsen Sprengvorrichtungen entdeckt, die möglicherweise die Stromversorgung lahmlegen sollten. Laut Innenminister Schuster gibt es 2 Fundorte in der Nähe von Bautzen. Im Zusammenhang mit Anschlägen auf Stromanlagen fahndet die Polizei außerdem weiterhin nach einem Mann aus Gevelsberg bei Hagen. Er hatte in einem Bekennerschreiben Angriffe in Nordrhein-Westfalen und Brandenburg für sich reklamiert. Bei der Bundespolizei und beim Bundeskriminalamt

0: Kampf gegen die Wohnungsnot plant die EU schärfere Regeln bei Ferienwohnungen. Das betrifft Kurzzeitvermieter wie Airbnb. Ein entsprechender Gesetzentwurf sieht Obergrenzen für Ferienwohnungen in Metropolen vor. Der Entwurf legt auch fest, wann Einschränkungen gerechtfertigt sind. Dafür soll das Verhältnis von Immobilienpreisen zum Einkommen in der Bevölkerung ausschlaggebend sein. Das Unternehmen hinter dem Videospielklassiker Tetris distanziert sich von einem Online-Videospiel auf der Internetseite des Weißen Hauses. Dieses sieht ähnlich aus wie das Original Tetris. Es geht aber darum, eine Grenzmauer zu Mexiko zu bauen. Man habe dieses Spiel weder mit entwickelt noch lizenziert, hieß es von der Tetris Company. Aber auch an weiteren Spielen auf der Webseite des Weißen Hauses gibt es aktuell Kritik. So muss man in einer Abwandlung des Spieleklassikers Snake Migranten aufgreifen, die den Grenzfluss Rio Grande überqueren. Vom Weißen Haus hieß es dazu, mit den Spielen vermittle man die Erfolge von US-Präsident Trump auf eine Weise, die bei jedem US-Bürger Anklang fände. In der Fußball-Bundesliga hat der VfB Stuttgart am Abend den ersten Saisonsieg gefeiert. Die Schwaben gewannen zu Hause gegen den 1. FC Köln 4:1. In der zweiten Liga endeten beide Partien unentschieden. Hannover und Karlsruhe trennten sich 2:2, genauso wie Bielefeld und St. Pauli. Das waren die Nachrichten mit Klaus Regineck.
1: Schönen guten Morgen. Wir starten im Verkehrsservice mit zwei Sperrungen. Die A8 Karlsruhe Richtung Stuttgart ist zwischen Pforzheim Süd und Heimsheim wegen Fahrbahnerneuerung bis Montag früh gegen 5 Uhr gesperrt. Eine Umleitung ist eingerichtet. Es gibt aktuell aber auch schon Stau, 4 Kilometer vor der Ausleitung. Die letzte freie Ausfahrt ist Pforzheim Ost. B10 Stuttgart Richtung Ulm, da ist der Leuze-Tunnel wegen Wartungsarbeiten noch bis heute 6 Uhr gesperrt. Und noch eine Tunnelsperrung, B14 Stuttgart-Ost Richtung Bad Cannstatt, da ist der Schwanenplatz-Tunnel und der Berger-Tunnel wegen Wartungsarbeiten auch noch eine Stunde bis 6 Uhr gesperrt. Die B27 Stuttgart-Süd, Stuttgart-Mittag, da gibt es heute dieses Downhill-Mountainbike-Rennen durch die Stadt. Deshalb zwischen Ernst-Sieglin-Platz und Dobelstraße ebenfalls eine Sperrung bis morgen Nacht. Auch die umliegenden Straßen natürlich sind betroffen. Wenn ihr da durch diese Gegend müsst, informiert euch am besten vorher, wie ihr da gut durchkommt. Alle Verkehrsinfos gibt es auch jederzeit zum Nachlesen bei uns auf swr1.de. Kommt gut an. Ja, heute Morgen gibt es tatsächlich eine etwas unerwartete Dusche nach diesem warmen, schönen Tag gestern. Und der Regen, der jetzt durchzieht, der lässt die Temperaturen auch ein bisschen sinken. Aktuell schauen wir mal drauf. Heidelberg 17 Grad, in Aalen sind es im Moment 18 Grad, in Tübingen 19 Grad. Und das Gießen hat hiermit der Himmel sozusagen für uns schon übernommen. Ne? Auch der Garten muss heute mal nicht von uns gesprengt werden, das ist fein so. Die Sonne kommt aber nachher wieder raus. Nur so zwischen Südbaden und Allgäu, da ist der Regen bis zur Mittagszeit geparkt. Dann wird es aber auch da wieder trocken. Temperaturen schon angekündigt, heute spürbar kühler als gestern. Auch weil der Wind weiter kräftig pustet, da bekommen wir heute maximal 20 bis 27 Grad. Der Sonntag hält dann aber auch schon wieder, was sein Name verspricht, liefert viel Sonne aus morgen und dann gibt's auch noch mal bis zu 29 Grad und auch in die neue Woche geht's dann heiß und schwül mit Sonne und Wolken.
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1: Mit Lena Sterr, hallo, und dem Soundtrack für diesen Montag, nachdem wir ja wirklich noch mal richtig schönen Sommer hatten die letzten Tage, milden Abend gestern auch, hat die Nacht jetzt den Regen gebracht und wir sagen damit Hallo Herbstboten, here comes the rain again, die Eurythmics für euren Samstagmorgen.

gemütlichen Samstagmorgen wünscht euch SWR1 Baden-Württemberg. Wir starten gemeinsam in dieses Wochenende in so einer komischen Mischmaschzeit, oder? Irgendwie sind wir zwischen Freibadbesuch, weil es noch so richtig heiß ist, gestern über 30 Grad, morgen auch wieder so in die Richtung wohl. Dann andererseits wieder die ersten Weinfeste schon und Kürbisse im Supermarkt, die so, hallo, hier ist der Herbst rufen. Und dann drängeln sich da dazwischen ja oder dazu schon die Lebkuchenstapel. Sehr, sehr seltsam. Also wir sind außerdem ja noch einerseits in den Sommerferien und andererseits beginnen jetzt schon langsam wieder die Vorbereitungen auf den Schulalltag. Es ist alles so ein bisschen und nichts so richtig ganz, oder? Aber ich sag mal, ja, warum denn nicht? Wir nehmen es einfach so, wie es kommt und wie es ist. Und heute Morgen dann eben auch die deutliche Abkühlung mit den Regengüssen, die gerade über ganz Baden-Württemberg ziehen. Ich sag, wir steigen einfach in die Gummistiefel auf dem Weg zum Bäcker, holen uns die Brötchen und dann machen wir eine warme Tasse Kaffee oder Tee und starten rein in den Samstag mit SWR1 Baden-Württemberg.

0: 20 Minuten nach 5. Schönen guten Morgen an diesem Samstag, über den wir ja dringend den Regenschirm aufspannen müssen.
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0: Schönen guten Morgen, gleich 5:30.
1: Wir schauen auf die Straßen und starten mit einer Gefahrenmeldung im SWR1 Verkehrsservice. Vorsicht bitte im Landkreis Rottweil. Auf der Landesstraße zwischen Thalhausen und Villingendorf, da liegt ein Tier auf der Straße. Die A8 Karlsruhe Richtung Stuttgart ist zwischen Pforzheim Süd und Heimsheim das ganze Wochenende wegen Fahrbahnerneuerung bis Montag früh gegen 5 Uhr gesperrt. Umleitung ist eingerichtet. Es gibt aktuell aber auch schon Stau 4 Kilometer vor der Ausleitung. Die letzte freie Ausfahrt ist Pforzheim Ost. A8 Stuttgart Richtung München, die Ausfahrt Neuhausen, ist nach einem Unfall derzeit gesperrt. Und in Stuttgart, da steht so ein größeres Radrennen-Downhill-Mountainbike-Ding an. Und deshalb ist die B27 Stuttgart Süd, Stuttgart Mitte zwischen Ernst-Sieglin-Platz und Dobelstraße bis morgen Nacht wegen der Rennveranstaltung eben gesperrt. Auch umliegende Straßen sind betroffen. Am besten informiert ihr euch da vorher, wie ihr rein oder drumherum kommt. Alle Verkehrsinfos bekommt ihr jederzeit bei uns auch auf swr1.de. Gute Fahrt. Ja, hattet ihr auch so ein fröhliches Rollladengeklapper heute Nacht? Da war ganz schön viel Wind unterwegs und es war auch richtig warm ja noch am Abend. Und plötzlich kommt der Regen und spült das alles so ein bisschen weg und lässt auch das Thermometer ganz schön sinken heute Morgen. Es geht sogar im Moment noch. Freiburg im Breisgau aktuell 19 Grad, Leutkirch 19 Grad, Mosbach 16 Grad. Aber wie gesagt, mit dem Regen geht das jetzt im Lauf des frühen Morgens noch mal ein bisschen runter. Und zwischen Südbaden und Allgäu, da bleibt es auch bis zur Mittagszeit heute erstmal regnerisch. Sonst kommt aber dann demnächst auch mal wieder die Sonne raus. So soll es wohl sein. Es bleibt allerdings heute kühler bei Höchstwerten zwischen 20 und 27 Grad maximal. Und der Wind, der bleibt auch und sorgt dafür, dass es sich zusätzlich frischer anfühlt als gestern auf jeden Fall. Sonntagmorgen dann, aber auch schon wieder Sommer, da wird es sonnig und wieder wärmer bei bis zu 29 Grad. Und in die neue Woche geht es auch weiter heiß, teils schwül mit Sonne und Wolken.
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1: Mit Lena Sterr. Schönen Samstagmorgen. Schön, dass ihr schon mit uns wach seid.

0: Schönen guten Morgen. So langsam wacht Baden-Württemberg auf an diesem Samstag. SWR1, guten Morgen Baden-Württemberg hier. Noch ist es sehr dunkel, auch in Heidelberg und ruhig, aber heute Abend, da wird es dann wieder voll und trubelig dort. Und dann leuchtet das Heidelberger Schloss und Glitzersterne fallen vom Himmel. Es gibt Feuerwerk. Ja. Es ist wieder Schlossbeleuchtung heute am 5. September. Immer ein großes Highlight in der Stadt. Heute dann zum zweiten und letzten Mal in diesem Jahr. Und Stefanie Lei, unsere Reporterin aus dem Studio Mannheim, war schon öfter dabei und weiß, was die Menschen in Heidelberg dort heute erwartet.
1: Ja, man kann sagen, Romantik pur. Allerdings inmitten von Tausenden von Menschen. Wer Lust dazu hat und außerdem auf ein besonderes Lichtspektakel steht, der ist in Heidelberg genau richtig. Punkt 22.15 Uhr erstrahlt die Schlossruine auf dem Berg in einem glühenden Rot. Die Beleuchtung erinnert an die Zerstörung des Gebäudes im Pfälzischen Erbfolgekrieg. Truppen hatten das Schloss damals in Flammen aufgehen lassen. Und danach gibt es ein traumhaft schönes Feuerwerk über der alten Brücke und dem Neckar. Wer das noch nie gesehen hat, der sollte sich tatsächlich mit Familie oder Freunden auf den Weg machen.
0: Ja, also auf ins Getümmel, allerdings am besten mit ein bisschen Vorbereitung, weil planlos losziehen, das könnte nach hinten losgehen, gell?
1: Allerdings, denn logistisch ist das ziemlich tricky. Die Stadt riegelt das Zentrum an ganz vielen Stellen ab, teilweise schon ab 16 Uhr. Das ist auch nötig, denn in der Vergangenheit ist das Verkehrssystem öfter schon mal fast kollabiert. Deshalb empfehlen die Veranstalter unbedingt mit Bus und Bahn anzureisen. Wer aber nicht aufs Auto verzichten kann oder will, soll Park-and-Ride-Plätze anfahren, die etwas außerhalb der City liegen, oder auch Parkhäuser. Von dort aus kann man dann auf die Straßenbahn umsteigen.
0: Also am besten nochmal vorher auf der Marketingseite der Stadt Heidelberg informieren. Da gibt's alle wichtigen Infos zusammengefasst. Und wer nach der Lichtshow dann nach dem Feuerwerk nochmal so richtig angezündet ist und feiern gehen will, es gibt heute Abend tatsächlich eine ganz große Ausnahme von der eigentlich neu verordneten Sperrfrist. Na, seit April gilt ja eigentlich Zapfenstreich in der Heidelberger Altstadt um 1 Uhr. Und jetzt zur Schlossbeleuchtung heute darf doch bis 3 Uhr gefeiert werden. Juhu!
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0: Schönen Samstagmorgen, 6:12.
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0: 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Am Samstag, den 5. September. Es ist gleich 6:03.
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2: Heute mit Betriebsversorger Paul Schobel. Guten Morgen. Dank neuer Technik wird heute oft das Wohn- und Schlafzimmer auch zum Arbeitsplatz. Um die 25% der Erwerbstätigen arbeiten ganz oder teilweise im Homeoffice. Das erspart den Arbeitsweg und erlaubt, die Zeit am Bildschirm selbst einzuteilen. Doch offenkundig macht vielen Menschen die Arbeit im Homeoffice seelisch zu schaffen. Mir fällt jeden Morgen die Decke auf den Kopf, klagt eine junge Programmiererin. Ihr fehlt der Orts- und Tapetenwechsel. Gleichzeitig verliert die Wohnung ihren Charakter als Rückzugs- und Erholungsraum. Am meisten aber vermissen die Homeworkers das kollegiale Miteinander am Arbeitsplatz. Kein freundliches »Hallo und wie geht's?« Das war einmal. Wie gern würde man sich in der Kantine treffen, sich fachlich und persönlich austauschen, Sprüche klopfen, sich über Vorgesetzte lustig machen und sich einfach als Mensch fühlen. Wer auch privat, warum auch immer, allein lebt, droht in dieser Arbeit noch mehr zu vereinsamen. In der Betriebsseelsorge unterstützen wir Erwerbstätige, stets für ein gutes Betriebsklima zu sorgen. Doch im Homeoffice gibt es gar kein soziales Miteinander. Ich ertappe mich ständig bei Selbstgesprächen, gesteht mir ein Ingenieur in seiner Arbeitskammer. Viele fühlen sich nur noch als Arbeitskraft, als Maschine, aber nicht mehr als Mensch. Daher haben wir in unserem Dekanat einen kostenlosen Coworking Space eröffnet. Hier heißen wir täglich Werktätige, unter ihnen auch viele Junge, herzlich willkommen. Sie stöpseln sich ein, wie gewohnt, aber siehe da, nebendran sitzt tatsächlich ein leibhaftiger Mensch. Man lernt sich kennen, oft entwickeln sich Freundschaften. Der Kaffeeautomat in der Lounge wird zur Anknüpfbar. Eine stille Leseecke erlaubt auch den Rückzug. Antonia ist als kirchliche Mitarbeiterin präsent und bietet ein kleines kulturelles Rahmenprogramm. Nein, auch dieser Arbeitsplatz ist kein Streichelzoo, aber ein Wohlfühlort. Viele der Worker und Workerinnen erfahren zum ersten Mal Kirche neu und ganz anders als Kirche an ihrer Seite. So versuchen wir, der Arbeit ihre soziale Dimension zurückzugeben, die ihr im Homeoffice abhanden kam. Paul Schobel, Böblingen, Katholische Kirche.
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3: Um 6 Uhr mit Lydia Wagner. Bei der Bundespolizei und beim Bundeskriminalamt verschwinden Dienstwaffen. Stuttgart hat in der Fußball-Bundesliga gegen Köln gewonnen. Tagsüber wechselnd bewölkt, im Norden und Nordosten Schauer bei höchstens 16 bis 27 Grad. Bei der Bundespolizei und beim Bundeskriminalamt sind in den vergangenen Jahren mehr als 30 Dienstwaffen verschwunden. Das berichtet das Redaktionsnetzwerk Deutschland. So hat das Bundesinnenministerium bestätigt, dass es in den vergangenen 5 Jahren deshalb 33 Disziplinarverfahren gegeben hat. Die exakte Zahl der verschwundenen Waffen hat das Ministerium aber nicht genannt. Zur Begründung hieß es, das ließe Rückschlüsse auf die Einsatzbereitschaft zu. Die Polizei hat jetzt auch in Sachsen Sprengvorrichtungen entdeckt, mit denen möglicherweise die Stromversorgung angegriffen werden sollte. Innenminister Schuster sprach von 2 Fundorten in der Nähe von Bautzen. Außerdem fahndet die Polizei weiter nach einem Mann aus Gevelsberg bei Hagen. Er hatte in einem Bekennerschreiben Angriffe auf die Stromnetze in Nordrhein-Westfalen und Brandenburg für sich reklamiert. Die UN-Vollversammlung hat dafür gestimmt, die Weltkarte zu ändern. Der

0: 11 Minuten nach 6. Schönen guten Morgen an diesem Samstag. SWR 1 Baden-Württemberg hier. Und wir heißen alle ganz herzlich willkommen zurück aus dem Sommerurlaub, die an diesem Wochenende jetzt wiedergekommen sind. Endlich könnt ihr wieder SWR 1 Baden-Württemberg am Frühstückstisch hören. Das ist doch sehr, sehr schön. Eine Woche Ferien haben wir ja noch vor uns, aber so nach und nach kommen sie jetzt eben alle wieder heim mit eimerweise Sand im Koffer und lauter schönen Erinnerungen und 1500 Fotos davon auf dem Handy, mindestens. Wir haben diese Woche am Morgen schon mit euch drüber gesprochen, was machen wir denn jetzt damit? Und in unserem SWR 1 WhatsApp-Kanal, da hat eine überwältigende Mehrheit gesagt, ey, gar nichts, ich lasse die Fotos einfach auf dem Handy. Und das kenne ich, ist bei mir auch so, aber irgendwie ist es doch total schade. Und deshalb haben wir uns Tipps geholt, wie wir es vielleicht doch hinbekommen, ein schönes Erinnerungsfotobuch zu machen in diesem Jahr. Die Expertin für diese Fragen ist Maren Disch aus Eschenbach bei Freiburg. Die arbeitet da beim europaweit größten Hersteller für Fotobücher und die sagt, hey, nicht lange nachdenken, einfach mal machen.
1: Also ich glaube, falsch machen kann man gar nichts. Man kann eigentlich nur Dinge richtig machen. Wenn ich einen Tipp geben müsste, würde ich sagen, einfach mal loslegen und sich vielleicht einfach auch irgendwie ein paar schöne Schnappschüsse auch zurechtlegen oder irgendwas, wo man sagt, da möchte ich mich später gerne dran erinnern, dass man nicht nur die schönen Fotos oder Landschaftsaufnahmen hat, sondern dass man auch echte Geschichten hat. Und dann ist es auf jeden Fall so, dass man immer eine schöne Erinnerung hat.
0: Also gut, wir halten mal fest, Emotionen sind besser als der perfekte Sonnenuntergang auf dem Foto und das kann ja auch dann so der erste Startpunkt sein. Aber ehrlicherweise bremst uns doch vor allem einfach die Masse an Fotos, die wir auf dem Handy haben. Wie wähle ich da aus? Wo fange ich an? Und da kann jetzt KI ins Spiel kommen, weil Maren Disch sagt, inzwischen gibt es einfach praktische KI-Funktionen, die uns zum Beispiel beim Vorsortieren helfen.
1: Da kann ich zum Beispiel einfach sagen, jetzt habe ich super viele Fotos gemacht, habe über 1000 Fotos gemacht und möchte jetzt aber vielleicht nur 200 in mein Fotobuch reinbringen. Und dann kann ich über einen Schieberegler zum Beispiel der KI sagen, wähl mir mal 200 Fotos aus und die kann schon mal die doppelten Fotos schon mal vorsortieren und rausschmeißen. Und KI kann auch schon den richtigen Bildausschnitt wählen. Ich glaube, wichtig ist, man kann, wenn man diese Funktionalität nutzt, man kann im Anschluss alles noch verändern, kann es dann nach eigenen Wünschen anpassen.
0: Ja, dann nutzen wir doch diesen verregneten Samstagmorgen einfach mal und legen los. Und auf swr1.de gibt es auch noch einen kleinen Tipp und ein Video, wo euch gezeigt wird, worauf es beim Fotobuch bestellen ankommt.
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0: 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Guten Morgen, Baden-Württemberg, um gleich 20 nach 6.
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6: 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Es ist 6.30 Uhr. Der SWR1 Baden-Württemberg Verkehrsservice A3 Frankfurt Richtung Würzburg zwischen Aschaffenburg West und Aschaffenburg Ost. 2 Kilometer Stau, Verzögerung ungefähr eine Viertelstunde dort. A8 München Richtung Stuttgart zwischen Wendlingen und Esslingen. Da wird ein Unfall aufgenommen und die rechte und mittlere Spur sind gesperrt. Es liegen auch Fahrzeugteile auf der Fahrbahn. Fahrt ganz besonders vorsichtig dort. Es gibt 3 Kilometer Stau aktuell. Verzögerung auch dort ungefähr eine Viertelstunde. Die A8 Karlsruhe Richtung Stuttgart ist zwischen Pforzheim Süd und Heimsheim das ganze Wochenende wegen Fahrbahnerneuerung gesperrt bis Montag früh um 5. Eine Umleitung ist aber eingerichtet. Und auf der A8 Stuttgart Richtung München, da ist die Ausfahrt Neuhausen nach einem Unfall weiterhin gesperrt. Die Übersicht auch mit allen kleineren Staus findet ihr jederzeit zum Nachlesen bei uns auf swr1.de. Wir schauen aufs Wetter und da müssen wir jetzt mal mit Hartmut Mühlbauer sprechen, weil gestern war noch Vollsommer und heute Morgen plötzlich irgendwie so Herbstgefühl, voll viel Regen, alle sind verwirrt. Hilf uns doch mal ein bisschen das Wochenende einzuordnen. Auf was müssen wir uns denn jetzt einstellen?
7: Also zunächst mal zieht eine Kaltfront über uns hinweg und die bringt jetzt auch im Süden Baden-Württembergs noch Regen. Der Regen ist jetzt so etwa ungefähr südlich der Alb angekommen, auf der Alb regnet es aber auch noch und zieht jetzt Richtung Bodensee, Allgäu und hoch rein. Da regnet es allerdings dann auch nicht mehr viel und spätestens ab Mittag ist der Regen dann auch in den Alpen verschwunden. Ansonsten ist ja eh schon trocken, allerdings ist es heute ein bisschen frischer als gestern. 20 bis 27 Grad ist aber jetzt auch nicht allzu kühl. Trotzdem mit dem böigen Westwind fühlt sich schon kühler an und es ist dann am Nachmittag so eine Mischung aus vielen Wolken und Sonne. Morgen aber ist es wieder sommerlich mit viel, viel Sonnenschein und Temperaturen bis 29 Grad.
6: Man munkelte vergangene Woche ja schon, oh, das könnte der letzte Ü30-Tag gewesen sein, also der letzte Tag mit über 30 Grad. Wie ist da deine Prognose? Ist das wirklich so?
7: Nein, irgendwie will der Sommer nicht von uns lassen. Am Montag geht schon wieder Ü30 und zwar bis auf 33 Grad. Das ist dann ein bisschen schwüler. Das sind dann aber nur noch einzelne Tage jetzt. Mehr schafft's dann doch nicht, die Wärme aus dem Süden zu uns zu kommen. Aber der Montag nochmal richtig heiß. Dann kommt am Dienstag aber wieder eine Kaltfront und dann wird's wohl, dann sage ich mal, länger kühler bleiben.
6: Also mehr Auf und Ab jetzt. Aber mehr Freibad ist noch in der letzten Ferienwoche drin. Schön. Danke.
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6: Mit Lena Stehr und jetzt strecken wir nochmal alle 4 von uns, denn es ist Wochenende und auch wenn ihr heute arbeiten müsst, dann dürft ihr euch jetzt trotzdem noch einmal schön räkeln und 4 Minuten Ultravox genießen. Him für euren Samstagmorgen.

0: an sich gar nicht zu stören.
1: Pink, A Million Dreams in SWR1. Guten Morgen, Baden-Württemberg, 6.41 Uhr. Wir haben eine aktuelle Gefahrenmeldung für euch. Vorsicht bitte auf der A5 Karlsruhe Richtung Frankfurt in der Einfahrt Karlsruhe Nord. Da steht ein defekter LKW auf dem Beschleunigungsstreifen und es laufen Menschen auf der Fahrbahn. Passt dort ganz besonders gut auf. Emotionen, das ist was die VfB-Fans auf jeden Fall können. Da muss man sich gar nicht für Fußball interessieren oder kann es auch nicht. Aber wenn da so ein rot-weißer Fanmarsch durch Stuttgart Richtung Stadion zieht, mit der entsprechenden Choreo und den Gesängen und so weiter. Also ich krieg da immer ein bisschen Gänsehaut. Ne? Und gestern Abend beim ersten Heimspiel der Saison gegen Köln war es dann mal wieder soweit. Ich habe sehr beeindruckende, fahnenschwingende Bilder gesehen. Und es ist auch ganz im Sinne der VfB-Fans am Ende ausgegangen. 4:1 VfB gegen Köln. Und mit dabei auch das erste Tor für Grischa Prömel, der ja von Hoffenheim nach Stuttgart gewechselt ist diese Saison und der sehr happy war, wie es für ihn gelaufen ist gestern Abend.
2: Ja, schön hätte ich es mir nicht vorstellen können, das erste Heimspiel. War ein rundum gelungener Abend, ich glaube für den ganzen VfB. Hat sehr viel Spaß gemacht, auf dem Platz zu stehen, haben wir schöne Tore geschossen, von dem her freue ich mich auf mehr.
1: Ja, und damit sind wir doch wieder so richtig drin und zurück in der Bundesliga-Saison. Weiter geht's heute Nachmittag dann mit dem SC Freiburg unter anderem, für den es auch schon ziemlich gut läuft diese Saison. Viele Tore in den ersten Pflichtspielen bei den diversen Wettbewerben, die ja auch alle schon wieder laufen. Da könnte man also selbstbewusst heute Nachmittag gegen den Aufsteiger in Paderborn auflaufen. Aber Freiburg-Trainer Julian Schuster hat halt auch nicht vergessen, dass man so eine gute Serie schnell verstolpern kann und dass die vergangene Saison gerade gegen den anderen Aufsteiger so richtig schlecht gelaufen ist. Also er hat Respekt vor Paderborn.
3: Meines Erachtens absolut verdient, dass sie Teil der Bundesliga sind, auch wenn man die Relegationsspiele gesehen hat, auch wie sie da gespielt haben gegen Wolfsburg, das spürt man da sehr, sehr viel eingespielt und das macht natürlich auch einen Aufsteiger immer wieder dann gefährlich, plus natürlich jetzt am Anfang diese absolute Euphorie, die dann nicht nur in der Mannschaft steckt, sondern auch mit sehr, sehr großer Wahrscheinlichkeit im gesamten Club und in der Stadt und den muss man sich erstmal stemmen.
1: Ja. Losgestemmt wird dann heute 15.30 Uhr. Paderborn gegen SC Freiburg. Und parallel die andere Partie, die für Baden-Württemberg interessant und spannend wird, das ist Hoffenheim. Hoffenheim spielt zu Hause gegen den BVB, also gegen Dortmund. Hier kein Aufsteiger zu Gast, sondern eher so ein Top-Favorit, gegen da gespielt wird. 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

0: vor 7.
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2: Heute mit Betriebsversorger Paul Schobel. Guten Morgen. Dank neuer Technik wird heute oft das Wohn- und Schlafzimmer auch zum Arbeitsplatz. Um die 25% der Erwerbstätigen arbeiten ganz oder teilweise im Homeoffice. Das erspart den Arbeitsweg und erlaubt, die Zeit am Bildschirm selbst einzuteilen. Doch offenkundig macht vielen Menschen die Arbeit im Homeoffice seelisch zu schaffen. Mir fällt jeden Morgen die Decke auf den Kopf, klagt eine junge Programmiererin. Ihr fehlt der Orts- und Tapetenwechsel. Gleichzeitig verliert die Wohnung ihren Charakter als Rückzugs- und Erholungsraum. Am meisten aber vermissen die Homeworkers das kollegiale Miteinander am Arbeitsplatz. Kein freundliches »Hallo und wie geht's?« Das war einmal. Wie gern würde man sich in der Kantine treffen, sich fachlich und persönlich austauschen, Sprüche klopfen, sich über Vorgesetzte lustig machen und sich einfach als Mensch fühlen. Wer auch privat, warum auch immer, allein lebt, droht in dieser Arbeit noch mehr zu vereinsamen. In der Betriebsseelsorge unterstützen wir Erwerbstätige, stets für ein gutes Betriebsklima zu sorgen. Doch im Homeoffice gibt es gar kein soziales Miteinander. Ich ertappe mich ständig bei Selbstgesprächen, gesteht mir ein Ingenieur in seiner Arbeitskammer. Viele fühlen sich nur noch als Arbeitskraft, als Maschine, aber nicht mehr als Mensch. Daher haben wir in unserem Dekanat einen kostenlosen Coworking Space eröffnet. Hier heißen wir täglich Werktätige, unter ihnen auch viele Junge, herzlich willkommen. Sie stöpseln sich ein, wie gewohnt, aber siehe da, nebendran sitzt tatsächlich ein leibhaftiger Mensch. Man lernt sich kennen, oft entwickeln sich Freundschaften. Der Kaffeeautomat in der Lounge wird zur Anknüpfbar. Eine stille Leseecke erlaubt auch den Rückzug. Antonia ist als kirchliche Mitarbeiterin präsent und bietet ein kleines kulturelles Rahmenprogramm. Nein, auch dieser Arbeitsplatz ist kein Streichelzoo, aber ein Wohlfühlort. Viele der Worker und Workerinnen erfahren zum ersten Mal Kirche neu und ganz anders als Kirche an ihrer Seite. So versuchen wir, der Arbeit ihre soziale Dimension zurückzugeben, die ihr im Homeoffice abhanden kam. Paul Schobel, Böblingen, Katholische Kirche.
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3: Um 7 Uhr mit Lydia Wagner. Sicherheitsfachleute warnen vor einer Bedrohungslage in Deutschland. Die deutschen Basketballfrauen haben ihr erstes Spiel bei der Heim-WM verloren. Das Wetter tagsüber wechselnd bewölkt, im Norden und Nordosten Schauer bei höchstens 16 bis 27 Grad. Das Bundesamt für Sicherheit in der Informationstechnik warnt vor einer Bedrohungslage. Hintergrund ist der Datenleak in Berlin. Dort hatten Hacker Daten und Informationen der Verwaltung gestohlen und sie gestern im Darknet veröffentlicht, weil die Stadt kein Lösegeld bezahlt hat. Das Bundesamt spricht von einem großen Risiko für die Gesellschaft und es rät, besonders aufmerksam zu sein. Bei der Bundespolizei und beim Bundeskriminalamt sind in den vergangenen Jahren Dutzende Dienstwaffen verschwunden. Über deren genaue Zahl will das Bundesinnenministerium aber keine Auskunft geben. Aus der Nachrichtenredaktion Informationen von Klaus Regeneck.
4: Nur die Anzahl der Disziplinarverfahren wegen verschwundener Dienstwaffen gab das Bundesinnenministerium bekannt. 33 seien es in den vergangenen 5 Jahren gewesen. Aufgekommen war das Thema durch eine Anfrage der Grünen im Bundestag, über die das Redaktionsnetzwerk Deutschland berichtet. Zur Begründung, warum eine exakte Zahl der verschwundenen Waffen nicht genannt wird, schreibt das Bundesinnenministerium, das ließe Rückschlüsse auf Einsatzbereitschaft und Logistik der Sicherheitsbehörden zu. Die Grünen halten diese Begründung aber für vorgeschoben und haben Beschwerde eingereicht.
3: Das Unternehmen hinter Tetris distanziert sich von einem Online-Game auf der Internetseite des Weißen Hauses. Das sieht ähnlich aus wie das Original. Es geht aber darum, eine Grenzmauer zu Mexiko zu bauen. Die Tetris Company schreibt, sie habe dieses Spiel weder mitentwickelt noch lizenziert. Aber auch an anderen Spielen auf der Website des Weißen Hauses gibt es Kritik. So muss man in einer Abwandlung des Spieleklassikers Snake Migranten aufgreifen, die den Grenzfluss Rio Grande überqueren. Vom Weißen Haus heißt es dazu, mit den Spielen vermittle man die Erfolge von US-Präsident Trump auf eine Weise, die jeder US-Bürger versteht. Die deutschen Basketballfrauen sind mit einer Niederlage in die Heim-WM gestartet. Sie haben in Berlin gegen Spanien mit 53-83 verloren. Heute trifft Deutschland auf Japan. Dazu Sportreporter Jakob Rüger.
0: Nach der bitteren Auftaktpleite gegen Spanien bleibt wenig Zeit für Ärger oder Frust. Mit Japan wartet die nächste Herausforderung auf das deutsche Team. Gespielt wird diesmal in der kleineren, aber stimmungsvolleren Max-Schmeling-Halle, die mit 9000 Plätzen ausverkauft ist. Deutschland braucht einen Sieg, will man als Zweiter die Gruppenphase abschließen. Das deutsche Team muss sich auf einen schnellen, wendigen Gegner einstellen, hat dafür aber körperliche Vorteile, die das Team von Bundestrainer Olaf Lange nutzen will.
3: Und in der Fußball-Bundesliga hat Stuttgart mit 4:1 gegen den ersten FC Köln gewonnen. Die Zeit, es ist 7:03 Uhr.
5: Schönen guten Morgen auf die Straßen. Der Verkehrsservice für euch. Vorsicht bitte auf der B10 in Stuttgart zwischen Sieglestraße und Feuerbach Ost. Da ist eine ungesicherte Unfallstelle auf der rechten Spur. A3 Frankfurt Richtung Würzburg zwischen Aschaffenburg West und Aschaffenburg Ost. 3 Kilometer Stau. Verzögerung dort eine Viertelstunde. A8 München Richtung Stuttgart zwischen Wendlingen und Esslingen. Da wird weiter der Unfall aufgenommen. Rechte und mittlere Spur sind gesperrt. Fahrzeugteile liegen auf der Fahrbahn. Es gibt 3 Kilometer Stau und da müsst ihr ungefähr 25 Minuten länger einplanen. Und die A8 Karlsruhe Richtung Stuttgart ist zwischen Pforzheim Süd und Heimsheim wegen Fahrbahnerneuerung das ganze Wochenende bis Montag früh um 5 Uhr gesperrt. Umleitung ist eingerichtet. Aktuell gibt es 2 Kilometer Stau vor der letzten Ausfahrt Pforzheim Süd. Allen unterwegs gute Fahrt, kommt gut an und alle Meldungen zum Nachlesen gibt es jederzeit auch auf swr1.de bei uns. Ja, wir sind wieder so in diesen Wetterzeiten angelangt, in denen jeder sonnige und warme Tag ganz intensiv aufgesaugt und genossen wird, weil wir alle Angst haben, es könnte der letzte vor dem Winter sein. Ja, heute Morgen gab es dann tatsächlich auch eine eher etwas unerwartete Dusche mit Abkühlung nach diesen sehr warmen Tagen zuletzt. Der Regen hat in der Nacht begonnen und lässt jetzt die Temperaturen auch ein wenig nach unten sinken erstmal. Aktuell in Leimen 17 Grad, 17 Grad auch in Balingen und in Waldshut-Tingen sind es 15 Grad. Also Gießen hat heute schon mal der Himmel übernommen, das brauchen wir nicht mehr machen und freuen uns dann einfach über die Sonne, die ja nachher auch wieder rauskommt. Nur so in Südbaden, Allgäu, da bleibt der Regen eher so bis zum Mittag geparkt. Aber dann wird es auch da trocken. Temperaturen, wie schon gesagt, heute etwas kühler als gestern. Maximal 20 bis 27 Grad, auch weil es noch recht windig ist, fühlt sich kühl an. Sonntag hält dann aber wieder, was der Name verspricht, liefert morgen schön viel Sonne aus und dann gibt es auch noch mal bis zu 29 Grad. Und wir haben es vorher schon gehört, auch in die neue Woche geht es dann erstmal wieder heiß, schwül mit Sonne und Wolken.

0: 11 Minuten nach 7, SWR 1. Guten Morgen, Baden-Württemberg am Samstag. Kennt ihr denn eigentlich Wiebele? Die Wiebele aus Langenburg habe ich als Kind kiloweise in den Ferien immer verdrückt, wenn wir in Langenburg waren, jedes Jahr einmal. Und das andere Highlight in Langenburg war aber eben damals auch schon für mich das Schloss mit seinen dicken, runden Türmen. Das hatte damals schon, hat aber auch immer noch ganz viel Märchenhaftes. 800 Jahre steht dieses Schloss Langenburg im Landkreis Schwäbisch Hall jetzt schon da, mit seinem beeindruckenden Bau, aber eben vor allem mit einem traumhaften Schlossgarten auch. Und da könnt ihr dieses Wochenende gucken, schauen, erleben, Prinzessin spielen, was immer ihr mögt, denn da finden gerade die fürstlichen Gartentage statt. Mit kleinen Cafés und Biergärten und Marktständen. Es gibt auch einen Pflanzenverkauf und Musik. Also richtig was los da auf dem historischen Schlossareal. Die ersten Gäste, die gestern da waren, waren schon direkt total begeistert.
1: Ich meine, das Besondere an den Gartenlagen ist die ganze Anlage hier. Also es ist einfach schön hier. Wir waren mal beim Fahrradfahren hier, Kocher Jagst haben wir eine Runde gemacht, dann haben wir das gesehen, dann habe ich zu meiner Frau gesagt, das gefällt mir, da müssen wir her. Und dann seitdem sind wir da.
2: Man findet alles, was man möchte. Für Haushalt, Garten und Freunde trifft man hier. Macht einfach Spaß.
3: Ich gucke mir einfach alles an und komme eigentlich mit allem durchgemischt wieder heim.
4: Das ist hier wie Paradies. Also wir waren letztes Jahr das erste Mal und seitdem sind wir ganz viel drauf. Obwohl ich letztes Jahr nichts gekauft habe, aber trotzdem.
5: Ich habe hier schon sehr viel gekauft und ich habe meine Pflanzliste dabei. Also eine Pfingstrose, die duftet, die möchte ich gerne meiner Nachbarin schenken, die meinen Garten immer versorgt, wenn ich unterwegs bin. Dann habe ich noch so ein paar andere Sachen. Und zwar brauche ich eine Kermisbeere. Ich brauche Phloxe und ich möchte einen Hibiskus und zwei Kugeldisteln.
6: Also ich bin schon Dauergast, ich kaufe mir meine 3-Tages-Karte und für mich ist das einfach eine Wohlfühloase, mein Urlaub zu Hause.
0: Boah, klingt schön, Wetter passt dann ja auch später, also im Moment regnet es noch schön auf dem Garten, aber dann ist nachher alles besonders frisch für euch. Schaut gerne mal vorbei, die fürstlichen Gartentage auf Schloss Langenburg noch bis Sonntag.
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0: Samstagmorgen, es ist 7.21 Uhr.
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0: Da müssen wir unterbrechen. Ein Falschfahrer ist unterwegs. Vorsicht bitte auf der B35 Germersheim Richtung Bretten zwischen Graben-Neudorf und Graben-Neudorf-Mitte. Kommt euch ein Falschfahrer entgegen. Fahrt bitte äußerst rechts und überholt nicht. Vorsicht nochmal die Wiederholung. Falschfahrer auf der B35 Germersheim Richtung Bretten zwischen Graben-Neudorf-Nord und Graben-Neudorf-Mitte. Kommt euch ein Falschfahrer entgegen. Fahrt ganz besonders vorsichtig.
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0: Ach, das ist aber schön für so einen Samstagmorgen. So zum Reinkommen ins Wochenende. Finde ich schön. Aha, stay on these roads. Und jetzt nochmal ganz schnell das Regenradar für Stuttgart gecheckt. Und jupp, habe ich geguckt. Der Regen hört glücklicherweise pünktlich dann auf, wenn der große Lauf startet, bei dem die Schrittzähler wieder heiß laufen. Mehr dazu unter anderem jetzt.
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0: Um 7.30 Uhr mit Lisa Kupper.
2: Guten Morgen. Das Bundesamt für Sicherheit in der Informationstechnik warnt davor, dass Hackerangriffe und Datenlecks ein großes Risiko für unsere Gesellschaft sind. Hintergrund ist der Angriff auf die Berliner Verwaltung, bei der sensible Daten gestohlen und gestern im Darknet veröffentlicht wurden. Die Polizei hat jetzt auch nahe Bautzen in Sachsen Sprengvorrichtungen entdeckt, mit denen möglicherweise die Stromversorgung angegriffen werden sollte. Außerdem sucht sie weiter nach einem Mann, der in einem Bekennerschreiben die Angriffe in NRW und Brandenburg zugegeben hat. In Stuttgart startet in rund 1,5 Stunden der sogenannte Megamarsch. Die Teilnehmer wollen dabei 100 Kilometer in maximal 24 Stunden wandern. Die Strecke führt quer durch die Stadt und beispielsweise auch nach Esslingen. In der Fußball-Bundesliga hat Stuttgart am Abend mit 4:1 gegen Köln gewonnen. Am Nachmittag spielt unter anderem Hoffenheim gegen Dortmund und Freiburg in Paderborn. 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
0: 7.31 Uhr, der SWR 1 Baden-Württemberg Verkehrsservice. Und da zunächst mal noch die Falschfahrermeldung, die weiterhin gültig ist auf der B35 Germersheim Richtung Bretten. Zwischen Graben Neudorf Nord und Graben Neudorf Mitte kommt euch weiterhin der Falschfahrer entgegen. Bitte fahrt äußerst rechts und überholt nicht. A3 Frankfurt Richtung Würzburg zwischen Aschaffenburg West und Aschaffenburg Ost. 2 Kilometer Stau, Verzögerung dadurch eine Viertelstunde. A8 München Richtung Stuttgart zwischen Wendlingen und Esslingen. Weiterhin Unfallaufnahme, rechte und mittlere Spur sind gesperrt. Fahrzeugteile liegen auf der Fahrbahn. Es gibt 3 Kilometer Stau und ein Plus von ungefähr 25 Minuten. Die A8 Karlsruhe Richtung Stuttgart ist zwischen Pforzheim Süd und Heimsheim, das werdet ihr noch häufiger hören, wegen einer Fahrbahnerneuerung bis Montag gegen 5 Uhr gesperrt. Die Umleitung ist eingerichtet. Es gibt allerdings Stau 2 Kilometer vor der Ausfahrt Pforzheim Süd. Allen unterwegs gute Fahrt, und was auf den Straßen bis ins Detail los ist, könnt ihr jederzeit auch nachlesen bei uns auf swr1.de. Jetzt schauen wir zusammen aufs Wetter mit Hartmut Mühlbauer. Morgen, Hartmut, manch einer wacht ja heute auf und sagt so, hä, gestern war noch Sommer, was ist denn jetzt passiert über Nacht, was ist los und wie geht's weiter am Wochenende?
3: Eine Kaltfront hat uns überquert und die ist jetzt im Süden Baden-Württembergs angekommen. Da regnet es noch etwa so südlich der Donau, sonst sind es nur noch ganz wenige Schauer. Es wird von Norden her trocken und im Norden Baden-Württembergs ist es schon ein bisschen aufgelockert. Hier scheint schon die Sonne. Später wird es dann auch im Süden aufhören zu regnen, kann aber Richtung Bodensee, Allgäu schon noch bis gegen Mittag nass sein. Dann aber ein trockener Nachmittag für alle und mit Sonne und Wolken bei 20 bis 27 Grad, aber einem flotten Westwind. Und morgen ist es dann sehr sonnig bis 29 Grad.
0: Oh, das klingt schon mal gar nicht so schlecht. Denn lass uns mal bitte jetzt noch im Speziellen dahin schauen, wo wir uns morgen schon wirklich so nochmal einen richtig schönen Spätsommertag wünschen würden. Nach Hausen nämlich. Da ist unsere SWR1-Fenle-Kochshow zu Gast beim Biosphärenfest dort. Geht unser Wunsch nach einem tollen Tag in Erfüllung?
3: Auf jeden Fall, das wird morgen wirklich sehr schön sonnig sein. Den ganzen Tag über scheint die Sonne fast 12 Stunden lang. Und die Temperaturen, die erreichen am Oberrhein 29 Grad. In Hausen im Wiesental sind es aber auch 25 Grad. Also das ist bestes Wetter. Und insgesamt haben wir dann bis zum Abend strahlende Sonne. Also Regenwahrscheinlichkeit 0%.
0: Perfekt, und 25 Grad ist ja super. Wir wollen ja auch gar nicht so doll schwitzen, wenn wir da eh am Kochen sind. Vielen Dank für diese Aussichten.
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0: Mit Lena Sterr am Samstagmorgen, dem Tag, an dem der Kaffee mal nicht runtergestürzt werden muss, sondern ist vielleicht sogar noch ein bisschen Zeit für Kakaopulver obendrauf. Die Latteart des kleinen Mannes. Oder der kleinen Frau. Schönen Tag, schönen Samstag.

0: Schönen guten Morgen um 7.42 Uhr. SWR 1 Baden-Württemberg, der Verkehrsservice mit der Entwarnung für die B35 Germersheim-Beretten. Kein Falschfahrer mehr unterwegs zwischen Graben-Neudorf und Graben-Neudorf-Mitte. Es ist der Samstagmorgen, so langsam wacht Baden-Württemberg auf. Noch ist es ein bisschen trübe und nass teilweise, aber das Wetter berappelt sich im Laufe des Tages. Ja, und dann können wir uns alle freuen, heute Abend nach Heidelberg. Ja, da gibt es wieder Schlossbeleuchtung und Feuerwerk und alles in großem Lichterglanze. Es ist das zweite und damit auch letzte Mal in diesem Jahr, dass die Schlossbeleuchtung heute stattfindet. Und Stefanie Leis, unsere Reporterin aus dem Studio Mannheim, die war bei diesem Highlight der Stadt schon öfter dabei und weiß, was die Menschen in Heidelberg dort heute erwartet.
1: Ja, man kann sagen, Romantik pur. Allerdings inmitten von Tausenden von Menschen. Wer Lust dazu hat und außerdem auf ein besonderes Lichtspektakel steht, der ist in Heidelberg genau richtig. Punkt 22.15 Uhr erstrahlt die Schlossruine auf dem Berg in einem glühenden Rot. Die Beleuchtung erinnert an die Zerstörung des Gebäudes im Pfälzischen Erbfolgekrieg. Truppen hatten das Schloss damals in Flammen aufgehen lassen. Und danach gibt es ein traumhaft schönes Feuerwerk über der alten Brücke und dem Neckar. Wer das noch nie gesehen hat, der sollte sich tatsächlich mit Familie oder Freunden auf den Weg machen.
0: Also deine klare Empfehlung, auf ins Getümmel, allerdings mit ein bisschen Vorbereitung, weil planlos losziehen geht immer nach hinten los, gell?
1: Allerdings, denn logistisch ist das ziemlich tricky. Die Stadt riegelt das Zentrum an ganz vielen Stellen ab, teilweise schon ab 16 Uhr. Das ist auch nötig, denn in der Vergangenheit ist das Verkehrssystem öfter schon mal fast kollabiert. Deshalb empfehlen die Veranstalter unbedingt mit Bus und Bahn anzureisen. Wer aber nicht aufs Auto verzichten kann oder will, soll Park-and-Ride-Plätze anfahren, die etwas außerhalb der City liegen, oder auch Parkhäuser. Von dort aus kann man dann auf die Straßenbahn umsteigen.
0: Ja, am besten vorab mal auf der Marketingseite der Stadt Heidelberg informieren. Da gibt's alle wichtigen Infos und dann viel Spaß beim Feiern.
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Füße hoch und Wochenende genießen, das ist unser Motto in SWR 1. Guten Morgen, Baden-Württemberg. Also, wenn es geht, ne? Ich habe auch gerade erst wieder gelesen, jeder Vierte arbeitet zumindest immer mal wieder, auch am Wochenende. Ist ja auch klar, irgendwer muss ja den Laden am Laufen halten. Also danke dafür, wenn ihr zu denen gehört. Und der Rest, der darf sich's aber wirklich mal gemütlich machen, weil wenn ihr euch heute zum Beispiel voll motiviert vorgenommen habt, ey, heute Morgen gehe ich aber mal eine Runde joggen, ne? Das fällt an ganz vielen Orten gerade ins Wasser an diesem Samstag. Gartenarbeit auch, ja? Also eigentlich alles, was ihr draußen geplant habt für heute. Und ich sehe das einfach als ganz klares Zeichen von da oben, wortwörtlich. Heute ist Gammelsamstag. Bleibt doch einfach im Schlafi oder im Jogger. Ganz lange frühstücken, lesen, Mittagsschlaf machen. Ha, herrlich. Also ihr bekommt von uns ganz offiziell die Erlaubnis, heute zu faulenzen. 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

0: schöne Tore hat VfB-Trainer Sebastian Hoeneß gestern Abend gesehen. Aber natürlich hat er auch noch ein paar Verbesserungsvorschläge. Das ist ein Thema gleich bei uns in den Nachrichten um 8.
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7: Um 8 Uhr mit Lisa Kupper. Guten Morgen. Das BSI warnt vor einer hybriden Bedrohungslage. Dem VfB Stuttgart gelingt gegen Köln der erste Sieg der neuen Bundesliga-Saison. Das Wetter: zunächst noch Regen, bald aber trocken und immer öfter Sonne bei 20 bis 27 Grad. Nach dem Datendiebstahl in Berlin warnt das Bundesamt für Sicherheit in der Informationstechnik vor einer erhöhten Bedrohungslage. Durch die Veröffentlichung gestohlener Daten gäbe es verschiedene Risiken für die gesamte Gesellschaft. Aus unserer Nachrichtenredaktion Lydia Wagner.
8: Rund 1,4 Millionen Datensätze haben die Hacker gestern ins Darknet gestellt. Darunter Personalakten, Gehaltsabrechnungen und vertrauliche Unterlagen aus Bundesratsausschüssen. Vorher hatten sie die Berliner Senatsverwaltung erpresst und wollten rund 2 Millionen Euro Lösegeld. Doch das Land zahlte nichts. Das Bundesamt warnt jetzt, die Daten könnten auch Informationen zu kritischen Infrastrukturen enthalten. Außerdem könnte es zu gezielten Angriffen gegen einzelne Personen kommen, deren persönliche Daten jetzt bekannt sind.
7: Die Polizei sucht weiter nach dem Mann, der mehrere Umspannwerke sabotiert haben soll. In seiner Wohnung im nordrhein-westfälischen Gevelsberg haben Ermittler gestern Sprengstoff gefunden. Der Mann hatte sich zu den Anschlagsversuchen in Brandenburg und Nordrhein-Westfalen bekannt und geschrieben, Stromerzeugung aus fossilen Brennstoffen sei ein Verbrechen. Bundesinnenminister Dobrindt sprach von Klimaterrorismus. Die Generalversammlung der Vereinten Nationen hat dafür gestimmt, die bisher gebräuchlichen Weltkarten zu ändern. In einer neuen Version soll Afrika präziser und damit etwas größer dargestellt werden. Die Entscheidung ist zwar nicht bindend, soll aber weltweit zu Änderungen an Karten führen. Das einzige Land, das dagegen gestimmt hat, waren die USA. Das Problem von Erdkarten ist, den Erdball als Kugel in eine zweidimensionale rechteckige Fläche umzuwandeln. Kontinente, die näher an den Polen liegen, erscheinen dadurch größer. Größer als sie tatsächlich sind. Das soll jetzt korrigiert werden. In der Fußball-Bundesliga hat Stuttgart am Abend den ersten Saisonsieg geholt. Der VfB hat zum Auftakt des zweiten Spieltags mit 4:1 gegen den 1. FC Köln gewonnen. Trainer Sebastian Hoeneß war zufrieden, findet aber, da geht noch mehr.
9: Die erste Halbzeit war sehr gut, eigentlich aus einem Guss. Wir wollten druckvoll spielen, nach vorne spielen, ich glaube intensiv spielen und alles haben wir auf den Platz gebracht und das haben wir dann aber komplett vermissen lassen in den ersten 10, 12 Minuten. Und da läufst du natürlich Gefahr, in der Bundesliga dann das Momentum abzugeben. Und das wäre schon sehr, sehr ärgerlich gewesen.
7: Am Nachmittag spielt unter anderem Hoffenheim gegen Dortmund und Freiburg in Paderborn. 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
0: 8:03 haben wir es. Wir schauen auf die Straßen im SWR 1 Verkehrsservice. A8 München Richtung Stuttgart zwischen Wendlingen und Esslingen weiterhin Unfallaufnahme und Sperrung der rechten und mittleren Spur. 3 Kilometer Stau gibt es. Es staut sich allerdings wohl so ein bisschen auf, denn inzwischen ist die Verzögerung schon bei ungefähr 30 Minuten dort. Die A8 Karlsruhe Richtung Stuttgart ist zwischen Pforzheim Süd und Heimsheim wegen Fahrbahnerneuerung das ganze Wochenende gesperrt bis Montag früh um 5 Uhr. Eine Umleitung ist eingerichtet. Vor der Ausfahrt Pforzheim Süd gibt es dort aktuell 1 Kilometer Stau. Die B466 Heidenheim Richtung Mühlhausen im Täle ist zwischen Bad Ditzenbach und Gosbach nach einem Unfall derzeit gesperrt. Und ein Blick noch in die Schweiz, A2 Luzern Richtung Gotthard. Zwischen Wassen und Göschenen 3 Kilometer Stau, die Verzögerung hier ungefähr 30 Minuten. Alle Staus und Verkehrsinfos könnt ihr jederzeit auch nachlesen bei uns auf swr1.de. Ja, wer kennt diesen Spruch? Abend rot, schlecht Wetter droht, so heißt es, glaube ich. Ja, hätten wir es vielleicht ahnen können. Gestern war so ein schöner Sonnenuntergang und dann tatsächlich in der Nacht ist der Regen aufgezogen und der plattert heute Morgen jetzt so fröhlich übers Land auf diesen Samstagmorgen drauf. Zwischen Südbaden und Allgäu bleibt er auch bis zum Mittag. Überall sonst hört er jetzt aber auch demnächst auf spätestens und dann kommt auch wieder die Sonne raus. Aktuell haben wir 19 Grad in Ravensburg, in Heilbronn sind es 16, in Schramberg 15 Grad. Also wir merken schon, dieser Regen hat jetzt auch die Temperaturen ein bisschen runtergedrückt und da es auch ein bisschen Wind gibt heute, ein bisschen Dollwind, fühlt sich kühler an als gestern. Die Höchstwerte liegen heute dann tatsächlich auch nur so zwischen 20 und 27 Grad. Morgen der Sonntag, dann aber schon wieder sehr sommerlich bei bis zu 29 Grad und auch in die neue Woche geht es weiter heiß, teils schwül mit Sonne und Wolken.
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0: 12 nach 8, SWR 1. Guten Morgen, Baden-Württemberg am Samstag. Dem Tag, an dem die Pfandflaschen schon im Flur darauf warten, weggebracht zu werden nachher. Und der Einkaufszettel dazu doppelt so lange ist wie sonst, weil ja im besten Fall gleich für die ganze nächste Woche die Küchenschränke gefüllt werden sollen. Also müssen wir mal überlegen, was soll es denn zu essen geben. Ne? Und wie wär's denn mal wieder mit dem Familienlieblingsrezept? Also so ein Rezept, das seit Generationen schon immer genauso und nicht anders gekocht wird. Genauso, wie es schon bei Oma war und dann bei Papa und dann bei der Tochter und dann bei den Enkeln. Darüber haben wir diese Woche auch mit euch in SWR 1 Guten Morgen Baden-Württemberg gesprochen und festgestellt, ja, die entscheidende Zutat bei diesen Gerichten und die diese Gerichte so besonders machen und so lecker, das ist vermutlich die Prise Liebe, die die Familienmitglieder so über die Jahrzehnte damit reingießen. Das klingt ein bisschen pathetisch, aber es ist doch so, wie wir auch bei euch rausgehört haben.
1: Ich bin Christiane Spiegelhalder und mein Lieblingsrezept sind tatsächlich die Fleischküchle meiner Mutter. Und das bewahre ich eben im Schulkochbuch meiner Mutter, Paula Horn, so heißt das Kochbuch, auf. Und da packe ich dann immer wieder neue Rezepte dazu. Aber da sind eben auch die alten Familienrezepte, die meine Mutter für mich gekocht hat, mit drin.
2: Ich heiße Aldo und komme aus Ettlingen. Und mein Lieblingsrezept ist Tiramisu. Und das habe ich von meiner Mama gelernt. Bei irgendwelchen Geburtstagen, da bin ich der Einzige, der das macht. Das darf sich auch keine andere erlauben. Mit Mascarpone, frischen Eier und Sahne.
3: Ich bin Diana, ich komme aus Lörrach und unser Familienrezept sind Königsberger Klopse von meiner Großmutter. Die kam aus der Nähe von Danzig. Die hat es immer wieder gekocht und das kochen auch wir alle immer noch. Also Enkelkinder. Dick mit Sahne gemacht und ist so ein bisschen süß-sauer. Wir lieben's.
0: Klingt gut. Also guten Appetit euch allen.
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0: 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Gudrun aus Winnenden, du hast hiermit gewonnen. 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Jetzt gibt's erstmal Musik aus dem ganz aktuellen Album von Ella Langley, Choosing Texas, in SWR 1. Guten Morgen, Baden-Württemberg.

0: Ich warte auf den Tag, dass dieser Titel irgendwie was von seiner Kraft verliert, aber passiert nicht. Ich habe jetzt schon wieder Gänsehaut und bin echt berührt. Genesis, Follow You, Follow Me für euren Samstagmorgen.
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0: Um 8.30 Uhr mit Lisa Kupper. Guten Morgen. Das Bundesamt für Sicherheit in der Informationstechnik warnt davor, dass Hackerangriffe und Datenlecks ein großes Risiko für unsere Gesellschaft sind. Hintergrund ist der Angriff auf die Berliner Verwaltung, bei der sensible Daten gestohlen und gestern im Darknet veröffentlicht wurden. Bei Rindern in Baden-Württemberg breitet sich das Chamonda-Virus weiter aus. Das zeigen Zahlen des staatlichen tierärztlichen Untersuchungsamtes Aulendorf. Bis Ende August wurden Rinder in insgesamt 244 Betrieben positiv getestet, wobei der Schwerpunkt weiterhin im Kreis Ravensburg liegt. Das Virus löst Fieber und Durchfall aus, die Tiere geben dann weniger Milch. In der Fußball-Bundesliga hat Stuttgart am Abend mit 4:1 gegen Köln gewonnen. Am Nachmittag spielt unter anderem Hoffenheim gegen Dortmund und Freiburg in Paderborn. 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
2: Wir schauen auf die Straßen und haben aktuelle Gefahrenmeldungen für euch reinbekommen. Fahrt bitte vorsichtig auf der A8 Stuttgart Richtung München zwischen Wendlingen und Kirchheim-Tech-West. Da liegen Plastikteile auf der Straße. Vorsicht auch auf der A3 Frankfurt Richtung Würzburg. Zwischen Helmstadt und Dreieck Würzburg-West, da liegt ein Metallteil auf der Fahrbahn. A8 München Richtung Stuttgart, weiterhin zwischen Wendlingen und Esslingen die Unfallaufnahme mit der Sperrung der rechten und mittleren Spur. Es gibt 2 Kilometer Stau, die Verzögerung aktuell jetzt noch eine Viertelstunde dort. Die A8 Karlsruhe Richtung Stuttgart ist zwischen Pforzheim Süd und Heimsheim wegen der Fahrbahnerneuerung bis Montag noch 5 Uhr gesperrt. Umleitung ist eingerichtet. Vor der Ausfahrt Pforzheim Süd gibt es aktuell 1 Kilometer Stau. Die B466 Heidenheim Richtung Mühlhausen im Täle ist zwischen Bad Ditzenbach und Gossbach nach einem Unfall derzeit gesperrt. Und wir schauen einmal in die Schweiz, A2 Luzern Richtung Gotthard zwischen Amstieg und Göschenen. 4 Kilometer Stau, Verzögerung 40 Minuten und die Einfahrt Göschenen ist gesperrt. Alle Infos von den Straßen könnt ihr jederzeit bei uns auch nachlesen auf swr1.de. Und wir schauen nochmal auf das Wetter mit Hartmut Mühlbauer. Hallo.
3: Hallo.
2: Ich habe wirklich heute Morgen, als ich aus dem Haus gegangen bin, dachte, ich schwimme jetzt weg. Es hat richtig, richtig doll geregnet, also richtig ergiebig, sagt man so. Jetzt sieht es aber schon wieder ganz freundlich aus, wenn ich rausschaue. Hat sich es denn schon wieder ausgeregnet für heute?
3: Noch nicht ganz im Süden, da sind noch Regenfälle unterwegs. Schauer vor allem, so von den Fildern, vom Schwarzwald rüber bis zur Alp sind ein paar unterwegs. Das sind nicht viele. Im Süden Richtung Bodensee, Allgäu, da regnet es noch etwas mehr. Das Ganze zieht jetzt dann so langsam raus. Also hier im Süden wird es am Vormittag immer noch einzelne Schauer geben, wird aber weniger. Und sonst ist es schon trocken. Die Sonne kann sich dann gegen die Wolken schon mal durchsetzen. Am Nachmittag dann überall trocken mit Sonne und Wolken im Wechsel. Und dann geht es auch noch rauf mit den Temperaturen bis 27 Grad in der Ortenau. 20 Grad sind es im Nordschwarzwald bei einem böigen Westwind.
2: Und dann strömen alle wieder raus. Also das nehme ich so wahr. Jeder warme Sommertag, jeder warme Sommerabend wird gerade so richtig mitgenommen von allen, weil man immer denkt, oh Gott, das könnte jetzt der letzte sein. Ist diese Sorge berechtigt oder erwartet uns denn nochmal so eine schöne letzte sonnige Ferienwoche auf jeden Fall?
3: Also es gibt auf jeden Fall noch einen Nachschlag. Schon morgen ist es sehr sonnig und bis 29 Grad warm. Der Montag ist sogar wieder heiß, teils zwar schwül, mit Sonne, Wolken und nur selten Schauern, aber bis 33 Grad. Auch der Dienstag ist noch trocken, allerdings ein bisschen bewölkter und noch recht warm. Dann allerdings kommt eine neue Kaltfront und damit wird es dann ab Mittwoch wohl wechselhafter.
2: Vielen Dank.
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2: Mit Lena Stehr, schönen Samstag. Und ich glaube, Marco freut sich jetzt gleich ganz besonders über den nächsten Titel, denn er hat uns ins Studio hier reingeschrieben, dass er heute ganz besonders fest an Freddie Mercury denkt. Der wäre heute 80 Jahre alt geworden und da sagen wir, hey, klar, das feiern wir doch mit Queen und Don't Stop Me.

0: schönen Samstagmorgen. Es ist 20 vor 9.
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0: Können Maultaschen ein Hallenbad beheizen? Also, zugegebenermaßen, die Frage ist ein bisschen verkürzt dargestellt. Aber bei der Produktion von Maultaschen im großen Stil entsteht tatsächlich so viel Abwärme, dass das mit dem Heizen klappen kann. Bestes Beispiel Crailsheim. Da produziert ein großer Maultaschenhersteller und da gibt es ein Hallenbad, das Aqua Duo. Das hat gerade frisch eröffnet und tatsächlich, es bekommt einen Großteil der Wärme aus der Produktion vom benachbarten Maultaschenhersteller Burger. Wie das funktioniert, hat sich unser Reporter Luis Manzi angeschaut.
2: Wer jetzt denkt, das Wasser riecht nach Brühe oder es schwimmen plötzlich Maultaschen durchs Becken, der wird enttäuscht sein. Das Wasser im Crailsheimer Hallenbad sieht aus wie jedes andere auch. Für etwas Maultaschenmagie muss man eine Etage tiefer gehen, in den Technikraum. Und auch dort sieht zunächst alles ziemlich unspektakulär aus. Technischer Geschäftsführer Jürgen Breit erklärt, was hinter der Idee mit den Maultaschen steckt.
3: Ja, die Idee ist, überschüssige Abwärme aus dem Industriebetrieb mit dem Bad zu nutzen. Also das ist so die grundsätzliche Idee. Und dass jetzt hier halt gerade ein Maultaschenbetrieb kurz vorm Bad steht, ist halt ein Zufall. Ein positiver und schöner Zufall, der für uns natürlich optimale Voraussetzungen schafft, um unser Bad mit industrieller Abwärme zu nutzen.
2: Ganz so egal sind die Maultaschen dann aber doch nicht. Denn bei ihrer Produktion entsteht ordentlich Wärme. Das 2024 neu gebaute Kältezentrum hat die Leistung von rund 24.000 Kühlschränken. Die dabei entstehende Abwärme wird über eine rund 1 Kilometer lange Leitung ins Hallenbad geleitet und liefert 2/3 der benötigten Energie. So wird aus Abwärme ein wichtiger Baustein auf dem Weg zur CO2-Neutralität und macht das Ganze zu einem echten Vorzeigeprojekt.
3: Ja, letztendlich versuchen wir natürlich auch zu zeigen, was funktioniert und was geht. Welche Möglichkeiten gibt es? Und alle sprechen von CO2-neutraler Energieversorgung. Und das ist natürlich ein Beitrag, den wir hier leisten können für die CO2-neutrale Energieversorgung. Und das ist unser Ziel. Und es sind halt kleine Schritte, die wir hier gehen. Aber nur viele kleine Schritte geben auch einen großen.
2: Auch die ersten Badegäste sind von der Idee angetan.
4: Halte ich sehr viel davon. Man verbraucht da eben weniger Energie und ich finde es also richtig gut.
5: Ist schon vielleicht wegen Umwelt und wegen sowas, ja, da kann man schon sagen, dass das ist schon gut gemacht.
6: Generell bin ich fürs Energiesparen und von daher finde ich das einen guten Synergieeffekt.
2: Gut 1 Million Euro wurde allein in die Leitung investiert. Eine Investition, die sich durch sinkende Gaskosten irgendwann rechnen soll. Und auch Überzeugungsarbeit war nötig.
3: Wir haben bei dem gelernt, dass es nicht ganz so einfach ist, dass jeder auch Initiative mitbringen muss und auch gewisserweise Idealismus mitbringen muss, um so ein Projekt umzusetzen. Badbetreiber, also wir wollen das Bad hier die nächsten 40 Jahre betreiben und ein Industrieunternehmen hat ganz andere Zeitzyklen, die sie betrachten. Also das übereinander zu bringen, das ist die große Schwierigkeit, glaube ich.
0: Ja, aber immerhin, in Crailsheim macht man vor, wie man solche Schwierigkeiten bewältigen kann. Seit vergangener Woche wird dort das Hallenbadwasser mit Abwärme aus der Maultaschenproduktion beheizt. Und wenn ihr auch so tolle Ideen mitbekommt, wenn es in eurer Region auch sowas Ähnliches gibt oder das Gleiche, erzählt uns auf jeden Fall davon.
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meine musikalische Gurkenmaske, ne? Dr. Alban, It's My Life und ich fühle mich wieder so jung wie damals in den 90ern. Toller Titel für euren Samstagmorgen. Das war SWR1 Guten Morgen Baden-Württemberg mit Lena Sterch. Ich wünsche euch jetzt ganz viel Spaß mit Steffi Anhalt und bloß kein Stress.

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8: Um 9 Uhr mit Lisa Kupper. Guten Morgen. Nach Sabotageversuchen an Stromanlagen sucht die Polizei weiter nach dem Verdächtigen. In Stuttgart starten hunderte Wanderer zum sogenannten Megamarsch. Das Wetter im Süden zunächst noch Regen, sonst trocken mit Wolken und Sonne, maximal 20 bis 27 Grad. Die Polizei hat nun auch in Sachsen Sprengvorrichtungen entdeckt, mit denen möglicherweise die Stromversorgung angegriffen werden sollte. Innenminister Schuster sagte, an 2 Fundorten seien 4 Objekte entschärft worden. Aus unserer Nachrichtenredaktion Ramin Movasakian.
9: Schuster hat gesagt, vorgestern sei ein Bekennerschreiben eingegangen mit Hinweisen auf Sprengvorrichtungen. Die wurden bei Umspannwerken in der Nähe von Bautzen gefunden. Seit Anfang der Woche gibt es immer wieder Alarm wegen mutmaßlicher Sabotageversuche an der Stromversorgung. Auch in Hamm war die Polizei am Abend an einer Stromanlage in einem größeren Einsatz. Viele der Sabotageakte sollten wohl in Nordrhein-Westfalen stattfinden, unter anderem in Dormagen, Eschweiler und Weißweiler bei Aachen. Das war in einem Bekennerschreiben als weiterer Tatort genannt worden. Der Absender, ein Mann aus Gevelsberg, hatte die jüngsten Angriffe in Brandenburg und NRW für sich reklamiert. In seiner Wohnung fand die Polizei Sprengstoff, teilte NRW-Innenminister Reul mit. Der Verdächtige ist aktuell auf der Flucht.
8: Das Bundesamt für Sicherheit in der Informationstechnik warnt nach dem Cyberangriff in Berlin vor einer Bedrohungslage. Hacker hatten die Verwaltung angegriffen und die gestohlenen Daten gestern im Darknet veröffentlicht, nachdem die Stadt kein Lösegeld gezahlt hat. Das Bundesamt spricht von einem großen Risiko für die Gesellschaft und rät, besonders aufmerksam zu sein. Gerade vor Wahlen bestehe die Gefahr, dass die veröffentlichten Daten in einen falschen Zusammenhang gerückt werden. In Berlin wird in 2 Wochen ein neues Abgeordnetenhaus gewählt. In Stuttgart startet gerade der sogenannte Megamarsch. Die Teilnehmer wollen 100 Kilometer in maximal 24 Stunden wandern. Rund 1600 Menschen machen mit. SWR-Reporterin Vanessa Sieg, wo führt die Strecke denn entlang?
10: Dafür geht's quer durch Stuttgart, aber auch beispielsweise nach Esslingen. Und dabei sind nicht nur die vielen Kilometer eine Herausforderung, sondern auch die Höhenmeter. Mehr als 1700 sind es insgesamt. Im vergangenen Jahr sind etwa 60% der Teilnehmerinnen und Teilnehmer dann am Ende auch wirklich im Ziel angekommen. Dieses Jahr könnten es sogar ein paar mehr werden, sagt der Veranstalter, einfach weil das Wetter mitspielt und es nicht so heiß ist.
8: Fußball-Bundesligist Stuttgart hat die ersten Punkte der neuen Saison geholt durch einen 4:1 Heimsieg gegen Köln. Die Tore für den VfB schossen Bilal Elhanous, Grisha Prömel, Ermedin Demirovic und Joscha Wagnumann. Am Nachmittag spielt außerdem noch Hoffenheim gegen Dortmund und Freiburg in Paderborn. 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

0: So, guten Morgen. Ha, das war eine Schrecksekunde, oder? Hat man gewartet. Was ist denn da? Was ist denn da los? Da hat man wieder mal einen Knopf nicht gedrückt. Also Mann, ist gut. Ich war's. Ich sag's gleich, wie es ist. Ich war noch fasziniert von den Nachrichten. Jetzt gucken wir auf die Straßen. Zeit wird's. Die A8 Karlsruhe Richtung Stuttgart ist zwischen Pforzheim Süd und Heimsheim wegen einer Fahrbahnerneuerung bis Montag gegen 5 Uhr gesperrt. Eine Umleitung ist aber eingerichtet. Vor der Ausfahrt Pforzheim Süd 2 Kilometer Stau. Die B466 Heidenheim Richtung Mühlhausen im Täle ist zwischen Bad Ditzenbach und Gosbach nach einem Unfall gesperrt. Und der Blick in die Schweiz, A2 Luzern Richtung Gotthard zwischen Amstieg und Göschnen. 4 Kilometer Stau, Verzögerung bis zu 40 Minuten. Die Einfahrt Göschnen ist gesperrt. Das war's für den Moment. 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
0: Ja, ist eine bisschen andere Wetterlage als gestern und auch als gestern Abend noch. Ja, da war es ja noch sehr warm, auch der Wind war warm. Heute Morgen eher grau und regnerisch, also noch nasse Straßen. In Konstanz regnet es auch noch bei 18 Grad, Lörrach bedeckter Himmel 16 und in Waiblingen ebenfalls Wolken am Himmel bei 16 Grad. Aber die Sonne kann sich immer mehr durchsetzen im Laufe des Tages. Es bleibt windig, die Luft ist deutlich kühler als gestern. Die Höchstwerte liegen zwischen 20 Grad im Nordschwarzwald und bis 27 Grad in der Ortenau. Kommende Nacht sinken die Werte auf 11 bis 6 Grad. Und dann morgen am Sonntag wieder viel Sonne und wieder deutlich wärmer mit 23 bis 29 Grad. Und die Woche startet ziemlich heiß und zum Teil schwül. Sonne, Wolken, wenig Regen und die Temperaturen bis 33 Grad nochmal.
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0: Mit Stefanie Anhalt, morgen. Ach, bloß kein Stress. Ich habe gerade schon ein bisschen Stress gehabt, muss ich sagen, als nichts kam hier aus meiner Kiste. Ich hoffe, ihr habt es etwas entspannter. Das wird

0: Wunderbare Musik zum Wachwerden. George Michael, Freedom in SWR 1 Baden-Württemberg. Bloß kein Stress, gleich 8:45. Es ist auch ordentlich was los, vor allen Dingen in Stuttgart. Wir haben es gerade in den Nachrichten gehört, der Megamarsch, der gestartet ist. 24 Stunden soll da gewandert werden, 100 Kilometer. Und die Mega-Radfahrer sind sozusagen auch in der Stadt. Die besten Downhill-Fahrer nämlich. Denn unsere Landeshauptstadt ist Finalstadt der Mountainbike-Downhill-Serie Cerro Abajo. Gestartet wird am idyllischen Teehaus und dann geht's runter in den Kessel, ins Herz der Innenstadt, auf den Wilhelmsplatz. 130 Höhenmeter und das mit Karacho, mit bis zu 60 Stundenkilometern heizen die darunter. Und vor allen Dingen nicht einfach so, ne? Dann gibt's auch noch so spektakuläre Sprünge. Da sind so Schanzen reingebaut und. Also das ist, glaube ich, wirklich was zum Hingucken, nicht unbedingt was zum selber mal machen. Und trotz der Einschränkungen entlang der Strecke freuen sich die Anwohner auf das Spektakel.
1: Meine Güte, das sind 3 Tage. Okay, das Parkverbot ist länger, aber bringt ja was für Stuttgart.
2: Tatsächlich habe ich sowas noch nie irgendwo gesehen. Ich glaube, ich finde es einfach cool, dass sowas um die Ecke ist. Und warum nicht anschauen, wenn es so nah vor der Haustür ist und am Wochenende?
3: Es gab sowas noch hier in dieser Stadt nicht. Und ich denke, das ist wirklich eine Bereicherung für die Stadt.
4: Das Technische ist eher das Faszinierende, nicht die Geschwindigkeit. Es wird ja Sprünge geben, das dann zu meistern, indem man auch eine Geschwindigkeit hält. Das ist, glaube ich, für mich jetzt das Interessante.
5: Ja, ich werde auch auf jeden Fall hingehen und ich bin auch sehr gerne bereit, meine Autos hier wegzuparken.
0: Ja, das ist doch schön. Heute und morgen das Cerro Abajo. Die besten Downhill-Fahrer sind zu Gast im Kessel von Stuttgart. Es gibt verschiedene Rennen. Heute lohnt es sich, so ab 13.30 Uhr vor Ort zu sein. Morgen ist schon ab 9 Uhr was los. Viel Spaß auf jeden Fall allen und wenig Verletzungen hoffentlich.
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0: Es ist kurz nach 9:30.
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0: Und da den Überblick für uns Lisa Kupper.
2: Guten Morgen. Nachdem die Polizei in der Nacht wieder verdächtige Gegenstände an Umspannwerken, unter anderem bei Bautzen in Sachsen, gefunden hat, sucht sie weiter nach dem Verdächtigen. Er soll ein Bekennerschreiben unterschrieben haben. In seiner Wohnung wurden verdächtige Stoffe gefunden. Einen Tag vor der Landtagswahl in Sachsen-Anhalt gehen heute mehrere tausend Menschen für die Demokratie auf die Straße, unter anderem in der Landeshauptstadt Magdeburg und in Halle an der Saale. In Karlsruhe gibt es eine Solidaritätsaktion. Menschen formen am Vormittag auf dem Schlossplatz ein Herz und die Drohnenaufnahmen davon werden in der Partnerstadt Halle geteilt. Auch der Bodenseekreis und der Kreis Ravensburg wollen sich gegen den Japankäfer schützen. Die invasive Art befällt mehr als 400 Pflanzenarten und hat keine natürlichen Feinde. Es sollen Schutzmaßnahmen ergriffen werden, heißt es von den Landratsämtern. Im benachbarten Landkreis Lindau ist schon eine Quarantänezone eingerichtet worden. Mehr Nachrichten auch auf swraktuell.de.
0: Wir schauen auf die Straßen im SWR1 Verkehrsservice. A5 Basel Richtung Karlsruhe zwischen Efringenkirchen und Dreieck Neuenburg gibt es eine Baustelle. Die rechte Spur ist gesperrt, deshalb 3 Kilometer stockender Verkehr. A7 Ulm Richtung Füssen zwischen Föhringen und Illertissen 2 Kilometer Stau, Viertelstunde plus. Die A8 Karlsruhe Richtung Stuttgart ist zwischen Pforzheim Süd und Heimsheim wegen einer Fahrbahnerneuerung bis Montag gegen 5 Uhr gesperrt. Eine Umleitung ist eingerichtet. Vor der Ausfahrt Pforzheim Süd 2 Kilometer Stau. Die B466 Heidenheim Richtung Mühlhausen im Täle ist zwischen Bad Ditzenbach und Gosbach nach einem Unfall gesperrt. Die B9 Ludwigshafen Richtung Wörth ist zwischen Speyer Nord und B39 Dudenhofen wegen einer Ölspur gesperrt. Der Verkehr wird abgeleitet. Und dann noch unser Service Schweiz. A2 Luzern Richtung Gotthard zwischen Amsteg und Göschnen inzwischen 5 Kilometer Stau. Hier dauert es bis zu 50 Minuten länger. Die Einfahrt Göschnen ist gesperrt. Das war's für den Moment. Zum Nachlesen gibt's die Verkehrsinfos im Detail jederzeit auf swr1.de. Gute und sichere Fahrt euch. Hartmut Mühlbauer im SWR1 Wetterstudio. Ich bin gestern Abend um 8 hier aus dem Funkhaus. Da war so ein warmer Wind, fühlte sich mit ein bisschen Fantasie wie Toskana oder Provence an. Und heute Morgen war das eher so englisches Wetter. Regen und Grau. Was für ein Wechsel. Geht das jetzt so weiter?
3: Das war eine Kaltfront und die kam tatsächlich von England her und hat uns frischere Luft gebracht. Also ganz richtig, wie du vermutet hast. Sie ist auch noch bei uns im Süden unterwegs und zwar ist jetzt von der Alp so bis zur Donau sind da Schauer noch. Die ziehen noch weiter nach Süden Richtung Bodensee und Allgäu. Das ist aber dann das letzte Regenband, was uns heute überquert. Das wird allerdings noch bis über Mittag hinaus ganz im Süden ein bisschen Regen bringen. Sonst ist ja schon trocken. Von der Alp nach Norden kommt auch ein bisschen die Sonne raus und dann wird es am Nachmittag überall freundlicher mit Sonne und Wolken im Wechsel und bei den Temperaturen sind wir aber deutlich unter den Werten von gestern mit 20 bis 27 Grad heute und einem böigen Westwind.
0: Okay, also für sportliche Aktivitäten ist das natürlich das perfekte Wetter, aber morgen sind wir ja zu Gast mit SWR1 Fenle in Hausen im Wiesental im Landkreis Lörrach. Ich glaube, da wäre es schon schick, wenn es eher noch mal ein bisschen Sommer wäre.
3: Das ist es auch. Morgen sieht es wirklich toll aus mit viel Sonnenschein, teils strahlend blauem Himmel. Natürlich auch in Hausen und da sind es dann am Nachmittag so um die 24, 25 Grad. Auf den Höhen im Schwarzwald und auf der Alp 23 Grad und am Oberrhein sogar bis 29 Grad. Also ein toller Sonntag.
0: Wie starten wir in die Woche?
3: Da wird es dann am Montag schon wieder heiß, teils schwül mit Sonne, Wolken und Schauern bis 33 Grad am Sonntag. Der Dienstag ist weitgehend noch trocken, dann kommt aber die nächste Kaltfront.
0: Es bleibt spannend und abwechslungsreich im Wetter. Vielen Dank, Hartmut Mühlbauer.
1: Ja. 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
0: Schönen guten Morgen, sagt Stefanie Anhalt.

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3: Dankeschön.
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Vorsicht auf der 8 Stuttgart Richtung Karlsruhe zwischen Pforzheim-Ost und Pforzheim-Nord. Eine ungesicherte Unfallstelle auf der linken Spur. Da müsst ihr ganz besonders vorsichtig fahren. Wir haben noch ein bisschen Zeit für die größten Hits aller Zeiten. Der hier ist von Pink Floyd. Another Brick in the Wall. Kleine Zeitangabe zur Orientierung. Es ist 9 vor 10.

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16: Um 10 Uhr mit Lisa Kupper. Guten Morgen. Nach dem Datendiebstahl in Berlin warnt das BSI vor einer Bedrohungslage. Die Vereinten Nationen wollen Weltkarten präziser machen. Das Wetter: im Süden zunächst noch Regen, sonst trocken mit Wolken und Sonne, maximal 20 bis 27 Grad. Das Bundesamt für Sicherheit in der Informationstechnik warnt vor einer Bedrohungslage. Hintergrund ist der Datenleak in Berlin. Dort hatten Hacker Daten und Informationen der Verwaltung gestohlen und sie gestern im Darknet veröffentlicht, weil die Stadt kein Lösegeld bezahlt hat. Das Bundesamt spricht von einem großen Risiko für die Gesellschaft und rät, besonders aufmerksam zu sein. Die Polizei hat jetzt auch in Sachsen Sprengvorrichtungen entdeckt, mit denen möglicherweise die Stromversorgung angegriffen werden sollte. Und sucht weiterhin nach einem Verdächtigen. Verena Fücker aus der Nachrichtenredaktion hat Details.
17: Gestern hatten Beamte in der Wohnung des Mannes im Ruhrgebiet Sprengstoff gefunden. Später stürmte ein Spezialeinsatzkommando einen Lastwagen, der offenbar zu einem Wohnmobil umgebaut worden war. Der Lastwagen stand am Hambacher Forst, einem Waldstück im rheinischen Braunkohlerevier. Hintergrund der Fahndung sind zwei Bekennerschreiben. Sie enthalten Bundesinnenminister Dobrindt zufolge Täterwissen. In einem der Bekennerschreiben steht, Stromerzeugung aus fossilen Brennstoffen sei ein Verbrechen. In allen angegriffenen Bundesländern wird noch Braunkohle abgebaut und verstromt.
16: Die UN-Vollversammlung hat dafür gestimmt, die Weltkarte zu ändern. Der Grund: Wenn man einen runden Gegenstand wie die Erde auf einer zweidimensionalen rechteckigen Fläche abbilden will, kann es Verzerrungen geben, so wie bei den meisten aktuell genutzten Weltkarten. Aus New York berichtet unser Korrespondent Martin Ganselmeier.
13: Es ist seit langem ein Anliegen der afrikanischen Staaten, denn ihr Kontinent erscheint auf den traditionellen Weltkarten kleiner als in der Realität. Dagegen sind Länder auf der nördlichen Erdhalbkugel perspektivisch größer dargestellt, vor allem die USA, Kanada und Russland. Togo brachte deshalb mit Unterstützung der Afrikanischen Union eine Resolution in die UN-Vollversammlung. Als einzige Nation stimmte die USA mit Nein. Der US-Regierung war das Anliegen der Afrikaner zu ideologisch.
16: Bei Rindern in Baden-Württemberg breitet sich das Chamonda-Virus weiter aus. Das zeigen Zahlen des staatlichen tierärztlichen Untersuchungsamtes Aulendorf. Bis Ende August wurden Rinder in insgesamt 244 Betrieben positiv getestet, wobei der Schwerpunkt weiterhin im Kreis Ravensburg liegt. Auch die benachbarten Kreise Biberach, Sigmaringen, Konstanz und der Bodenseekreis sind betroffen. Landesweit gibt es fast in allen Landkreisen mindestens einen Fall. Das Virus löst Fieber und Durchfall aus, die Tiere geben weniger Milch. 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
18: S1 Baden-Württemberg, aktueller Verkehrsservice A5 Basel Richtung Karlsruhe zwischen Efringen-Kirchen und Dreieck-Neuenburg Baustelle. Die rechte Spur ist gesperrt, 3 Kilometer stockender Verkehr. A8 Stuttgart Richtung Karlsruhe zwischen Pforzheim Süd und Pforzheim Ost, 7 Kilometer Stau, Verzögerung bis zu 40 Minuten. Die Unfallstelle ist geräumt. Die A8 Karlsruhe Richtung Stuttgart ist zwischen Pforzheim Süd und Heimsheim wegen einer Fahrbahnerneuerung bis Montagmorgen gegen 5 Uhr gesperrt. Eine Umleitung ist eingerichtet. Vor der Ausfahrt Pforzheim Süd 2 Kilometer Stau. Die B466 Heidenheim Richtung Mühlhausen im Täle ist zwischen Bad Ditzenbach und Großbach nach einem Unfall gesperrt. Die B9 Ludwigshafen Richtung Wörth ist zwischen Speyer Nord und B39 Dudenhofen wegen einer Ölspur gesperrt. Der Verkehr wird abgeleitet. Der Blick in die Schweiz, A2 Luzern Richtung Gotthard, zwischen Erstfeld und Göschenen 6 Kilometer Stau, Verzögerung bis zu 1 Stunde und 10 Minuten, die Einfahrt Göschenen ist gesperrt, empfohlene Alternativroute via A13 San Bernardino Tunnel. Und dann gucken wir auch noch nach Österreich, Fernpass Bundesstraße Reute Richtung Nassereit, zwischen Heiterwang Süd und Wengle Baustelle, Stau mit Verzögerung bis zu 1 Stunde. So, das war's für den Moment. Haltet gut durch, kommt gut an, wenn ihr die Verkehrsinfos in Ruhe nachlesen möchtet. Das geht jederzeit auf swr1.de. Viele Wolken sind noch unterwegs. Im Süden Baden-Württembergs kann es auch immer noch mal regnen. Ansonsten ist es meistens trocken. Und die Sonne, die bringt sich immer mehr ins Spiel im Laufe des Tages. Es bleibt windig, es ist kühler als gestern. Die Temperaturen liegen zwischen 20 und 27 Grad. Soweit sind wir aber noch nicht in Winnenden. Da ist es bewölkt bei 17 Grad. Baden-Baden bewölkt auch 17. Und in Singen Wolken am Himmel bei 18 Grad. Kommende Nacht gibt es deutlich niedrigere Temperaturen als in der vergangenen Nacht, 11 bis 6 Grad. Und morgen wird es aber wirklich noch mal ziemlich warm, 23 bis 29 Grad, viel Sonne dazu. Und der Montag bringt einen Wechsel aus Sonne, Wolken, wenig Regen. Es wird zum Teil ziemlich schwül und die Temperaturen geben noch mal alles, bis 33 Grad.
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18: Stefanie Anhalt sagt guten Morgen.

0: Es ist 9:12. Ich würde sagen, es ist ein bisschen die Zeit für Weisheiten.
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0: Ja, haben wir auch was zu reden, ne? Morgens beim Frühstückstisch, wenn wir hier über die Weisheiten sprechen. Vielleicht fühlt ihr euch ja angesprochen. Ihr kennt von The Clash, Should I Stay or Should I Go? Okay, da geht's um den Abschied aus einer Beziehung. Aber wie ist das, wenn es jetzt hier mal nur um eine Party geht? Bei einer Party ist ja klar, dass sie irgendwann endet. Aber wann endet sie für mich, also für einen selber? Wann ist es Zeit zu gehen? Kollege Stefan Schlegel, der brauchte dazu die Weisheit der Straße.
2: Was ist der richtige Zeitpunkt, bei einer Party zu gehen, wenn es am schönsten ist oder wenn man sicher sein kann, dass man nichts mehr verpasst?
3: Zu gehen, wenn es am schönsten ist, macht ja gar keinen Sinn, weil dann ist es am schönsten. Aber irgendwann spürt man ja, wenn der Zeitpunkt ist, zu gehen.
4: Boah, ich glaube bei mir, wenn ich sicher bin, dass ich nichts mehr verpasse, wegen der FOMO, die meisten Jugendlichen haben.
2: Was ist FOMO?
4: Fear of Missing Out. Die Angst davor, dass man was verpasst quasi.
2: Ist das auch eine Frage des Alters?
3: Das glaube ich schon. Ja, mit Ü50 ist man, glaube ich, da auch nicht mehr so in der Angst, was zu verpassen.
5: Ich bleibe richtig lang.
2: Manchmal länger, als Sie sollten?
5: Definitiv.
2: Warum bleiben Sie eher lang?
5: Weil es ja auch nicht mehr so oft passiert.
2: Wenn Sie dann gern lange bleiben, wenn es schön ist, heißt das, dass Sie einfach nicht genug kriegen?
6: Das würde mein Freund jetzt auch sagen. Ich habe Angst, das zu verpassen.
2: Was könnten Sie denn verpassen?

0: mal so unter uns.
1: Die spannende oder ganz private Sachen kommen oft spät.
2: Wenn es am schönsten ist.
0: Woher wissen Sie, wann es am schönsten ist?
2: Das habe ich im Gefühl, wenn es jetzt passt. Also ich finde es jetzt macht's gut hier, aber jetzt ist dann auch gut.
0: Es ist gut, gerade dann, wenn es besonders schön ist. Das ist doch eigentlich ein Widerspruch, oder?
2: Eigentlich schon, aber ich bin bisher gut gefahren so.
0: Woran merken Sie, dass Sie damit gut gefahren sind?
2: Vom Hörensagen am anderen Tag von den anderen, die dabei waren.
0: Ja, vielleicht haben Sie durch das Gehen ja den Abstieg der Party erst ausgelöst.
2: Genau. Kann sein.
3: Ich weiß nur, dass ich meistens ziemlich spät gegangen bin und ziemlich betrunken war. War nicht unbedingt gut.
4: Also es ist schwierig, den richtigen Zeitpunkt zu finden, wann es am schönsten ist. Ja, also. Aber was noch wichtiger ist, im Prinzip dankbar dafür zu sein, dass man so Momente erfahren hat.
5: Dankbarkeit ist eigentlich immer ein guter Tipp und sich nicht ärgern, wenn man doch zu früh von der Party weggegangen ist. No FOMO, keine Fear of Missing Out, keine Angst, das Partyskandälchen möglicherweise verpasst zu haben. Naja, wer weiß, ja, was für Skandälchen heute noch so passieren, aber manchmal, ja. Die großen Sommerferien im Land, die neigen sich ja jetzt auch langsam dem Ende zu. Eine Woche noch, dann geht die Schule wieder los. Wir merken es am Verkehr und dass einfach alle wieder da sind. Umso wichtiger, wie halten wir uns das entspannte Urlaubsgefühl im Alltag? Also wenn man so von einer Party einen guten Schwung mitnimmt für den nächsten Tag, ne, deshalb komme ich drauf, wie wäre es mit so einem entspannten Urlaubsgefühl im Alltag? Was rettet ihr aus dem Urlaub? Könnt ihr gerne eine Nachricht ins Studio schicken. 0711 26 27 28 ist unsere Nummer. Gerne Sprachnachricht, geht aber natürlich auch über die SWR1 App. Wie rettet ihr das Urlaubsfeeling in den Alltag?
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0: S1 Baden-Württemberg, aktueller Verkehrsservice, Vorsicht auf der A5 Basel Richtung Karlsruhe zwischen Appenweier und Aachen. Hier liegt ein Metallteil auf der mittleren Spur. Müsst ihr bitte gut aufpassen.
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0: Es ist 10:30.
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0: Und die hat heute Morgen für uns Lisa Kupper.
2: Guten Tag. Das Bundesamt für Sicherheit in der Informationstechnik warnt vor einer Bedrohungslage. Hintergrund ist der Cyberangriff auf die Berliner Verwaltung. Dort hatten Hacker sensible Daten gestohlen und sie gestern im Darknet veröffentlicht. Das Bundesamt spricht von einem großen Risiko für die Gesellschaft und rät, besonders aufmerksam zu sein. Ab heute fährt die Hermann-Hesse-Bahn zwischen Calw und Renningen wieder planmäßig. Ein Software-Update vor 2 Wochen hatte zu einer technischen Störung an einer Anlage geführt, die Fledermäuse davon abhält, in die Tunnel zu fliegen. Die Züge mussten daraufhin langsamer fahren. Es kam zu Verspätungen. Im Hochschwarzwald laufen die deutschen Meisterschaften im Biathlon. In einer halben Stunde steht der Sprintwettbewerb an. Laut Veranstalter geht auch Janina Hettich-Walz aus dem Kreis Rottweil an den Start. Sie hatte gestern bereits das Einzel gewonnen. 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
0: SWR 1 mit dem aktuellen Verkehrsservice. Vorsicht auf der A5 Basel Richtung Karlsruhe zwischen Appenweier und Achern. Hier liegt ein Metallteil auf der mittleren Spur und hier sind Menschen auf der Fahrbahn. A5 Basel Richtung Karlsruhe zwischen Efringenkirchen und Dreieck-Neuenburg Baustelle. Die rechte Spur ist gesperrt. 3 Kilometer Stau, Verzögerung bis zu einer Viertelstunde. A8 Stuttgart Richtung Karlsruhe zwischen Pforzheim Süd und Pforzheim Ost. 3 Kilometer Stau, Verzögerung bis zu einer Viertelstunde hier. Die A8 Karlsruhe Richtung Stuttgart ist zwischen Pforzheim Süd und Heimsheim wegen einer Fahrbahnerneuerung bis Montag gegen 5 Uhr gesperrt. Eine Umleitung ist eingerichtet. Vor der Ausfahrt Pforzheim Süd 2 Kilometer Stau. Die B466 Heidenheim Richtung Mühlhausen im Täle ist zwischen Bad Dietzenbach und Gusbach nach einem Unfall gesperrt. Die B9 Ludwigshafen Richtung Wörth ist zwischen Speyer Nord und B39 Dudenhofen wegen einer Ölspur gesperrt. Der Verkehr wird abgeleitet. Der Service Schweiz A2 Luzern Richtung Gotthard zwischen Erstfeld und Göschenen 6 Kilometer Stau, Verzögerung bis zu 1 Stunde und 10 Minuten. Die Einfahrt Göschenen ist gesperrt. Die empfohlene Alternativroute geht über die A13 San Bernardino Tunnel. Und dann noch der Blick nach Österreich. B179 Reute Richtung Füssen. Zwischen Reute Nord und dem Grenztunnel Füssen Stau mit Verzögerung bis zu 30 Minuten. Und Fernpass Bundesstraße Reute Richtung Nasserei zwischen Heiterwang Süd und Wengle eine Baustelle. Stau mit einer Verzögerung bis zu 1 Stunde. Also ist nicht einfach loszukommen und womöglich noch in die Urlaubswoche. Alle Verkehrsinfos findet ihr auf jeden Fall auf swr1.de. Gute und sichere Fahrt wünschen wir. Leicht bewölkt, meldet Esslingen, und 19 Grad. Heute Morgen sah es noch ein bisschen anders aus. Da hat es geregnet und es war grau, aber so langsam oder sicher übernimmt die Sonne in Weinheim, noch bedeckter Himmel bei, aber jetzt 20 Grad. Baden-Baden bewölkt und 19. Also es gibt immer noch ein bisschen Regen, vor allen Dingen im Süden Baden-Württembergs. Ansonsten eher trocken. Es gibt Sonne, es gibt Wind. Es ist kühler als in den vergangenen Tagen mit 20 bis 27 Grad. In der Nacht wird es richtig frisch, 11 bis 6 Grad. Morgen dann aber wieder viel wärmer. Sonne und 23 bis 29 Grad. Es ist so ein sommerliches Auf und Ab. Also, wenn ich Sommer wäre, würde ich sagen, wir haben April.
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0: Auf gar keinen Fall ist Stress eine Alternative. Ich wünsche einen schönen guten Morgen. Stefanie Anhalt hier.

0: Martin Lewis in SWR 1 Baden-Württemberg um 10 Minuten nach 10:30. Bloß kein Stress hier. Wir gehen jetzt mal gedanklich zurück ins Frühjahr. Wir schlafen bei gekipptem Fenster und werden vom Gezwitscher der Amsel geweckt und denken, ach schön. Anderes Szenario, Urlaub am See, eine Nilgans schreit eine halbe Stunde und wir denken, okay, jetzt nervt's aber wirklich. Also warum wirken manche Vogelstimmen total entspannt und andere eher wie akustischer Stress? Und was sind die schönsten Top 3 Vogelgesänge? Dazu gibt es tatsächlich eine neue Forschung aus Tübingen und Julia Nestlen aus der SWR Wissenschaftsredaktion. Erstmal die Frage, warum macht man zu sowas Forschung?
1: Es geht jetzt nicht um Deutschland sucht den Supervogel, sondern es geht um uns. Studien zeigen nämlich, wenn Menschen sich in der Natur aufhalten, vor allem mit Vogelstimmen im Hintergrund, können kurzfristig Stresshormone wie zum Beispiel Cortisol sinken oder der Blutdruck geht leicht runter und viele fühlen sich auch wacher und besser gelaunt danach. Vogelstimmen sind also so ein Teil der Umgebung, der mitentscheiden kann, ob ein Ort sich erholsam oder stressig anfühlt. Und die Tübinger Studie, die wollte wissen, welche Muster im Vogelgesang mögen wir besonders? Das können wir nämlich potenziell zum Beispiel für Entspannungsplaylists nutzen.
0: Ah, und worauf kommt es denn an bei diesen Vogelstimmen? Das weiß der Tübinger Biologe Christoph Randler. Der erklärt es uns mal.
2: Also abwechslungsreich sollte der Gesang sein, aber die Tonsprünge sollten nicht zu stark sein. Also wenn es dann eine Oktave hoch oder runter geht, dann ist es nicht mehr so angenehm, sondern es muss schrittweise gehen. Zum Beispiel Terz, kleine, große Terz. Ein Kuckuck zum Beispiel hat das drin in seinem Ruf.
1: Eine kleine Terz. Damit schafft der Kuckuck es in der Studie immerhin in die Top 15 der angenehmsten Vogelgesänge. Auch weitere Top-Favoriten wie der Fietis oder die Misteldrossel haben
2: eher höhere Töne, aber eben nicht zu hoch und auch nicht zu tief und nicht zu eintönig. Und es darf auch nicht zu laut sein, also zu explosiv. Die Amsel, das finde ich ganz nett, ist bei uns die Nummer 1. Und die Amsel ist auch eine Vogelart, die ist quasi überall erlebbar.
0: Ach ja, die Amsel. Und ich glaube, die erkennt auch jeder, selbst wenn man keine Ahnung von Vögeln hat. Aber Amseln erkennt man. Also, die Forschung kümmert sich um uns im Verhältnis zu den Vogelstimmen.
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glaube, da kann man schon sagen, dass das ein Rockklassiker ist. Oder Nelson, I Can't Live Without Your Love. In SWR 1 Baden-Württemberg, in Bloß Kein Stress, um gleich 10 vor 11. 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
18: Um 11 Uhr mit Lisa Kupper. Guten Tag. Der Verdächtige der Sabotageversuche an Umspannwerken ist noch nicht gefasst. Karlsruhe zeigt sich vor der Landtagswahl in Sachsen-Anhalt solidarisch. Das Wetter im Süden zunächst noch Regen, sonst trocken mit Wolken und Sonne maximal 20 bis 27 Grad. Nach den Anschlägen auf Umspannwerke in Nordrhein-Westfalen und Brandenburg fahnden die Ermittler weiter nach einem Verdächtigen. Eine Sprecherin der Polizei Köln sagte am Morgen, der 48-Jährige sei noch auf der Flucht. Aus der Nachrichtenredaktion Diane Batani.
19: Starke Polizeikräfte seien im Einsatz. Der Mann aus Gevelsberg in Nordrhein-Westfalen war ins Visier der Ermittler geraten, weil er 2 Bekennerschreiben verfasst haben soll. Nach Angaben von Bundesinnenminister Dobrindt begründete der 48-Jährige die Anschläge mit Kritik an der Nutzung fossiler Brennstoffe. In seiner Wohnung fanden die Polizisten Sprengstoff. Gestern wurden auch in Sachsen an mehreren Objekten Sprengvorrichtungen entdeckt. Die Polizeidirektion Görlitz bestätigte einen Einsatz nördlich von Bautzen. Die ganze Nacht über seien Beamte mit der Sicherung von Spuren beschäftigt gewesen.
18: Jedes fünfte Unternehmen in Deutschland spürt die hybride Bedrohung. Das ist das Ergebnis einer Umfrage des Instituts der deutschen Wirtschaft. Demnach nehmen besonders große Unternehmen mit mehr als 250 Mitarbeitern die Bedrohung durch Cyberangriffe, Desinformation, Spionage und Sabotage wahr. Entsprechend verstärken viele von ihnen ihre Schutzmaßnahmen. Nach dem Datenklau in Berlin warnt das Bundesamt für Sicherheit vor einer Bedrohungslage. Gerade vor Wahlen bestehe die Gefahr, dass Daten in einen falschen Zusammenhang gerückt würden, so die Behörde. Einen Tag vor der Landtagswahl in Sachsen-Anhalt gehen heute mehrere tausend Menschen für die Demokratie auf die Straße, unter anderem in der Landeshauptstadt Magdeburg und in Halle an der Saale. Außerdem gibt es in Halles Partnerstadt Karlsruhe eine Solidaritätsaktion. Menschen formen in etwa einer Dreiviertelstunde auf dem Schlossplatz ein Herz und die Drohnenaufnahmen davon werden mit den Menschen in Halle geteilt. Auch der Bodenseekreis und der Kreis Ravensburg wollen sich gegen den Japankäfer schützen. Seit gestern gibt es im Landkreis Lindau schon eine Quarantänezone, die die invasive Art abhalten soll. SWR-Reporterin Rebecca Lühr.
1: Die Landratsämter in Friedrichshafen und Ravensburg würden sich in nächster Zeit mit dem Regierungspräsidium Tübingen abstimmen und Allgemeinverfügungen erlassen, in der vorsorgliche Schutzmaßnahmen festgelegt werden, heißt es vom Landratsamt Bodenseekreis. In Teilen der bayerischen Quarantänezone, dort wo man Käfer gefunden hat, gelten besonders strenge Regeln, etwa für die Entsorgung von Grünschnitt und Erdaushub. Der grünmetallisch schimmernde Japankäfer befällt laut Experten mehr als 400 Pflanzenarten und richtet enorme Schäden an.
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3: 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Wir starten auf der A5 Basel Richtung Karlsruhe. Zwischen Efringen-Kirchen und Dreieck-Neuenburg Baustelle, die rechte Spur ist gesperrt. 3 Kilometer Stau, Verzögerung bis zu einer Viertelstunde. A8 Stuttgart Richtung Karlsruhe, zwischen Pforzheim Süd und Pforzheim Ost. 3 Kilometer Stau, Verzögerung bis zu einer Viertelstunde, auch hier. Die A8 Karlsruhe Richtung Stuttgart ist zwischen Pforzheim Süd und Heimsheim wegen einer Fahrbahnerneuerung bis Montag gegen 5 Uhr gesperrt. Eine Umleitung ist eingerichtet vor der Ausfahrt Pforzheim Süd, 3 Kilometer Stau. Die B9 Ludwigshafen Richtung Wörth ist zwischen Speyer Nord und B39 Dudenhofen wegen einer Ölspur gesperrt. Der Verkehr wird hier abgeleitet. Der Blick in die Schweiz. A2 Luzern Richtung Gotthard zwischen Erstfeld und Göschenen, 8 Kilometer Stau, Verzögerung bis zu einer Stunde und 20 Minuten. Die Einfahrt Göschenen ist gesperrt. Die empfohlene Alternativroute führt via A13 San Bernardino-Tunnel. Dann noch der Blick nach Österreich. B179 Reute Richtung Füssen. Zwischen Reute Nord und dem Grenztunnel Füssen Stau mit Verzögerung bis zu 30 Minuten. Und Fernpassbundesstraße Reute Richtung Nassereit. Zwischen Heiterwang Süd und Wengle, hier gibt es eine Baustelle. Stau deshalb mit einer Verzögerung bis zu einer Stunde. Ordentlich was los, kommt gut an, fahrt sicher. Alle Verkehrsinfos gibt's jederzeit auch auf swr1.de. Sehr unterschiedlich das Wetter. Schon in Offenburg ist es nur leicht bewölkt bei 19 Grad. In Buchen schon ein paar mehr Wolken bei 18 Grad. Und in Tuttlingen, da regnet es und da sind es 17 Grad. Aber heute Mittag ist es so, dass es meistens überall trocken ist. Die Sonne kommt raus, es geht ein Wind und die Temperaturen liegen zwischen 20 Grad im Nordschwarzwald und 27 Grad in der Ortenau. Kommende Nacht wird es ziemlich frisch, 11 bis 6 Grad. Und morgen bekommen wir viel Sonne und höhere Temperaturen, 23 bis 29 Grad. Der Montag, der wird richtig heiß nochmal, bis 33 Grad. Außerdem kann es unangenehm schwül werden.
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3: Guten Morgen, sagt Stefanie Anhalt. Ich hatte euch ja gefragt, wie ist das mit der Urlaubsstimmung? Wie nehmt ihr die mit? Gibt es irgendwas, was ihr mitnehmt, wo ihr sagt, ach ja, so bewahre ich mir das Urlaubsgefühl? Ich versuche es jetzt mal mit verschiedenen Begrüßungen. Ja, so wenn man jetzt nach Österreich guckt, vielleicht so ein Servus oder Grüß Gott oder in Italien Ciao oder dann Hola in Spanien oder vielleicht in Frankreich Bonjour oder vielleicht wart ihr auch im Norden und dann sagt man einfach nur Moin. Egal wie, ich hoffe, es geht euch gut heute Morgen.
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0: SWR1 Baden-Württemberg. Ingrid schreibt uns, wir sind gerade von der A6 auf die A7 Richtung Füssen gefahren. Da ist gerade ein Unfall passiert mit zwei Autos auf der linken Spur. Noch keine Polizei dort, Personen auf der Fahrbahn, auch Kinder. Liebe Ingrid, vielen Dank für diesen Hinweis und euch natürlich weiterhin auch eine gute und sichere Fahrt.
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0: Ja, wer in diesen Wochen im Ausland Urlaub gemacht hat, der ist ja jetzt vielleicht motiviert, die guten alten Französisch, Englisch oder sonstigen Sprachkenntnisse wieder aufzufrischen und spätestens im nächsten Urlaub davon zu profitieren. Oder man lernt gleich eine Sprache, die weltweit funktioniert. Esperanto vielleicht. Gut, das ist schwierig, jemanden zu finden, der es vielleicht auch spricht, aber spannend ist es. Oder die Gebärdensprache. Wobei, Gabor Pahl aus der SWR-Wissenschaftsredaktion, ist die Gebärdensprache eigentlich auf der ganzen Welt gleich?
2: So ist es wie bei der normalen Lautsprache auch. Jedes Land hat seine eigene Gebärdensprache. Es gibt sogar

0: Dialekte. Man muss dabei aber betonen wirklich, dass die Gebärdensprache, das ist nicht einfach, wie es oft geglaubt wird, eine rudimentäre Zeichensprache, sondern es ist wirklich eine vollwertige Sprache, genauso differenziert wie die gesprochene Sprache auch. Allerdings, die Grammatik ist schon ein bisschen anders. Also man darf sich das nicht so vorstellen, dass wenn ich jetzt auf Deutsch was sage, ich habe heute keine Lust, im Regen spazieren zu gehen, dass man das jetzt sozusagen Wort für Wort in die Gebärdensprache übertragen müsste, sondern es ist wirklich ein ganz eigenes System. Aber wurde eben lange nicht als solches anerkannt. Also früher wurden Gebärdensprachen oft als Affensprache verunglimpft. Sie waren in den Schulen verboten. Sie waren in Frankreich sogar bis 1991 verboten. Und man hat gehörlose Kinder hauptsächlich eben immer beigebracht, ja, lest den anderen vom Mund ab und versucht selber Geräusche mit dem Mund zu machen, selbst dann, wenn sie miteinander kommunizierten. Das hat sich natürlich in der Zwischenzeit komplett gewandelt. Die Gebärdensprache ist anerkannt in Deutschland seit 2002 und Gehörlose haben selbst vor Gericht das Recht auf einen eigenen Dolmetscher. Also, international sind Gebärdensprachen so unterschiedlich wie normale Sprachen auch. Das heißt, sie sind fast so unterschiedlich, denn in mancher Hinsicht sind sie sich natürlich doch ein bisschen ähnlicher. Kann man sich leicht vorstellen, dass zum Beispiel für bestimmte Begriffe die Gebärden überall auf der Welt ähnlich sind, also die Zahlwörter 1 bis 10. Ja, da gibt's kaum Unterschiede zwischen den verschiedenen Gebärdensprachen. Oder auch die Zeichen oder Symbole für bestimmte Körperteile wie Auge oder Wörter, die dann abgeleitet sind wie Sehen oder Hören. Das ist klar, dass die dann überall auf der Welt mit ähnlichen Zeichen versehen sind, während sie in der gesprochenen Sprache natürlich mit völlig unterschiedlichen Wörtern bedacht sind. Insofern sind sich die Gebärdensprachen ein bisschen ähnlicher als die gesprochenen Sprachen, aber es gibt trotzdem keine Weltgebärdensprache.
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0: Minute nach halb zwölf.
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0: Und da hat den Überblick für uns Lisa Kupper.
2: Guten Tag. Der Film- und Fernsehschauspieler Michael Mendl ist tot. Wie seine Agentin bestätigt hat, starb er im Alter von 82 Jahren. Mendl wurde unter anderem durch seine Rolle im Weltkriegsfilm Der Untergang bekannt. Nach dem Fund von Sprengvorrichtungen in Sachsen dauert der Polizeieinsatz an. Eine Sprecherin sagte, die Polizisten seien die ganze Nacht über mit der Spurensicherung beschäftigt gewesen. Die Fahndung nach dem 48-jährigen Verdächtigen läuft. Er hatte in zwei Bekennerschreiben mehrere Sabotageakte in der Nähe von Kohlekraftwerken eingeräumt und geschrieben, Stromerzeugung aus fossilen Brennstoffen sei ein Verbrechen. Auch der Bodenseekreis und der Kreis Ravensburg wollen sich gegen den Japankäfer schützen. Die invasive Art befällt mehr als 400 Pflanzenarten und hat keine natürlichen Feinde. Es sollen Schutzmaßnahmen ergriffen werden, heißt es von den Landratsämtern. Im benachbarten Landkreis Lindau ist schon eine Quarantänezone eingerichtet worden. 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
0: SWR 1 Baden-Württemberg, aktueller Verkehrsservice. Wir starten auf der A5 Basel Richtung Karlsruhe zwischen Efringen-Kirchen und Dreieck-Neuenburg. Hier gibt es eine Baustelle, die rechte Spur ist gesperrt, 3 Kilometer Stau, Verzögerung bis zu einer Viertelstunde. A6 Heilbronn Richtung Nürnberg zwischen Heilbronn unter Eisesheim und Heilbronn-Neckarsulm, Baustelle, 2 Kilometer stockender Verkehr. A7 Würzburg Richtung Ulm zwischen Kreuz Feuchtwangen-Kreilsheim und Feuchtwangen-West gab es einen Unfall mit mehreren Fahrzeugen. Die linke und die mittlere Spur sind blockiert, 1 Kilometer Stau. Die A8 Karlsruhe Richtung Stuttgart ist zwischen Pforzheim Süd und Heimsheim wegen einer Fahrbahnerneuerung bis Montag gegen 5 Uhr gesperrt. Eine Umleitung ist eingerichtet vor der Ausfahrt Pforzheim Süd, 4 Kilometer Stau. Die B9 Ludwigshafen Richtung Wörth ist zwischen Speyer Nord und B39 Dudenhofen wegen einer Ölspur gesperrt. Der Verkehr wird hier abgeleitet. Der Blick in die Schweiz. A2 Luzern Richtung Gotthard zwischen Erstfeld und Göschenen. 8 Kilometer Stau, Verzögerung bis zu 1 Stunde und 20 Minuten. Die Einfahrt Göschenen ist gesperrt. Dann gehen wir nach Österreich. B179 Reutte Richtung Füssen zwischen Reutte Nord und dem Grenztunnel Füssen. Stau mit Verzögerung bis zu 30 Minuten. Dann noch die Gegenrichtung. Österreich, Fernpass Bundesstraße, Reutte Richtung Nasserei. Zwischen Heiterwang Süd und Wengle Baustelle, Stau mit Verzögerung bis zu 1 Stunde. So, das wäre es fast gewesen. Jetzt ist noch ganz aktuell reingekommen, tut mir echt leid. Vorsicht auf der B463 Balingen Richtung Horb. Zwischen dem Abzweig nach Bittelbronn und A81 Empfingen. Hier liegen mehrere Holzteile auf der Fahrbahn. Also da müsst ihr bitte gut aufpassen und vorsichtig fahren. Die ganzen gesammelten Verkehrsinfos gibt es jederzeit auf swr1.de. Gute Fahrt. Gibt mal mehr, mal weniger Wolken heute. Vor allen Dingen im Süden Baden-Württembergs kann es immer noch mal ein bisschen regnen bis heute Mittag. Sonst ist es trocken. Die Sonne kommt immer mehr raus. Aber es ist kühler als gestern mit 20 bis 27 Grad. Außerdem ist es windig. Im Moment sieht es so aus an den SWR1 Wetterstationen. Freiburg bewölkt, 21 Grad. Pforzheim leicht bewölkt und 20 Grad. Niederstetten ebenfalls leicht bewölkt bei 19 Grad. Kommende Nacht gut zudecken, 11 bis 6 Grad. Morgen wird es wieder warm. Da können die kurzen Hosen noch mal raus, 23 bis 29. 20 Grad.
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0: Schönen Mittag, schönen Morgen, auf jeden Fall einen schönen Samstag. Stefanie Anhalt hier.

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0: SWR1 Baden-Württemberg am Samstagvormittag, am späten Samstagvormittag, muss man sagen. Und das ist bei uns irgendwie so die Geschichte der Woche gewesen, denn sowas findet man wirklich nicht alle Tage und schon gar nicht, wenn man 9 Jahre alt ist. Aber Malia 9, die hat beim Spielen einen riesen Zahn gefunden, also einen großen, so einen richtig großen. Der war so groß, dass klar war, der ist echt was Besonderes. Malia lebt mit ihren Eltern in Dietingen im Kreis Rottweil und diesen Zahn, den hat sie beim Spielen, wie gesagt, gefunden, hat sie dann ihrem Papa gezeigt. Der kennt sich nämlich aus. Björn Grunner ist Jäger und hat eine Auffangstation für exotische Tiere. So, aber bei dem Zahn, da wusste er auch nicht so recht weiter.
1: Ja, das allererste war, dass ich gedacht habe, das muss irgendwas Ausgestorbenes sein. Aber auch da ist mir spontan nichts zu eingefallen. Ja, und dann habe ich gedacht, dann frage ich einfach Leute, die was davon verstehen und habe im Rosenstein-Museum angefragt.
0: Ja, Rosenstein-Museum in Stuttgart, das ist das Naturkundemuseum. Und nicht nur das, er hat gleichzeitig über einen Freund Kontakt zu einem Forscher aus den Niederlanden bekommen. Auch ihm hat er ganz viele Fotos vom rätselhaften Zahn geschickt. Das Ergebnis der Recherche.
1: Beim Rosenstein-Museum ist leider nichts rausgekommen. Also die waren sich nicht sicher, was es sein könnte. Allerdings habe ich dann aus den Niederlanden letzte Woche eine Info bekommen, dass es zu 100% ein Zahn von einem Plesiosaurus ist.
0: Ein Plesiosaurier, also Urzeitreptilien, die vor vielen Millionen Jahren gelebt haben und mit den Dinosauriern ausgestorben sind. Wenn das stimmt, hat seine Tochter Malia also einen sehr alten Zahn gefunden und das ist fast noch untertrieben. So, aber was passiert jetzt mit dem?
1: Der ist bei ihr in ihrer Zahnsammlung. Also sie sammelt so Zähne, die sie findet. Sie hat da schon viele Sachen gefunden und der hat einen Ehrenplatz bekommen.
0: Das kann ich mir vorstellen. Er ist sicher auch der größte in der Sammlung. Aber ob sich mit dem die Zahnfee überlisten lässt, ich zweifle. Die ganze Geschichte findet ihr auch bei uns im Netz unter swr1.de.

SWR1 Baden-Württemberg hier um 9:09 am Samstagmorgen. Wir haben es am Verkehrsservice gemerkt. Viele kommen jetzt auch aus dem Urlaub zurück. Und ich hatte euch gefragt, wie haltet ihr dieses Urlaubsfeeling? Wie bringt ihr das in den Alltag? Maike Ausberger heute im Landkreis Ravensburg schreibt, ja, sie macht das italienisch. Also so mit Genuss, mit Dolce Vita. Sie nimmt sich hier die Zeit auch für gutes Essen, fürs Kochen und eben das Leben zu genießen. Das kommt bei uns im stressigen Alltag oft zu kurz, diese Leichtigkeit. Aber sie erfreut sich auch am Sein und sie genießt die Natur. Also das geht auch. Und Jörg Brunke, der grüßt aus Norwegen in die alte Heimat. Also der hat sich gleich nach Norwegen verlegt. Dann ist das natürlich Dauerurlaubsfeeling.

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16: Um 12 Uhr mit Lisa Kupper. Guten Tag. Nach den Sabotageversuchen auf Umspannwerke fordern Unternehmer stärkere Sicherheitsmaßnahmen. In der Fußball-Bundesliga empfängt Hoffenheim den Vizemeister Dortmund. Das Wetter am Nachmittag meist trocken mit dichten Wolken und Sonne bei 20 bis 27 Grad. Nach den Anschlagsversuchen auf Umspannwerke fordert der Netzbetreiber Amprion mehr Überwachungsmöglichkeiten. Unternehmenschef Müller sagte der Rheinischen Post, derzeit dürften Firmen mit Kameras nur das eigene Gelände überwachen, aber nicht die Umgebung. Das müsse sich ändern. Außerdem müsse die Wirtschaft viele Angaben zu Strom- und Gasnetzen öffentlich machen und ins Internet stellen. Damit mache es man Attentätern unnötig leicht. Zuletzt hatte es mehrere Sabotageakte gegen das Stromnetz gegeben, unter anderem in Brandenburg, Nordrhein-Westfalen und Sachsen. Die Polizei fahndet weiter nach dem Tatverdächtigen. Bei der Bundespolizei und beim Bundeskriminalamt sind in den vergangenen Jahren Dutzende Dienstwaffen verschwunden. Über deren genaue Zahl will das Bundesinnenministerium aber keine Auskunft geben. Aus unserer Nachrichtenredaktion berichtet Klaus Regineck.
17: Nur die Anzahl der Disziplinarverfahren wegen verschwundener Dienstwaffen gab das Bundesinnenministerium bekannt. 33 seien es in den vergangenen 5 Jahren gewesen. Aufgekommen war das Thema durch eine Anfrage der Grünen im Bundestag, über die das Redaktionsnetzwerk Deutschland berichtet. Zur Begründung, warum eine exakte Zahl der verschwundenen Waffen nicht genannt wird, schreibt das Bundesinnenministerium, das ließe Rückschlüsse auf Einsatzbereitschaft und Logistik der Sicherheitsbehörden zu. Die Grünen halten diese Begründung aber für vorgeschoben und haben Beschwerde eingereicht.
16: Der Schauspieler Michael Mendl ist mit 82 Jahren gestorben. Das hat seine Agentin mitgeteilt. Mendl hat seine Karriere beim Theater begonnen. Einem breiten Publikum wurde er später durch Kinoerfolge wie Der Untergang und zahlreiche Fernsehfilme von ARD und ZDF bekannt. Mehrfach war der Charakterdarsteller im Tatort zu sehen und für seine Darstellung von Altkanzler Willy Brandt im Zweiteiler Im Schatten der Macht wurde Mendl mit einer goldenen Kamera ausgezeichnet. In der Fußball-Bundesliga empfängt die TSG Hoffenheim am Nachmittag Borussia Dortmund. TSG-Trainer Christian Ilzner freut sich auf die Herausforderung gegen ein Spitzenteam wie den BVB gleich zu Beginn der Saison.
18: Wir wollen gleich diese Herausforderung, wir wollen gleich diese Brocken, um gleich zu sehen, was wir noch zu tun haben, um uns auch weiterzuentwickeln, schnell weiterzuentwickeln und einfach eine Mannschaft zu werden, die einfach konstant dann gute Ergebnisse liefert.
16: Außerdem spielt noch Freiburg in Paderborn. Beide Partien werden um 15.30 Uhr angepfiffen. 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
19: Wir schauen auf die Straßen mit dem SWR1 Verkehrsservice. Vorsicht heißt es auf der Landesstraße Karlsruhe-Graben-Neudorf zwischen Neulosheim und B39 Hockenheim-Süd-Speyer. In beiden Richtungen Gefahr durch einen Fahrradfahrer auf der Fahrbahn. Die Staus A5 Basel Richtung Karlsruhe zwischen Efringen-Kirchen und Dreieck-Neuenburg Baustelle. Die rechte Spur ist gesperrt. 2 Kilometer Stau. Verzögerung hier bis zu 10 Minuten. Die A5 Karlsruhe Richtung Frankfurt ist zwischen Kronau und Kreuz-Walldorf wegen einer Unfallaufnahme gesperrt. A6 Nürnberg Richtung Mannheim zwischen Kreuz-Weinsberg und Heilbronn unter Eisesheim Baustelle 7 Kilometer Stau, Verzögerung bis zu 20 Minuten. A7 Würzburg Richtung Ulm zwischen Wörnitz und Feuchtwangen West, Unfall mit mehreren Fahrzeugen. Die linke und die mittlere Spur sind blockiert, 4 Kilometer Stau, Verzögerung bis zu 30 Minuten. Die A8 Karlsruhe Richtung Stuttgart ist zwischen Pforzheim Süd und Heimsheim wegen einer Fahrbahnerneuerung bis Montag gegen 5 Uhr gesperrt. Eine Umleitung ist eingerichtet vor der Ausfahrt Pforzheim Süd, leider 4 Kilometer Stau. Die B9 Ludwigshafen Richtung Wörth ist zwischen Speyer Nord und B39 Dudenhofen wegen einer Ölspur gesperrt. Der Verkehr wird hier abgeleitet. Dann der Service Schweiz, A2 Luzern Richtung Gotthard zwischen Ersfeld und Göschenen. 8 Kilometer Stau, Verzögerung bis zu 1 Stunde und 20 Minuten. Die Einfahrt Göschenen ist gesperrt. Dann A2, A3 Basel Richtung Luzern zwischen dem Grenzübergang Basel-Weil und dem Schwarzwaldtunnel. Stau, Verzögerung hier bis zu 30 Minuten. Dann noch Österreich, B179 Reute Richtung Füssen zwischen Reute Nord und dem Grenztunnel Füssen. Stau mit Verzögerung bis zu 30 Minuten. Fernpass Bundesstraße Reute Richtung Nassereit zwischen Heiterwang Süd und Wengle gibt es eine Baustelle. Auch hier Stau mit Verzögerung bis zu 1 Stunde. Also ordentlich was los, tut mir wirklich leid, fahrt schön vorsichtig. 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So, und da wir wirklich so mega aktuell sind, ist jetzt gerade noch eine reingeflutscht hier. Vorsicht auf der A8 München Richtung Stuttgart zwischen Kirchheim-Tech Ost und Kirchheim-Tech West. Hier liegt ein Solarpanel auf der Fahrbahn. Also bitte ganz gut aufpassen. Ja, das Wetter, das ist ein bisschen zweigeteilt. In Friedrichshafen, da regnet es bei 20 Grad. In Karlsruhe ist es sonnig bei 21 Grad. Und in Niederstetten meldet leichte Bewölkung und 19 Grad. Also es ist noch ein ziemlicher Mischmasch. Es gibt noch ein paar Regenschauer, aber es gibt dann auch Sonne. Es gibt einen Wind und die Temperaturen, die erreichen heute 27 Grad im Breisgau. Kommende Nacht wird es richtig schön frisch, 11 bis 6 Grad. Aber morgen am Sonntag können wir alle noch mal wunderbar ins Freibad gehen. 23 bis 29 Grad, also nochmal ziemlich warm. Und der Montag, der startet sogar heiß. Da kriegen wir bis zu 33 Grad, kann aber auch sehr unangenehm schwül werden.
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19: Stefanie Anhalt hier. Ich grüße euch mit den größten Hits aller Zeiten in der nächsten halben Stunde von Ugly Kid Joe, von Herbert Grönemeyer und wir hören schon Depeche Mode. Ich wünsche euch einen schönen Mittag.

0: 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Vorsicht auf der B462 Rottweil Richtung Schiltach zwischen Schramberg-Sulgen-West, Haldenhof und Schramberg eine ungesicherte Unfallstelle. Da bitte schön aufpassen. Jetzt geht's los ohne Unterhose. Endlich wieder Highland Games. Ja, steht so auf der Webseite. Auf der Schwäbischen Alb, genauer gesagt in Albstadt-Pfäffingen, wird's heute richtig schottisch. Im Kilt messen sich 9 Mannschaften bei den Trauf Games in schottischen Sportdisziplinen. SWR1 Reporterin Maren Seehuber. Was genau ist denn eigentlich schon los?
1: Noch ist hier die Ruhe vor dem Sturm, aber die Arena ist abgesteckt. Das Feuer unterm großen Schwenkgrill brennt schon und die ersten 2 Mannschaften sind auch schon da. Das eine Frauenteam und ein Männerteam. Beide Teams natürlich im Schottenrock, weil der ist nämlich Pflicht bei den Trauf Games. Um 14 Uhr geht's dann aber erst richtig los, wenn die Mannschaften zu Dudelsackmusik einlaufen und dann beginnt auch das Kräftemessen in unterschiedlichen skurrilen Disziplinen. Ich frage mal den Veranstalter, Stefan.

0: Bendrin, was für Disziplinen gibt es denn und wie funktionieren die?
1: Wir haben Baumstammwerfer, das ist tatsächlich eine schottische Disziplin. Dann haben wir Treckerziehen, also Traktorziehen, das ist nicht schottisch. Steinhochwurf, ein Parcours, Tauziehen ist definitiv auch schottisch. Und das Watersliding, wo wir haben, ist auch nicht schottisch. Obwohl bei der Hotler Highland Games in Schottland eigentlich, die haben an die 100 Disziplinen, die man hat, auch Fahrradfahren und was da irgendwas. Was. Also passt eigentlich alles irgendwie so.
0: Und wie kamst du der Idee, dass man jetzt die schottischen Spiele auf die Schwäbische Alb holt?
1: Wir sind früher schon oft gern auf andere Highland Games gegangen. Das war in Hundersingen hat es welche gegeben, wo wir sehr gern haben wir auch mal mitgemacht. Dann hat es die Hundersinger nicht mehr gegeben. Dann sind wir nach Krähe-Heustädte gegangen. Die hat es dann auch nicht mehr gegeben. Und dann haben wir gesagt, okay, wenn es keine mehr gibt, dann machen wir sie einfach selber. Die, die noch kommen, sagen, oh, endlich mal was anderes. Eigentlich, man sieht mal andere Sachen. Man hört auch mal wieder andere Musik, wie die Schotter oder sonst irgendetwas. Und ja, vom Essen haben wir auch gleich ein bisschen was anderes. Whisky gibt es hier. Also nicht das Standard Schwäbische, sondern schon einfach ein bisschen Multikulti, sage ich jetzt mal.
0: Jetzt habe ich schon gesehen, es gibt ein Frauenteam. Haben die dann Sonderregeln?
1: Die kriegen natürlich ein paar Erleichterungen. Die kriegen einen leichteren Baumstamm, die kriegen einen leichteren Stein. Und bei der anderen Disziplin geht es eigentlich gar nicht so um Stärke, sondern um Geschicklichkeit. Da kann ich sagen, dass die sogar besser sind wie die anderen. Also von dem her bunter Misch.
0: Und wie ist es dann mit einem Kilt quasi Sport zu machen?
1: Eigentlich recht einfach. Es ist ja locker frei eigentlich. Ich weiß nicht genau, welche Sportler was drunter haben und welche nicht. Das Gefährliche ist einfach mehr eine Disziplin, wo man relativ einfach drunter gucken kann. Lassen wir uns mal überraschen, wer was anhat oder wer nichts anhat. Normal machen alle mit, weil das ist ja eigentlich Pflicht bei uns. Wir haben gesagt, okay, man muss keinen echten Kilt haben, aber das soll wenigstens dann gefühlt echt aussehen. Wenn man da einen alten Rock nimmt von der Oma und den umzieht, dann ist für uns auch ein Kilt.
0: Wer zwischendrin Pause braucht von den starken Hühnen und Hühninnen, kann sich Essen vom Grill holen oder auch über den Künstlermarkt schlendern. Gegen 18 Uhr gibt es dann die große Siegerehrung.
2: Also, da freut man sich doch schon auf die schottische Musik auch. Oder es klingt auf jeden Fall nach einem Riesenspaß. Ihr habt es gehört, 14 Uhr geht so richtig los in Albstadt Pfäffingen bei den Traufgames.
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0: Es ist kurz nach halb eins.
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0: Und die hat für uns Lisa Kupper.
2: Guten Tag. Die USA haben neue Bemühungen für ein Kriegsende in der Ukraine gestartet. Die Gesandten Kushner und Witkow sind in Moskau angekommen. Das hat die russische Nachrichtenagentur TASS bestätigt. In der ukrainischen Hauptstadt Kiew werden sie morgen erwartet. Präsident Selenskyj kündigte an, in dieser Zeit auf Luftangriffe zu verzichten. Nach den Anschlagsversuchen auf Umspannwerke sollten Unternehmen mehr Überwachungsmöglichkeiten bekommen. Das fordert der Netzbetreiber Amprion in der Rheinischen Post. Firmen sollten künftig auch die Umgebung mit Kameras überwachen dürfen und nicht nur das eigene Gelände. In den letzten Tagen hatte es mehrere Sabotageakte gegen das Stromnetz gegeben. Der Tatverdächtige ist weiter auf der Flucht. Ab heute fährt die Hermann-Hesse-Bahn zwischen Calw und Renningen wieder planmäßig. Ein Software-Update vor 2 Wochen hatte zu einer technischen Störung an einer Anlage geführt, die Fledermäuse davon abhalten soll, in die Tunnel zu fliegen. Die Züge mussten daraufhin langsamer fahren. Es kam zu Verspätungen. 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
0: 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Los geht's auf der A5 Basel Richtung Karlsruhe. Zwischen Efringen-Kirchen und Dreieck-Neuenburg Baustelle. Die rechte Spur ist gesperrt, deshalb hier 2 Kilometer Stau. Verzögerung bis zu 10 Minuten. Die A5 Karlsruhe Richtung Frankfurt ist zwischen Kronau und dem Kreuz Walldorf wegen einer Unfallaufnahme gesperrt. Vor Kronau deshalb 3 Kilometer Stau. A6 Nürnberg Richtung Mannheim. Zwischen Kreuz-Weinsberg und Heilbronn unter Eisesheim Baustelle 7 Kilometer Stau. Verzögerung bis zu 20 Minuten. A7 Würzburg Richtung Ulm zwischen Wörnitz und Feuchtwangen West. Unfall mit mehreren Fahrzeugen. Die linke und mittlere Spur sind blockiert. 4 Kilometer Stau, Verzögerung bis zu 30 Minuten. Die A8 Karlsruhe Richtung Stuttgart ist zwischen Pforzheim Süd und Heimsheim wegen einer Fahrbahnerneuerung bis Montag gegen 5 Uhr gesperrt. Eine Umleitung ist eingerichtet vor der Ausfahrt Pforzheim Süd. 4 Kilometer Stau und in der Gegenrichtung zwischen Heimsheim und Pforzheim Ost stockt der Verkehr auf 5 Kilometer Länge. Die Schweiz, A2 Luzern Richtung Gotthard, zwischen Erstfeld und Göschenen 8 Kilometer Stau, Verzögerung bis zu 1 Stunde und 20 Minuten. Die Einfahrt Göschenen ist gesperrt. Dann noch A2, A3 Basel Richtung Luzern, zwischen dem Grenzübergang Basel-Weil und dem Schwarzwaldtunnel gibt es Stau. Hier dauert es bis zu 30 Minuten länger. Dann noch Richtung Österreich der Blick, B179 Füssen Richtung Nasserei zwischen dem Grenztunnel Füssen und Wengle. Stau mit Verzögerung bis zu 2 Stunden. Alles nicht so schön. Ah, geht noch weiter. Und in der Gegenrichtung, Entschuldigung, zwischen Reute Nord und dem Grenztunnel Füssen Stau mit Verzögerung hier auch bis zu 30 Minuten. Also ich wünsche euch viel Geduld, gutes Ankommen und ich denke immer, wenn ich fertig bin, das war's. Aber nein, es kommt noch mal was rein. Vorsicht auf der A5 Karlsruhe Richtung Frankfurt zwischen Bruchsal und Kronau. Hier steht ein defekter PKW auf der mittleren Spur. Das war's jetzt aber für den Moment. Nochmal gutes und sicheres Ankommen. Das Wetter passt eigentlich immer noch in den Sommer, wie ich finde, auch wenn es heute ein bisschen kühler ist. Offenburg meldet sonnige 22 Grad, Bietigheim-Bissingen leicht bewölkt 21 und in Heidenheim leicht bewölkt bei 19 Grad. Ist ein bisschen windig heute, aber es wird jetzt dann auch wieder trockener. Kommende Nacht wird es frisch mit 11 bis 6 Grad, aber morgen am Sonntag kriegen wir nochmal einen richtig schönen Sommertag mit 23 bis 29 Grad.
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0: Stefanie Anhalt im Studio. So, jetzt habe ich aber wirklich viel gesprochen. Ne? Es wird Zeit für einen der größten Hits aller Zeiten, der auch ein bisschen was länger ist. Wir sind die Eagles, Hotel California.

0: 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Um 12:45, wir hatten es davon, dass Vogelgezwitscher ja sehr angenehm sein kann. Gerade das von der Amsel, das mögen wir, während so eine Nilgans irgendwann ganz schön nervig sein kann. Aber manchmal weiß man ja auch gar nicht, was man da eigentlich hört. Und da hat SR1-Hörer Stefan aus Herrenberg einen ziemlich guten Tipp für uns.
1: Es gibt eine wunderbare, kostenlose App, die heißt BirdNet. Die wurde von Wissenschaftlern, Biologen und Informatikern entwickelt, kommt aus dem universitären Umfeld, ohne Werbung, und die nutzt künstliche Intelligenz, um Vogelstimmen zu erkennen, zu detektieren. Man kann dann schön Pegelzeitverlauf die Ereignisse sehen und kann da dann reinzoomen. Und ich und meine Frau, wir nutzen das seit Jahren sehr intensiv, wenn wir im Garten sind oder im Urlaub, und erkennen da immer wieder neue Vogelarten. Sehr schöne Sache.
0: Vielen Dank für diesen Tipp, BirdNet.

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4: Ja, mit diesem Veranstaltungstipp schicke ich euch jetzt mal noch ins restliche Wochenende. Das war SWR 1 Baden-Württemberg. Bloß kein Stress mit Stefanie Anhalt. Och, und ein Coldplay haben wir auch noch. Habt's schön.

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6: Um 13 Uhr mit Lisa Kupper. Guten Tag. Die US-Gesandten Witkow und Kuschner vermitteln zwischen Russland und der Ukraine. In der Fußball-Bundesliga ist Freiburg bei Aufsteiger Paderborn zu Gast. Das Wetter am Nachmittag meist trocken mit dichten Wolken und Sonne bei 20 bis 27 Grad. Die USA haben neue Bemühungen für ein Kriegsende in der Ukraine gestartet. Die Gesandten Kuschner und Witkow sind in Moskau angekommen. Nach den Gesprächen dort werden sie auch in Kiew erwartet. Von dort berichtet Stefan Lark.
7: Medienberichten zufolge haben die USA Kiew gebeten, während des Aufenthalts der amerikanischen Unterhändler auf Drohnenangriffe gegen Moskau und russische Energieanlagen zu verzichten. Auch Russland soll aufgefordert worden sein, in diesem Zeitraum keine Angriffe auf Ziele in Kiew durchzuführen. US-Präsident Donald Trump kündigte an, dass Witkow und Kuschner einen neuen Vorschlag zur Beendigung des Krieges vorlegen werden. Details dazu wurden bisher nicht bekannt. Witkow und Kuschner sind bereits mehrfach zu Gesprächen nach Moskau gereist, haben Kiew bislang jedoch nicht besucht.
6: 10 Tage nach der Sturzflut im Himalaya haben Rettungskräfte einen Chinesen aus einem zugeschütteten Tunnel gerettet. Wie es ihm geht, ist noch nicht bekannt. Außerdem wurde eine Frau aus den Trümmern ihres Hauses befreit. Gestern schon konnten 2 nepalesische Arbeiter lebend aus einem Wasserkraftwerk gerettet werden. Nach Angaben der Behörden werden in Nepal noch rund 900 Arbeiter aus 12 Wasserkraftprojekten vermisst. Etwa 500 von ihnen sollen in Tunneln eingeschlossen sein. Nach den Anschlagsversuchen auf Umspannwerke fordert der Netzbetreiber Amprion mehr Überwachungsmöglichkeiten. Unternehmenschef Müller sagte der Rheinischen Post, derzeit dürften Firmen mit Kameras nur das eigene Gelände überwachen, aber nicht die Umgebung. Das müsse sich ändern. Außerdem müsse die Wirtschaft viele Angaben zu Strom- und Gasnetzen öffentlich machen und ins Internet stellen. Damit mache man es Attentätern unnötig leicht. Zuletzt hatte es mehrere Sabotageakte gegen das Stromnetz gegeben, unter anderem in Brandenburg, Nordrhein-Westfalen und Sachsen. Die Polizei fahndet weiter nach einem Tatverdächtigen. In der Fußball-Bundesliga empfängt Hoffenheim Vizemeister Dortmund. Außerdem ist Freiburg bei Paderborn zu Gast. SC-Trainer Julian Schuster sagte, man dürfe den Aufsteiger nicht unterschätzen.
8: Wir bereiten uns definitiv auf alles dann auch vor und alles bedeutet dann auch, dass sie definitiv die Qualität haben, dann auch in ihrem eigenen Stadion ein hohes Pressing dann auch zu spielen, dass sie da dann wirklich auch wenig zulassen, plus dann einfach auch sehr, sehr gut sind, was die Umschaltsituationen auch angeht. Und das sind definitiv Punkte, wo wir sehr, sehr wach sein müssen und wenn es so kommt, dann selber natürlich sehr, sehr gut sein in den Umschaltmomenten.
6: Anpfiff ist jeweils um 15.30 Uhr und morgen ist dann noch Mainz beim HSV zu Gast. 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
9: Viel los im SR1 Verkehrsservice. Los geht's mit der A66 Frankfurt Richtung Wiesbaden. Vorsicht da zwischen Wallau und Wiesbaden Nordenstadt ist eine ungesicherte Unfallstelle auf der linken Spur. Und Vorsicht auch auf der A81 Stuttgart Richtung Singen. Zwischen Herrenberg und Rottenburg liegen Fahrzeugteile auf allen Fahrstreifen. Zu den Staus A5 Basel Richtung Karlsruhe zwischen Efringenkirchen und Dreieck Neuenburg. Baustelle, da ist die rechte Spur gesperrt und es gibt 2 Kilometer Stau plus 10 Minuten. Die A5 Karlsruhe Richtung Frankfurt ist zwischen Kronau und dem Kreuz Walldorf wegen einer Unfallaufnahme gesperrt. Vor Kronau haben wir deswegen 3 Kilometer Stau. A6 Nürnberg Richtung Mannheim zwischen Kreuz Weinsberg und Heilbronn unter Eisesheim ist eine Baustelle, 7 Kilometer Stau, kostet 20 Minuten mehr Zeit. Die A8 Karlsruhe Richtung Stuttgart ist zwischen Pforzheim Süd und Heimsheim wegen einer Fahrbahnerneuerung bis Montag gegen 5 Uhr gesperrt. Da ist eine Umleitung eingerichtet. Vor der Ausfahrt Pforzheim Süd gibt es 4 Kilometer Stau und in der Gegenrichtung zwischen Heimsheim und Pforzheim Ost 5 Kilometer stockend. A60 Rüsselsheim Richtung Mainz zwischen Rüsselsheim Mitte und Main-Spitzdreieck, Unfall, 3 Kilometer Stau. In die Schweiz noch, A2 Luzern Richtung Gotthard. Zwischen Erstfeld und Göschnen gibt es 8 Kilometer Stau, Verzögerung bis zu einer Stunde und 20 Minuten. Da ist die Einfahrt Göschnen gesperrt. Und ebenfalls in der Schweiz A2, A3 Luzern Richtung Basel. Zwischen Hagnau und Basel-Breite ist eine Baustelle und nur eine Spur ist frei. Stau mit Verzögerung von bis zu 20 Minuten. Und nochmal A2, A3 Basel Richtung Luzern. Zwischen dem Grenzübergang Basel-Weil und dem Schwarzwaldtunnel ist ein Stau, Verzögerung bis zu 30 Minuten. B179 Füssen Richtung Nassereit zwischen dem Grenztunnel Füsseln und Wengle, Stau mit Verzögerung von bis zu 2 Stunden und in der Gegenrichtung zwischen Reute Nord und dem Grenztunnel Füssen Stau mit Verzögerung von bis zu 30 Minuten. Und jetzt noch 2 Meldungen ganz aktuell. Vorsicht auf der A6 Heilbronn Richtung Mannheim. Zwischen Wiesloch-Raunberg und Kreuz-Walldorf steht ein defekter PKW auf der linken Spur. Vorsicht auf der A8 München Richtung Stuttgart. Zwischen Ulm Nord und Ulm West liegen 2 Spanngurte auf der rechten Spur. Es geht doch noch weiter. Vorsicht auf der A81 Stuttgart Richtung Singen. Zwischen Herrenberg und Rottenburg liegen Metallteile. Und Vorsicht im Kreis Heidenheim auf der Straße zwischen Burgberg und dem Abzweig nach Hüben. In beiden Richtungen läuft ein Hund auf der Fahrbahn. In Karlsruhe auf der Südtangente, Durlach Richtung Rheinbrücke, zwischen Nummer 2 und 3 Ettlingenallee, Schwarzwaldbrücke und Edeltruttunnel steht ein defektes Fahrzeug. Die linke Spur ist gesperrt. Das war es jetzt aber wirklich. 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Das Wetter in Baden-Württemberg und Rheinland-Pfalz ist heute ein bisschen zweigeteilt. Noch regnet es nämlich immer mal, vor allem im Süden von Baden-Württemberg. Überall sonst ist es aber meist trocken und die Sonne kann sich immer wieder gegen die Wolken durchsetzen. Mit Wind ist es aber etwas kühler als gestern, etwa 19 Grad in der Hohen Eifel und bis 27 Grad in der Ortenau. Morgen dann wieder viel Sonne und etwas wärmer bei 21 bis 29 Grad.
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9: mit Alexander Winkler. Hi. Man könnte die Geschichte fast ein bisschen wie Asterix und Obelix erzählen. Der ganze Ausbildungsmarkt steckt in der Krise. Der ganze? Nein, eine Branche leistet Widerstand. Und das ist das Handwerk. Schuld daran ist ausgerechnet künstliche Intelligenz. Und genau darüber sprechen wir diese Stunde, wie KI die Jobperspektiven junger Menschen radikal verändert. Los geht's nach 2 Hits.
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zweite Unfallstelle auf der rechten Spur. Und Vorsicht auch im Kreis Ravensburg auf der Landesstraße zwischen Aulendorf und Ebersbach. In beiden Richtungen eine ungesicherte Unfallstelle. Hier ist Svens Arbeitsplatz und die Dire Straits. Walk of Life.

0: 14 Minuten nach 1, hier ist SWR1 Arbeitsplatz und das ist schon eine krasse Zahl. 100.000 weniger junge Menschen machen inzwischen eine Ausbildung als noch vor 15 Jahren. Aufwärts geht's aber inzwischen immerhin im Handwerk. 3% mehr Ausbildungsverträge als letztes Jahr gibt's aktuell schon zum Beispiel in Baden-Württemberg. Gründe sind einerseits die Krise in der Industrie, aber auch die Hoffnung, dass ein Job im Handwerk deutlich schwieriger von künstlicher Intelligenz ersetzt werden kann. Wir haben junge Menschen in Mannheim gefragt, was sie zum Start ins Berufsleben in Zeiten von Wirtschaftskrise und KI erwarten und was ihnen Sorge und Hoffnung macht.
1: Natürlich hat man Angst vor Arbeitslosigkeit. Ich glaube, gerade in den Zeiten des Wandels, wie wir jetzt gerade halt haben, ist es schon eine immer da seiende Angst, dass man sich halt denkt, okay, was ist, wenn die KI jetzt meinen Job übernimmt oder so?
2: Ich finde, heutzutage ist es schwer im Hinblick auf KI und also allgemein alles, was mit künstlicher Intelligenz zu tun hat, ist schwierig, weil sich ja das Berufsleben ja immer anpasst jetzt. Da muss man dann eben gucken dann in Zukunft, wie das dann läuft.
3: Also ich glaube nicht, dass ich irgendwann arbeitslos werden würde, weil ich denke, wenn man arbeiten will, findet man auf jeden Fall immer irgendwas. Aber wenn man spezielle Vorstellungen hat, denke ich, dass es schon wichtig ist, dass man frühzeitig sich Gedanken macht und sich auch drum kümmert.
4: Was genau das Arbeitsleben noch bringt, weiß ich nicht. Mal Praktika probieren und ein bisschen rumversuchen, was halt meins ist, aber noch ein genaues Ziel habe ich nicht.
5: Ich will Richtung Chemie. Ich denke schon, dass es für uns ziemlich wichtig ist, dass man sich einen Beruf aussucht, der zukunftssicher ist, weil vieles halt einfach durch KI ersetzt werden kann. Aber ich habe das Gefühl, dass da die Chemie ziemlich sicher ist.
0: Also künstliche Intelligenz ist inzwischen ein zentrales Thema bei der Berufswahl und das gleich doppelt. Einerseits als großes

Fragezeichen, welche Jobs die KI-Revolution überleben werden, aber andererseits auch als zentrale neue Technologie in allen Bereichen und damit eben auch im Handwerk. Wie die aktuellen Entwicklungen die Ausbildungen im Handwerk beeinflussen, das hören wir gleich. Wir haben nämlich einen ganz frisch gebackenen Azubi getroffen, der wegen der KI ins Handwerk gegangen ist. Und hier ist noch NSYNC.

0: Vorsicht bitte nochmal auf der A81 Würzburg Richtung Heilbronn. Zwischen Gerchsheim und Tauberbischofsheim liegen Holzteile auf allen Fahrstreifen. S1's Arbeitsplatz ist hier und es ist ein uralter Spruch, der aber ausgerechnet durch künstliche Intelligenz womöglich aktueller ist denn je. Das Handwerk goldenen Boden hat. Zumindest erhoffen sich hier inzwischen wieder mehr junge Menschen gute Arbeitsplatzperspektiven, wenn KI anderswo Jobs ersetzt. Haben wir eben schon drüber gesprochen. Einer derjenigen, der sich genau für eine Ausbildung im Handwerk entschieden hat, wegen KI, ist Christian Frick. Unser Reporter Wolfgang Brauer hat mit ihm darüber gesprochen, was für ihn, für seine Berufswahl entscheidend war.
1: Weil KI, das wird noch eine super lange Zeit dauern, bis man nicht mehr auf Leute angewiesen ist, die irgendwas mit den Händen machen. Egal, was man macht, als Elektriker oder als Fliesenleger oder Maler. Das ist ja alles, was du mit den Händen machst. Das wird noch eine Ewigkeit dauern, bis da mal irgendwie Konkurrenz kommt von KI aus.
2: Davon ist Christian Frick inzwischen überzeugt. Der 20-Jährige hat vor einem Monat eine Ausbildung als Elektriker in Ludwigshafen begonnen. Nach dem Abitur hat er zunächst Logistik studiert. Das Studium hat ihm aber keinen Spaß gemacht und er sah darin auch keine berufliche Zukunft mehr.
1: Wenn man sich die ganze Struktur anschaut, wie es in dem Beruf abläuft, bei Logistik vor allem oder bei BWL allgemein, das sind viele Denkprozesse, die dann eine KI einfach schneller und effizienter umsetzen kann, als wenn da sich ein Mensch noch hinsetzt.
2: So wie der 20-jährige Christian denken inzwischen immer mehr junge Menschen, weiß Rita Petri von der Handwerkskammer der Pfalz.
3: Wir haben momentan erste Anzeichen, dass die Attraktivität des Handwerksberufes wieder steigt und wir doch eine ganz positive Tendenz wahrnehmen.
2: Einerseits, weil die Industrie schwächele und andererseits treibe die Diskussion um den Jobkiller künstliche Intelligenz junge Menschen ins Handwerk. Allerdings kann KI in der Jobwelt auch unterstützen, sogar im Handwerk. So wie bei der Firma Handkraft in Trippstadt. Lukas Schmidt ist Geschäftsführer des Holz- und Metallbetriebes.
4: Wir setzen KI eigentlich überall ein, wo wir es als realistisch sehen, dass es Vorteile bringt. Vor allem im Büro so. Wir nennen es so ein bisschen Bürokratie-Firewall, weil wir eben versuchen, damit viele bürokratischen, ich sag mal, Anschläge abzuwehren.
2: So hilft ihm die KI beispielsweise, die Arbeitszeiten der Mitarbeiter über eine Handy-App zu erfassen. Die reine Handarbeit könne die KI aber nicht ersetzen. Noch nicht, meint Lukas Schmidt.
4: Früher oder später ist es eigentlich nur eine Frage der Zeit, in Kombination mit Robotik. Wir sehen momentan in China mittlerweile die Robotik große Schritte macht. Und ich kann mir schon vorstellen, dass das irgendwann im Handwerk eingesetzt wird. Aber das kommt deutlich später.
2: Viel eher zieht die KI in die handwerkliche Ausbildung ein, erklärt Rita Petri von der Handwerkskammer der Pfalz.
3: Wir haben ein gutes Beispiel hier bei uns in der überbetrieblichen Ausbildung hier in Kaiserslautern. Wir erstellen gerade eine Wand für das Sanitär-, Heiz- und Klimahandwerk und Elektrohandwerk. Und dort kommt eine KI zum Einsatz, um den Lernfortschritt der Azubis zu dokumentieren. Und dort kriegen sie Aufgaben und anhand der Aufgaben überprüft die KI, wo sie noch Probleme haben.
2: Auch das Handwerk bleibt also keine KI-freie Zone. Aber für viele junge Menschen bietet es heute wieder viel mehr Chancen als noch vor ein paar Jahren. So wie auch für den angehenden Elektriker Christian Frick.
1: In 10 Jahren will ich auf jeden Fall meinen Meister gemacht haben. Das war auf jeden Fall die richtige Entscheidung. Und ich würde gerne das mein Leben lang machen. Später besteht ja noch die Chance, Elektrotechnik zu studieren. Also ich will das jetzt nicht ganz abschreiben, die Möglichkeit. Aber im Moment sehe ich mich da nicht.
0: Ja, klingt nach einem Plan, oder? Klare Perspektiven für den Moment und alle Möglichkeiten für die Zukunft. Allerdings, viele andere Jugendliche stehen deutlich ratloser da und machen sich Sorgen, wie künstliche Intelligenz die Berufswelt verändert, wie die Berufswahl trotzdem gelingen kann und welche Rolle Schulen, Unternehmen und Politik spielen. Darüber sprechen wir nachhalb. Vorher noch Bruce Springsteen

0: Schauen wir noch kurz auf den Fußball. Die zweite Bundesliga spielt. Jetzt gerade steht der FC Kaiserslautern gegen Darmstadt auf dem Platz. Aber noch ist kein Tor gefallen. 0:0. Und damit kommen wir zum SR1 Verkehrsservice. Vorsicht auf der A5 Karlsruhe Richtung Basel. Zwischen Ettlingen und Karlsruhe Süd liegt ein Kennzeichen auf der mittleren Spur. Und Vorsicht auf der B39 Hockenheim. Zwischen Ortseingang und Hockenheim Mitte fährt ein Fahrradfahrer auf der Fahrbahn. A5 Basel Richtung Karlsruhe. Zwischen Efringenkirchen und Dreieck-Neuenburg ist eine Baustelle. Die rechte Spur ist gesperrt und es gibt 2 Kilometer Stau plus 10 Minuten. A5 Karlsruhe Richtung Frankfurt. Zwischen Bruchsal und Kreuzwalldorf läuft eine Unfallaufnahme und die linke Spur ist gesperrt. Es gibt 14 Kilometer Stau und es kostet eine Stunde mehr Zeit. A6 Nürnberg Richtung Mannheim. Zwischen Kreuz-Weinsberg und Heilbronn unter Eisesalm ist die Baustelle. 7 Kilometer Stau, deswegen plus 20 Minuten. Die A8 Karlsruhe Richtung Stuttgart ist zwischen Pforzheim Süd und Heimsheim wegen einer Fahrbahnerneuerung bis Montag gegen 5 Uhr gesperrt und eine Umleitung ist eingerichtet. Vor der Ausfahrt Pforzheim Süd gibt es aber 3 Kilometer Stau und in der Gegenrichtung zwischen Heimsheim und Pforzheim Ost haben wir 5 Kilometer stockenden Verkehr. A66 Wiesbaden Richtung Frankfurt. Zwischen Wiesbaden-Nordenstadt und Wallau ist ein Unfall, die rechte Spur ist gesperrt, deswegen 2 Kilometer Stau. Und A66 Frankfurt Richtung Wiesbaden, zwischen Wiesbaden-Mainzer Straße und Schiersteiner Kreuz, 3 Kilometer stockend. In die Schweiz, A2 Luzern Richtung Gotthard, zwischen Erstfeld und Göschnen, 8 Kilometer Stau, kostet bis zu einer Stunde und 20 Minuten und die Einfahrt Göschnen ist gesperrt. Und B179 Füssen Richtung Nassereit, zwischen dem Grenztunnel Füssen und Wengle, Stau mit Verzögerung von bis zu 2 Stunden und in der Gegenrichtung zwischen Reute Nord und dem Grenztunnel Füssen, Stau mit Verzögerung von bis zu 30 Minuten. 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
0: 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Hi.

0: Künstliche Intelligenz verändert die Arbeitswelt und damit auch die Berufswahl junger Menschen. Sprechen wir schon die ganze Stunde drüber hier in SWR1 Arbeitsplatz und haben zuletzt den Beitrag über einen frisch gebackenen Elektriker-Azubi gehört, der in seiner Handwerksausbildung eine sichere Perspektive trotz Veränderungen durch die KI sieht. Professor Matthias Albert ist Jugendforscher an der Universität Bielefeld. Herr Albert, dass junge Menschen aus so einer KI-Sorge heraus eine Ausbildung im Handwerk beginnen, wie häufig begegnet Ihnen denn diese Überlegung zurzeit?
1: Jugendliche machen sich im Moment ganz stark Gedanken darüber, wie die künstliche Intelligenz ihre berufliche Zukunft verändert. Den Jugendlichen geht es da aber wie allen anderen auch. Man weiß es schlicht und ergreifend noch nicht genau. Was wir allerdings beobachten, ist, dass viele Jugendliche zumindest aktiv darüber nachdenken, eine nicht-akademische Ausbildung zu absolvieren. Denn wir wissen ganz genau, ein Dach wird so schnell noch nicht von der KI gedeckt und auch keinen Wasseranschluss gelegt.
0: Das heißt, diese Entwicklung hat Ihrer Meinung nach schon auf jeden Fall eine Perspektive?
1: Auf jeden Fall hat diese Entwicklung eine Perspektive, denn was die KI möglicherweise verdrängt, sind ja Berufe, die bislang eher eine höhere Qualifikation, einen höheren Bildungsabschluss vorausgesetzt haben. Und wir sind in dieser ganz neuen Situation, dass etwa klassische Handwerksberufe jetzt sicherere Perspektiven bilden, während ein Abitur oder ein Studium kein Garant mehr dafür ist, auch einen entsprechend qualifizierten Arbeitsplatz zu erhalten.
0: Aber was ist denn mit diesen Menschen, die entweder studieren oder die schlicht nicht ins Handwerk können oder wollen? Gibt es für die denn überhaupt eine richtige Antwort bei der Berufswahl?
1: Es gibt gerade für diejenigen, die in vielen Bereichen, nicht in allen, im Moment etwa im Studium sind, hier keine richtige Antwort. Das hat damit zu tun, dass wir schlicht und ergreifend nicht wissen, was die KI für Auswirkungen mittelfristig auf dem Arbeitsmarkt haben wird. Es gibt ja ganz unterschiedliche Theorien. Wir sehen im Moment natürlich, dass viele Firmen etwas zurückhaltend sind. Sie sind aber deshalb zurückhaltend, schlicht und ergreifend nicht, weil die KI schon die Jobs ersetzt hätte, sondern weil die Firmen nicht wissen, was in den nächsten Jahren passiert. Und das betrifft Berufseinsteiger ganz besonders. Diejenigen, die jetzt mit einem Studium beginnen, die können sich noch etwas entspannt zurücklehnen, denn die haben noch ein paar Jahre. Problematischer wird es für diejenigen, die jetzt gegen Ende des Studiums sich bewegen.
0: Sie haben schon gesagt, selbst Firmen sind verunsichert. Sind denn junge Menschen überhaupt in der Lage, eine gute Berufsentscheidung aktuell zu treffen? Also werden sie auch von Eltern, von Schulen oder von sonstigen Stellen gut genug vorbereitet und begleitet, worauf es bei der Berufswahl heute ankommt? Geht das überhaupt?
1: Es ist im Moment wahnsinnig schwierig für alle, ja, Eltern, Schulen, andere Bildungseinrichtungen, Jugendlichen hier eine gute Auskunft zu geben, sie sinnvoll zu beraten, schlicht und ergreifend eben deshalb, weil niemand richtig abzuschätzen weiß, wohin die Reise geht. Was man allerdings sicher sagen kann, ist, dass hier das Handwerk mit die sichersten Perspektiven bereitstellt. Und ich denke, das wird man in den nächsten Jahren auf dem Ausbildungsmarkt sehr, sehr deutlich merken. Und ich gehe eigentlich fest davon aus, dass auch mehr junge Menschen mit einem höheren Bildungsabschluss, mit Abitur, sich für eine Ausbildung im Handwerk entscheiden werden.
0: Sagt der Jugendforscher Matthias Albert. Und wir sprechen gleich weiter, wie zum Beispiel Schulen und Politik junge Menschen aktuell besser bei der Berufswahl unterstützen können. Direkt nach Cindy Lauper.

0: Ja, wohin geht sie denn, die Reise auf dem Job- und Ausbildungsmarkt mitten im Wandel durch künstliche Intelligenz? Das weiß ehrlich gesagt niemand so genau, hat eben schon der Jugendforscher Matthias Albert gesagt hier in SWR1 Arbeitsplatz. Und genau das macht die Berufswahl für junge Menschen gerade besonders schwer. Klar ist aber, Herr Albert, die Arbeitswelt wird sich in den kommenden Jahren durch KI drastisch verändern. Was heißt das denn für die Generation der jungen Leute, die aktuell oder in den kommenden Jahren in den Beruf starten?
1: Für die Jugendlichen, die in den kommenden Jahren in den Beruf starten, heißt es zunächst einmal eine große Verunsicherung. Wie gesagt, das Handwerk bietet hiermit noch die sichersten Perspektiven. In vielen anderen Bereichen ist das ganz unsicher. Wir wissen schlicht und ergreifend noch nicht, wie KI die Berufswelt verändert. Wir wissen auch nicht, das ist eine ganz andere Geschichte, es steht am Horizont immer noch die Möglichkeit, dass diese massiven Verwerfungen in der Weltwirtschaft und im Weltfinanzsystem, die durch KI hervorgerufen werden, natürlich auch ganz andere grundsätzliche Auswirkungen haben werden. Also die nächste Weltfinanzkrise ist möglich am Horizont mit Auswirkungen auf die Berufswelt insgesamt. Aber für die Jugendlichen selbst gilt eben im Moment, man weiß es nicht. Und das ist eine große Verunsicherung, die da ist. Und ich denke, die wird in absehbarer Zukunft auch zu einem nachlassenden Optimismus führen. Und die Gefahr ist natürlich, dass ein solcher nachlassender Optimismus, was die eigentliche berufliche Zukunft anlangt, die politischen Ränder stärken wird.
0: Wer wäre denn in der Pflicht, die entsprechenden Stellschrauben zu setzen? Wir als Gesellschaft insgesamt, Schulen, Betriebe, die Politik? Und wie könnten diese Stellschrauben aussehen?
1: Ja, primär in der Pflicht, die Jugendlichen auf diese Welt vorzubereiten, wären natürlich die Bildungsinstitutionen. Und Bildungsinstitutionen sind in der Pflicht, die Jugendlichen zum einen im Umgang mit künstlicher Intelligenz zu schulen. Bildungsinstitutionen wären aber auch in der Pflicht, die Jugendlichen, was sie heute kaum noch können, in einer analogen Welt zu schulen. Das Problem ist, Bildungsinstitutionen sind wahnsinnig langsam in dieser Hinsicht. Die Lehrkräfte etwa sind nicht dafür ausgebildet, aber das wäre die erste Adresse in dieser Hinsicht. Insofern sind die Bildungsinstitutionen in der Pflicht. Es sind aber auch natürlich Universitäten in der Pflicht, die sich Gedanken darüber machen müssen, insbesondere wie sie Lehrkräfte, angehende Lehrkräfte, die ja das an die Jugendlichen dann vermitteln, entsprechend gut schulen.
0: Zum Abschluss noch, wenn Sie heute einem jungen Menschen einen Rat geben müssten, welcher Beruf, welche Ausbildung eine Zukunft hat, was würden Sie da sagen?
1: Grundsätzlich gilt immer, der Beruf hat eine Zukunft, für den ich brenne, der mir wirklich Spaß macht. Das ist sozusagen das oberste Kriterium. Wenn ich für keinen brenne, dann würde ich in der Tat ein bisschen auf Sicherheit gehen und ich würde mich Richtung Handwerk orientieren.
0: Sagt der Jugendforscher Matthias Albert von der Uni Bielefeld, und das scheinen ja echt gute Karten fürs Handwerk zu sein. Aber mir hat auch der Appell aus der Seele gesprochen, weiterhin das zu machen, wofür man brennt. Man muss sich seine Lücke ja nur suchen.

Kurzer Blick nochmal auf die Straßen. Vorsicht auf der A81 Singen Richtung Stuttgart. Zwischen Villingen, Schwenningen und Rottweil ist eine ungesicherte Unfallstelle auf der rechten Spur und dem Standstreifen. Es ist 13.51 Uhr und damit auch Halbzeit in der Fußball-Bundesliga. Der erste FC Kaiserslautern ist in Führung gegangen. 1:0 steht's gegen den SV Darmstadt 98. Und die zweite Hälfte gibt's natürlich nach den Nachrichten in SWRs Stadion mit Detlef Lindner und natürlich auch die erste Bundesliga. Das war SWRs Arbeitsplatz mit Alexander Winkler und jetzt sagen wir noch kurz Happy Birthday Freddie Mercury. Der würde heute 80 werden und hier ist er deswegen mit Queen und Killer Queen.

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8: Um 14 Uhr mit Heike Lüttich. Guten Tag. Die US-Unterhändler Witkoff und Kuschner sind in Moskau eingetroffen. Der Charakterschauspieler Michael Mendel ist tot. Und das Wetter? Am Nachmittag meist trocken mit dichten Wolken und Sonne bei 19 bis 27 Grad. Die USA wollen an diesem Wochenende erneut versuchen, im Ukraine-Krieg zu vermitteln. Damit die beiden Sondergesandten Kuschner und Witkoff ungefährdet nach Moskau und Kiew fliegen können, hatte der ukrainische Präsident Selenskyj bereits gestern eine Pause bei den Drohnenangriffen angekündigt. Mittlerweile sollen die beiden in Russland angekommen sein. Stefan Lack berichtet.
9: Nach Berichten russischer Agenturen landete am Vormittag ein Businessjet in Moskau, in dem die beiden Gesandten vermutet wurden. Eine Wagenkolonne stünde bereit, um die amerikanischen Verhandlungsführer abzuholen. Nach Angaben aus Washington ist zunächst ein Besuch in Moskau geplant, anschließend sollen Gespräche in der Ukraine folgen. US-Präsident Donald Trump kündigte an, dass Witkoff und Kuschner einen neuen Vorschlag zur Beendigung des Krieges vorlegen werden. Details dazu wurden bisher nicht bekannt. Russlands stellvertretender Außenminister Sergei Ryabkov forderte die USA unterdessen auf, bei möglichen Verhandlungen die Realitäten vor Ort zu berücksichtigen.
8: Im Gazastreifen hat der Zivilschutz nach eigenen Angaben die sterblichen Überreste von mehr als 50 Menschen aus den Trümmern eines Wohnhauses geborgen. Das Haus sei vor 2 Jahren durch israelische Bombenangriffe zerstört worden, hieß es. Nach Angaben der Vereinten Nationen gibt es noch 60 Millionen Tonnen Kriegstrümmer im Gazastreifen. Unter ihnen werden bis zu 14.000 Tote vermutet. Der Schauspieler Michael Mendel ist gestorben. Der aus Film und Fernsehen bekannte Charakterdarsteller wurde 82 Jahre alt. Aus der Nachrichtenredaktion Ines Kunze.
10: Kulturstaatsminister Weimar würdigte Michael Mendel als eines der prägendsten Gesichter des deutschen Films. Und vergessen sei etwa seine Rolle als Artilleriegeneral in Der Untergang. Der aus Westfalen stammende Mendel hatte seine Karriere am Theater begonnen. Später wirkte er in mehr als 200 Film- und Fernsehproduktionen mit. Im ersten war er mehrfach im Tatort zu sehen. Für seine Darstellung von Altkanzler Willy Brandt in Im Schatten der Macht wurde Mendel mit einer goldenen Kamera ausgezeichnet.
8: Der Nachlass des Komikers Heinz Erhardt kommt ins Bonner Haus der Geschichte, das berichtet der Spiegel. Die Dauerleihgabe besteht demnach aus Tagebüchern, Briefen, Fotos und der Schreibmaschine Erhardts. Sammlungsdirektor Wichmann sagte, der Witz in den Filmen und Texten des Komikers beruhe auf genauen Beobachtungen und helfe, die Nachkriegszeit zu verstehen. Erhardt arbeitete zunächst als Radiomoderator, dann auch als Alleinunterhalter und Schauspieler in Film und Theater. Er war bekannt für seine Wortspiele und Witze. 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
11: 14:03 ist das A5 Basel Richtung Karlsruhe zwischen Efringenkirchen und Dreieck Neuenburg. Baustelle, rechte Spur gesperrt. 2 Kilometer Stau, Verzögerung etwa eine Viertelstunde. A5 Karlsruhe Richtung Frankfurt zwischen Bruchsal und Kreuzwaldorf. Unfallaufnahme, linke Spur gesperrt. Boah, 12 Kilometer Stau, Verzögerung bis zu einer Stunde, da braucht man gute Nerven. A6 Nürnberg Richtung Mannheim zwischen dem Kreuz Weinsberg und Heilbronn unter Eisesheim Baustelle, 6 Kilometer Stau, hier kann es 20 Minuten länger gehen. A6 Heilbronn Richtung Mannheim zwischen Bad Rappenau und Sinsheim Süd, 4 Kilometer Stau, Verzögerung etwa 20 Minuten und Gegenrichtung zwischen Wiesloch-Rauenberg und Sinsheim, 4 Kilometer Stau, hier eine Viertelstunde Verzögerung. Die A8 Karlsruhe Richtung Stuttgart ist zwischen Pforzheim Süd und Heimsheim wegen einer Fahrbahnerneuerung bis Montag 5 Uhr früh gesperrt. Umleitung eingerichtet vor der Ausfahrt Pforzheim Süd, 3 Kilometer Stau und Gegenrichtung zwischen Heimsheim und Pforzheim Ost, 6 Kilometer Stau dort, Verzögerung 20 Minuten. A66 Wiesbaden Richtung Frankfurt zwischen Wiesbaden-Erbenheim und Wallau, Unfall, rechte Spur gesperrt, 2 Kilometer Stau. Die Schweiz haben mir A2 Luzern Richtung Gotthard zwischen Erstfeld Göschenen 8 Kilometer Stau, macht 20 Minuten plus, bis zu einer Stunde und 20 Minuten, das ist ein Unterschied. Also eine Stunde 20 Minuten, auch das kann sich ziehen wie Kaugummi in der Sonne, die Einfahrt Göschenen gesperrt. Und B179 Füssen Richtung Nassereith zwischen dem Grenztunnel Füssen und Wengle, Stau mit Verzögerung bis zu 2 Stunden und in der Gegenrichtung zwischen Reute Nord und dem Grenztunnel Füssen, Stau und hier Verzögerung bis zu einer halben Stunde. 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Sieht ja so aus, dass das Wetter heute Nachmittag meistens völlig okay ist, für die meisten zumindest, die es trocken möchten. Dichte Wolkenfelder, Sonnenschein wechseln sich ab, Temperaturen 19 bis 27 Grad, böiger Westwind kann dazwischen kommen. Morgen viel Sonne, wieder wärmer, maximal bis 29 Grad geht's hoch. Montag heiß und teils schwül mit Sonne, hat jemand gesagt, Sommer ist vorbei. Heiß, teils schwül mit Sonne, Wolken und nur selten Schauern.
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11: Mit Detlef Lindner, hallo. Es lebe der Fußball und die zweite Liga. Und da stürzen wir uns kopfüber hinein. Und mittendrin ist schon mein Kollege Daniel Günther auf dem Betzenberg. Kaiserslautern gegen Darmstadt. Knapp FCK-Führung, glaube ich, ne?
3: Ja, ja, 1:0, Treffer spät gefallen, 43. Minute, erstes Tor von Mario Sauer, der Slowake, gibt sein Startelfdebüt für den FCK. Vorher hat sich Lautern schwer getan, Darmstadt hat nach einer halben Minute einen Elfmeter verschossen. Zweite Halbzeit, jetzt gute 2 Minuten alt, Lautern führt mit 1:0.
11: Ja, noch 2 andere Partien, wir kommen natürlich wieder auf den Betzenberg zum FCK zurück. Kiel-Nürnberg derzeit ein 1:1 und Wolfsburg gegen Cottbus ein 3:1. Hier ist SWR1 Stadion. Ich wünsche einfach nur uns allen richtig viel Spaß heute Nachmittag.

Es war ins Stadion, 10 Minuten, punktgenau, Punktlandung, 10 Minuten nach 2 an diesem Samstag, größtenteils sonnig, habe ich ja eben im Wetter dann auch schon geklaut, diese Idee und diese ganz Vorhersage, wahnsinnig schönes Wetter, angenehm, der Sommer ist noch da, das ist vielleicht die Botschaft. Und der VfB Stuttgart ist auch noch da in der Fußball-Bundesliga, 1:5. Herbe Klatsche mal wieder bei den Bayern kassiert zum Auftakt der Liga. Und gestern dann gab es was gut zu machen für den VfB. Aber dieser 4:1 im eigenen Stadion gegen den ersten FC Köln, das war wohl wirklich sehenswert.

0: hat sich mit Krischer Prömel dann nach der Partie unterhalten.
1: Ja, Krischer Prömel ist da. Erstes Bundesliga-Heimspiel für den VfB Stuttgart, gleich mit einem Tor belohnt, vor den Augen von Jürgen Klopp. Alles ein bisschen märchenhaft heute. Wie würden Sie die 90 Minuten komplett einordnen?
2: Ja, schön hätte ich es mir nicht vorstellen können, das erste Heimspiel. Klar, können wir uns auch ein bisschen was angreifen, dass wir es in der ersten Halbzeit nicht schon, was heißt zugemacht haben, aber wir hatten mehr als genug Chancen, um mit mehr Toren in die Halbzeit zu gehen. Dadurch haben wir natürlich Köln am Leben gelassen und sind nicht so gut aus der Halbzeit rausgekommen, aber trotzdem war das heute ja grandios, hat sehr viel Spaß gemacht, auf dem Platz zu stehen, haben wir schöne Tore geschossen, von dem her freue ich mich auf mehr.
1: Warum war in der zweiten Halbzeit am Anfang bis zur 60. noch ungefähr, bis zu ihrem Tor, der Zugriff nicht so da? Köln kam dann auf einmal auf, haben ein bisschen umgestellt, aber was war da so das Problem?
2: Ja, das müssen wir uns nochmal anschauen. Also ich glaube, wir haben halt einfach die Bälle zu leicht verloren, waren nicht ganz so griffig in Zweikämpfen und Köln ist auch eine gute Mannschaft, die sich dann auch was erspielen kann. Umso glücklicher war ich dann, dass ich mit dem 2-0 so ein bisschen Luft rausnehmen konnte.
1: Sie sind in Bad Cannstatt geboren, jetzt machen Sie hier vor der Cannstatter Kurve das Tor zum 2-0, das erste für den VfB. Wie haben Sie den Moment erlebt? Nehmen Sie uns nochmal mit.
2: Ja, jedes Tor in der Bundesliga ist wunderschön. Also das ist natürlich unfassbar, wie viel Energie da von den Rängen runterströmt und ja, ein Fiebertraum.
0: Ja, und von VfB geht es natürlich dann jetzt auch lückenlos fast schon weiter. Stuttgart am Mittwoch in der Champions League gegen Stavanger aus Norwegen im Heimspiel und dann am kommenden Samstag zu Gast in der Bundesliga bei Hoffenheim. Wir sind zu Gast auf dem Betzenberg. 1. FC Kaiserslautern führt immer noch 1-0 gegen Darmstadt. Daniel Günther, das ist eine recht enge Kiste, also entschieden ist da noch nichts.
3: Nee, natürlich nicht. Aber man muss sagen, in dieser zweiten Halbzeit, die knappe 10 Minuten alt ist, macht der 1. FC Kaiserslautern es richtig gut, ruht sich nicht aus auf diesem 1-0, kommt mit Jiří Tatsimeter, Malon Ritter schon im Strafraum, schießt und wird abgeblockt. Der 1. FC Kaiserslautern mit viel Druck, das sah in den ersten 45 Minuten noch ganz anders aus. Und da hatte der FCK ja Riesendusel nach einer knappen halben Stunde, als Darmstadt 98 beim Stand von 0-0 einen Elfmeter verschoss. Dann die Führung kurz vor der Pause. Premierentor von Mario Sauer, Leihgabe aus Toulouse. Jetzt hat Kaiserslautern alles im Griff, aber es steht halt eben nur 1-0.
0: Also knappe Ergebnisse in der zweiten Liga. Wolfsburg, ja, da, die führten schon deutlich gegen Cottbus. Cottbus hat verkürzt, es heißt nur noch 3-2 die Führung für die Wölfe. Kiel jetzt 2-1 vorne gegen den 1. FC Nürnberg. Wir sind auf den Straßen, 14:14 Uhr. Vorsicht auf der A67 Darmstadt Richtung Mönchhof-Dreieck am Rüsselsheimer Dreieck in der Überleitung zur A60 Richtung Mainz. Da liegt nämlich eine ganze Stoßstange auf der Fahrbahn und zum anderen Gefahr auf der A8 München Richtung Stuttgart zwischen Kirchheim-Teck, West und Wendlingen. Dort liegt ein Plastikkanister.

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1: SWR 1 Stadion, 18 Minuten nach 2 an diesem Samstag. Ja, was machen die Frauen von Mainz 05? Sie sind aufgestiegen in die erste Liga und dort, das wissen sie selbst, haben sie eine ganze Menge zu lernen. Sie suchen und vielleicht finden sie auch den ersten Sieg der Saison. Das ist nicht so ganz einfach, wenn man dabei ist zu lernen. Patrick Schmid, heute gegen den 1. FC Köln, Buchwegstadion. Wie sieht's aus im Moment?
2: Ja, erneut nicht so gut nach den beiden Niederlagen zum Auftakt. Für die Mainzerinnen liegen sie hier jetzt auch nach 18 Minuten mit 0:1 hinten. Gerade eben der Treffer für die Kölnerinnen gefallen durch Taylor Ziemer. Links im Strafraum, circa 10 Meter Torentfernung, ganz spitzer Winkel, fast schon von der Grundlinie mit einem Schuss hoch ins kurze Eck. Da sah Torhüterin Matsumoto nicht so gut aus. Einmal hat sie stark pariert, gleich zu Beginn der 4. Minute. Aber da bei dem Gegentor hat sie auf jeden Fall ihre Aktien drin gehabt. Ist ja eine von 3 Japanerinnen in der Startelf von Trainer Takashi Yamashita. Ebenfalls Japaner, aber die müssen sich noch an die Bundesliga gewöhnen. So wird's schwierig, 0:1 der Rückstand.
1: Ja, das hat der Trainer Yamashita ja auch gesagt. Also defensiv verhalten hat man einen Schritt nach vorne gemacht. Leistungsmäßig, athletisch muss man noch zulegen. Also vielleicht so eine Lernsaison von Mainz 05. Mal sehen, wie es bei den Mainzer Frauen dann auch tatsächlich läuft. Mal sehen, wie es beim 1. FC Kaiserslautern läuft. Daniel Günther, knappe Führung noch gegen Darmstadt 98. Also ich meine, in Lautern ist man ja selten so richtig ganz zufrieden, wenn da nicht im Hintergrund irgendwo eine Aufstiegsmöglichkeit zu entdecken wäre. Kannst du sowas finden?
3: Also ich sag mal so, wir sind ja noch ganz früh in dieser Saison.
1: Ja, trotzdem, keine Ausreden.
3: Verdammt schwer.
1: Ja.
3: Also die Mannschaft ist schon nicht so schlecht, ne? Das muss man sagen. Und in der zweiten Halbzeit spielt der FCK auch einen richtig guten Ball. Führt mittlerweile völlig verdient mit 1:0. Darmstadt 98 noch gar nicht vor dem Lautra Tor aufgetaucht in dieser zweiten Halbzeit. Jetzt probieren sie es mal. Langer Ball von ihrem Keeper Marcel Schuhn. Der landet aber genau auf dem Kopf von Maxwell Jamfi. Und das ist nun mal der Innenverteidiger des 1. FC Kaiserslautern. Darmstadt 98 hatte nach einer knappen halben Stunde die große Chance, in Führung zu gehen. Aber Duivestein vergab einen Foulelfmeter, jagte den Ball an die Latte und der 1. FC Kaiserslautern sehr entschlossen zurückgekehrt aus der Kabine. So wie sie jetzt spielen, hätte ich sie eigentlich von Beginn an erwartet, aber es ist ja nie zu spät. Lautern führt 18 Minuten gespielt in der zweiten Halbzeit mit 1:0.
1: Dankeschön, Daniel. Ja, da fallen weitere Tore, außer in Kaiserslautern. Aber ich meine, den FCK wird es erreichen, dieses 1:0. Bleiben wir natürlich dran an der Partie. Wolfsburg, hatte ich gesagt, 3:2 in Führung noch gegen starke Cottbusser. Und Nürnberg hat ausgeglichen in Kiel mit 2:2. Wir sind bei unserer Hörerfrage. Ich bin immer sehr gespannt, was da kommt. Was vor allem die Bewertung ist, der SWR1-Stadionhörer, der Deadline Day. Also da hat sich ja wieder viel getan, viel Aufregung bis zuletzt. Wer wechselt wohin oder auch nicht? Oder warum hat es nicht geklappt? Oder wieso hat es geklappt? Oder sind es über 100, 200 oder 300 Millionen an Ablöse? Ja, ein bisschen übertrieben. Aber meine Güte, war das wieder eine Aktion? Und jetzt in der Woche haben wir das ja jetzt hinter uns gebracht. Und nicht nur VfB-Trainer Sebastian Hoeneß hat tief durchgeatmet.
4: Turbulente Tage, jetzt mal Ruhe reinkriegen. Deswegen bin ich auch froh, dass die Transferperiode vorbei ist.
1: Ja, und mit ihm noch viele, viele andere Trainer. Es ist jetzt zumindest mal wieder Tage der Ruhe eingekehrt, was das Wechseltheater bis zum Winter. Bis zum Winter, was das Wechseltheater anbetrifft. Natürlich meine Frage an die SWR1-Stadionhörer. Wie bewertet ihr denn diese Transfers bei euren Clubs ganz persönlich? Wie ist es gelaufen bei euren Club? Also sei es Mainz, sei es Stuttgart, sei es Bayern München, sei es Hoffenheim oder zweite Liga Heidenheim oder SC Freiburg. Ich habe viele ausgelassen. Also was gibt's darüber zu sagen? Wie bewertet ihr die Transfers bei euren Clubs? Seid ihr froh, dass es vorbei ist? Oder sagt ihr, oh, da hätte ich noch ein bisschen mehr vertragen können?
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1: Ja, also bitte ran ans Handy, eintippen oder drauf sprechen. Eure Meinung ist gefragt. Und als ich das so schön formuliert habe an unsere SWR 1 Stadionhörer, Daniel Günther, hat der FCK nachgelegt.
3: hat er 2:0 für die Roten Teufel. Thierry Tatzimeter, der ja schon letzte Woche beim Auswärtssieg in St. Pauli getroffen hat, mit dem 2:0. Hat ein bisschen Glück gehabt, sein Schuss aus 9 Metern noch leicht abgefälscht. Aber das ist ein Neuzugang, der hier durchaus schon einschlägt. Zweites Saisontor, Thierry Tatzimeter. Lautern führt gegen Darmstadt mit 2:0.

0: 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Ich hatte gefragt, alle froh, dass dieser Deadline-Day, dieses Wechseltheater vorbei ist im Fußball? Oder sagen manche, oh, das hat so gekribbelt, das war so eine schöne Sache. Also und vielleicht dann auch, was waren so die Top-Transfers, wo unsere SW1-Stadionhörer sagen, oh ja, das hat mich so ein bisschen gekillt. Also das war richtig toll für die Fußball-Bundesliga oder für die zweite Liga. Die Meinung der SWR1-Stadionhörer ist also gefragt, wie bewertet ihr diese Transfers bei euren Clubs? 0711 26 27 28 per WhatsApp oder dann eben auch einfach draufdrücken, Sprachnachricht. Kommt hier an, im Studio. Wir sind bei Frauenfußball, die Bundesliga. Mainz 05 ist neu dort. Patrick Schmid gegen den 1. FC Köln. Dein letzter Zwischenstand war ein knapper Rückstand am Bruchwegstadion. Sieht es für die Mainzer zumindest mal so ein Hoffnungsschimmer da aus?
1: Ja, sie hatten eben zumindest eine richtig gute Chance durch Busian. Nach einem Schnittstellenpass von links ist sie rein in den 16er getrippelt, hatte ganz viel Platz, geht Richtung Zentrum, 6-7 Meter vorm Tor. Da muss eigentlich eine Riesenchance draus entstehen. Und dann kommt so ein Schüsschen dabei rum, ganz zentral aufs Tor. Gar kein Problem für Torhüterin Lisa Schmitz. Aber immerhin musste sie jetzt mal eingreifen. Ansonsten spielt sich fast alles in der Mainzer Hälfte ab. Die Kölnerinnen mit sehr hohem Pressing. Mainz kommt hinten gar nicht richtig raus. 70% Ballbesitz für den FC. Aber jetzt vielleicht mal ein Angriff für die Mainzerinnen von Linkshöhe Strafraum. Flanke rechts in den 16er. Ein bisschen zu hoch. Da spielen sie einfach zu ungenau. Aber wenigstens halten sie den Ball jetzt mal weit weg vom eigenen Kasten. Jetzt kommt der Distanzschuss aus circa 20 Metern halbrechter Position. Geht aber auch 3-4 Meter neben dem rechten Pfosten ins Aus von Takizawa. Die hat zuletzt beim SC Sand in der zweiten Liga gespielt. Von dort kommt ja auch der FSV Mainz. Und der tut sich noch schwer in der Bundesliga. 0-1 Rückstand.
0: 14.30 Uhr, Punktlandung. Wir sind auf den Straßen. Folgendes liegt vor: Vorsicht auf der A6 Mannheim Richtung Heilbronn zwischen Sinsheim und Sinsheim Süd. Ungesicherte Unfallstelle auf der rechten Spur. Gefahr auf der A6 Heilbronn Richtung Mannheim zwischen Wiesloch-Rauenberg und Kreuz-Walldorf. Da defektes Fahrzeug, linke Spur. A5 Karlsruhe Richtung Frankfurt zwischen Bruchsal und Kreuz-Walldorf. Unfallaufnahme auf der linken Spur. 10 Kilometer Stau macht mehr als eine Stunde plus. A6 Nürnberg Richtung Mannheim zwischen dem Kreuz Weinsberg und Heilbronn und Eisesheim. Baustelle 6 Kilometer Stau, 20 Minuten mehr Zeit sind da nötig. Die A8 Karlsruhe Richtung Stuttgart ist zwischen Pforzheim Süd und Heimsheim wegen Fahrbahnerneuerung bis Montag ca. 5 Uhr früh gesperrt. Umgeleitet wird über die U9, derzeit 3 Kilometer Stau vor der Ausleitung. A65 Landau Richtung Ludwigshafen zwischen Neustadt, Weinstraße Süd und Neustadt, Weinstraße Nord. Baustelle 3 Kilometer Stau, Verzögerung hier bis zu einer Viertelstunde. A67 Darmstadt Richtung Mannheim zwischen Gernsheim und Lorsch. Unfall auf der linken Spur, 3 Kilometer Stau, eine Viertelstunde Verzögerung sind da drin. Schweiz A2 Luzern Richtung Gotthard zwischen Erstfeld und Göschnen. 8 Kilometer Stau, Verzögerung bis zu einer Stunde und 20 Minuten. Die Einfahrt Göschnen ist gesperrt. Schweiz A2, A3, Basel Richtung Luzern, zwischen dem Grenzübergang Basel-Weil und dem Schwarzwaldtunnel Stau. Hier kann die Verzögerung eine Dreiviertelstunde betragen. Österreich, B179, Füssen Richtung Nassereit, zwischen dem Grenztunnel Füssen und Wengle, Stau mit Verzögerung bis zu 2 Stunden. Und das war eine ganze Menge, deswegen zum Nachlesen swr1.de oder die SWR1 möchte ich allen ans Herz legen. Ich wünsche, auch wenn es mal richtig zäh läuft, viel Geduld und eine gute Fahrt.
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0: Ja, dann haben wir richtig viel vor uns. Nachher die Fußball-Bundesliga, aber wir sind in der zweiten Liga. Cottbus hat tatsächlich in Wolfsburg zum 3-3 ausgeglichen. Wahnsinn. Wolfsburg marschiert durch, wieder in die Bundesliga. Ach, ich weiß nicht, ich habe so meine Zweifel. Und der 1. FC Kaiserslautern, der macht's vielleicht dann doch noch deutlich. 2-0 derzeit die Führung gegen Darmstadt. Daniel Günther, wie sieht's aus?
3: Naja, und die Führung absolut verdient. Jetzt gerade mal ein Freistoß für Darmstadt 98. Den haben sie aber 5-6 Meter über das Lautrer Tor gejagt.
4: Thierry Tatzemeter, der Junge ist 19 Jahre alt, kam von der U19 von Borussia Dortmund. Den hatte hier so richtig keiner auf dem Zettel. Aber spätestens jetzt nach seinem zweiten Saisontor ist der Österreicher auf dem Weg hier zum Publikumsliebling. Also der 1. FC Kaiserslautern führt völlig verdient hier gegen Darmstadt 98. mit 2:0.

0: Es war ein Stadion in der zweiten Liga, ergebnistechnisch noch alles beim Alten geblieben. FCK gegen Darmstadt führt weiterhin 2:0. Wir sind in der 78. Minute, behalten das alles natürlich in Auge und Ohr und werden berichten, wenn es da Veränderungen gibt in Sachen Spielstand. Sieht also im Moment richtig gut aus für den ersten FC Kaiserslautern gegen die Darmstädter. Ich hatte gefragt in unserer Hörerfrage, Deadline Day vorbei, Aufregung vorbei, hat es nochmal gekribbelt. Was war so euer Königstransfer in der Liga, Verein zumindest auch oder Lieblingsverein, vielleicht sogar dann auch wirklich zufrieden? Also da gibt es natürlich jetzt einiges. Volker aus Weinsberg zum VfB, der Volker schreibt, VfB wollte eigentlich 2 bis 3 Spieler abgeben, aber es wurde dann doch nur Kemah. Und das ist gut für den Kader, da man auf 3 Hochzeiten tanzt, aber vielleicht schlecht für die Bilanz. In der Champions League kommt Geld rein, weil der VfB dieses Mal die Gruppenphase übersteht. Sagt zumindest Volker aus Weinsberg. Dann habe ich ihn in Frank Schwendemann aus Holzgerlingen. FC Bayern ist da bei ihm das Thema. Er ist sehr zufrieden mit Braun und Saibari, machen eine gute Figur. Das natürlich die Transfers der Bayern. Ich wünsche mir eine baldige Ankündigung mit Harry Kane, ob er verlängert. Und er geht dann auch nochmal auf den Frauenfußball. Caruso von den Bayern, den Frauen, rüber zu Real Madrid. Ja, da gab es einen Wechsel. Sie machte gute Spiele, schreibt Frank, aber 600.000 Euro Ablöse war dann doch auch sehr verlockend. Und wir haben natürlich einen Heidenheim-Fan.
1: Ich verfolge beim ersten FC Heidenheim das Geschehen sehr intensiv. Hätte nie erwartet, dass der Umbruch insgesamt so groß sein würde. Hab da für einige Spieler auch wenig Verständnis, wie spät denen dann letztlich einfällt. Ich möchte dann doch noch mal eine Luftveränderung, einen Vereinswechsel und der Verein kann dann schauen, wo er bleibt.
2: Hallo SWR1 Stadion, hier ist der Peter in Dettingen am Malbuch und ich bin schon sehr erfreut, dass unser Grisha Prömel, ein Junge, der praktisch neben unserem Stadion zur Welt kam, jetzt für uns spielt. Das ist doch sehr erfreulich.

0: SWR1 Stadion, die zweite Liga, sie spielt mit drei Paarungen. Eine davon ist der erste FC Kaiserslautern gegen Darmstadt 98. Lautern führt 2:0, hört sich komfortabel an, zumal in der regulären Spielzeit Daniel Günther nur noch 7 Minuten zu spielen sind. Macht Thorsten Lieberknecht so einen zufriedenen Eindruck an der Seitenlinie beim FCK?
1: Thorsten Lieberknecht sieht nie wirklich zufrieden aus. Welcher Trainer tut das auch schon? Die finden ja immer einen Haar in der Suppe. Ja. Aber diese zweite Halbzeit, die ist schon richtig stark vom ersten FC Kaiserslautern ohne Wenn und Aber. Und das Bemerkenswerte aus Sicht der Roten Teufel, alle 4 Saisontore haben Neuzugänge erzielt. Und dann gab es ja noch den Treffer von Kanate, das ist ja auch ein Neuzugang im Pokal beim 1:0 in Waldhof. Also der FCK hat auf jeden Fall mal richtig gut eingekauft. Und dieses 2:0 hier gegen Darmstadt 98, das geht sowas von in Ordnung. Also in diesen zweiten 45 Minuten ist es ein Spiel auf ein Tor. Und auf das Tor von Darmstadt 98, das gehütet wird von Marcel Schuhn. Und ja, aus Sicht der Linien, dem Tabellenletzten, ist es in dieser zweiten Halbzeit einfach zu wenig. Und jetzt geht ein Mann, der sich in die Herzen gespielt hat, das FCK, Katzenmeter, der das 2:0 erzielte in der 64. Minute. Das ist ein Junge, der kann richtig gut kicken und er ist ja noch so jung. Und für ihn kommt David Schramm, also der erste FC Kaiserslautern. Jetzt auch mit dem ersten Sieg, da lege ich mich mal fest, hier vor eigenem Publikum. Das ist relativ sorgenfrei, was sie hier in dieser zweiten Halbzeit zeigen. Kaiserslautern. Thorsten Lieberknecht, Studiogast am Sonntag bei SWR Sport. Und er kann uns da mal erzählen, was er seiner Mannschaft zur Pause gesagt hat, dass es hier so gut läuft.
0: Ja, danke schön, Daniel. Bin ich auch mal gespannt. Morgen also im SWR-Fernsehen Thorsten Lieberknecht zu Gast, dann in SWR Sport. Was er dann zu diesem FCK, vor allem auch zu dieser Saison und diesem Spiel natürlich sagt, was er da seinen Jungs zur Halbzeit mitgegeben hat, das macht im Moment auch einen guten Eindruck. Wolfsburg ist in Führung gegangen gegen Cottbus. Was für ein Spiel. 4:3 im Moment, das ist noch nicht fertig. Kiel gegen Nürnberg, derzeit ein 2:2. So viel Tore hast du beim Frauenfußball in der Fußball-Bundesliga. Mainz gegen Köln, Patrick Schmid, nicht zu bieten, oder?
2: Nee, aber immerhin 2 Treffer, allerdings auch der 2. für den ersten FC Köln. Fragwürdiger Elfmeter, eben Jackson angeblich mit einem Foul. Aber ich glaube, es war nur ein ganz kurzer Zupfer im Strafraum. Für mich war das nichts. Auf jeden Fall gab es den Strafstoß und der wurde dann verwandelt von Nachtigall, der ehemaligen Freiburgerin, halb hoch ins linke Eck. Matsumoto war in der falschen und dementsprechend steht es jetzt 2:0 für Köln.
0: Und hier ist SWR1 Stadion, Mitteilung aus der 3. Liga. Der SV Waldhof spielt das Heimspiel gegen Verl und der Waldhof liegt zurück 0:1.

0: Es war ein Stadion. Ich hatte gefragt, wie bewertet ihr denn die Transfers, diese Transferperiode bei euren Clubs, diese hektische Zeit? Arthur Spall aus Ballenberg im schönen Neckar-Odenwald-Kreis hat sich zu Wort gemeldet. Er schreibt, hallo, erwarte, dass die TSG Hoffenheim noch ein bisschen was auf dem Transfermarkt nachlegt. Hätte ich zumindest erwartet, sie haben es nicht gemacht. Mit Europa League und Bundesliga wird es eine ganz schwierige Saison. Sie haben es also tatsächlich nicht gemacht. Also vielleicht wäre es besser gewesen, sie spielen diese Saison um den Abstieg. Wow, also kernige Worte, Arthur. Wir wollen das natürlich mal verfolgen und hoffen das nicht, dass die Hoffenheimer mit diesem Kader, der ja hochkarätig ist, was mit dem Abstieg zu tun haben. Aber danke auf jeden Fall an SWR1-Stadionhörer fürs Mitmachen zu diesem hektischen Zeit-Transfers und Deadline-Day, der ja Anfang der Woche dann auch tatsächlich einen Endpunkt gesetzt hat. Endpunkt noch nicht für die Mainzer Frauen in der Frauenfußball-Bundesliga. Patrick Schmidt, aber nächster Gegentreffer.
1: 0:3, jetzt ist Halbzeit. Es war diesmal ein Eckstoß von der rechten Seite. 3 Meter vors Tor, Kopfball von Vanessa Leimenstolle, links halb hoch rein. Sah die Torhüterin von Mainz wieder nicht gut aus. Das wird schwierig. 0:3 der Halbzeitrückstand.

0: Mein Kollege Daniel Günther hat vorhin auf dem Betzenberg FCK dort bereits gesagt gegen Darmstadt, das Spiel ist wohl entschieden, 2-0. Also ich weiß nicht, die letzten Minuten laufen. Daniel, wie sieht's aus im Moment?
1: So schnell kann das gehen. Nach zwei torlosen Remis zu Beginn dachte man beim ersten FC Kaiserslautern, das ist ja nicht so doll. Aber dann gab es den Auswärtserfolg letzte Woche beim FC St. Pauli und Kaiserslautern wird hier aller Wahrscheinlichkeit nachlegen. Denn es steht 2-0 kurz vor Schluss gegen Darmstadt 98. Und vor allen Dingen in diesen zweiten 45 Minuten hat sich das der erste FC Kaiserslautern auch verdient. 4 Minuten Nachspielzeit wurden angezeigt, 2 Minuten sind schon rum. Aber gerade eben so ein paar Sorgen um Julian Kral, weil der Torhüter des ersten FC Kaiserslautern da behandelt werden musste. Aber er steht schon wieder und wird diese Partie dann beenden. Hat in der zweiten Halbzeit überhaupt nichts auf sein Tor gekommen. Jetzt nochmal Lautern. Semicahin mit dem Schuss aus 20 Metern. Semicahin, der das 1-0 vorbereitet hat. Spät in der ersten Halbzeit, in der 43. Minute, war es seine Vorlage, die Mario Sauer, der Neuzugang aus Toulouse, dann nutzte, drückte den Ball über die Linie und dann legte in der 64. Minute Thierry Tatzemeter nach, der Neuzugang von Borussia Dortmund. Aber wir wollen nicht vergessen, dass Darmstadt 98 nach knapp einer halben Stunde einen Foulelfmeter vergab. Dovestein jagte den Ball an die Latte des Lautra Tores. Und damit hat Darmstadt 98 3 der letzten 5 Elfer versemmelt. Aber ganz ehrlich, in der zweiten Halbzeit war es zu wenig von den Lilien. Sie werden weiter Tabellenletzter bleiben nach diesem Spieltag. Und die Leistung in der ersten Halbzeit noch okay. In den zweiten 45 Minuten hat es dann einfach nicht gereicht. Und noch einmal kommt Lautern und Berisha mit dem Kopftor. Und da jubelt auch Thorsten Lieberknecht. Da fällt alles von ihm ab. Der erste FC Kaiserslautern, also jetzt deutlich, deutlich hier vorne gegen Darmstadt 98. Berisha und sein Kopfball aus 5 Metern. Auch das hat Darmstadt 98 einfach nicht gut verteidigt. Spät also in der zweiten Halbzeit das 3-0. Spät in der ersten Halbzeit wurde der erste FC Kaiserslautern durch den Treffer von Sauer auf den richtigen Weg gebracht. Und das war vielleicht schon die letzte Aktion dieses Spiels. Oder wird Michael Bacher noch einmal anstoßen lassen? Nein! Aus und vorbei! Lautern schlägt Darmstadt 98 deutlich und verdient mit 3-0.
0: Ja, ist doch ein deutliches Statement im Heimspiel des ersten FC Kaiserslautern. Die Fans werden zu froh sein. Und auch Thorsten Lieberknecht, wie sagte Daniel Günther, er ist eigentlich nie zufrieden. Der dürfte jetzt auch erst einmal ein paar gute Worte finden für seine Jungs. Übrigens, in der zweiten Liga Kiel-Nürnberg zu Ende. 2-2 der Endstand. Und Wolfsburg gegen Cottbus, also das ist einer der Wahnsinnsspiele am heutigen Spieltag, egal ob erste Liga oder zweite. Spiel läuft noch in der Nachspielzeit. Es heißt derzeit Wolfsburg gegen Cottbus 4-4.

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7: Also die zweite Liga hat es in sich gehabt. Das lag vor allem auch an der Partie VfL Wolfsburg gegen Energie Cottbus. Die Wölfe der Bundesliga-Absteiger, was für eine Mannschaft. Das ist der Favorit für den Aufstieg. 3:0 vorne und dann kassieren sie tatsächlich noch ein 4:4. Das Spiel ist jetzt gerade zu Ende gegangen. Da gab es auch noch eine gelb-rote Karte gegen die Wölfe. Und Cottbus ist zurückgekommen, lag auch nochmal 3:4 zurück. Es heißt 4:4, das der Endstand. Kaiserslautern haben ja schon gesagt, dieses 3:0 gegen Darmstadt und Nürnberg mit dem 2:2 in Kiel.
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8: Um 15 Uhr mit Heike Lüttich. Guten Tag. Die Stromversorger wollen ihre Anlagen besser überwachen dürfen. Fußball-Zweitligist Kaiserslautern besiegt Darmstadt. Und das Wetter am Nachmittag meist trocken mit dichten Wolken und Sonne bei 19 bis 27 Grad. Nach den Anschlagsversuchen auf Umspannwerke fordert der Netzbetreiber Amprion mehr Überwachungsmöglichkeiten. Unternehmenschef Müller will unter anderem die Videoüberwachung ausweiten. Aus der Nachrichtenredaktion Günter Laubis.
9: Bisher dürfen Firmen mit Kameras nur das eigene Gelände filmen, aber aus Datenschutzgründen nicht die Umgebung. Das müsse sich ändern, sagt Müller der Rheinischen Post. Außerdem kritisiert er, dass die Strom- und Wasserversorger viele Angaben zu ihren Anlagen öffentlich machen müssen. Damit mache man es Attentätern unnötig leicht. Ähnlich hatte sich auch schon der Chef von Siemens Energy Bruch geäußert. Zuletzt hatte es mehrere Sabotageversuche gegen das Stromnetz gegeben. Dass es dabei keine nennenswerten Stromausfälle gegeben hat, sehen Energieexperten als Beweis dafür, dass das Netz durch Ersatzsysteme und Ausfallsicherungen generell gut abgesichert sei.
8: Der russische Präsident Putin setzt für 3 Tage die Angriffe auf die ukrainische Hauptstadt Kiew aus. Hintergrund ist ein neuer diplomatischer Vorstoß der USA für ein Kriegsende. Dafür reisten die US-Gesandten Kushner und Witkow nach Russland. Anscheinend sollen sie Putin noch heute treffen und den Entwurf eines Friedensplans vorlegen. Einen solchen Plan hatte US-Präsident Trump im Vorfeld der Reise angekündigt. Nach den Gesprächen in der russischen Hauptstadt werden Kushner und Witkow morgen auch erstmals zu Beratungen in Kiew erwartet. In Stuttgart haben am Vormittag rund 70 Menschen gegen die gezielte Tötung von Frauen, sogenannte Femizide, protestiert. Etwa 40 Teilnehmerinnen in weißen Brautkleidern liefen schweigend durch die Innenstadt, begleitet von Männern und Frauen in schwarzer Kleidung. Mit ihrem stillen Protest forderten sie mehr Aufmerksamkeit für das Thema. Vom baden-württembergischen Sozialministerium heißt es, in Deutschland werde fast jeden Tag eine Frau getötet, weil sie eine Frau sei. Erst vor 3 Tagen war in Stuttgart eine Frau gestorben, nachdem ihr Mann sie in einem Einkaufszentrum schwer verletzt hatte. Die Vereinten Nationen schätzen, dass weltweit etwa alle 10 Minuten eine Frau umgebracht wird. Auf der Mosel hat es erneut einen Unfall mit einem Passagierschiff gegeben. Gestern Abend stieß ein Fahrgastkabinenschiff mit dem Führerhaus gegen eine Brücke in Traben-Trarbach im Kreis Bernkastel-Wittlich. Der Schiffsführer wurde laut Polizei schwer verletzt. Die rund 150 Passagiere blieben unverletzt. Auch die Brücke soll demnach unbeschädigt sein. Die Unfallursache ist noch unklar. Die Ergebnisse der zweiten Fußball-Bundesliga: Kaiserslautern-Darmstadt 3:0, Holstein-Kiel-Nürnberg 2:2 und Wolfsburg-Cottbus 4:4. 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
7: 15:03 auf den Straßen ist Folgendes los. Vorsicht auf der A66 Wiesbaden Richtung Frankfurt am Schiersteiner Kreuz in der Überleitung zur A643 Richtung Mainz, da ein defektes Fahrzeug. Gefahr auf der A7 Füssen Richtung Ulm zwischen Dietmannsried und Bad Grönenbach, da liegt ein Fahrrad auf der Fahrbahn. A5 Karlsruhe Richtung Frankfurt zwischen Bruchsal und Kreuz Waldorf, Reinigungsarbeiten, linke Spur gesperrt, 5 Kilometer stockt es dort, macht eine Viertelstunde plus. A6 Mannheim Richtung Heilbronn zwischen Wiesloch-Raunberg und Sinsheim Süd, Unfall auf der rechten Spur, 10 Kilometer Stau, Verzögerung bis zu 30 Minuten und in der Gegenrichtung zwischen Bad Rappenau und Sinsheim Süd Baustelle, 8 Kilometer Stau, auch hier Verzögerung etwa eine halbe Stunde. Die A8 Karlsruhe Richtung Stuttgart ist zwischen Pforzheim Süd und Heimsheim wegen Fahrbahnerneuerung bis Montag ca. 5 Uhr früh gesperrt. Umleitung wird über die U9 dann stattfinden, vor der Ausleitung 3 Kilometer Stau derzeit. A67 Darmstadt Richtung Mannheim zwischen Gernsheim und Lorsch, Unfall 4 Kilometer Stau, macht eine knappe halbe Stunde plus. Die B293 Eppingen Richtung Heilbronn ist zwischen dem Abzweig nach Massenbach und Leingarten Großgartach wegen Bergungsarbeiten gesperrt. Schweiz. A2 Luzern Richtung Gotthard zwischen Erstfeld und Göschenen 8 Kilometer Stau, Verzögerung bis zu 1 Stunde 20 Minuten, die Einfahrt Göschenen gesperrt. Schweiz nochmal, A2, A3 Basel Richtung Luzern zwischen dem Grenzübergang Basel-Weil und dem Schwarzwaldtunnel Stau. Hier kann es eine Dreiviertelstunde länger gehen. Und Österreich, B179 Füssen Richtung Nassereit zwischen dem Grenztunnel Füssen und Wengle, Stau mit Verzögerung bis zu 2 Stunden. Das alles zum Nachlesen auch auf swr1.de oder eben in der SWR1 App. Eine gute Fahrt. Wetter sieht so aus, Nachmittag meist trocken, dichte Wolkenfelder, Sonnenschein wechseln sich ab, Temperaturen 19 bis 27 Grad, teils auch böiger Westwind, morgen viel Sonne, wieder wärmer, 21 bis 29 Grad, liegt nächste Woche, Montag heiß, teils schwül mit Sonne, Wolken und nur ganz selten gibt's Schauer.
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7: Mit Detlef Lindner, hallo. Und Florian Winkler, du bist in der Bundesliga bei 1899 Hoffenheim gegen Borussia Dortmund. Ich muss immer wieder fragen, wenn Hoffenheim spielt, wird das Stadion denn voll? Ich meine, du hast eine große Präsenz, aber außer dir noch jemand da. Ja.
10: Das ist absolut der Fall. Ja. Detlef ausverkauft, aber sehr, sehr viele in Schwarz-Gelb. Heißt, ja. Ich bin mir nicht ganz sicher, ob die TSG heute ein Heimspiel hat oder doch so das Ganze zu einem Auswärtsspiel umfunktioniert wird, wenn der BVB kommt. Also die Gästekurve platzt aus allen Nähten und verteilt sich so im gesamten Stadion. Viel Schwarz-Gelb. Ich bin mal gespannt. Es wird auf jeden Fall stimmungsvoll.
7: Ja, das glaube ich dann auch. Wir kommen natürlich wieder auf diese Partie zurück, die Fußball-Bundesliga. Also in vollem Anmarsch. Ich freue mich drauf und wünsche uns allen richtig viel Spaß und viel Spannung und Tore.

0: SWR 1 startet. Wir wollen nochmal zurückgehen in die zweite Liga. Der erste FC Kaiserslautern mit, ich glaube, solide Vorstellung trifft es gar nicht so richtig. Das war sogar ein bisschen mehr. Bleibt auch am vierten Spieltag der zweiten Liga ungeschlagen. Das ist schon mal eine Leistung. 3:0 gegen Darmstadt, den Tabellenletzten. Daniel Günther, ich glaube, du hast auch nie Zweifel gehabt, dass Lautern heute tatsächlich dieses Heimspiel gewinnt. Ne?
1: Na, gute 40 Minuten schon. Da war es ein ausgeglichenes Spiel. Der FCK eigentlich relativ ideenlos. Darmstadt 98 hat gut verteidigt. Aber wir haben es ja schon so oft gesagt, zum besten Zeitpunkt dann die Führung kurz vor der Pause. Hat Lautern gut getan. Zweite Halbzeit top, absolut top. Man hat nicht zugelassen, man hat vorne noch zwei Tore geschossen. Also dieses 3:0. Absolut verdient.
0: Was sagst du denn zu den Neuzugängen? Du hast das auch schon in deiner Reportage anklingen lassen, Neuzugänge des FCK. Ich meine, dass Thorsten Lieberknecht, der Trainer, einen Sauer bringt, damit war nicht unbedingt der Torschütze zum 1:0 zu rechnen. Also der hat so ein Näschen dafür.
1: Absolut. Kann er uns morgen erzählen. Mhm. Beziehungsweise, ja, morgen ab.

0: Derzeit in der Tabelle 8 Punkte, also bleibt oder ist man oben dran? Hast du so ein Gefühl, wie stabil Lautern sein könnte?
1: Also mit Gefühlen ist es in dieser so ausgeglichenen zweiten Liga so eine Sache. Das kann nächste Woche schon wieder ganz anders aussehen. Es wartet auf den FCK eine relativ schwere Auswärtsaufgabe beim 1. FC Magdeburg. Aber was ist in dieser Liga schon einfach auch gegen den Tabellenletzten Darmstadt 98 war es ja in der ersten Halbzeit ziemlich zäh, aber halten wir mal fest, guter Saisonstart des 1. FC Kaiserslautern, die Roten Teufel, ungeschlagen bislang in dieser Saison.
0: Ja, hört sich gut an, die zweite Liga. Danke für die Infos, Daniel Günther, unser Reporter und unsere Reporter Frauenfußball-Bundesliga. Mainz gegen Köln ist am heutigen Nachmittag. Patrick Schmid, was hast du für Neuigkeiten?
2: Ja, leider keine. Es steht weiterhin 0-3 aus Sicht der Mainzerinnen, die zumindest ein bisschen selbstbewusster jetzt im zweiten Durchgang auftreten, haben auch doppelt gewechselt, 2 neue Offensivspielerinnen gebracht, aber wirklich gefährlich sind sie nicht geworden. Köln hat auch einen Gang zurückgeschaltet, aber liegt hier weiterhin völlig verdient mit 3-0 vorn.

0: sind
1: schon halbwegs, na, noch nicht mittendrin, aber so halbwegs drin in der Fußball-Bundesliga. Ist ja noch gute 10 Minuten hin und dann geht er los. Der Spieltag, der zweite Spieltag der Fußball-Bundesliga, gestern ja begonnen mit dem VfB, diesem 4:1-Sieg zu Hause gegen Köln. Paderborn, der Neuling heute, empfängt den SC Freiburg. Moritz Kühn, ich meine, die Paderborner bemerkenswert, 0:0 in Mainz mit einer starken Defensive. Wie können die Freiburger diesen Paderbornern, die hinten so gut stehen, wehtun heute?
2: Ja, Detlef, ganz klare Antwort. Ja. Mit der Offensivwucht. Die Freiburger haben ja schon 4 Pflichtspiele in dieser Saison gehabt und 16 Tore erzielt. In der Conference League Quali waren sie ja auch erfolgreich. Im DFB-Pokal weitergekommen und auch in der Bundesliga gab es vor einer Woche diesen 4:1 Erfolg gegen Werder Bremen. Sehr souverän, vor allem Stürmer Igor Martanovic treffsicher. Der hat ja auch schon 4 Tore gemacht. Und Suzuki, ein Dreierpack. Also diese Offensivwucht der Freiburger wird die Paderborner heute auch wieder vor Probleme stehen.
1: Moritz, wie sieht es denn aus mit der Paderborner Offensive? Die fand irgendwie gegen Mainz kaum statt, aber die gibt es zumindest auf dem Papier. Ne? Auf was muss Freiburg da aufpassen?
2: Ja, die Paderborner haben ja nochmal einen neuen geholt. Ja. Rajan Philipp, ausgeliehen vom Hamburger Sportverein. Der hat Bundesliga-Erfahrung, kam da aber nicht mehr so zum Zug in der vergangenen Spielzeit dann am Ende. Also auf den Mann muss man aufpassen. Der 25-Jährige, der Linksfuß, rechts außen, 28 Bundesligaspieler hat er für den HSV in der vergangenen Saison gemacht. 5 Tore. Also der weiß, wo der Kasten des SC Freiburg steht. Aber die Freiburger müssen auch nicht nur auf ihn aufpassen, sondern auch auf Marvin Pieringer. Der Mann hat ja auch Bundesliga-Erfahrung. Aber ich bin mir sicher, dass die Freiburger heute zumindest Favorit sind. Ob sie dann der Favoritenrolle gerecht werden, werden wir gleich sehen.
1: Ich habe so das Gefühl, wenn ich das so im Hintergrund höre, da wird eine ganz große Euphoriewelle vielleicht erstmal in den Anfangsminuten über Freiburg hinwegrollen. Das erstmal überstehen für den Sportclub?
2: Ja, die Euphorie in Paderborn ist natürlich riesengroß. Man hat 6 Jahre in der zweiten Liga gespielt. Jetzt im Sommer in den Relegationsspielen gegen Wolfsburg die Rückkehr ins Fußball-Oberhaus geschafft. Es gab auch einen Fanmarsch. 12.30 Uhr am Paderborner Kamp. Rund 2000 SCP-Fans sollen dabei gewesen sein. Und man merkt, dass die Euphorie riesengroß ist. Ausverkauft auf das Stadion. 15.000 passen ja rein. Also alles bereit für die Bundesliga-Heimrückkehr des SC Paderborn gegen den SC Freiburg vor 15.000 Fans.
1: Sagt unser Reporter Moritz Kühn. Dankeschön.

0: Die Fußball-Bundesliga, 7 Minuten Anstoß dann auf 5 Plätzen an diesem Samstagnachmittag. Unter anderem natürlich diese Partie, die haben wir schon angetextet, TSG Hoffenheim gegen Borussia Dortmund. Also, wenn die Dortmunder kommen, dann ist meistens der Ehrgeiz der Hoffenheimer groß. Die Stimmung ist großartig. Unser Reporter Florian Winkler hat es vorhin schon gesagt. Viele Dortmunder mitgekommen und die suchen natürlich dann auch die 3 Punkte, wollen sie mitnehmen auf der langen Rückfahrt Richtung Dortmund. Aber es geht natürlich darum, auch mal die Hoffenheimer Befindlichkeit und Stärken herauszuarbeiten. Mein Kollege Kersten Eichhorn am Spielfeld mit dem Hoffenheimer Trainer.
1: Christian Ilzer, fantastisches Fußballwetter, tolle Stimmung, volle Hütte. Mit Borussia Dortmund, ein Top-Gegner. Was machen so Fußball-Samstage mit Ihnen?
2: Gute Voraussetzungen. Vorfreude auf unser erstes Heimspiel in dieser Saison. Wir waren jetzt 2-mal auswärts dran. Niederlage in Köln hat uns geärgert, aber geschärft. Und jetzt geht es gegen einen Top-Gegner. Große Herausforderung, aber genau die wollen wir auch jetzt haben. Da sehen wir ganz genau, wie stabil wir sind, was auch nötig ist, um gegen so einen Gegner zu bestehen. Das sieht man dann einfach am besten an solchen Fußballnachmittagen.
1: In Köln wart ihr zum Auftakt in der zweiten Hälfte nicht stabil. Wie wollt ihr heute Dortmund knacken?
2: Ja, das gehört korrigiert. Wir müssen gemeinsam einfach sehr, sehr gut verteidigen. Auf der anderen Seite wird aber nur gut verteidigen auch nicht reichen. Wir brauchen auch unsere Momente in der Offensive. Dazu gehört auch Mut. Dazu gehört auch, dass wir diese Identität durch diese Niederlage auch nicht anzweifeln und richtig geschärft und mit guter Energie und gutem Selbstvertrauen hier auch in dieses Spiel gehen.
1: Sie haben 2 Änderungen, Lemperle und Rotz spielen von Beginn an. Was erhoffen Sie sich?
2: Ja, der Team hat es ja im letzten Jahr schon oft genug bewiesen, was er uns gibt. Er hat einfach Tiefe, also ständige Unruhe, er hat vorne drinnen und einfach ein Vollblutstürmer. Und der Mats hat natürlich schon auch Qualitäten im Offensivspiel, sehr laufstarker Spieler auf der linken Schiene. Und dazu muss er natürlich auch Riason und die Spieler, die dort auf seiner Seite auf ihn zukommen, auch gut verteidigen.
1: Und Kramaric als der Joker, wenn es gar nicht läuft?
2: Ja, wir haben nicht nur 11 Spieler, die von Start weg hier das Spiel auf Schiene bringen wollen, sondern du brauchst auch eine schlagkräftige Bank und 20 hungrige Männer hier, die alles dafür in die Waagschale legen, um einen ganz großen Gegner zu besiegen.
0: Dankeschön. Meine Herren, Kersten Eichhorn, mein Kollege mit Hoffenheim-Trainer Christian Ilzer. Was passiert heute Nachmittag? Hoffenheim-Dortmund, Leverkusen gegen Union, Paderborn der Neuling gegen den SC Freiburg, Gladbach gegen einen weiteren Neuling. Schaffen die Elversberger tatsächlich wieder eine Überraschung, nachdem sie Leverkusen haben stehen lassen? Bremen gegen RB Leipzig. Bremen will sich da auch rehabilitieren. Und hohe Niederlage in Freiburg. 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

0: 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Nochmal, bevor die Bundesliga losgeht an diesem Nachmittag, der Blick in die dritte Liga, der SV Waldhof unverändert. 0:1 Rückspiel im Heimspiel gegen Verl. Und ich möchte mich erkundigen, Frauenfußball-Bundesliga, Mainz, der Neuling, hat es richtig schwer in dieser Bundesliga-Saison. Heute gegen den ersten FC Köln. Besserung in Sicht heute ergebnistechnisch, Patrick Schmid?
1: Nein, es steht weiterhin 0:3 aus Sicht der Mainzerinnen und es ist im zweiten Durchgang jetzt auch ein Spiel auf kein Tor, weil die Mainzerinnen nicht können und die Kölnerinnen nicht wollen. So wirkt das jedenfalls in der Blitztabelle. Mainz, klar, wir sind erst am dritten Spieltag, aber jetzt auf dem letzten Rang. Dann ist gerade noch Schienenspielerin Kara Bartmann verletzt vom Platz gehumpelt. Also das wird eine sehr knifflige Saison für die Mainzerinnen, die auf jeden Fall mal nicht gut reinkommen und hier auch keine Punkte mehr mitnehmen würden. Da lege ich mich fest, 0:3 der Rückstand.
0: Und um 15.30 Uhr der Blick auf die Straßen A6 Heilbronn Richtung Mannheim zwischen Bad Rappenau und Sinsheim Süd. Baustelle 9 Kilometer Stau, 40 Minuten plus. Und in der Gegenrichtung zwischen Wiesloch-Raunberg und Sinsheim Süd 11 Kilometer stockt es, macht 20 Minuten obendrauf. Die A8. Karlsruhe Richtung Stuttgart ist zwischen Pforzheim Süd und Heimsheim wegen Fahrbahnerneuerung bis Montag ca. 5 Uhr früh gesperrt. Umgeleitet wird über die U9 vor der Ausleitung 3 Kilometer Stau. A67 Darmstadt Richtung Mannheim zwischen Gernsheim und Lorsch. Unfall, 4 Kilometer Stau, knappe halbe Stunde mehr Zeit dort. Die B293 Eppingen Richtung Heilbronn ist zwischen dem Abzweig nach Massenbach und Leingarten Großgartach wegen Bergungsarbeiten gesperrt. Die Schweiz A2 Luzern Richtung Gotthard zwischen Erstfeld und Göschnen 7 Kilometer Stau. Verzögerung hier rund eine Stunde. Einfahrt Göschnen gesperrt. Schweiz nochmal A2, A3 Basel Richtung Luzern zwischen dem Grenzübergang Basel-Weil und dem Schwarzwaldtunnel 3 Kilometer Stau. 30 Minuten plus. Österreich B179 Füssen Richtung Nasserei zwischen dem Grenztunnel Füssen und Wengle immer wieder Stau mit einer Verzögerung von rund 1,5 Stunden. 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
0: So, jetzt wollte ich gerade sagen, sie hat begonnen, die Fußball-Bundesliga. Und der erste Treffer ist auch schon gefallen. Leverkusen 1:0. Stand jetzt Fernandes, der Torschütze. 1:0 gegen Union. Ansonsten haben wir noch 0-0-Spiele. Ja, läuft erst seit ein paar Sekunden. Hoffenheim, Dortmund 0-0. Paderborn, Freiburg, Gladbach, Elversberg, Bremen, Leipzig. Ich freue mich drauf. Ich hoffe, wir werden richtig viel erleben. 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
1: Und in SWR 1 Stadion geht's gleich furios los. Hoffenheim gegen Borussia Dortmunds. Letzter Heimspiel in Hoffenheim. Hatte die TSG tatsächlich 2-1 gegen Dortmund gewonnen. Florian Winkler.
2: Hoffenheim bringt gleich einen richtigen Schnack hier rein in die Partie gegen Borussia Dortmund. 5 Minuten sind rum und die TSG, die Mannschaft von Christian Ilzer, der ist anzumerken, dass sie will, dass sie vor allen Dingen presst. Dortmund kommt noch nicht so richtig strukturiert raus aus der eigenen Hälfte. Ball aktuell bei Gregor Kobel, der Nummer 1 der Dortmunder, die von rund 9000 Fans hier im Kraichgau unterstützt werden. Stadion natürlich ausverkauft. Jetzt mal der BVB über die linke Seite. Macht mal ein bisschen Tempo über Riason, den Norweger auf Höhe 16. Das ist jetzt eben 16, immer noch Riason. Erster Abschluss Dortmund, noch leicht abgefälscht. Und es gibt den ersten Eckball für den BVB, der jetzt zu den letzten 2 Minuten nach einer wirklich ordentlichen, druckvollen Anfangsphase, wenn man das so nennen kann, der Kraichgauer jetzt so langsam ins Spiel reinfindet, sich reinkämpft, vor allen Dingen bemüht ist, hier alles erstmal zu beruhigen beim Spielstand von 0:0.
1: SWR 1 Stadion ist hier und Bremen ist in Führung gegangen. Und zwar in diesen Sekunden 1:0 gegen Leipzig. Das ist und wäre, wenn es so bliebe, eine kleine oder auch eine kleine dicke Überraschung. Paderborn gegen Freiburg. Moritz.
3: Die Freiburger mit dem Ball in den Strafraum. Aber Noll, der Paderborner Keeper, schnappt sich das Ding und schlägt gleich hoch und weit wieder in die Freiburger Hälfte. 0:0 steht zwischen dem Aufsteiger, dem SC Paderborn, und dem SC Freiburg, dem so erfahrenen Bundesligisten, der in dieser Saison ja schon 4 Pflichtspiele hatte. 4-mal gewonnen, also die Freiburger sind in einem richtigen Flow. Es gab 2 Chancen schon in dieser Partie. Ein Schuss für die Paderborn in der Anfangsphase durch Piringer, gehalten von Backhaus, und dann Matanovic für die Freiburger in der 5. Minute. Ein Schuss aus 17 Metern, zentrale Position, hat er das linke untere Eck angepeilt, aber Noll, der Paderborner Keeper, klärt zur Ecke. 0:0 zwischen Paderborn und Freiburg.
1: Also Treffer habe ich schon gesagt, Bremen führt in der Anfangsphase 1:0 gegen Leipzig. Dinkschi, der Ex-Heidenheimer, ja, gehört eigentlich nach Freiburg, da wieder ausgeliehen. Dinkschi hat getroffen. Leverkusen Union.
4: Union steht komplett mit dem Rücken zum eigenen 16er. Leverkusen drückt das Gaspedal durch, führt mit 1:0. Seit der 40. Sekunde der Argentinier Fernandes aus 3 Metern hat sich entschlossen durchgesetzt gegen die Innenverteidigung der Unioner, gegen Udokai und gegen Van den Bosch, und den Ball aus 2-3 Metern über die Linie gedrückt. Zuvor Miguel mit der Reingabe fast von der Grundlinie, hat er den noch zurückgekratzt in den Fünfer. Und nach 40 Sekunden also schon die Führung für die Gastgeber, die am vergangenen Wochenende in Elversberg noch ebenso schnell in Rückstand geraten waren und hier sehr früh klar machen, dass sie wirklich gewillt sind, den vergangenen Samstag vergessen zu machen, den als Ausrutscher zu deklarieren. Sie führen mit 1:0 die Leverkusener.
1: Sagte Burkhard Hupe, nächste Partie Borussia Mönchengladbach gegen den SV Elversberg. Ja, die Elversberger, die Überraschungsmannschaft der Fußball-Bundesliga, das hat Burkhard angetextet. Tim Wichmann.
5: Die erste volle Bundesliga-Dröhnung gibt es für die Elversberger, die jetzt verteidigen müssen gegen die Gladbacher. Spielstand 0:0, und dabei bleibt es zunächst auch, weil Joe Skelly diese Flanke verzieht von der rechten Seite. Dann also doch wieder Joe Skelly. Den wollten sie eigentlich abgeben, aber dann hat sich so ziemlich jeder verletzt, der sonst noch Rechtsverteidiger spielen könnte bei der Mannschaft von Eugen Polanski, und deswegen dann doch wieder der US-Amerikaner auf rechts, verreißt hier seine Hereingabe. Gedacht natürlich für Tim Kleindienst, der schon einmal per Kopf zum Abschluss kam. Das ist eine der großen Fragen, der Schlüsselfragen bei den Gladbachern. Bekommen sie den in Szene gesetzt, den Kapitän, der heute wieder in der Startelf steht? Gleich sind 7 Minuten gespielt in Mönchengladbach, 0:0 gegen Elversberg.
1: Werder Bremen gegen RB Leipzig. Also ich habe ja eine ganz hohe Meinung in dieser Saison von RB Leipzig. Mal sehen, was dort entsteht, auch mit jungen Spielern. Bremen führt gegen Leipzig.
6: Ja, tatsächlich 1:0 für Werder. Erin Dingschi, der Torschütze, in der 4. Minute. Einer von 6 Neuzugängen der Bremer in der Startformation. Und die Vorlage zu diesem Treffer gab ein weiterer, nämlich der Spanier Chucky. Heimpremiere auch für ihn, 20 Jahre jung gekommen von Valladolid aus der 2. spanischen Liga. Aber die Leipziger wirken alles andere als geschockt, spielen ihr Spiel hier weiter. Orban mit dem Pass nach ganz rechts hinaus. Dort versuchen sie sich erst einmal durchzusetzen im 1-gegen-1. Aber Rigile Baku muss abbrechen, spielt dann außen dort zusammen mit Bakayoko. Startelfdebüt im gesamten Kalenderjahr für den Belgier. Und jetzt ist der Ball auf der Linksaußenposition. Das dauert alles ein bisschen lange. Die Bremer sind alle hinter dem Ball. 1:0 für Werder.

0: Es war ein Stadion. Bullin macht das 1:0 für Borussia Mönchengladbach gegen Neuling SV Elversberg. Noch keine Tore. Hat vorhin Winkler, Stand meiner zumindest, TSG Hoffenheim gegen Borussia Dortmund gesehen. Flo, das sind zwei spielstarke Mannschaften. Hat dich schon irgendwas begeistert?
1: Begeistert wäre jetzt eine Spur oder ein Gang zu viel, Detlef. Also es ist intensiv, knappe Viertelstunde vorbei. Du hast schon gesagt, keine Tore und auch eben dementsprechend noch keine wirklichen klaren, gefährlichen Torchancen zwischen beiden Mannschaften. Hoffenheim gefällt mir richtig gut. Aggressiv, intensiv, tempogeladen das Ganze. Immer wieder diese Vertikalität, wie man so schön sagt. Der Weg nach vorne, ohne Schnörkel direkt geht's schnell. Und das stellt Dortmund hier und da wirklich vor Aufgaben. Jetzt vor allen Dingen Wimmer im Zweikampf gegen Mané, den Verteidiger der Dortmunder. Gute 35 Meter vor dem Kasten des BVB, der Gäste, und der wird da richtig unter Druck gesetzt, der Italiener vom Österreicher, vom Neuzugang da auf der rechten Halbposition im Mittelfeld. Der TSG ist ja ein guter Bekannter. Man kennt sich, der Trainer Christian Elzer und auch eben Wimmer waren Wunschspieler von ihm. Jetzt Dortmund in Ballbesitz über Waldemar Anton. An der Höhe für der Mittellinie versucht er einen schönen Steckpass Richtung Serhou Guirassy. Vom Stürmer bislang des BVB noch gar nichts zu sehen. Und jetzt hat auch wieder die TSG sich den Ball zurückgeholt. Am eigenen 16er wird quergespielt, müssen aufpassen. Gut aufgepasst jetzt vom Zufall. Der sofort Tempo auf in Richtung Mittellinie. Durchsteckt auf Adam Loschek. Der ist 25 Meter zentral weg vom Tor. Links fährt Dagim frei. Der ist im Strafraum. Adam Garim, der Däne, auf der Höhe der Grundlinie. Pass in den Fünfer. Aber der wird dann im letzten Moment von Anton rausverteidigt, wegverteidigt. Das Ganze in dieser 16. Spielminute. Also das sind so diese Ansätze, die die TSG Hoffenheim dann zeigt. Vor gut 30.000 Zuschauern. Aber eben noch nicht der richtig gefährliche Abschluss dabei, um Gregor Kobel da ins Schwitzen zu bringen. Gibt immer noch einen Einwurf von der linken Seite. Auf Höhe des 16ers beim Spielstand von 0:0.
0: SC Paderborn, der Neuling gegen den SC Freiburg. Die Freiburger mit einem richtig starken, breit aufgestellten Kader, jung und alt dabei. Ich finde eine richtig gute Mischung, aber sie müssen es heute in Paderborn biegen, Boyz.
2: 16 Minuten ganz genau rum, noch 0:0 zwischen dem SC Paderborn und dem SC Freiburg. Aber die Freiburger jetzt im Vorwärtsgang. Achtung, große Chance jetzt für Mamtanovic. Der schießt aus 15 Metern auf Höhe des linken Pfostens mit seinem linken Fuß, aber hoch direkt in die Arme von Paderborn-Keeper Nahuel Noll. Der stand da genau richtig. Mamtanovic also mit seinem zweiten Abschluss schon. In der 5. Minute hatte er auch eine gute Gelegenheit. Ein Schuss aus 17 Metern, aber auch der gehalten von Noll. Der Paderborner Keeper macht ein richtig gutes Spiel, hat ja auch schon zum Auftakt in Mainz beim 0:0 vor einer Woche richtig gut gehalten. Die Paderborner halten gut mit, die Freiburger machen das auch gut, ist ein munteres Spiel, 0:0 steht's.
0: Ja, und ein Treffer ist ja schon gefallen, Borussia Mönchengladbach gegen den SV Elversberg. Also die Elversberger jetzt nach diesem Siegesrausch zu Hause gegen Leverkusen müssen sich auswärts in Gladbach beweisen. 1:0 für Gladbach, Tim Wichmann.
3: Gladbach kommt gut rein in die Heimpremiere nach dem 0:3 in Leipzig, liegt mit 1:0 vorne. Seit der 12. Minute Hugo Bolin auf Vorlage des Startelf-Debütanten, erst 18 Jahre alt, Matti Ngefak. Das macht den Unterschied hier. Und gerade eben, vor wenigen Sekunden, war der Ball zum zweiten Mal im Tor, allerdings vorher Abseitsstellung. Deswegen zählte der Treffer von Whale Moya berechtigterweise nicht. Viertelstunde rum, ist ordentlich was los, weil beide Mannschaften hier Fußball spielen wollen. Und die Gladbacher merken und natürlich auch wissen, dass sie was gut zu machen haben nach diesem Fehlstart. Und naja, so richtig viel Kredit hat die Mannschaft von Eugen Polanski eben einfach nicht mehr. Polanski hat noch mal die Chance bekommen, aber irgendwann müsste er dann eben auch liefern. Heute sieht es ganz gut aus nach einer Viertelstunde Gladbach mit 1:0 vorne gegen Elversberg.
0: Das fällt ja immer wieder das Stichwort etwas gut machen. Tim hat es eben schon erwähnt. Und das ist ja auch das Stichwort für Leverkusen nach diesem Niederlage im Auftakt gegen Elversberg, heute gegen Union.
4: 1:0, weiterhin die Führung für Bayern 04 Leverkusen. Jetzt gab es schon seit ein paar Minuten gar kein Remi-Demi mehr im Strafraum von Union. Aber es kann sich ja schlagartig wieder ändern. Vor allen Dingen, wenn der Maße am Ball ist. Der kommt schon wieder über die linke Seite nach innen gezogen. Der spielt wie aufgezogen. Ibrahim Maße. 9 Jahre Hertha BSC. Hier in Leverkusen war er in der vergangenen Saison noch nicht so richtig angekommen. Aber heute macht er sein bislang auffälligstes Spiel, ist an jeder Offensivaktion beteiligt und hatte auch schon einen vielversprechenden Abschluss, der allerdings dann von Freddy Renault im Kasten der Unioner geklärt wurde. Jetzt ein weiter Ball in die gegnerische Hälfte und die Fahne des Assistenten bleibt unten. Jubicic kommt von links in den Strafraum, schießt, wird zunächst einmal geblockt und jetzt geht die Fahne hoch. Hätte mich auch gewundert, wenn das nun keine Abseitsposition war. War es aber, es bleibt beim 1:0.
0: Burkhard Hupe, Dankeschön nach Leverkusen. Paderborn gegen Freiburg, unsere nächste Partie. Moritz Kühn, unser Reporter.
2: Es gibt die dritte Ecke in dieser Partie für den SC Freiburg beim Spielstand von 0:0 in Paderborn. Von der linken Seite Scherhan mit rechts zum Tor hin, rausgeschlagen von Laurin Kurter. Die Freiburger bauen dann wieder hintenrum auf über Keeper Backhaus. Der steht 45 Meter vor seinem eigenen Tor. Diagonal geschlagen von rechts auf die linke Seite. Immer noch die Freiburger über Scheren. Fast schon drin im Strafraum. Passt auf Beste. Angekommen am linken 16er Knick. Dreht sich einmal um die eigene Achse. Geht dann in Richtung Grundlinie. Was macht er? Flankt den Ball in Richtung Scheren. Der verlängert. Und dann aus dem Rückraum der Abschluss von Suzuki. Dem Dreierpacker vor einer Woche beim 4:1 Erfolg gegen Werder Bremen. Aber zu ungefährlich. Bleibt also beim 0:0 zwischen dem Aufsteiger Paderborn und dem SC Freiburg.
0: Europa-League-Teilnehmer gegen Champions-League-Teilnehmer, wobei Hoffenheim war gar nicht so weit weg letzte Saison von der Champions League, also Hoffenheim gegen Borussia Dortmund, da sind noch keine Tore gefallen. Das ist spielerisch gesehen eine enge Sache im Moment. Flo Winkler.
1: Die TSG macht das bislang richtig gut, richtig stabil. Defensiv lässt sie quasi nichts zu gegen Dortmund und offensiv immer mal wieder die Nadelstiche. Gerade vor wenigen Minuten Loschek aus 15 Meter mit einem Schuss, aber einen Meter am Tor vorbei. Jetzt müssen sie aufpassen, weil ein Steilpassversuch Richtung eines Ex-Hoffenheimers, Richtung Maxi Bayer, ist ja für 30 Millionen von Hoffenheim nach Dortmund im letzten Sommer gewechselt. Aber der kommt da nicht richtig dran und dazu war auch noch ein Fuß im Abseits. Also das Ganze hier in dieser 21. Minute abgepfiffen. Verpufft so ein bisschen und ich habe so ein leichtes Frustgefühl, bei nicht zu erkennen, zumindest bei Niko Kovac und auch beim BVB. Seru Girassi hängt da vorne in der Luft, Maxi Bayer, auch Karezas, der Neuzugang, der für 30 Millionen da geholt wurde aus Genk, auch noch nicht so richtig drin in der Partie. Hoffenheim ist giftig innen, in der Innenverteidigung, vor allen Dingen mit Aidari und Kabak, während Olli Baumann jetzt, der Keeper der TSG, den Ball hat, weit nach vorne schlägt, Richtung Lemperle oder auch Richtung Dagim, der gefällt mir übrigens sehr gut, ebenfalls Neuzugänger von RB Salzburg gekommen, da auf der linken Außenbahn, aber die verlieren jetzt den Ball. Metscher hat in der Zentrale im Mittelkreis ein bisschen Platz, versucht jetzt den Ball zu spielen auf die halblinke Position auf Girassi, der ist am Weg in den Strafraum. Girassi! Aber ein Schuss ohne PS auf den kurzen Pfosten, so aus 13, 14 Metern, hat er mal ein bisschen Platz, aber ohne wirklich Selbstvertrauen, ohne wirklich so zielgerichtet da Olli Baumann im Tor unter Druck zu setzen. Das war leichte Beute für den mittlerweile 36-jährigen Schlussmann, der Kraichgauer, also gar kein Problem. Wie gesagt, ich bleibe dabei, Hoffenheim mit mehr Spielanteilen und vor allem auch mehr Ballbesitz und den klareren Aktionen bleibt hier erstmal beim 0:0.
0: Der SC Freiburg muss sich durchsetzen, vielleicht auch mit viel Geduld erstmal beim SC Paderborn. Zurzeit haben wir da noch keine Tore zu verzeichnen, sind gleich dort bei unserem Reporter Moritz Kühn. Paderborn ja mit viel Euphorie in diese Bundesliga nach dem Aufstieg hineingegangen und Freiburg, ja, Conference League, die Quali gegen Motherwell überstanden, hat 4 Pflichtspiele schon in den Socken und hat gezeigt, dass die Standards wieder richtige Stärke der Freiburger sind. Also Moritz, wie sieht's im Moment aus?
2: Ja, die Freiburger schnuppern so langsam am Paderborner Tor, aber steht noch 0:0. Die Freiburger im Angriff über die linke Seite. Scheren wird da auf die Reise geschickt, aber geklärt von Terhorst in Seiten aus. Gibt einen Einwurf für die Gäste, die in roten und weißen Trikots spielen. Ungefähr 35 Meter von der linken Eckfahne entfernt. Matanovic hatte 2 Abschlüsse für die Freiburger aus 17 Metern. 2-mal gehalten von Paderborns Keeper Neu. Jetzt der Einwurf von der linken Seite. Lienhardt schleudert die Kugel in Richtung 5 Meter Raum. Erstmal per Bogenlampe nicht ganz rausgeköpft, dann aber im zweiten Versuch. Bleibt also beim 0:0 zwischen dem SC Paderborn und Freiburg.

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6: Zwei Treffer gefallen. Freiburg führt, Eggestein-Treffer in Paderborn. Leverkusen durch Medina, Tor 2:0 gegen Union. Und Flo Winkler, Hoffenheim gegen Dortmund. Dort CS Ringen?
16: Ja, ein Stück weit schon, vor allem im letzten Drittel im 16er. Es fehlen einfach die klaren Torchancen und deshalb hier nach einer knappen halben Stunde eben noch 0:0. Bleibt aber irgendwie auch ein Stück weit spannend und intensiv.
6: Dritte Liga, Waldhof gegen Verl, das ist zu Ende. Waldhof verliert 0:1. Und Frauenfußball-Bundesliga, Mainz der Neuling, 0:4. Schlussstand, Endstand gegen Köln.
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21: Um 16 Uhr mit Heike Lüttich. Guten Tag. Russland will Kiew wegen der US-Vermittler 3 Tage lang nicht angreifen. Fußball-Zweitligist Kaiserslautern besiegt Darmstadt. Und das Wetter am Nachmittag meist trocken mit dichten Wolken und Sonne bei 19 bis 27 Grad. Russlands Präsident Putin setzt für 3 Tage die Angriffe auf die ukrainische Hauptstadt Kiew aus. Hintergrund ist ein neuer diplomatischer Vorstoß der USA für ein Kriegsende. Dafür sind die US-Gesandten Kushner und Witkow nach Moskau gereist. Stefan Lack berichtet.
22: Auch die Ukraine wurde aufgefordert, während des Besuchs auf Angriffe gegen Moskau und die russische Energieinfrastruktur zu verzichten. Wann genau die Gespräche zwischen Putin und den beiden US-Gesandten stattfinden, ist bislang offen. In der Vergangenheit wurden solche Verhandlungen häufig bis in die Abendstunden geführt. Der Kreml dämpfte bereits im Vorfeld die Erwartungen. Russland hält weiterhin an seinen zentralen Forderungen fest. Dazu gehört die Anerkennung der Annexion der Regionen Luhansk, Donetsk, Saporischja und Cherson, einschließlich der Gebiete, die Moskau derzeit nicht vollständig kontrolliert.
21: Die Polizei hat an 2 Umspannwerken in der sächsischen Braunkohleregion in der Lausitz insgesamt 12 Sprengsätze gefunden. Den Angaben zufolge sollten die selbst hergestellten Sprengstoffvorrichtungen Kurzschlüsse an Hochspannungsleitungen auslösen. Spezialisten des LKA Sachsen haben die Sprengsätze entschärft. Die Generalstaatsanwaltschaft Dresden und das LKA teilten mit, man prüfe eine Verbindung zu ähnlichen Vorfällen in Brandenburg und Nordrhein-Westfalen. Nach einem Verdächtigen wird europaweit gefahndet. Der 48-Jährige aus Gevelsberg bei Hagen hatte ein Bekennerschreiben verfasst. Darin begründete er die Anschläge mit Kritik an der Energieerzeugung mit fossilen Brennstoffen. Nach den Anschlagsversuchen auf Umspannwerke fordert der Netzbetreiber Amprion mehr Überwachungsmöglichkeiten. Unternehmenschef Müller sagte der Rheinischen Post, derzeit dürften Firmen mit Kameras nur das eigene Gelände überwachen, aber nicht die Umgebung. Das müsse sich ändern. Außerdem müsse die Wirtschaft derzeit viele Angaben zu Strom- und Gasnetzen öffentlich machen und ins Internet stellen. Damit mache man es Attentätern unnötig leicht. In der 2. Fußball-Bundesliga hat Kaiserslautern 3 Punkte geholt. Das Ergebnis des Tabellen-4. Gegen Schlusslicht Darmstadt 3:0. Vom Betzenberg berichtet Daniel Günther.
23: Erst brauchte Lautern eine gute Portion Glück, aber vor allem in der 2. Halbzeit war es eine Top-Leistung des FCK. Und so geht das 3:0 gegen Darmstadt 98 absolut in Ordnung. Beim Stand von 0:0 vergab der Gast aus Darmstadt einen Foulelfmeter. Und kurz vor der Pause lieferte Semicahin eine Topvorarbeit für das erste Tor von Mario Sauer im Trikot des 1. FC Kaiserslautern. Im 2. Durchgang dann viel Druck vom FCK. Tazemeter traf mit etwas Glück zum 2:0. Und in der Nachspielzeit dann noch der Kopfballtreffer von Berisha zum 3:0 Endstand.
21: Die weiteren Ergebnisse: Holstein-Kiel-Nürnberg 2:2 und Wolfsburg-Cottbus 4:4. 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
6: Dann sind wir 3:04 auf den Straßen. Die A5 Frankfurt Richtung Karlsruhe zwischen Kreuzwaldorf und Kronau nach einem Unfall gesperrt. Die A8 Karlsruhe Richtung Stuttgart ist zwischen Pforzheim Süd und Heimsheim wegen Fahrbahnerneuerung bis Montag früh 5 Uhr gesperrt. Umgeleitet wird über die U9 vor der Ausleitung derzeit 2 Kilometer Stau. A643 Mainz Richtung Wiesbaden zwischen Wiesbaden-Eppelallee und Wiesbaden-Dotzheim Bergungsarbeiten 3 Kilometer Stau. Die B39 Hockenheim Richtung Frankenstein ist Höhe Hockenheim Süd B36 wegen Unfallaufnahme gesperrt. Die B293 Eppingen Richtung Heilbronn ist zwischen dem Abzweig nach Massenbach und Leingarten Groß-Gartach wegen Bergungsarbeiten gesperrt. Die Schweiz: A2 Luzern Richtung Gotthard zwischen Erstfeld und Göschnen 7 Kilometer Stauverzögerung rund 1 Stunde. Die Einfahrt Göschnen ist gesperrt. Und Österreich, die B179 Füssen Richtung Nassereit zwischen dem Grenztunnel Füssen und Wengle. Immer wieder Stau mit einer Verzögerung von rund eineinhalb Stunden. 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Hier und da bekommen wir dann auch mal die Sonne zu sehen. In der Nacht klart der Himmel auf, vereinzelt bildet sich Nebel. Die Tiefstwerte dann heute Nacht 11 bis 6 Grad, geht's runter. Morgen bekommen wir viel Sonne, vor allem im Norden von Rheinland-Pfalz gibt's auch mal Wolken. Temperaturen 21 bis 29 Grad. Nächste Woche Montag heiß, teils schwül mit Sonne, Wolken und nur selten den Schauern. Dienstag bewölkter und gegen Abend im Norden von Rheinland-Pfalz zumindest dann der Regen.
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6: Das alles mit Detlef Lindner am Nachmittag. Elversberg, Elversberg, Elversberg hat ausgeglichen. Schöner Konter in Gladbach und es heißt 1:1. Mokwa war der Mann, der den Ausgleich besorgte. Florian Winkler, Hoffenheim gegen Dortmund. Du hast noch außer Spannung nichts an Torschützen.
16: Aber Torchancen, Detlef, und zwei richtig gute für die TSG. 30. Minute, da geben super Zuspiel per Hacke von Kollege Lepperle und dann so aus 14 Meter halb links zieht er ab. Kobel ist aber noch zur Stelle, lenkt den Ball ums lange Eck rum und 4 Minuten später Loschek mit einem Kopfball aus zentraler Position, 7 Meter Torentfernung, auch da Kobel zur Stelle. Wir nähern uns dem ersten Treffer.
6: Ja, gerade noch mal davon gekommen, lieber Flo. Ansonsten würde ich mal sagen, viel Spannung pur. Wir bereiten uns vor auf die Halbzeitkonferenz der Fußball-Bundesliga. 2 Minuten gibt's die hier.

0: Und hier ist die Halbzeitkonferenz der Fußball-Bundesliga mit ganz viel Spannung und hoffentlich auch vielen Toren. Leverkusen führt 2:0 gegen Union. Hoffenheim noch 0:0 gegen Dortmund. Spannung pur. Bremen, Leipzig ein 1:0. Paderborn liegt zurück gegen Freiburg mit 0:1. Und los geht's bei Mönchengladbach gegen Neuling Elversberg 1:1.
1: Vorhang auf für den Sieger des Wettbewerbs. Unser Dorf soll schöner spielen. Die Spielvereinigung Elversberg, auch bei Borussia Mönchengladbach am Niederrhein mit einer engagierten, mit einer couragierten Leistung und mit einem Treffer durch David Mokwa, die Borussia zunächst in Führung gegangen. Aber Elversberg verdient sich den Ausgleich. Und so ist es hier ein 1:1 nach 37 Minuten. Und einen Treffer gab es bei Paderborn gegen Freiburg. Luise Kropf.
2: Ja, hier wird nicht unbedingt schöner Fußball gespielt, aber eben auch effizient. Vor allem, wenn man es mit den Freiburgern hält. Die führen hier 1:0. Achtung, Paderborn gerade auf der linken Seite mit dem Versuch, per Flanke den Ball in den 16er reinzuschlagen. Von links wird aber abgeblockt. Torschütze für die Freiburger war Eggestein in der 26. Spielminute. Und ansonsten ist hier das wenig Feuerwerk, muss ich sagen. Deswegen dahin, wo es ein bisschen kribbeliger ist, nach Bremen. Zu Felix Gerhardt, bitte.
3: Ja, hier führt clever gegen engagiert. Werder Bremen mit dem Führungstreffer schon in der 4. Minute durch Erin Dingschi. Wunderbar herausgespielt. Seitdem Leipzig die spielbestimmende Mannschaft. Aber Werder mit einem cleveren Auftritt defensiv diszipliniert und können immer wieder die Passwege zustellen und hatten in einer Situation Glück. Da pfiff der Schiedsrichter Martin Petersen schon Foul-Elfmeter nach einem Foul von Karl Heinen, dem Bremer Keeper, an Christopher Nkunku. Aber Videobeweis, kein Elfmeter und deshalb weiterhin die Führung 1:0 für die Gastgeber, für den SV Werder Bremen. Wer führt in Hoffenheim gegen Borussia Dortmund an Katrin Rose?
4: Ja, hier führen die Emotionen. 39 Minuten gespielt. Es steht 0:0. Aber der kleine Kessel hier in Hoffenheim, der kocht. Das sind immer emotionale Duelle, schon in der jungen Historie. Seit 2008 heute hier sehr rustikaler Beginn von den Hoffenheimern. Und dann ging es sehr rustikal weiter. Denn seit der 20. Minute ist der BVB mit drin in dieser Partie. Noch keine Tore, aber ein richtiger Schocker. Denn der nächste Verletzte mit Mane beim BVB, Guineri, der neu gekommen ist in dieser Woche, den musste der Trainer, den musste Niko Kovac reinschmeißen. Und wir schmeißen uns in dieser Konferenz rüber nach Leverkusen gegen Union Berlin. Daniel Neuhaus.
5: Wer sind Sie und was haben Sie mit Bayer Leverkusen gemacht? Letzte Woche so schwach in Elversberg, heute so stark und so hellwach. 1:0 Fernandes nach 43 Sekunden. Natürlich das schnellste Tor dieser noch jungen Bundesliga-Saison und danach weiter souverän. Mittlerweile steht es 2:0. Union Berlin muss aufpassen, hier nicht unter die Räder zu kommen. Leverkusen richtig stark unterwegs und führt verdient mit 2:0. Und wir sind wieder in Mönchengladbach bei Jens Walbrot.
1: Wo es 1:1 steht, Gladbach durch Hugo Bolin nach einer Ecke in Führung gegangen. Der Ausgleich durch den Elversberger Stürmer Mokwa, der auch schon am ersten Spieltag getroffen hat. Die Gladbacher mit einer aggressiven Leistung, mit dem Gros der Zweikämpfe, dass sie gewinnen. Elversberg aber spielerisch irgendwie reifer. Irgendwie merkt man ihnen auch die Selbstbewusstseinshaltung des ersten Spieltags an. Sie versuchen das Spiel zu gestalten, machen es jetzt über die halblinke Position auf Cole Campbell, den Flügelstürmer auf der linken Seite, im Zweikampf mit Itakura, der Gladbacher Innenverteidiger, der am Ausgleich der Elversberger schon beteiligt war, weil er nämlich den entscheidenden Zweikampf bei dieser Kontersituation, die Stürmer Mokwa nutzte, im Mittelkreis verlor und dem Stürmer damit die Gelegenheit gab, allein auf den Gladbacher Keeper zuzulaufen. Der macht das dann abgezockt, aber es wäre aus Gladbacher Sicht durchaus auch vermeidbar gewesen. Gladbach mit einer ordentlichen Leistung, mehr Torschüsse, aber die reifere Anlage, und das ist ein Statement, die hat tatsächlich die SV Elversberg. Wer hat eigentlich die reifere Anlage bei Paderborn gegen Freiburg?
2: Ja, ganz klar, Freiburg, die spielen hast hier super konstant und ruhig und geduldig runter, wie ich finde. Aber Paderborn ist jetzt auch nicht irgendwie ein Fallobst, sondern die halten wirklich sehr gut dagegen. Stand jetzt, liegen aber trotzdem 0:1 hinten in der 42. Spielminute. Sehr gut gefallen tut mir heute einer von den

0: Felix Gerhardt.
1: Ja, hier sind so um die 40.000, auch wenn 500 Dauerkarteninhaber ja umplatziert werden mussten, weil hier in der Sommerpause ein Teil der Tribüne eingestürzt ist bei den Renovierungsarbeiten. Die müssen jetzt woanders sitzen. Aktuell Leipzig im Ballbesitz, setzt sich jetzt durch über die rechte Seite über Bakayoko. Der findet aber keine Anspielstation, jetzt in die zentrale Position gespielt. Auf Seiwald 41,5 Minuten gespielt. Immer noch 1:0 für den SV Werder Bremen. Wieder clever verteidigt von Olivier Demann, der eben den zweiten Torschuss für die Bremer erst abgelassen hat. Kein Problem für Martin van der Voort im Leipziger Kasten. Aber auf der anderen Seite stehen eben auch erst drei für Leipzig, für die spielbestimmende Mannschaft. Das zeigt, wie clever die Bremer das hier verteidigen. Auch aktuell jetzt die Flanke mal von der linken Seite von David Raum. Karl-Heinz ist da, pflückt ihn herunter und nimmt dann Tempo aus dem Spiel. Also überzeugender Auftritt bislang vom SV Werder Bremen, vom Team von Trainer Daniel Thun, der hier im Prinzip vor diesem Spiel schon die erste Krise der Saison managen musste. Seine Mannschaft hat eine gute Reaktion gezeigt. 1:0 für Werder und auf Tore wartet immer noch in Hoffenheim an Katrin Rose.
0: Ja, wir warten hier auf Tore, wir warten aber auch ein Stück weit auf Gänsehaut, denn hier wird viel gerumpelt, hier wird viel zusammengerumpelt. Gerade eben ein Hoffenheimer an der Schulter vom Schiedsrichter, an der Schulter von Matthias Jöllenbeck abgeprallt, wie in einer Art Videospiel, hatte keinen Einfluss auf das Spiel, stand 0:0, 44 Minuten sind gespielt und Ball ist jetzt beim Keeper der Hoffenheimer. Bei Oliver Baumann, der in seiner Karriere 33 Spiele gegen den BVB gemacht hat, der hat fast eine ganze Saison nur gegen Dortmund gespielt. Und der sieht jetzt von hinten raus, dass die Hoffenheimer kommt mit dem Ball über die linke Seite. Da ging es das. Ball an den Elfmeterpunkt. Da wäre Lempane. Der hat den Ball am linken Fuß, legt ihn nochmal zurück auf Dagim, legt ihn an den zweiten Pfosten. Mensch, will mal einer schießen. Vielleicht ja Zufall. Genau. Der legt den Ball nochmal zurück und dann am Schluss Abdullah Tor! Das ist das 1:0 für die TSG Hoffenheim. Von Borussia Dortmund, der Geleitschutz macht, die sie passieren lassen. Einmal nach links, einmal nach rechts und dann bitteschön. Und da ist die Führung für die TSG Hoffenheim, die sich das erarbeitet hat in dieser Partie. Unangenehm, nervig für den BVB. Und der steht jetzt ein bisschen ratlos auf dem Platz. Und jetzt hat sich Niko Kovac, der Dortmunder Trainer, gerade auf die Bank geworfen, weil der sauer ist. Der Ball ist noch abgeprallt vom Rücken von Waldemar Anton. Aber dann hatten die Hoffenheimer sehr viel Zeit, hin und her und hin und her zu schieben und dann den Ball einzunageln ins Tor.
2: 2:1 für Borussia Mönchengladbach. Und es ist Hugo Bolin, der auch das 1:0 für die Fohlen erzielt hat. Ballverlust der Elversberger und dann schalten sie schnell um, die Gladbacher. Ruckzuck auf Honorar über halb links. Der legt einmal quer in den Strafraum rein. 2-gegen-1 Situation, perfekt ausgespielt. Bolin trocken rein. 2:1 für die Borussia. Ab nach Leverkusen, Daniel Neuhaus.
3: Es laufen die letzten Sekunden der einminütigen Nachspielzeit. Schiedsrichter pfeift jetzt zur Pause. Auf den Banden wurde gerade für ein Mittel gegen Sodbrennen geworben. Ich hoffe, es liegt in der Gästekabine auch aus, denn Mauro Lustrinello, der Trainer, der hat mit Sicherheit Bauchschmerzen von der Leistung seiner Mannschaft bekommen. Kein guter Auftritt der Gäste, die völlig verdient mit 0:2 hinten liegen gegen Bayer Leverkusen. Und wir sind wieder da, wo es richtig kracht bei Jens Weilbrot in Mönchengladbach.
2: Und die Erleichterung ist zurück auf den Tribünen. Wir haben sie schon spüren können hier nach dem Führungstreffer für die Borussia. Und es ist tatsächlich okay, dass Gladbach wieder in Führung geht. Denn gerade so die letzten 5 Minuten haben die Gladbacher schon deutlich daran gearbeitet, wieder zu mehr Torchancen zu kommen. Und Vincent Wagner, der ja immer so entspannt wirkt, der Trainer der Elversberger, der regt sich da tierisch auf, weil er wahrscheinlich bei diesem schnell ausgeführten Einwurf von Kleindienst ein Problem gesehen hat. Ja, er diskutiert noch mit dem 4. Offiziellen und bekommt die gelbe Karte. Ja, auch das ist möglich. Gelbe Karte für den Trainer, 2:1 für Borussia Mönchengladbach. Und wir gehen zurück zu Daniel Nalimovic. Ab nach Paderborn zu Wiese.
0: Hier ist Halbzeit. Man hört es, glaube ich, im Hintergrund, dieses ikonische Lied, das hier in Paderborn immer gespielt wird. 1:0 Führung für Freiburg ist für mich so total okay, auch wenn die Paderborner das hinten echt ordentlich machen. Aber Freiburg nutzte eben ja eine der Chancen, die sie hatten. Und deswegen krachen jetzt hier die Bratwürste auf den Grill. Es ist Pause. Wo ist das Spiel bei dir, Felix Gerhardt, in Bremen auch schon in der Pause?
1: Nein, momentan liegt der Ball auf der Eckfahne bzw. auf dem Eckfahnenkreis und es gibt den Eckball für RB Leipzig reingebracht. Jetzt von David Raum an den 5-Meter-Raum. Kopfball versucht da von Kunku, dann sind sie dazwischen. Abpraller Versuch, Nachschuss von Nusa und

0: wieder sind drei, vier Bremer irgendwie in der Schussbahn und werfen sich dazwischen. Und der Schiedsrichter zeigt es auch an. Es gibt eine Abseitsposition und David Raum, der prischt den Ball jetzt ein bisschen wütend da in die Mitte. Er hätte das gerne ein bisschen anders gesehen. Das nimmt natürlich jetzt Zeit von der Uhr. Anderthalb Minuten sind es noch in dieser Nachspielzeit. Weiterhin 1-0 die Führung für den SV Werder Bremen. Abstoß jetzt von Karl Hein bzw. Freistoß nach dieser Abseitsposition. Dauert hier aber alles noch ein bisschen. Deshalb gebe ich nochmal ab nach Hoffenheim zu Ann-Kathrin Rose. Wird da noch gespielt?
1: Ja, hier wird noch gespielt und wie 1-0 steht es weiter für die TSG. Jetzt der BVB mit dem Freistoß. Der kommt gut. Nachschuss von Karetzas. Da gab es eben fast den nächsten Schocker, denn der lag am Boden, wirkte verletzt. Steht aber wieder jetzt der lange Ball in die Arme von Oliver Baumann. Und das meine ich, fast den nächsten Schocker, weil Karetzas hier wirklich weg, ja, gekrätscht wurde. Und zwar so rumpelig, dass er sich sofort das Sprunggelenk gehalten hat. Kann aber weiterspielen. Also die Dortmunder, die können und wollen heute nichts mehr weiter verkraften. Jetzt ist hier Pause beim Stand von 1-0. Hoffenheim gegen Dortmund. Und wir spielen den Ball noch mal rüber. Mönchengladbach gegen Elversberg.
2: Wo Borussia Mönchengladbach mit 2-1 führt, über den rechten Flügel angreift. Da ist wieder der Doppeltorschütze Bolin. 1-gegen-1-Situation gegen Elversbergs Außenverteidiger Lasse Günther. Freistoß für Borussia Mönchengladbach, fast an der Eckfahne. Und die gelbe Karte für Vincent Wagner, die ist zumindest verständlich. Jetzt, wo dieser Freistoß nicht mehr ausgeführt wird, weil das Spiel ebenfalls in die Halbzeitpause geht, von Martin Pedersen beendet wird. Also, der Einwurf, der zu Gladbachs Führung führt, war klar ein Einwurf für die SV Elversberg. Verständliche Aufregung für Vincent Wagner, der jetzt auch nochmal zu Pedersen geht, um zu diskutieren. Und die gelb-rote Karte bekommt. Der Trainer der Elversberger bekommt gelb-rot und wird in der zweiten Halbzeit nicht auf der Trainerbank sitzen dürfen. Also, das war ein Finish hier. 2-1 führt Borussia Mönchengladbach ab nach Bremen zu Felix Gerhardt.
0: Und hier ist in diesem Moment auch Pause. Werder Bremen führt mit 1-0 durch diesen cleveren Auftritt und den frühen Treffer von Rückkehrer Ehrendingschi aus der vierten Minute. Leipzig engagiert, aber glücklos, weil die Bremer das auch richtig gut verteidigen und deshalb gar nicht mal unverdient diese Führung mit in die Pause nehmen. Und das war sie, die ARD-Bundesliga-Halbzeitkonferenz.
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4: Also fassen wir das alles nochmal zusammen. Hoffenheim, 1-0-Führung zur Halbzeit gegen Borussia Dortmund. Da werden einige sagen, oh, da hat man die Dortmunder aber ein bisschen stärker erwartet. Abwarten kann alles noch kommen. Der SC Freiburg führt durch Eggestein-Treffer 1-0 zur Halbzeit bei Bundesliga-Neuling-Aufsteiger SC Paderborn. Dann haben wir die Leverkusener mit diesen 2-0, die Führung gegen Union Berlin hört sich recht komfortabel an, aber auch da heißt es erstmal tatsächlich abwarten. Die SV Elversberg liegt zurück 1-2, Bolin 2 Treffer für Gladbach, also Gladbach mit der 2-1 Pausenführung gegen Elversberg. Und für mich zumindest eine kleine Überraschung zur Halbzeit, bleibt weiterhin bestehen, Bremen führt 1-0 gegen RB Leipzig, Torschütze Dingschi. Der hat ja auch viele Krisen hinter sich, gehört ja eigentlich nach Freiburg, war nach Heidenheim ausgeliehen, ist jetzt erstmal leihweise wieder in Bremen angekommen. Mal sehen, wie es da dann tatsächlich weitergeht. Wir haben die zweite Liga und die sieht heute folgendermaßen aus. Da haben wir ja schon einiges darüber berichtet. Gestern ja der KSC, achtungswert, Achtungserfolg, 2-2 bei Hannover 96. Und dann haben wir heute den ersten FC Kaiserslautern erlebt mit ganz viel Schwung. Zumindest dann auch, als die erste Halbzeit fast vorbei war. 3-0 gewonnen gegen Darmstadt 98. Ja, der FCK hat eigentlich eine richtig, richtig gute Saisonstart hingelegt und das ohne Niederlage. Der Trainer Thorsten Lieberknecht.
5: Wir haben ein brutal schweres Auftaktprogramm. Jetzt hier ist eigentlich jedes Spiel eine Herausforderung. Du siehst es an den Ergebnissen, wie eng die zweite Liga ist, wie unberechenbar die zweite Liga ist. Und es ist immer eine mentale Herausforderung, weil dort spieltaktisch immer viel abgefordert wird.
4: Und 500 Tage ist der Mann, nämlich Thorsten Lieberknecht, mittlerweile im Amt beim 1. FC Kaiserslautern. Sicherlich nicht einfach. Vielleicht wird es eine bemerkenswerte Saison. Vierter Platz, im Moment 8 Punkte für den FCK. Warten wir das alles nochmal ab. Morgen dann Thorsten Lieberknecht. Wir haben es schon anklingen lassen im SWR-Fernsehen. 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Nochmal zurück zum Spiel. Da hat ja dann auch, und da war unser Reporter vorhin so begeistert, von diesem Mann Thierry Tatsimeta tatsächlich für viel Furore im Sturm gesorgt. Also neuer Sturmwind nach einer guten Stunde das 2-0 gemacht.
6: Unbeschreibliches Gefühl auf jeden Fall, vor den Fans auch hier. Es war wieder eine super Stimmung, danke an jeden Einzelnen, der hier war. Und freut mich natürlich auch, dass ich ein Tor gemacht habe. Aber das Wichtigste sind die 3 Punkte.
4: Ja, und sehenswert und hörenswert heute Wolfsburg mit dem 4:4 gegen Cottbus. Wolfsburg führte schon 3:0, Cottbus unbeeindruckt 4:4. Und wir haben ein 2:2 zwischen Kiel und Nürnberg erlebt. Nürnberg, Hertha, Wolfsburg, Kaiserslautern, das sind die ersten 4 Plätze tatsächlich in der 2. Liga. Dann hatte ich irgendwo meine 3. Liga hingeschmissen, aber die Betonung liegt auf Schmeißen. Von daher heißt es jetzt erstmal wieder suchen. Also bemerkenswert war natürlich, dass es der SV Waldhof nicht geschafft hat, nach 0:1 Rückstand, der sehr früh fiel, im Heimspiel gegen Verl, das wieder wettzumachen. Letztendlich verlieren die Mannheimer 0:1 gegen Verl. Wir haben Rostock gegen Wiesbaden 1:1, Münster 2:1 Sieg gegen Havelse, Regensburg 1:2 gegen Duisburg, Meppen 1:6 gegen Saarbrücken, Ingolstadt gegen Aachen 0:3, macht in der Tabelle Duisburg, Saarbrücken und Rostock auf den ersten Plätzen, Aachen, Münster, dahinter Hoffenheim auf Rang 6. Und die Waldhöfer im Mittelfeld derzeit Rang 12. 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Die Frauenfußball-Bundesliga habe ich auch noch vergessen. Sehen Sie, Fußball-Bundesliga war vom Kopf her schon abgehakt. Frauenfußball-Bundesliga wollten wir noch machen. Mainz 05, heute 0:4 verloren gegen den 1. FC Köln. Ich habe es schon mehrmals anklingen lassen. Bittere erste Saison, da gibt es viel Lehrgeld zu bezahlen. Patrick Schmid, auch heute was zu sehen.
7: Das Warten auf die ersten Bundesliga-Punkte geht weiter. Die Niederlage gegen Köln war völlig verdient. Mainz kam mit dem hohen Pressing der Kölnerinnen nie wirklich zurecht. Nach einer guten Viertelstunde die 1:0-Führung durch Siemer. In der 41. Minute ein strittiger Strafstoß für Köln, verwandelt von der Ex-Freiburgerin Nachtigall. Und in der Nachspielzeit noch das 3:0 nach einer Ecke durch Leimenstoll. Im zweiten Durchgang passierte wenig. Erst kurz vor Schluss noch ein Treffer, wieder für Köln, durch Zawistowska. Mainz rutscht durch das 0:4 auf den letzten Tabellenplatz.

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17: 16.30 Uhr, der Blick auf die Straßenvorsicht auf der R3 Frankfurt Richtung Würzburg zwischen Frankfurt Süd und Offenbacher Kreuz. Da liegen Fahrzeugteile auf der Fahrbahn. A5 Frankfurt Richtung Karlsruhe zwischen Walldorf, Wiesloch und Kronau. Da ist nach einem Flächenbrand nur die linke Spur frei. 3 Kilometer Stau, Verzögerung 30 Minuten. Die A8 Karlsruhe Richtung Stuttgart ist zwischen Pforzheim Süd und Heimsheim wegen Fahrbahnerneuerung bis Montag früh 5 Uhr gesperrt. Umgeleitet wird über die U9 vor der Ausleitung derzeit 2 Kilometer Stau. A643 Mainz Richtung Wiesbaden zwischen Mainz-Mombach und Wiesbaden-Dotzheim 3 Kilometer Stau, Verzögerung bis zu einer Viertelstunde. Dort ist im Schiersteiner Kreuz die Überleitung zur A66 Richtung Frankfurt wegen einer Baustelle gesperrt und deshalb fahren dort auch alle nach Wiesbaden rein. Die B39 Hockenheim Richtung Frankenstein ist in Höhe Hockenheim Süd, B36 wegen einer Unfallaufnahme derzeit gesperrt. Die Schweiz, A2 Luzern Richtung Gotthard zwischen Amsteg und Göschnen, 6 Kilometer Stau, macht eine Verzögerung von rund einer Stunde, die Einfahrt Göschnen gesperrt. Und Österreich, B179 Füssen Richtung Nassereit, zwischen dem Grenztunnel Füssen und Wengle immer wieder Stau mit einer Verzögerung von rund 1,5 Stunden. 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
17: Bevor es gleich weitergeht mit der Partie Hoffenheim gegen Dortmund, hinein in die zweite Halbzeit der Fußball-Bundesliga. Nochmal die Zwischenstände. Also Hoffenheim führt 1-0 gegen Dortmund. Ich bin mal gespannt, was von den Dortmundern kommt. Leverkusen 2-0 vorne gegen Berlin. Freiburg 1-0 bei Paderborn in Front. Gladbach führt 2-1 gegen Elversberg. Enge Kiste. Und Bremen führt gegen Leipzig immer noch mit 1-0.

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1: Ja, wir starten hinein in die zweite Halbzeit der Fußball-Bundesliga. Hoffenheim gegen Borussia Dortmund. Da haben wir ein 1:0 erlebt, spät in der ersten Halbzeit. Florian Winkler, wer die Dortmunder das so stehen lassen oder erwartest du so einen richtigen Dortmunder Starkwind?
2: Ich erwarte auf jeden Fall eine Reaktion und die ist zumindest personell schon mal passiert bei der Mannschaft von Nico Kovac. Joey Fährmann, der Neuzugang aus Eindhoven, ist reingekommen. Dafür Felix Metscher, der Nationalspieler, raus. Kann ich mir vorstellen, der war jetzt nicht so wirklich ein Glanzpunkt im Mittelfeld, dass da vielleicht auch muskulär oder gesundheitlich ein Thema ist, dass man ihn eher rausgenommen hat. Auf jeden Fall Fährmann genau für solche Momente ja in der Zentrale geholt, dass er ein bisschen mehr Impact bringt. Und für die zweiten 45 Minuten werden die aus Dortmunder Sicht beim Spielstand von 0:1 auch dringend gebraucht.
1: Mal sehen, was Hoffenheim dann dagegen stehen hat. Also ich glaube, das ist eine richtig spannende, richtig hochklassige Partie, die uns dann noch erwartet. Wir sind beim Spiel Paderborn gegen Freiburg. Moritz Kühn. So, im Moment hört er nicht. Das ist eben so, wenn man dann auch sagt, also Technik funktioniert wunderbar. Ich habe es mir verkniffen vorhin. Aber das kann natürlich alles passieren. Mal sehen, ob er wieder da ist.
3: Horst an ja. Makengo. Da ist Herr Horst mit gestrecktem Bein in Makengo reingegangen. Und dementsprechend gibt es jetzt hier eine gute Freistoßposition für die Freiburger, die mit 1:0 führen durch den Treffer von Eggestein in der ersten Hälfte in der 26. Minute. Freistoß dauert noch ein bisschen, ungefähr 23 Meter. Ja, fast auf Höhe des linken 16er Knicks. Etwas mehr in Richtung Mitte. Also gleich die Chance für die Freiburger auf 2:0 zu erhöhen, steht aber noch 1:0 für die Freiburger in Paderborn.
1: Ja, noch, also mal gucken, was sich da tut. Leverkusen ist in Führung gegangen mit unter Vorbehalt mit 3:0 gegen Union Berlin. Da wollen wir erst einmal abwarten, was uns da jetzt noch tatsächlich erwartet.
4: So einfach und so schön kann manchmal Fußball sein. Tor für Bayern 04 Leverkusen, der dritte Treffer und wieder ein Schlafmützenstart von Union Berlin. Und das Tor erzielte Patrick Schick. Im ersten Durchgang hat er noch zwei Kopfballmöglichkeiten gehabt, von denen er mindestens eine machen muss. Einmal parierte der Torhüter, einmal traf er nur die Latte. Jetzt war es die einfachste Aktion, diesen Ball aus 4-5 Metern über die Linie zu drücken. Der Schick schon wieder unterwegs, legt den Ball zurück, allerdings aus seiner Abseitsposition. Und die wurde auch überprüft beim Tor von Patrick Schick. Denn die Vorlage von Kwanza von der rechten Seite, da hatte es schon den Anschein, als wäre er ziemlich weit vorne. Aber es war nur sein Unterarm, das wird uns jetzt gerade in der Grafik angezeigt. Also was die moderne Technik alles kann, schon erstaunlich. 3:0 Leverkusen.
1: Burkhard Hupe aus Leverkusen. Ich dachte zuerst, das Ding wird nochmal irgendwie gecheckt, aber der Treffer zählt. Gladbach gegen Elversberg, Tim Wichmann.
5: Wie verkraftet die SV Elversberg diesen Schock mit dem Pausenpfiff? Musste Vincent Wagner, der Trainer, auf die Tribüne. Einmal gelb wegen Meckerns, zweimal gelb wegen Meckerns, macht gelb-rot. Und jetzt die Elversberger ohne Trainer unterwegs. Und in Verteidigung dieser Ecke der Gladbacher, die parallel zur Torlinie vorm Kasten herfliegt. Tim Kleindienst war das. Natürlich immer erster Verdächtiger bei hohen Hereingaben der Gladbacher. Die hier kam von Well Moya, der ein gutes Spiel macht. Der 17-Jährige da vorne drin, der 18-Jährige, der andere. Das ist ein G-Fakt, das ist der Vorbereiter des 1:0. Auch richtig gut drin auf der 6. Doppeltorschütze Hugo Bolin macht zusammen in der 49. Minute den Spielstand von nach wie vor 2:1 für die Gladbacher gegen Elversberg.
1: 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Nächste Partie Bremen gegen RB Leipzig. Die Leipziger strengen sich an, können aber den Rückstand derzeit noch nicht aufholen. Mal sehen, ob sich das ändert. Heiko Neugebauer.
6: Keine Wechsel zur Pause bei RB Leipzig und auch bei den Bremern nicht, die jetzt versuchen, mit einem Heber zum Erfolg zu kommen. Was war das denn für eine Szene? Aus über 40 Metern, ich weiß gar nicht, wer es war, Marco Gröll vielleicht versucht es mal mit einem Heber, weil er sieht, dass Martin van der Voort relativ weit vor seinem Kasten steht, aber der lange Belgier ist rechtzeitig zurück, kriegt den Ball zwar nicht unter Kontrolle, lenkt ihn mit einer Hand dann an die Querlatte, sonst hätte es hier fast 2:0 gestanden und der zweite Durchgang wäre so begonnen worden von den Bremern wie der erste, wo sie ja schon nach 4 Minuten in Führung gingen. Jetzt der nächste Ball an den Rand des 16ers der Leipziger, die aber dazwischen sind. Glück für RB, weiterhin 1:0 für Werder.
1: Dankeschön, Heiko aus Bremen. Also die Bremer machen mächtig Dampf gegen diese Leipziger, die für mich vor der Partie zumindest Favorit waren. Wir sind wieder bei Hoffenheim gegen Borussia Dortmund.
2: Die TSG macht einfach so weiter in dieser zweiten Halbzeit, wie sie gegen Ende der ersten aufgehört hat. Richtig gut nach vorne spielen, druckvoll nach vorne spielen und dann die Chancen rausarbeiten. Gerade eben Lemperle, 14 Meter halblinke Position im Strafraum schon. Der Dortmunder natürlich prüft da erneut Gregor Kobel. Der hat richtig was zu tun, der Schweizer Nationalkeeper bei Borussia Dortmund. Aber die Dortmunder jetzt mal mit einem Eckball für ein bisschen Entlastung sorgen. Wäre mal das Ziel. Von der linken Seite Riasson bringt den Forstor, Gewühle im Fünfer, nach Schusschance dann jetzt vom eingewechselten Fährmann. Und die Hoffenheimer haben wirklich ein paar Themen, den Ball erstmal irgendwie rauszukriegen aus dem eigenen 16er in dieser 51. Minute. Aber gerade eben waren sie so nah dran am zweiten Treffer neben durch Lemperle. Also reingestartet sind sie richtig, richtig gut. Die Mannschaft von Christian Ilse, der sich gerade mal kurz hingesetzt hat, der eigentlich die erste Halbzeit komplett aktiv war in seiner Coaching-Zone, angetrieben hat, wie man es kennt, vom glatzköpfigen, und das meine ich sehr positiv, Österreicher, der sich immer wieder mal kurz den Schweiß wegtupft, weil er so viel Gas gibt. Und das Ganze hier bei ordentlichen 27 Grad im Kraichgau. Während Olli Baumann jetzt mal Hoffenheims Keeper den Ball weit nach vorne bringt, auf den Kopf aber von Waldemar Anton, den Kapitän der Dortmunder. Trotzdem zweiter Ball geht an die Hoffenheimer. Die jetzt kommen über die linke Seite, über den starken Dagi im Flachpass in den Fünfer. Wieder ist Anton da und dann erstmal rustikal raus damit. Bloß nicht irgendwie wieder für Torgefahr sorgen. Aber die Hoffenheimer bleiben dran. Rechte Seite, halbrechts zumindest. Zufall, 25 Meter Torentfernung. Rechts auf den Flügel schleicht sich Lemperle, aber das dauert alles zu lang. Bleibt hier beim 1-0.
1: Zeit, das zu machen. Kurzer Blick auf die Straßen, 16.41 Uhr, Vorsicht auf der A3, Köln Richtung Frankfurt in der Ausfahrt, Ransbach-Baumbach da, ein defektes Fahrzeug auf dem Verzögerungsstreifen. Hier ist SWR 1 Start und wir machen natürlich weiter in der Fußball-Bundesliga, zweite Halbzeit mit der Partie Paderborn gegen den SC Freiburg. Die Freiburger immer noch vorne mit diesem 1-0. Ich kann mir vorstellen, dass der Sportclub dann nachlegen möchte. Moritz Kühn.
3: Ja, die Freiburger jetzt in dieser zweiten Hälfte, insgesamt 54 Minuten gespielt, in die Defensive gedrängt. Der Aufsteiger aus Paderborn besser gestartet in die zweite Hälfte im Ballbesitz. Aber die Freiburger, das ist die gute Nachricht für den SCF, liegt noch mit 1-0 in Führung durch den Treffer von Maximilian Eggestein in der ersten Hälfte. In der 26. Minute hat er einen Abpraller vor die Füße bekommen, schoss dann aus 13 Metern per Aufpraller hinein ins Glück. Aber die Paderborner, ja, die sind jetzt drauf und dran, hier den Ausgleichstreffer zu erzielen. Piringer, 35 Meter zentrale Position, versucht abzulegen auf Castaneda, gelingt auch. Castaneda, 25 Meter vor dem Tor, aber da soll er ein Foul gespielt haben. Dementsprechend Freistoß für die Freiburger kurz vor dem eigenen 16er. Ja, Schiedsrichter Max Border, der sein erstes Bundesligaspiel seit anderthalb Jahren pfeift, der hat da korrekterweise auf Foulspiel entschieden, weil Paderborns Mittelfeldakteur Castaneda da einen Gegenspieler von hinten so ein bisschen geschubst hat. Also die Freiburger so ein bisschen in die Defensive gedrängt, hatten eben auch Glück, dass es keinen Elfmeter gab. Ja, war aber auch eine richtige Entscheidung, denn Piringer nach einem Abwehrfehler frei vor Backhaus, wollte vorbeiziehen am Freiburger Torhüter. Das gelang auch, der war aber ganz leicht noch mit der Hand an dem Ball. Dementsprechend kein Elfmeter für Paderborn, Freiburg führt noch 1-0.
1: Und das nehmen wir zur Kenntnis und nehmen auch zur Kenntnis, dass Freiburg etwas tun muss in Sachen Offensive, vielleicht doch mal nachlegen. Hoffenheim-Dortmund, gleich unsere nächste Partie. Derzeit aber Leverkusen gegen Union 3-0, Paderborn-Freiburg 0-1, Gladbach-Elversberg 2-1, Bremen-Leipzig noch das 1-0. Und jetzt, ich habe es schon gehört, von weit klingt es über meine Kopfhörer. Ein Tor für Hoffenheim. Wir kommen richtig. Flo Winkler.
2: Und wir kommen gerade rechtzeitig. Der nächste Treffer. Man hört es an der Hintergrundmusik, an der Stadionmusik. Auch wenn Christian Ilse, Hoffenheims Trainer, gar nicht feiert. Das 2-0 durch einen richtig starken Tim Lemperle. Den wollte er. Diesen Treffer hatte doch schon eine gute Chance vor wenigen Minuten. Und jetzt nach einem Abschlag der Dortmunder von Kobel geht es ruckzuck durch den Mittelkreis gespielt. Schnell, klar. Und dann ein super Pass von Dagim in Lemperle, der sich den Ball gegen Garduda sichert, dann in den Strafraum reingeht, sich den Ball auf den rechten Fuß legt und dann im normalen letzten Moment Anton fälscht den Schuss aus der zentralen Position noch ab und das dann mit dem Ende und dem Resultat. 2-0 für die TSG und das geht auch in dieser zweiten Halbzeit so in Ordnung. Hoffenheim ist dran am ersten Dreier in dieser Bundesliga-Saison gegen Borussia Dortmund.
1: Ja, und die Dortmunder sind ja nicht irgendwer. Ich meine, vielleicht geht es ja auch euch Fußballfans so. Alle warten darauf, dass Dortmund etwas tut, aber vielleicht ist Hoffenheim an diesem Tag einfach zu spät. Gut dran zeitlich, SC Freiburg führt weiterhin in Paderborn. Moritz?
3: Die Freiburger im Ballbesitz, in der eigenen Hälfte, führen noch mit 1:0 beim Aufsteiger, beim SC Paderborn, durch den Treffer von Eggestein. Aber die Paderborner jetzt besser in der zweiten Hälfte, schon wieder im Angriff über Piringer, 35 Meter vor dem Tor, passt auf die linke Seite. Das ist Laurin Kurda, zieht auf seinen rechten Fuß, flankt das Ding dann in Richtung Tor, 5 Meter Raum. Da ist aber Bio Backhaus, der Neuzugang von Werder Bremen, jetzt in seinem lila Trikot, Freiburger Trikot, fängt die Flanke ab und leitet gleich den Gegner. Angriff ein über Makengo, links schon in der Hälfte des SCP, legt ab auf Suzuki, der versucht durchzustecken in den Lauf von Scherhand, aber der SC Paderborn ist dazwischen. Die Freiburger, ja, so ein bisschen in die Defensive gedrängt in der zweiten Hälfte, führen aber noch mit 1:0 in Paderborn.
1: Ich habe so das Gefühl, dass sich da irgendwie noch was tut, denn dieses 1:0, das ist eine wackelige Angelegenheit, zumal Paderborn ja ziemlich drückt, also vielleicht passiert da noch irgendwas. Leverkusen gegen Union Berlin, unsere nächste Partie. Burkhard Hupe.
4: Rauch ist aufgezogen. Kein weißer Rauch, weil es hier irgendwie Entwarnung gäbe aus Sicht von Union Berlin, sondern dicker schwarzer Nebel. Ein Rauchtopf gezündet in der Fankurve der Unioner. Da sind 1500 Menschen und die haben jetzt ganz sicher Atemprobleme. Denn auch bei mir wird es jetzt langsam ein bisschen nebulös auf dem Reporterplatz. Da zieht der Qualm gerade vorbei. Spielstand nach wie vor 3:0. Da steht mal fest, der Blick zur Anzeigetafel. Jawohl, da steht auch die 3 weiterhin für Leverkusen und die 0 bei Union Berlin. Letzteres ist wirklich ein bisschen erschütternd, denn Union Berlin hatte bislang noch keinen einzigen Abschluss, den man irgendwie erwähnen müsste, während Leverkusen eine ganze Reihe von guten Chancen hatte. Auch jetzt wieder über die linke Seite unterwegs ist. Die Flanke wird jetzt zeitlos geklärt. Es bleibt beim 3:0.
1: Und während Burkhardt geredet hat, nächster Treffer in der Fußball-Bundesliga. Und den hören wir uns jetzt gleich von seinem Kollegen Tim Wichmann an. Borussia Mönchengladbach gegen Elversberg. Dort ist nämlich das Tor gefallen.
5: Gut, dass der noch da ist, denken sich die Gladbacher. Über Joe Skelly, vor wenigen Sekunden Torschütze für Borussia Mönchengladbach. Eigentlich sollte er verkauft werden, eigentlich sollte er gar nicht mehr spielen, aber weil alle anderen Rechtsverteidiger eben nicht zur Verfügung stehen aus Verletzungsgründen, spielt der US-Amerikaner doch wieder, bekommt den Ball von der rechten Seite, ist mit aufgerückt in halbrechte Position im Strafraum, dann nimmt er den linken Fuß und schiebt den Ball noch berührt, aber nicht pariert vom Elversberger Keeper unten rechts rein zum 3:1. Borussia Mönchengladbach hat also jetzt die Weichen gestellt auf den ersten Saisonsieg im ersten Heimspiel, führt mit 3:1 gegen den Aufsteiger aus Elversberg.
1: Wie stark ist Borussia Dortmund in dieser noch sehr frischen, jungen Saison? Hat ja einige Wechsel hingenommen, hat sich vor allem auch mit jungen Spielern verstärkt, liegt aber jetzt zurück 0:2 in Hoffenheim. Was kommt da noch? Flo Winkler, unser Reporter.
2: Hoffenheim arbeitet am ersten Dreier in dieser Bundesliga-Saison, muss aber jetzt aufpassen. Flanke in den Fünfer von der rechten Seite und der Kopf von Serhou Guirassy, dem ehemaligen Stuttgarter, ist noch zumindest mit dem Haupthaar so ein bisschen dran, streift den Ball aber nur, bringt ihn eben in dem Fall nicht gefährlich aufs Tor. Und das passt so sinnbildlich in das Spiel von Borussia Dortmund, denn offensiv bringen sie es nicht richtig, nicht präzise, nicht gefährlich aufs Tor von Oliver Baumann, der jetzt den Ball hat im eigenen Fünfer, jetzt mal angelaufen. Lauf wird von Guirassy, auf Zufall spielt raus aus dem eigenen 16er, 17, 18 Meter. Über rechts geht es jetzt mal, über Kabak, der wird verfolgt vom Ex-Hoffenheimer, von Maxi Bayer. Der nimmt die Unterstützung von Wouter Börcher gerne in Anspruch, der muss aufpassen. Verliert erstmal den Ball, nachgesetzt von Zufall gegen Guirassy, bittet der 34-Jährige mal eben zum Tänzchen. Sticht den der Guinea, den Stürmer des BVB, einfach mal aus mit einer kleinen Körpertäuschung. Macht er richtig gut. 2:0 die Führung und die geht auch in Ordnung. Vor allem dieser Treffer von Lemperle, so ein Willensakt, absolut. Zweikampf gewonnen im Mittelfeld und dann geht's schnell im Kurzpassspiel. Lemperle dann nimmt der Anlauf aus gut 30 Metern, halb links, lässt sich nicht abschütteln und aus 15 Metern kommt der Schuss nicht ganz gut getroffen, aber eben mit Unterstützung von Waldemar Anton, dem Kapitän der Dortmunder, und geht dann tatsächlich ins Tor. Geht aber trotzdem so in Ordnung. Die aktivere, die präzisere und die prätzige Mannschaft ist die TSG. Die jetzt aber die Chance darüber, Dagim. Dagim in der Mitte ist noch nach dem Pass. Loschek aus 6 Metern kommt aber diesen einen Schritt zu stehen. Gefällt mir richtig gut. Adam Dagim sehr präsent und es bleibt hier beim 2:0.
1: Hoffenheim lässt also nicht nach. Hoffenheim hat aus der Vergangenheit gelernt und Sie wissen natürlich, die Hoffenheimer Dortmund kann jederzeit auch in der Schlussphase den einen oder anderen Treffer hinlegen und dieses 0:2 noch aufholen. Also, Sind wir gespannt. Paderborn gegen den SC Freiburg. Da geht es noch enger zu. 1:0 nur die Führung des SC Freiburg. Der in dieser Saison 4 Pflichtspiele auf dem Konto noch nie und nicht ohne Gegentreffer geblieben ist. Vielleicht nach heute. Mal sehen. Moritz Kühn.
3: Ah, die Paderborner sind griffig in den Zweikämpfen, erobern sich jetzt auch wieder die Kugel. Im Ballbesitz auf Höhe des Anstoßpunktes Vidovic, der verliert jetzt aber die Kugel. Konterchance für die Freiburger über Eggestein, den Torschützen. 1-0 ja die Führung für den Sportclub aus dem Breisgau, aber dann wieder der Ballverlust. Jetzt Kontergelegenheit vielleicht für den SC Paderborn. Laurin Ulrich steckt durch auf Piringer, ist fast im Strafraum auf der rechten Seite. Schießt aus 14 Metern, knapp links am langen Eck vorbei. Ja, da fehlte nicht viel. Vielleicht so ein Meter. Toller Pass da von Ulrich in den Lauf. Piringer war durchgestartet. Der Maskenmann nach seiner angebrochenen Nase ja mit einer Maske unterwegs. Und dann der Schuss mit der rechten Innenseite aus 14 Metern. Ganz knapp. Ja, ein Meter am linken Pfosten. Flach vorbei. Mio Backhaus, der Freiburger Keeper, hat sich gestreckt. Hat sich richtig gestreckt. Ist aber nicht mehr rangekommen. Aber die Kugel flog zu seinem Glück vorbei am Freiburger Gehäuse. Der SC Paderborn erobert schon wieder die Kugel. Das ist Laurin Kurda. Passt auf Laurin Ulrich. Jetzt ins 25 Meter. Was macht Ulrich? Der schießt flach! Knapp neben das Tor! Oh, da sind die Freiburger Fans schon kurz zusammengesackt und die Paderborner Fans aufgesprungen, weil sie das Ding im Tor gesehen haben, der Freiburger. Aber der Ausgleich ist nicht gefallen. Der Schuss von Ulrich aus 18 Metern auf Höhe des linken Pfostens. Knapp links am Pfosten vorbei. Ja, die Freiburger schwimmen jetzt, liegen aber immer noch 1-0 in Führung in Paderborn.
1: Anschlusstreffer Dortmund. Gerassi hat getroffen für die Borussia. Hoffenheim führt nur noch 2-1.

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12: Und eben nächster Treffer gefallen, natürlich auch in der Konferenz vertreten. Leverkusen führt jetzt mit 4:0 gegen Union Berlin. Also Union kommt so ein bisschen unter den Leverkusener Karren. Hoffenheim noch 2:1 vorne gegen Dortmund mit Aufwind. Bremen 1:0 gegen Leipzig. Paderborn liegt zurück 0:1 gegen Freiburg. Und los geht's bei Gladbach gegen Elversberg 3:1.
13: Den Jungs vom Freiwilligen Feuerwerk aus Elversberg im Saarland fehlt ohne den Zugführer auf der Bank ein bisschen die Explosivität. Borussia Mönchengladbach führt gegen die Sportvereinigung Elversberg mit 3:1. Und Vincent Wagner, der Trainer der Elversberger, guckt nur von der Tribüne zu. Wegen einer gelb-roten Karte. Aber jetzt die Gelegenheit für die Elversberger und der Ball im Tor. Der Anschlusstreffer für die SV Elversberg. Flanke von rechts. Und dann gibt's den Treffer durch die Elversberger. Und diese zurück in dieser Begegnung.
14: Der Ausgleich 2:2. Borussia Dortmund ist back. Fabio Silva mit einem Wahnsinnslauf. Und dann legt er den Ball vorbei an Oliver Baumann, am Keeper der Hoffenheimer, ins lange Eck. Und die TSG war hier so lange das bessere Team. Aber vor 5 Minuten der Anschlusstreffer für die Dortmunder Girassi. Und jetzt der Ausgleich. Und damit geben wir nach Paderborn gegen Freiburg zu Luise Kropf.
15: Hier führt Freiburg 1:0, 69 Minuten rum. Die Frage ist, wie lange denn eigentlich noch? Denn seit die zweite Halbzeit läuft, hat Paderborn den Kochtopf auf die Herdplatte geschoben und kocht sich hier was zurecht und ist am Dampfen und am Brodeln. Sie spielen eine gute zweite Halbzeit. Nur bisher konnten sie sich eben nicht belohnen. Chancen waren dafür genug da, sage ich mal. Und jetzt ab nach Bremen zu dir, Felix Gerhardt. Wer kocht bei dir gerade auf dem Platz?
16: Es kocht in der Offensive mehr der Gast aus Leipzig, aber so richtig Torchancen kochen sie sich nicht zusammen. Da fehlt so ein bisschen die Würze und die Suppe versalzen. Das tun die Bremer nach wie vor durch ihren richtig starken Auftritt in der Defensive. Das Bollwerk steht, die Führung mit 1:0 nach wie vor aus der 4. Minute durch Ehren Dingschi. Ab nach Leverkusen zu Daniel Neuhaus. Da gibt es ein richtiges Festival.
17: Ja, passt nicht, wackelt unhaft Luft. Alles, was Union Berlin in Sachen Defensive zeigt, hat nur sehr bedingt etwas mit Abwehrarbeit auf Bundesliga-Niveau zu tun. Bayer 4:0, Leverkusen hat alles im Griff, führt in dieser Höhe total verdient. Und jetzt gab es gerade eben richtig großen Jubel. Moussa Diaby wieder auf dem Platz. Der Last-Minute-Transfer will auch noch ein Tor machen. Könnte noch ein schmerzhafter Nachmittag werden für Union Berlin. Und wir sind wieder in Mönchengladbach bei Jens Walbrot.
18: Wo es nur noch 3:2 für Borussia Mönchengladbach steht nach dem Treffer des eingewechselten Krattenmacher. Und die Einwechslung, die kam vom Co-Trainer der SV Elversberg, Mike Franz. Der sitzt auf der Bank, weil Vincent Wagner am Ende der ersten Halbzeit, der Trainer der Elversberger, die gelb-rote Karte gesehen hat und aus dem Innenraum verbannt wurde. Dabei hat er sich zu Recht aufgeregt, denn das 2:1 für Borussia Mönchengladbach, darüber hat er sich echauffiert, hätte nicht zählen dürfen. Es war ein klarer Einwurf für die Elversberger, aber der abgezockte Kleindienst im Gladbacher Sturm nahm einfach den Ball, warf ein und dann ist es eine Tatsachenentscheidung. Jetzt kommt Gladbach schon wieder über Moya, der schießt, gehalten von Nicolas Christoph. Es ist ein unterhaltsames Spiel und Elversberg ist wieder drin. Die Elversberger jetzt aber im eigenen Strafraum, müssen den Ball über Jambra versuchen, halb links wieder nach außen raus zu bekommen. Also, die Reaktion der Mannschaft von Vincent Wagner, der oben mit stoischem Blick auf der Tribüne sitzt, die ist bemerkenswert. Mal sehen, ob es noch zu mehr reicht als nur einer achtbaren Niederlage am Niederrhein. Weiter nach Paderborn.
15: Hier an der Seitenlinie Ralf Kettelmann mit seinem Debüt-Heimspiel in der Bundesliga. Zum allerersten Mal in einem Heimspiel steht er als Cheftrainer an der Seitenlinie. Und er sieht wirklich ein gutes SC Paderborn, zumindest im zweiten Durchgang. Noch liegen sie ja 0-1 hinten in der 71. Spielminute. Aber Freiburg bietet definitiv was an. Gab die ein oder andere richtig gute Gelegenheit für die Ostwestfalen. Zum Beispiel zuletzt Tigges eingewechselt worden zur Halbzeit. Und der große Sturmtank hat sich da auf Höhe der 16 Meter Linie in der 66. Minute einmal um seinen Gegenspieler rumgedreht und dann den Drehschuss abgefeuert. Der ging Zentimeter am Pfosten vorbei. Paderborn jetzt schon wieder auf dem Weg nach vorne, aber der Ball wird abgefangen von Scherhand. Der legt den Ball jetzt in die zentrale Position und Freiburg könnte kontern, aber sie verdabbeln das so ein bisschen. Deswegen bekommt Tigges wieder den Ball auf der linken Seite. Der tunnelt seinen Gegenspieler, will rein in den 16er, wird dann aber davon abgehalten. Also hier ist das Ding noch lange nicht durch. Freiburg, das muss man wirklich so sagen, führt nur 1:0.
19: Von Niklas Füllkrug, 2:0 für Werder Bremen. Ecke von der rechten Seite. Und Füllkrug steht ungefähr am Elfmeterpunkt und kriegt ihn genau auf die Pläte serviert und nickt ihn rein ins lange Eck. Und Werder führt mit 2:0 gegen Leipzig. Und jetzt strahlt er da vor der Ostkurve, der Niklas Füllkrug. Er hat gesagt, er verdient vielleicht weniger Geld, aber er wird jetzt in Emotionen bezahlt. Und die bekommt er hier zuhauf, völlig frei nach dieser Ecke. Da haben sie total gepennt in der Defensive von RB Leipzig. Und Werder Bremen führt mit 2:0. Und hört man's. Das Weserstadion tobt. Wie sieht es denn aus in der Hoffenheimer Arena? Tobt da auch einer gerade an Katrin Rose?
20: Ja, da toben die Dortmunder immer ein bisschen mehr, weil nach einer Stunde der BVB zurückgekehrt ist in diese Partie. 2:2 steht es und in den letzten 10 Minuten zwei Treffer der Dortmunder, die plötzlich wieder da sind, die präsent sind, die drin sind in den Zweikämpfen und wo man sich fragt, wo wart ihr eine Stunde lang? Jetzt sind sie zurück und jetzt wird auch hier in Emotionen bezahlt und das ist das Stichwort für André Kramaric, für den Dortmunder, für den Hoffenheimer, der am liebsten gegen Dortmund trifft und der jetzt an der Seitenlinie steht, der wird gleich eingewechselt. Aber noch rollt der Ball, schon wieder in Richtung Dortmunder Tor. Aber diesmal hat die Defensive raus aufgepasst, spielt raus, schnell, mit Tempo, sucht da auf der linken Seite immer wieder Riasson. Das ist eine gute Idee, der muss aber ein bisschen entgegenkommen. Das zeigt der Spielkollege jetzt auch an. Nächstes Foul, das war eins von Patrick Wimmer, der hier so ein bisschen sauer ist, weil er nach diesem ersten Gegentor der Dortmunder am Boden lag und dann Girassi trotzdem getroffen hat. Partie wurde nicht unterbrochen. Jetzt aber rollt der Ball hier nicht. Und weil hier wenig passiert, spielen wir den Ball rüber. Nach Leverkusen, Union Berlin, Daniel Neuhaus. Das ist eine klare Sache oder wirkt es nur so?
17: Zwei Trainer, zwei Welten. Mauro Lustrinelli, das ist der neue Mann an der Seitenlinie bei Union Berlin. Der hat einen gebrauchten Nachmittag mit seiner Mannschaft erwischt. Und auf der anderen Seite ist es Carles Martinez, der Spanier, der ganz entspannt da durch seine Coachingzone schreitet, gerade weil er einen guten Auftritt, einen sehr guten seiner Mannschaft sieht. Wieder ein Ball abgefangen, lang gespielt von den Gästen. Das ist das einzige Mittel in Sachen Offensive. Aber jetzt mal ein schludriger Ballverlust von Bayer Leverkusen. 25 Meter vom Tor. Es ist Jong, der nochmal für Union rausliegt in den Strafraum. Skarke schießt, abgeblockter Ball. Aber sie sind jetzt gut positioniert und Leverkusen nimmt vielleicht ein bisschen zu früh den Gang raus. sind noch 15, 16 Minuten regulär zu spielen und Union Berlin in den letzten Minuten doch ziemlich oft in Leverkusens Hälfte. Hier wird jetzt aber vorgespielt. Es gibt einen Freistoß für die Gastgeber, bei denen Moussa Diaby mittlerweile mitspielt. Aus Saudi-Arabien noch kurz vor Transferschluss gekommen. Hier noch ohne Szene, aber mit sehr, sehr viel Applaus empfangen. Man erinnert sich noch an ihn, seine 3,5 Jahre bis 2023. Seine vielen Tore, seine vielen Sololäufe, die wollen sie auch heute wieder sehen. Vielleicht gibt es ja noch eine Gelegenheit für den Außenstürmer. Jetzt kommt erstmal Tapsoba, aber Leverkusen lässt es langsam angehen. Kein Tempo in der Aktion. Diesmal leicht zu verteidigen für die Gäste aus Berlin. Was machen die Gäste in Mönchengladbacher Niederrhein, lieber Jens?
18: Wir müssen jetzt gerade aufpassen, was Ugo Bodin macht. Der spielt den Ball nämlich steil über links in den Strafraum auf Lukas Ulrich, den durch die Mitte vorgerückten Außenverteidiger der Gladbacher. 3:2 die Führung für Borussia Mönchengladbach. Elversberg mittlerweile wieder voll in der Partie. Dank des 3:2 Anschlusstreffers durch Krattenmacher, kurz zuvor eingewechselt worden. Und auch die Borussia, ich sehe Liedberg, den Stürmer, der aus Darmstadt zur Borussia gewechselt ist, bereitet nun den ersten Wechsel vor. Aber erstmal gibt es einen Eckball. Standardsituation hat schon einmal zu einem Tor geführt, nämlich zum 1:0 durch Bolin, wo dann der zweite Ball am Ende gefährlich verwertet wurde. Kopfballgelegenheit jetzt am 5-Meter-Raum drüber geköpft. Und da bleibt dann Itakura, der den Kopfball ausgeführt hat, liegen. Der Innenverteidiger, der Gladbacher, beim Ausgleich der Elversberger in der ersten Hälfte. Da sah er nicht gut aus. Hat das Laufduell, das Entscheidende, gegen David Mokwa, den Elversberger Stürmer, verloren, der zum 1:1 direkt vor Torhüter Christoph einschieben konnte. Aber der Aufreger dieses Spiels, das muss man gesehen haben heute Abend in der Sportschau, schon um 17.45 Uhr live aus dem Deutschen Fußballmuseum in Dortmund, weil die zweite Pokalrunde ausgelost wird mit Gast und Lostfee Bastian Schweinsteiger. Aber da wird es mit Sicherheit auch diese Szene nochmal geben, wo der ausgefuchste Kleindienst sich einfach den Ball hinter der Auslinie krallt und wieder einwirft, obwohl es Einwurf für den Gegner gegeben hat. Die Folge war das 2:1 für Gladbach und jetzt steht es hier 3:2 für Gladbach. Wird eine spannende Schlussphase, 15 Minuten sind es noch im Borussia-Park. Wie lange noch in Paderborn, Luise, gegen Freiburg?
15: Da muss ich schnell rechnen, also 13,5 Minuten regulär plus eine Nachspielzeit wird sicherlich auch oben drauf geben. Langer Schlag gerade von Paderborn in den 16er hinein, aber der Ball abgeköpft worden von Lienhardt, der da höher steigt als Pieringer. Und deswegen jetzt die Balleroberung für die Freiburger, die versuchen jetzt über die rechte Seite zu kommen. Ist jetzt Schwung drin hier im Spiel, weil auch Freiburg sich mal wieder angeschickt hat mitzuspielen. Ball kommt in den 16er hinein, von der rechten Seite geschlagen auf den eingewechselten Grifo. Kläglich verteidigt der Ball erstmal von Paderborn, landet wieder vor den Füßen der Freiburger, aber die können damit nichts anfangen. Jetzt könnte es ein Umschaltmomentum für die Paderborner geben, über Kurda, der schon über die Mittellinie drüber treibt, den Ball nach vorne, reduziert so ein bisschen seine Schrittgeschwindigkeit und legt den Ball jetzt links raus, aber Freiburg ist wieder dazwischen und kann das Ding hier erstmal löschen. Also es ist wirklich ein Spiel, das Freiburg noch führt mit 1:0. Paderborn hatte gute Gelegenheiten, hier ein allererstes Bundesliga-Tor in dieser Saison zu erzielen. Erstes Spiel ist ja 0:0 gegen Mainz ausgegangen. Aber nach vorne muss eben noch so ein bisschen, ein Zentimeter nach links oder nach rechts der Ball geschoben werden. Dann hätte es hier schon geklingelt. Jetzt gerade das Aufbauspiel von Paderborn. Flanke in den 16er hinein. Handspiel Grifo, schreit eine ganze Arena. Und der Schiedsrichter gibt ihm recht. Max Burda. Und ich kann da mitgehen, denn die Hände von dem Freiburger sind dann doch deutlich hochgegangen. Und der hat eben auch nicht nur den Ball saftig erwischt damit, sondern auch die Flugbahn verändert. Dementsprechend gibt es jetzt einen Freistoß für Paderborn. Sind so, mit Zahlen habe ich es manchmal nicht so, aber so 30 Meter mögen das sein, Torentfernung. Recht zentrale Position. Schauen wir mal, was die Paderborner daraus machen. Oliver Battista-Meyer hat sich den Ball zurechtgelegt, dauert aber noch hier die Ausführung. Deswegen gehen wir erstmal weiter nach Bremen zu dir, Felix Gerhardt.
16: Der hat sich gerade alles erhoben, was es irgendwie kann und es mit Grün-Weiß hält. Denn Niklas Füllkrug ist vom Platz gegangen, der Torschütze zum 2:0. Damit beide Torschützen, denn auch Erin Dingschi, der andere Comeback-Torschütze, ist schon vom Platz gegangen. Werder führt nach 74 Minuten mit 2:0 und ist mittlerweile ein richtig packendes Spiel. Leipzig mit einem Lattenkracher durch Nusa. Kurz danach die Chance für Tschuki zum 3:0 zu erhöhen für die Bremer Mannschaft. Also ein tolles Fußballspiel hier mittlerweile. Und auch im Weserstadion, muss man sagen, vor dem Spiel bei den Fans durchaus durchwachsene Stimmung. Und jetzt mittlerweile, keine zwei Stunden später, da fühle ich mich ein bisschen erinnert an das Borussia Dortmund unter Jürgen Klopp von vor 15 Jahren ungefähr. Hier wird jeder Ballgewinn gefeiert, als wäre es ein Tor. beste Stimmung hier am Osterdeich. Werder aktuell im Ballbesitz auf Höhe der Mittellinie mit Juri Recher, der Leihgabe von Ajax Amsterdam. Auch er mit einem sehr guten Auftritt hier. Spielt eine Station weiter auf die rechte Seite auf Mick Schmetkens, der gekommen ist. Der eine Station weiter auf den nächsten Debütanten. Paul-Erik Benagi heißt der. Junger Mann aus der eigenen Jugend. Eine super Vorbereitung gespielt. Und jetzt auch auf dem Feld. Jetzt haben sie aber zunächst mal den Ball verloren und Leipzig versucht sich irgendwie zu befreien. Und deshalb befreie ich mich hier mal aus dieser Situation und gebe ab ran an Katrin Rose. Die sieht das umkämpfte Spiel in Hoffenheim.
20: Ja, wo es weiterhin 2:2 steht zwischen der TSG und Borussia Dortmund. Und du hast gerade angesprochen, die Dortmunder von 2010, 2011, 2012. Seit 2008 gibt es ein Duell, nämlich Hoffenheim gegen den BVB oder den BVB gegen Hoffenheim. Und in dieser Historie ist so viel passiert und deshalb ist das immer wahnsinnig emotional. Jetzt aber in diesem Spiel der Gegenwart ist alles offen. Jetzt Oliver Baumann, der Keeper, der Hoffenheimer mit dem langen Ball hinten raus, der 33 Spiele in seiner Karriere, also fast eine ganze Saison gegen die Dortmunder gemacht hat. Der Ball geht raus links und dann gibt es einen falschen Einwurf von einem Hoffenheimer. Und da ist Jöllenbeck, da ist der Schiedsrichter relativ, ja, deutlich. Und vorher gab es die Aktion von Maxi Bayer, das ist ein Dortmunder. Jetzt wird hier mal ein bisschen für Ordnung gesorgt in dieser aufgeheizten, in dieser emotionalen Partie. Und die Hoffenheimer erleben, während es hier gleich zwei Wechsel gibt. Dekat kommt rein und Ranac wieder was, was sie vergangene Woche erlebt haben. Bei dem Bundesliga-Auftakt, da lagen sie vorn zweimal und am Ende gab es eine Niederlage. Aktuell steht es 2:2, aber das wird eine packende, das wird eine aufregende Schlussphase. Und wir gucken, wie aufregend ist es noch. Leverkusen gegen Union Berlin, Daniel Neuhaus.
0: Na, immerhin gibt es mal eine Freistoßmöglichkeit für die Gäste. Christopher Trimmel, eingewechselt, der Routinier, fast an der rechten Eckfahne, legt er sich den Ball dahin. Alle vor dem Kasten von Marc Flecken, Leverkusens Keeper, ist mit der Positionierung seiner Abwehr überhaupt nicht einverstanden und brüllt auch beim Spielstand von 4:0 da alles zusammen. Trimmel wird den Ball also mit viel Schnitt jetzt möglicherweise flanken. Mehr als Kosmetik, Ergebniskosmetik könnte es eh nicht sein. Der Ball segelt hoch in den 16er, Badé eingewechselt für Leverkusen, köpft. Das ist eine Kerze, aber dann ist Flecken da und hat den Ball. Es ist ein Schaulaufen, aber die Leverkusener Fans nehmen die zurückgegangene Intensität ihrer Mannschaft überhaupt nicht übel, weil es ein toller Auftakt war. Wiedergutmachung für die Pleite in Elversberg. Heute zeigen die Leverkusener, zu was sie in der Lage sind. Ganz viele Spieler konnten glänzen. Auch Robert Andrich, fast schon weg, ist jetzt mit dabei. Und jetzt auf dem rechten Flügel mal Moussa Diaby. Nimmt Tempo auf mit dem linken Fuß, muss da nochmal abbremsen mit Andrich. Sie versuchen nicht um jeden Preis aufs 5:0 zu gehen. Sie suchen die gute Gelegenheit. Sie haben schon viermal eine gefunden. Da gibt es auch einen Moment.
21: Ausgleich, 3:3, Tor für Elversberg, Felix Keidel per Freistoß und was für ein schönes Ding von halb links, 20 Meter Torentfernung und er schlätzt ihn da oben in den Winkel rein, Keeper Nikolas im Gladbacher Tor streckt sich und jetzt gibt's das Herzchen für die 2200 mitgereisten Elversberger Fans und dann erhebt sich auch der auf der Tribüne sitzende Trainer der Elversberger, Vincent Wagner. Er sagt, okay, weitermachen, versucht von dort oben quasi via Telepathie, würde ich sagen, seine Mannschaft dazu zu bewegen, weiter nach vorn zu spielen. Denn hier ist mehr drin für die Elversberger. Hier ist wieder ein Sieg drin. 3:3 steht's. Und ich bin gespannt, wie das Publikum hier im Borussia-Park darauf reagieren wird, dass es jetzt den Ausgleich gegeben hat. Wie sieht's in Paderborn aus, Luise?
15: War ich eben bei dir noch die 3:1-Führung für die Gladbacher. Das ist ja irre, was der Aufsteiger da bei dir macht. Bei mir, Aufsteiger Paderborn, ja, so ein bisschen das Gaspedal runtergeschraubt oder, um es richtig zu formulieren, den Fuß vom Gaspedal genommen. Wir sind in der 83. Spielminute. Paderborn liegt nach wie vor 0:1 hinten und Freiburg hat wieder so ein bisschen die Kontrolle im Spiel drin. Gibt es den langen Schlag in den 16er hinein von den Freiburgern über die rechte Seite, aber der Ball kommt erstmal nicht an, weil Paderborn sich auch dazwischen haut. Also viel Zeit bleibt ihnen nicht mehr. Noch 7 Minuten regulär auf der Uhr und vielleicht gibt es ja die erste Saisonniederlage für die Paderborner. Das wäre jetzt vielleicht mit Blick auf jegliche Saisonprognosen in Bezug auf die Ostwestfalen nicht so die mega fette Überraschung. Aber dass die Freiburger so gut reinkommen in die Saison, stand jetzt alles gewonnen, wenn es denn bei diesem Ergebnis bleiben sollte. 17 Tore haben sie bisher dann in 5 Spielen gemacht und ganz viele unterschiedliche Torschützen. Also das spricht schon für eine kollektive Qualität, die
22: Tor in Bremen! 3
19: Leipziger den Ball nicht wegbekommen, bekommt er den Ball vor die Füße aus 11 Metern und schießt ihn trocken ins Eck. Keine Abwehrchance für Martin van der Voort. Werder macht den Deckel auf. 3:0. Zurück zu dir, Luise.
15: Jo, hier flippert der Ball gerade durch den 16er, ohne dass es einen Abnehmer vom SCP dafür gibt. Gibt jetzt den Einwurf für die Ostwestfalen direkt vor den Augen von Ralf Kettemann, der jetzt seine ganze Mannschaft nochmal nach vorne schiebt. Sind noch 5 Minuten roundabout auf der Uhr. Jetzt die Balleroberung auf der rechten Seite. Flanke in den 16er rein. Castaneda! Nicht ins Tor in die Arme von Mio Backhaus. Gute Gelegenheit für Paderborn, aber nach wie vor der 0-1-Rückstand. Also hier ist was drin, bei dir ist vor allem Lautstärke drin, Felix Gerhardt.
19: Also hätte mir einer gesagt vor diesem Spiel, dass Werder hier in der 82. Minute mit

0: Lippen. 83. Minute, 2:2 steht es zwischen den Hoffenheimern und Borussia Dortmund. Gab gerade noch mal einen Wechsel. Tim Lemperle, der musste raus bei der TSG, von Krämpfen geschüttelt. Und für ihn ins Spiel gekommen ist der junge Hoffenheimer Max Mörstedt. Jetzt der lange weite Einwurf. Beide wollen noch mal. Das ist inzwischen ein Fußballspiel mit sehr viel Anarchie, mit bisweilen sehr wenig Ordnung und mit viel Aggressivität. Jetzt im Ballbesitz die Hoffenheimer über die rechte Seite. Chipball nach vorne. Könnte eine hauchdünne Abseitsposition gewesen sein. Geht aber erstmal weiter. Dann gibt es ein Foulspiel und es wird gleich den Freistoß geben für die TSG Hoffenheim nach diesem Foul an Mörstedt. Der war keine Minute auf dem Platz, hat dann gut einen mitgekriegt. Ist hier zusammengerumpelt mit einem Dortmunder. Ja, haben sie sich gegenseitig schön einen mitgegeben. Der Dortmunder, der liegt noch immer am Boden. Und das ist so ein bisschen die Geschichte dieser Dortmunder zu Beginn dieser Saison. Diese vielen, vielen Verletzungssorgen jetzt. Aber die gute Nachricht, dass immerhin Johannes Fährmann wieder aufstehen kann. Hier wird noch viel gesprochen. Und woanders wird Fußball gespielt. Leverkusen gegen Union, Daniel Neuhaus.
1: 18 Tore in 5 Spielen heute Nachmittag. Die Bundesliga-Konferenz ballert einfach anders und das ist richtig großartig. Hier könnte auch noch eins dazu kommen. 4 gab es schon. Das erste schon nach 43 Sekunden durch Fernandes. Dann Medina mit dem 2:0 noch vor der Pause und in der zweiten Halbzeit Schick. Und Ibu Maser mit einem schönen Distanzschuss zum 4:0. Wenn man ihn sieht, denkt man immer an Flo Wirtz. Riesige Anlagen und er wird immer wichtiger. Hat ganz lange alle anderen glänzen lassen und dann selber verstreckt. Und jetzt ist das Spiel abgepfiffen gerade, weil es einen Freistoß gibt. Und Ibu Maser hält mal eben ganz leger 5-6 Mal den Ball hoch, bevor ihn dann abgibt. Also hier ist alles in trockenen Tüchern für Bayer Leverkusen. 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Stehst du immer noch dazu, Jens?
2: Ich überlege, ob ich das ab Sonntag leugnen werde. Aber mal sehen, wie dieses Spiel hier ausgeht. Es steht 3:3 und es ist noch lange nicht entschieden. 85 Minuten sind rum. Beide Mannschaften versuchen, nach vorn zu spielen. Bei den Elversbergern sieht man da das Selbstbewusstsein, das zurückgekehrt ist durch den Ausgleich durch Felix Keil. Und bei den Gladbachern spürt man ein wenig die Fohlen, Flatter, die Angst davor, dass es den totalen Fehlstart in diese Saison gibt. Aber jetzt Gladbach im Vorwärtsgang mit Philipp Sander. Der versucht vorne halb rechts einfach mal drauf zu schießen. Aber das ist genau das, was ich meine. Bisschen kopflos. Spiel den Ball doch nochmal raus auf den rechten Flügel. Versucht doch von da nochmal zu flanken. Aber immerhin aus Gladbacher Sicht gibt es eine Ecke, die wird Mathieu Ngefang ausführen.
0: Nein! Das ist das 3:2 für Borussia Dortmund und es ist ein Eigentor der Hoffenheimer. Meine Güte, ist das bitter. Der wirkte geklärt, dieser Ball, und dann war ein Hoffenheimer dran, spitzelt den Ball über die Linie. Und die Schwarz-Gelben, mehrere Tausend sind es. Wir sind von 3.000 weit entfernt. Das sind 6, das sind 7.000. Die eskalieren jetzt einmal komplett. Ganz, ganz bittere Sache für die TSG Hoffenheim. 86. Minute, zweimal geführt. Jetzt liegt der BVB vorne. Mann, ist das eine bittere Kiste. Und wer war's? Da schauen wir nochmal drauf. Haidari war's. Und mit der bitteren News für die TSG gehen wir rüber nach Paderborn.
3: Hier gab es gerade einen Wechsel, deswegen rollt der Ball nicht. Sind noch 60 Sekunden auf der Uhr. 60 Sekunden, die Paderborn noch bleiben. Vielleicht hier doch den Ausgleich zu erzielen. Zum ersten Mal in dieser Saison vor 15.000, die ganze Zeit schon nach vorne schreien und bölken. Aber bisher hat der Ball eben nicht das Tornetz zappeln lassen. Zumindest nicht auf eine reguläre Art und Weise. Jetzt hat Noll den Ball. Das ist der Keeper der Paderborner, der ist schon fast an der Mittellinie. Schlägt den Ball jetzt lang diagonal auf die rechte Seite zu Kurda. Der geht hoch ins Kopfballduell, aber wird von Makengo daran gehindert, dass er den Ball sauber mit dem Schädel annehmen kann. Makengo mit dem Kopf dazwischen gibt den Einwurf jetzt für Paderborn. Ungefähr in der Verlängerung der 16-Meter-Linie. Hier klatschen alle nochmal fleißig in die Hände. Und der Ball fliegt in den 16er hinein, aber genau in die Füße von Lienhardt. Das ist ein Spieler von Freiburg und nicht von Paderborn. Deswegen das Ding erstmal geklärt. Bleibt hier bei der 1-0-Führung für Freiburg. Und Party ist auf jeden Fall bei dir angesagt. Felix Gerhardt in Bremen.
4: Ja, 4 Minuten noch regulär zu spielen. Weiter 3:0 für den SV Werder Bremen. Von himmelhoch jauchzend, andersrum, von zu Tode betrübt zu himmelhoch jauchzend in nicht mal 2 Stunden. Man hat das Gefühl, man ist hier zu Gast beim 1. FC Köln des Nordens. Vor dem Spiel der Abstieg schon besiegelt und jetzt wird hier gefeiert, als ging es um die Champions League. Aber noch ist ein bisschen zu spielen. Leipzig kommt, Flanke von links, David Raum, Amos Pieper wirft sich zum wiederholen Mal dazwischen, Schuss.

0: der Leipziger. Aber kein Problem für Karl Hein, den estnischen Nationalkeeper, der den Ball unter sich begräbt. Weiter 3:0. 2 Minuten noch regulär. Ab nach Hoffenheim an Katrin.
1: Hier gibt es die nächste Ecke und die Hoffenheimer, die haben beim Stand von 2:3 das Ding gegen den BVB noch nicht aus der Hand gegeben. Jetzt haben sie die Ecke, Ball kommt gut, verlängert, aber geht erst einmal über den Kasten. Und ganz spannend immer bei diesen Standardsituationen, da kommt der Standardtrainer der TSG Hoffenheim und den bräuchte ich auf den Montagmorgen. Der brüllt, der gestikuliert, der peitscht alle nochmal an. In dem Fall hat es nichts gebracht. Die TSG zweimal geführt, liegt jetzt hier zurück gegen die Dortmunder und die lassen sich Zeit. Gregor Kobel entdeckt die Gemütlichkeit in seinem Tor, schlägt sich nochmal rindenschön den Müll sozusagen oder den Dreck aus den Schuhen. Und das gibt uns die Möglichkeit weiterzugeben, da wo es sauber läuft. Nach Leverkusen gegen Union.
2: Wenn dein Torwart der beste Mann ist und trotzdem viermal den Ball aus dem Netz holen musste, dann weißt du, da ist was schiefgelaufen als Gästefan. Freddy Rönnow bei seiner Rückkehr richtig stark, gerade das 5. Gegentor verhindert. Aber das nützt alles nichts. Die Gäste werden hier verlieren und zwar deutlich. Sie liegen 0:4 zurück. Die Ecke gerade brachte nichts. Also klare Verhältnisse hier. Ganz anders als am Niederrhein bei dir, Jens.
3: 3:3. Eckball für die SV Elversberg. Gerade die Riesenchance durch Keibel, den Kapitän der Elversberger, der auf einmal völlig frei 6 Meter vorm Tor steht und aus zentraler Position dann doch noch am Einschlag des Balls gehindert werden kann von Keeper Nikolas, der so nach und nach mal wieder zum besten Borussen avanciert. Jetzt gibt es gleich die Ecke, wieder von Keidel, dem Mann für die Standards, von der rechten Seite, mit rechts vom Tor weg, an den 5-Meter-Raum geschlagen. Erstmal rausgeköpft von den Gladbachern. Elversberg hält den zweiten Ball in den eigenen Reihen. Was macht Lukas Pinkert? Der bringt den Ball wieder in die Mitte, aber wird abgefangen von Nikolas. Nikolas guckt, kann ich da irgendwen direkt lang schicken? Er entscheidet sich für einen Abwurf auf David Herold, den eingewechselten Außenverteidiger der Gladbacher. Der schaut, tritt erstmal auf den Ball drauf, dann nach hinten. 3:3 der Spielstand. Eigentlich nach der Niederlage in Leipzig ist ein Unentschieden gegen Elversberg viel zu wenig für die Borussia, die ambitioniert gestartet ist, die aber natürlich durch viele Verletzungsprobleme auch dazu gebracht wird, dass heute ein 17-Jähriger in der Startelf steht, auf der zentralen Mittelfeldposition, Mathieu Ngefak. Und er hat einige gute Momente in diesem Spiel gehabt, aber ohne seinen Aufbaufehler hätte es diesen Freistoß, der zum 3:3 führt, nicht gegeben. Eine erneute Rückschlagssituation für Borussia Mönchengladbach. Die Nachspielzeit, die läuft bereits. Mal sehen, ob dieses Spiel noch einen Sieger findet. Es sieht bei Paderborn gegen Freiburg danach aus, als gäbe es einen Sieger, Lusikow.
4: Ja, wir haben noch ungefähr 50 Sekunden auf der Uhr und Ballbesitz für Freiburg. Schön jetzt im 16er den Ball auf Matanovic gelegt. Der schießt, aber Noll ist da. Das wäre definitiv die Entscheidung gewesen von Igor, dem Bestrafer Matanovic. Aber Noll, der neue Keeper beim SC Paderborn, macht das herausragend. Auch er heute mit einem super Spiel beim Gegentor in der 26. Minute. So lange ist es ja her, konnte er nichts machen. Eggestein.
5: In Gladbach! Tor in Gladbach! Das ganze Dorf steht Kopf! 4:3 für Elversberg! Das ist der Wahnsinn und es ist wieder Krattenmacher! Und die Gladbacher verteidigen das unterirdisch! Und sie sind niedergeschlagen. Aber was für eine Party im Auswärtsblock. 2.200 mitgereiste Elversberger Fans drehen komplett durch. Das ist absolut unfassbar. Elversberg dreht das Spiel. Trotz klarer Schiedsrichterentscheidung gegen sie, trotz 1:3 Rückstand, führen sie kurz vor Schluss 2 Minuten in der Nachspielzeit mit 4:3. Was für eine Geschichte. Wie sieht es in Leverkusen aus, Daniel Neuhaus?
2: Boah, du hast mich wieder aufgeweckt. Ich war gerade schon weggeschlummert. Spiel ist hier vorbei. 2 Minuten rum. Carles Martinez, Leverkusens Trainer, freut sich über den ersten Bundesligasieg. Und sein Gegenüber Mauro Lustrinelli darf direkt den Krisenmodus einschalten. Wartet auf den ersten Sieg. Heute eine desaströse Pleite. 0:4 verliert Union Berlin bei Bayer Leverkusen. Und wir gehen wieder ins Zentrum des Wahnsinns zu dir, Jens, nach Mönchengladbach.
3: Vincent Wagner bleibt im Wunderland, der Trainer der Elversberger, auch wenn er hier nur von der Tribüne aus zugucken darf. Elversberg führt und ist, ja, Bayernjäger Nummer 1 möglicherweise. Topspiel nächste Woche in Elversberg. Die SVE gegen den FC Bayern München. Wer hätte das vor dieser Saison gedacht? Aber das ist drin in der Bundesliga. Das ist drin mit einer SV Elversberg, die sich nie unterkriegen lässt, immer mutig bleibt und die durch Mike Franz, den Ersatztrainer oder Co-Trainer, auch die richtigen Einwechselentscheidungen trifft. Mit Krattenmacher 2 Tore durch einen Joker. 4:3 für Elversberg.
2: Weiter geht's zu Bremen gegen Leipzig und Felix Gerhard.
0: 6 Minuten Nachspielzeit, davon sind knapp 2 abgelaufen. Leipzig gerade eben mit der Chance, vielleicht nochmal irgendwie ins Spiel zurückzukommen. Aber der eingewechselte Konaté aus 11 Metern über das Tor. Und ich glaube, die Leipziger werden hier nicht mehr den Weg zurückfinden. Und deshalb gehen wir rein, wo es noch spannend ist in Paderborn. Da ist der SC Freiburg zu Gast und Luise Kropf ist auch da.
4: Hier ist gar nichts mehr spannend. 5 von 5. 5 von 5 Spielen haben die Freiburger bisher in dieser Saison gewonnen. Auch heute gegen Paderborn. 1:0 der Endstand. Eggestein hatte getroffen. Und dementsprechend ist das ein blitzsauberer Saisonstart für den SC Freiburg. Und Paderborn wartet weiter auf einen Sieg in der Bundesliga. Jetzt zu dir, Ann-Kathrin Rose nach Hoffenheim.
1: Und hier ist es noch spannend. Wir sind tief drin in der Nachspielzeit. 5 Minuten gab es obendrauf. 4 davon sind schon rum. 3:2 führen die Dortmunder in Hoffenheim. Viele Zahlen und noch mehr Emotionen, die gibt es in dieser Bundesliga-Konferenz, in dieser Schlussphase, weil die Hoffenheimer gar nichts wegschenken. Die sind da, die sind präsent. Die versuchen, den BVB tief hinten reinzudrängen, richtig zu nerven. Eben ganz emotionale Situation. Zufall mit einem Foul an Rias. Und dann haben sie diskutiert über den Freistoß. Hat ewig gedauert, wird also noch ein bisschen mehr obendrauf geben. Jetzt die Hoffenheimer in dem Strafraum, spielen raus. Und dann geht der Ball über die Grundlinie und wir geben nach Gladbach.
2: Es kann nur noch Sekunden dauern, bis es den ersten Auswärtssieg für die SV Elversberg in ihrer Vereinsgeschichte in der Bundesliga gibt. Nochmal ein Einwurf der Gladbacher in den Strafraum. Da ist nochmal Sander, der versucht aufs Tor zu schießen. Elversberg mit allen im eigenen Strafraum. Und das ist der Schlusspfiff. Martin Pedersen beendet diese Partie. Was für ein Finish der SV Elversberg. Was für eine Story vom Underdog, dem kleinsten Club, der jemals in der Bundesliga gespielt hat. Zum Auftakt in die erste Bundesliga-Saison der Vereinsgeschichte gibt es direkt 2 Siege. Einmal gegen Bayer Leverkusen und einmal dieses krasse Finish gegen Borussia Mönchengladbach. 4:3 gewinnt Elversberg im Borussia-Park. Ab nach Bremen, Felix Gerhard.
0: Hier steht es immer noch 3:0, 2 Minuten und noch ein bisschen was noch in der Nachspielzeit zu spielen. Gerade eben hat sich Marco Friedl, der Abwehrchef der Bremer, die Haare gerauft, weil er umhin das 4:0 erzielt hätte. Das wäre dann vielleicht ein bisschen des Guten zuviel geworden. Also hier wird nicht mehr allzu viel passieren. Passiert noch was in Hoffenheim an Katrin?
1: Hier ist gerade eben was passiert. Der Schlusspfiff, das 3:2, der Auswärtssieg für Borussia Dortmund in Hoffenheim. Und da ist es laut geworden, richtig laut. Die mitgereisten Schwarz-Gelben haben gebrüllt, haben gefeiert. Das wirkte fast ein bisschen wie ein Heimsieg. War aber ein Sieg für die Dortmunder. Und wir spielen den Pass rüber zu dir, denn bei dir wird noch gespielt im Weserstadion.
0: Ja, 1,5 Minuten noch. Was schreibt dieser Bundesligaspieltag denn für Geschichten? Hier ist es der Sieg der Comebacker Ehrendingschi und Niklas Füllkrug, beide getroffen. Dazu Marco Grüll und ein blitzsauberer Auftritt, sowohl offensiv als auch defensiv von Werder Bremen, wo Daniel Thun, der Trainer, vor diesem Spiel schon im Prinzip die erste Krise der Saison moderieren musste. In der Pressekonferenz gab es Durchhalteparolen und dann gibt es hier diesen starken Auftritt. Aber Leipzig kommt nochmal mit der Flanke in die Mitte am langen Pfosten und das Tor! Der Anschlusstreffer durch Riedle Baku. Nur noch 3:1. 250. Bundesligaspiel. Und dann dieser, ja, Anschlusstreffer ist es nicht. Es ist Ergebniskosmetik in der 6. Minute der Nachspielzeit. Und 6 waren insgesamt angezeigt. Also ein kleiner Wermutstropfen. Baku mit dem Kopfballtreffer aus 5 Metern. Keine Abwehrchance für Karl Hein im Tor des SV Werder Bremen. Aber jetzt wird es hier gleich weitergehen. Und das wird am Ausgang dieses Spiels nicht mehr allzu viel ändern. Werder Bremen wird hier den ersten Heimsieg der Saison landen. Ist jetzt im Ballbesitz. Karl Hein, der Keeper, bolzt ihn in die gegnerische Hälfte. Da gewinnt Salim Musa, der eingewechselte Nachwuchsstürmer des SV Werder, das Kopfballduell. Aber die Leipziger haben ihn schon wieder. Werden jetzt irgendwie versuchen, den vielleicht doch nochmal in die andere Hälfte zu kriegen. Estef ist das, der neue Innenverteidiger. Ja, der lässt sich aber zu viel Zeit da. Raum hat den Ball jetzt auf der linken Seite. Kommen sie nochmal nach vorne. Ja, die Bremer werfen sich wieder dazwischen in Form des eingewechselten Cedric Itten. Aber immer noch die Leipziger im Ballbesitz und dann der nächste Ballgewinn von Marco Grüll, dem Mann, der das 3:0 erzielt hat. Und wieder gibt es 10 Applaus vom Bremer Publikum. Aber Leipzig nochmal über links, über David Raum und dann ist Schmiedkens da, wirft sich dazwischen und es gibt den Abstoß vom Tor von Karl Heinen. Das wird es jetzt vermutlich auch gewesen sein. 6 Minuten und 20 sind wir über der Zeit. 6 Minuten waren angezeigt. Da gab es noch diesen Treffer von Riedle Baku. Und jetzt ist Schluss. Werder Bremen gewinnt mit 3:1 gegen RB Leipzig. Und das war sie, die ARD-Bundesliga-Konferenz.
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7: Was für eine Schlusskonferenz, was für Spannung und was für Mannschaften, die zurückgekommen sind. Ja, ich muss Dortmund nennen, wir haben es befürchtet aus Hoffenheimer Sicht. Sie machen tatsächlich aus 0-2 noch einen 3-2-Sieg. Und ich darf SV Elversberg nennen, nach 1-3 in Gladbach noch 4-30. Gleich mehr davon.
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7: Gleich 17:31 Uhr auf den Straßen. Es wäre ein bisschen mehr los. Vorsicht auf der A3 Köln Richtung Frankfurt zwischen Dietz und Limburg-Nord. Da ein Metallteil auf der Fahrbahn. Gefahr auf der A672 Darmstadt Richtung Griesheim zwischen Dreieck Darmstadt und Dreieck Darmstadt-Griesheim. Da steht ein defektes Fahrzeug im Baustellenbereich. Vorsicht auf der B38 Reichelsheim Richtung Kreuz Weinheim im Saukopftunnel. Defekter LKW. Gefahr im Rems-Murr-Kreis auf der Straße zwischen Sulzbach an der Murr und Ittenberg. Da besteht Gefahr durch herunterhängende Stromkabel. A5 Frankfurt Richtung Karlsruhe zwischen Waldorf-Wiesloch und Kronau ist nach einem Flächenbrand nur die linke Spur frei. 3 Kilometer Stau kann durchaus eine Dreiviertelstunde länger dauern. Die A8 Karlsruhe Richtung Stuttgart ist zwischen Pforzheim Süd und Heinsheim wegen Fahrbahnerneuerung bis Montag ca. 5 Uhr gesperrt. Umgeleitet wird über die U9. A643 Mainz Richtung Wiesbaden zwischen Wiesbaden-Eppelallee und Wiesbaden-Dotzheim 2 Kilometer Stau. Dort ist im Schiersteiner Kreuz die Überleitung zur A66 Richtung Frankfurt wegen Baustelle gesperrt. Deshalb fahren dort alle durch Wiesbaden. Schweiz, A2 Luzern Richtung Gotthard zwischen Wassen und Göschenen 3 Kilometer Stau. Verzögerung hier 30 Minuten, Einfahrt Göschenen gesperrt. Eine Gefahreninformation für Emmelshausen. In der Rhein-Mosel-Straße wurden Schadstoffe freigesetzt. Bitte vorsorglich in Innenräumen gehen, Fenster und Türen schließen sowie Lüftungen und Klimaanlagen abschalten, betroffen Emmelshausen. Österreich, wir sind wieder auf den Straßen. B179 Füssen Richtung Nassereit zwischen dem Grenztunnel Füssen und Wengle immer wieder Stau mit einer Verzögerung von rund einer Dreiviertelstunde. 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
7: Ich husch nochmal drüber über den Zahlensalat, bring das in Ordnung. Hoffenheim verliert tatsächlich nach 2-0-Führung noch 2-3 gegen Dortmund. Leverkusen gewinnt hoch 4-0 gegen Union. Paderborn unterliegt im SC Freiburg 0-1. Eggestein, der Torschütze für den Sportclub Freiburg. 5 Pflichtspiele, 5 Siege. Wow, wir machen uns Hoffnung, dass alles so auch bleibt. Gladbach gegen den SV Elversberg, Wahnsinnsspiel. Elversberg kommt zurück, gewinnt schließlich 4-3 im Borussenpark. Und Bremen hätte ich nicht erwartet. 3:1 und ich bin nicht alleine gegen RB Leipzig. Letztendlich auch eine klare Sache. Werder also tatsächlich mit dem Sieg, nachdem man ja in Freiburg doch so ziemlich, ja, sang- und klanglos verloren hat. Freiburg, Tabellenführer, im Moment wohlgemerkt, diese Tabelle natürlich bedingt aussagekräftig. Nachher spielt ja auch noch Schalke gegen Bayern, morgen HSV Mainz, Frankfurt gegen Augsburg. Also Freiburg vorne, vor Dortmund, beide 6 Punkte, Elversberg 6 Punkte, wow, klasse. Bayern ist 4, Leverkusen 5, Augsburg 6, Leipzig folgt auf 7, Stuttgart auf 8, Bremen im Mittelfeld 9, Köln auf 10, Frankfurt 11, Mainz ist 12. Wie gesagt, Mainz morgen beim HSV, Paderborn 13., Union 14, Hoffenheim 0 Punkte als 15. Da steht man schon ein bisschen unter Druck. Dann geht es ja nächste Woche, nächsten Samstag zu Hause gegen Stuttgart. 16. der HSV, Schalke Vorletzter. Nachher gegen die Bayern 17. und Gladbach derzeit Tabellenschlusslicht. Das die Fakten, das die Zahlen, das die ganz nüchterne Durchhuschen einfach mal über die Fußball-Bundesliga. Wir versuchen natürlich, da Stimmen und Stimmungen zu bekommen von den Bundesligaplätzen.

0: SWR1 Stadion, also sammeln wir mal ein bisschen von den Plätzen, was da so geschehen ist. Florian Winkler, Hoffenheim gegen Dortmund. Schwierig, ne? Also lange Zeit so gut gemacht und dann kommt das alte Hoffenheim wieder raus, macht ein paar Fehler im Spielaufbau und Dortmund ist da. Also alles wie gehabt, oder?
1: Ja, also so kann man natürlich jetzt genauso mitgehen.
0: Das war der ganz große Bogen, ja.
1: Es ist wirklich bitter. Also wenn du ein bisschen, ich bin ja keine Statistik, Stefan, gerne, aber 17 zu 10 Torschüsse, du hast eine 2-0-Führung im eigenen Stadion bis zur 60. Und das Ding musst du einfach ins Ziel bringen. Und du bringst Dortmund, du hast es schon gesagt, Detlef, einfach wieder mit solchen kleinen Patzern, Fehlern, Schlampigkeiten, Unaufmerksamkeiten wieder ins Spiel zurück. Bis dahin war eigentlich nichts zu sehen. Vor allem zweite Halbzeit, klar, Hoffenheim mit Offensive, mit Struktur, mit Druck, mit Ballbesitz, alles hat gepasst. Und dann ist der BVB eben mit so einer Qualität auch unterwegs. So eine kleine Lücke, einmal den Türspalt zu weit aufgelassen und dann sind die mit einem Fuß drin und dann reißen die das ganze Ding wieder auf und dann stehst du da.
0: Kannst du das an einer Situation festmachen oder waren das mehrere Kleinigkeiten?
1: Ja, mehrere Kleinigkeiten. Also vor allen Dingen habe ich das Gefühl gehabt, dass dieses 1-2, also der Anschlusstreffer für Borussia Dortmund durch Guirassy, der hat so ein bisschen in die Köpfe reingespukt, reingebohrt, hat die da so ein bisschen in so einen Krampfstatus versetzt, weil da haben sie sich sehr mit beschäftigt. Wimmer lag ja verletzt am Boden, die wollten, dass das Spiel unterbrochen wird. Da war zu viel Aufenthalt mit dieser Situation. Nicht abhaken sondern, und weitermachen, sondern nochmal lamentiert und diskutiert und ruckzuck 5 Minuten später, wir wissen es, Fabio Silva da mit dem 2-2 Ausgleich. Also da war aus meiner Sicht zumindest mental noch ein bisschen alles andere unterwegs als der Fokus auf dem Platz.
0: Was kann Hoffenheim lernen?
1: Ja, dass du in dieser Liga einfach auch vor allem auch gegen solche Teams und Kandidaten 90 Minuten genau das durchspielen musst und nicht mit einer 2-0-Führung dann anfangen musst oder darfst, zu locker, zu lässig zu werden. Das wäre jetzt auch zu generell gesagt, aber dass diese kleinen Fehler schon auf diesem Niveau, und das hat ja Christian Ilse auch vor dem Spiel nochmal gesagt, das sind einfach Top-Teams und mit dem BVB ganz klar eines davon, wo du einfach die 90 Minuten plus 100% fokussiert bleiben darfst, dir einfach nichts erlauben darfst und dich bloß nicht zu sicher werden darfst. Und das ist genau dann heute in Phasen passiert. Und Borussia Dortmund kann sich dann wirklich nochmal mit dieser halben Stunde sehr zufrieden zeigen, dann über weite Strecken. War eigentlich für mich auch klar, hey, heute zieht die TSG diesen Sieg.
0: Tja, blöd gelaufen für die TSG Hoffenheim. Analyse von Florian Winkler.

0: Es wäre ein Stadion. Also die 5 Spiele am Nachmittag sind Geschichte. Wir warten zum Beispiel dann am heutigen Abend auch noch auf Schalke gegen die Bayern. Sicherlich ein ganz großes Spiel für die Schalker nach dem Wiederaufstieg. Und dann gleich so ein Kracher, die Bayern kommen. 18:30 geht es dann los. Aber wir wollen natürlich noch ein bisschen auf heute Nachmittag schauen. Da hat der SC Freiburg mal wieder gewonnen. Zum 5. Mal im 5. Pflichtspiel diese Saison. Ja, sie haben nicht immer richtig gut gespielt in Paderborn, aber dieser 1:0-Sieg, er steht nun mal zu Buch und das macht nun mal in diesen Minuten, mal sehen, wie lange es hält, auch tatsächlich die Tabellenführung in der Fußball-Bundesliga. Die Freiburger werden auch ein Stückchen weit, vielleicht geben sie es sogar zu nach außen, ein Stückchen weit stolz drauf sein. Frage an unseren Reporter Moritz Kühn, war denn dieser knappe Sieg der Freiburger in Paderborn auch tatsächlich verdient?
1: Ja, wenn wir nur die erste Halbzeit betrachten, dann auf jeden Fall ja. Da waren die Freiburger deutlich besser, klar spielbestimmend mit besseren Torchancen. Und sie gingen ja auch in Führung in der 26. Minute durch Maximilian Eggestein. Ein Schuss aus 13 Metern links unten hinein. Zuvor wurde ein Torschussversuch von Engelhardt geblockt. Der landete dann vor den Füßen von Eggestein, der die 1:0-Führung markierte. Und dabei blieb es dann auch, obwohl Paderborn in der zweiten Halbzeit deutlich besser wurde, auch offensiv in Erscheinung trat. Es gab Chancen durch Pieringer, Ulrich und Tigges, aber alle schossen vorbei. Und auch Castaneda hatte für Paderborn den Ausgleichstreffer auf dem Fuß in der 85. Minute. Ein Seitfallzieher nach einer Flanke. Kein Problem für Freiburgs Keeper Backhaus. Matanovic hätte dann für die Freiburger noch den Deckel drauf machen können in der Nachspielzeit, scheiterte aber am Paderborner Keeper. Also, ja, ein, wenn man die erste Halbzeit betrachtet, verdienter Sieg für die Freiburger. Die zweite Hälfte war nicht ganz so gut, aber das, was zählt, sind die 3 Punkte. 1:0-Sieg für den Sportclub beim SC Paderborn.
0: Ja, hast du schön gesagt, Moritz. Was zählt, sind diese 3 Punkte. Die Freiburger werden sich nicht mehr umgucken nach diesem Spiel, sondern werden weiter nach vorne gehen. Also nach weiter nach vorne gehen, das hätte ich auch den Hoffenheimern gewünscht, weil sie wirklich zeitlang, ja, Florian Winkler, unser Reporter, hat es gesagt, eine Stunde lang richtig gut gespielt haben. 2:0 führten, den 1:0 Führungstreffer erzielte Leon Aftulau.
2: Ich glaube, ein Sieg wäre verdient gewesen, wenn das Spiel nur 60 Minuten gehen würde. Aber ich glaube, das Spiel geht 90 Minuten. Und wir wissen auch selber, dass wir nach 60 Minuten einfach nachgelassen haben und einfach vorne nicht effizient fertig gespielt haben und auch hinten immer einen Schritt zu spät waren. Und dann wirst du halt in der Bundesliga direkt bestraft und dann am Ende verlierst du auch das Spiel.
0: 17.45 Uhr, Blick auf die Straße, Vorsicht auf der A5, Karlsruhe Richtung Frankfurt in der Ausfahrt Hirschberg. Dort eine ungesicherte Unfallstelle.

0: Bah. S-Line Stadion ist immer noch schon da, wenn ihr wollt, bis 18 Uhr. Ja, wir haben tatsächlich auch noch einiges, auch von den Plätzen der Fußball-Bundesliga. Manchmal dauert es ein bisschen länger, bis die Spieler kommen. Manchmal kommen sie gar nicht, manchmal kommen sie ein bisschen schneller. Der SC Freiburg hat gewonnen, deswegen Maxi Eggenstein ist ein bisschen schneller gelaufen zu unserem ARD-Mikrofon. Dieser 1-0-Sieg gegen Paderborn war sicherlich nicht unbedingt das allerschönste, allerbeste Spiel des SC Freiburg, aber gewonnen. Maxi Eggestein, der Torschütze zum 1-0-Siegtreffer.
1: Klar, wir haben gewonnen, wir sind glücklich, aber zweite Halbzeit war es nicht das, was wir uns vorgestellt haben und das wollen wir besser machen. Ist nicht immer ganz einfach beim Aufsteiger mit der Euphorie, mit auch einer bisschen anderen Spielweise, aber trotzdem wollen wir das besser machen.
0: Ja, das kann ich mir vorstellen, der SC Freiburg aber bis jetzt richtig gut bedient und richtig gut dabei mit Erfolgen über Erfolgen in dieser noch sehr, sehr jungen Saison. Ja, Erfolg möchte auch Mainz 05 haben, vielleicht dann der erste in dieser Bundesliga-Saison, im ersten Spieltag dieses Unentschieden. Und morgen geht's dann zum HSV. Das ist Trainer Urs Fischer kein leichter Gang.
2: HSV, eine Mannschaft mit viel Intensität, haben Geschwindigkeit, provozieren gut im letzten Drittel, versuchen den Gegner auch immer wieder zu locken. Also kommt eine schöne Aufgabe auf uns zu.
0: Nochmal auf die Straßen, 17:50, Vorsicht auf der A48 Koblenz Richtung Dreieck Vulkaneifel zwischen Koblenz Nord und Dreieck Koblenz. Brennendes Fahrzeug und Sichtbehinderung dort durch Rauch.

0: SWR1 startet und so langsam geht's zu Ende. 18 Uhr der SWR1 Nachrichten. Ich darf schon mal sagen, 18:40 dann nochmal Sportkompakt. Alles Wissenswerte vom heutigen Tag. Oder, das ist auch nochmal eine Alternative, und oder online swr.de Sport, natürlich auch alles, auch der Bundesligaspieltag mit unseren SWR-Clubs zum Nachlesen. Aber was hat sich da heute getan? Eine ganze Menge. Und bevor ich jetzt ganz viel erzähle, gibt's einfach mal den Spieltag auf die Ohren.
1: Schuss von Eggestein abgeblockt, dann kommt Engelhardt mit dem Nachschuss, wieder abgeblockt und dann ist es wieder Eggestein und Tor! 1-0! Freiburg führt!
2: Tor in Bremen! 3-0 für Werder Bremen! Das ist ja verrückt! Marco Grüll!
3: Zuspieler auf Maneri, der jetzt mit der Hereingabe, Achtung, Aizari, Eigentor! Eigentor! Eigentor TSG Hoffenheim! Das ist das 3-2 für Borussia Dortmund!
0: So schnell geht ein Bundesligaspieltag. Ja, auf die Ohren von heute Nachmittag. Hoffenheim Dortmund 2-3, Leverkusen Union 4-0, Paderborn Freiburg 0-1, Gladbach Elversberg 3-4, Bremen Leipzig 3-1. Das war es beim Start. Tschüss.

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17: Um 18 Uhr mit Heike Lüttich. Guten Abend. Die Sabotageversuche an Stromanlagen im Land häufen sich. Hoffenheim verliert in der Fußball-Bundesliga gegen Dortmund. Und das Wetter bis zum Abend zunehmend aufgelockert. Morgen weitgehend sonnig bei maximal 21 bis 29 Grad. In den letzten Tagen sind immer mehr Versuche bekannt geworden, das Stromnetz in Deutschland zu sabotieren. Die Orte sind verteilt über das Land. Der jüngste Fall spielt in Sachsen. Aus der Nachrichtenredaktion Simon Dörr.
18: Im Osten des Bundeslandes hat die Polizei 12 Sprengvorrichtungen gefunden, in der Nähe von Hochspannungstrassen. Den Angaben zufolge sollten die selbst hergestellten Sprengstoffvorrichtungen Kurzschlüsse an Hochspannungsleitungen auslösen. Spezialisten des LKA Sachsen haben die Sprengsätze entschärft. Ähnliche Entdeckungen hatten die Behörden vorher schon in Brandenburg und NRW gemacht. Ob sie zusammenhängen, wird noch untersucht. Es gibt aber eine Gemeinsamkeit. Die betroffenen Orte befinden sich in der Nähe von Gebieten, in denen noch Braunkohle abgebaut wird. Aktuell wird nach einem Verdächtigen gefahndet. Der Mann hat in Bekennerschreiben die Anschläge mit seiner Kritik an der Energieerzeugung mit fossilen Brennstoffen begründet.
17: Am Tag vor der Landtagswahl in Sachsen-Anhalt feiern heute in der Landeshauptstadt Magdeburg mehrere tausend Menschen ein Demokratiefestival. Aufgerufen hatte das Bündnis Sachsen-Anhalt weltoffen. Aus Magdeburg, Guido Hensch.
4: Umrahmt von Fahnen, Transparenten und selbstgemalten Pappschildern mit originellen Sprüchen hatte sich am Mittag eine bunte Menschenmenge versammelt, flankiert von Polizei, begleitet von zahlreichen Kamerateams. Viele machen sich Sorgen über den zunehmenden Rechtsruck im Land. Auch Migranten schlossen sich heute ganz bewusst dem Zug an. Rund 7000 Menschen feiern in Magdeburg das Demokratiefestival bis in den Abend hinein. Ein starkes Signal, unmittelbar vor der Landtagswahl.
17: Das US-Militär hat nach eigenen Angaben 3 iranische Öltanker zerstört. Der Aktion seien iranische Raketenangriffe auf 2 Schiffe der US-Marine in internationalen Gewässern vorausgegangen. Das teilte das Zentralkommando der US-Streitkräfte mit. Einer der iranischen Tanker sei im Golf von Oman unterwegs gewesen, ein anderer im Persischen Golf in der Nähe eines Ölterminals. Der dritte Tanker sei leer gewesen. Die iranische Führung soll ihrerseits mit weiteren Angriffen auf US-Ziele in der Region reagiert haben. Der russische Präsident Putin hat die Angriffe auf die ukrainische Hauptstadt Kiew für 3 Tage ausgesetzt. Auch der ukrainische Präsident Selenskyj kündigte an, man werde bis Montag von Angriffen auf Moskau absehen. Hintergrund sind die neuen Bemühungen der USA um ein Kriegsende. Dafür reisten die US-Gesandten Kushner und Witkow nach Russland. Kreml-Sprecher Peskow bestätigte, dass es heute noch ein Treffen der beiden mit Präsident Putin geben soll. Dabei wollen Kushner und Witkow den Entwurf eines Friedensplans vorlegen. Nach den Gesprächen in der russischen Hauptstadt werden Kushner und Witkow auch erstmals zu Beratungen in Kiew erwartet. In der Fußball-Bundesliga hat Hoffenheim zu Hause verloren. Die TSG unterlag Dortmund mit 2:3. Florian Winkler.
5: Mit einem Schlussspurt zieht Borussia Dortmund doch noch den Sieg gegen Hoffenheim auf seine Seite. In der ersten Halbzeit die TSG klar spielbestimmender, bessere Chancen und mit dem verdienten 1:0 kurz vor der Pause durch einen sehenswerten Distanzschuss von Afdulau. Kurz nach der Pause die Hoffenheimer besser im Spiel, näher dran am zweiten Treffer, den dann Lemperle sogar erzielte. Es schien hier alles klar, doch dann ab der 60. Minute der BVB besser im Spiel und klarer in der Offensive. Girassi mit dem Anschluss in der 61. nur 5 Minuten später. Der eingewechselte Silva mit dem 2:2. Dann mit Unterstützung der Hoffenheimer auch sogar die Führung mit einem Eigentor aus kurzer Distanz.
17: Die weiteren Ergebnisse: Freiburg-Paderborn 1:0, Bremen-Leipzig 3:1, Leverkusen-Union Berlin 4:0 und Mönchengladbach-Elversberg 3:4. 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
20: Und einige Warnmeldungen. Vorsicht bitte auf der A6 Heilbronn Richtung Mannheim. In der Ausfahrt Wiesloch-Rauenberg ungesicherte Unfallstelle. Vorsicht bitte auf der A81 Stuttgart Richtung Singen zwischen Gärtringen und Schönbuchtunnel. Da liegen Reifenteile auf der rechten Spur. Vorsicht bitte auf der A48 Koblenz Richtung Dreieck Vulkaneifel zwischen Koblenz Nord und Kreuz Koblenz. Ein brennendes Auto und Sichtbehinderungen durch Rauch. Vorsicht bitte auf der 81 Stuttgart Richtung Heilbronn. Auf der Neckarbrücke, da liegen Gegenstände. An der A5 Karlsruhe Richtung Frankfurt ist die Ausfahrt Hirschberg nach einem Unfall gesperrt. Und noch die A8 Karlsruhe Richtung Stuttgart zwischen Pforzheim Süd und Heimsheim wegen Fahrbahnerneuerung weiterhin bis Montag früh um 5 gesperrt. Bitte der Umleitung U9 folgen. Allen eine gute und sichere Fahrt.
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20: Noch ein bisschen Sonne heute am frühen Abend hier und da. Heute Nacht kommt dann Nebel in einigen Regionen rein. Temperaturen gehen runter auf 11 bis 6 Grad. Morgen weitgehend schönes Wetter, aber auch Wolken. Vor allem im Norden von Rheinland-Pfalz kommen die. 21 Grad in der Eifel und bis 29 Grad im Kraichgau. Der ist aber ein Wettertrend. Am Montag heiß, teilweise schwül mit Sonne, Wolken und selten so ein paar Schauer, die runterkommen. Am Dienstag wird es ein bisschen unbeständiger. Mit Dave Jörg. So, die Hausarbeit ist hoffentlich gemacht. Samstags Großeinkauf auch. Jetzt gehen wir zum gemütlichen Teil des Wochenendes über. Das hier ist das Aufwärmen für den ARD Musikclub Party. Der startet ab 8. Wir machen so nach und nach musikalisch ein bisschen mehr Tempo. Schickt uns gerne auch schon mal Musikwünsche. Darf schon nach Party klingen. Vor 8 sind aber andere Sachen auch okay. Und alles quer durch alle Jahrzehnte. Alles, was euch Spaß macht. Eure Songwünsche gerne zu mir ins Studio über WhatsApp oder Signal, über die 06131 32 92 93 94 95. Sehr gerne auch als Sprachnachrichten direkt anrufen, geht natürlich auch über die gleiche Nummer, da auch die 06131 92 93 94 95. Und umso besser, wenn ihr uns erzählt, was ihr heute Abend vorhabt und wie ihr den Samstagabend verbringt, damit wir Teil dran haben. Schön, dass ihr da seid und ich schicke jetzt die Fantas mit Sieh es weg.
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0: ist auch meiner Lieblingssongs von George Michael. Amazing! SWR1 ist hier am frühen Samstagabend und eure Rampe, für was auch immer ihr vorhabt, wir greifen immer wieder rein und spielen eure Musikwünsche, auch jetzt schon vorm ARD Musikclub Party, der um 8 Uhr losgeht. Und alles, was ihr Bock habt und Songs, die euch glücklich machen. Und der Christian, der hat sich schon aus dem Auto gemeldet über die 06131 92 93 94 95. Hey Christian, wie geht's?
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2: Oh ja, mir geht's gut. Ich fahre gerade zu einem Kollegen und ja, gucke nachher Fußball an.
0: Guckst du das Spiel Schalke gegen die Bayern?
2: Natürlich.
0: Was können wir musikalisch für dich tun, Christian?
2: Ich würde gern von Ozone Dragos der den Tee.
0: Dragos dann die Tee von Ozone. Alles klar, komm, Postwenden. Genau. Ich danke dir.
2: Super, danke.
0: Tschüss.
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0: Einer der großen Hits von Klaus Lage. Tausend und eine Nacht, kurz nach 6:30.
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0: Und erstmal diese Warnmeldung: Vorsicht auf der B27 Stuttgart Richtung Tübingen zwischen Filderstadt Ost und Rastplatz Eichtal. Ungesicherte Unfallstelle und hier sind Leute auf der Fahrbahn. An der A5 Karlsruhe Richtung Frankfurt ist die Ausfahrt Hirschberg nach einem Unfall gesperrt. Die A8 Karlsruhe Richtung Stuttgart ist zwischen Pforzheim Süd und Heimsheim wegen Fahrbahnerneuerung noch bis Montag früh um 5 gesperrt. Bitte der U9 folgen. Allen eine gute Fahrt.
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0: Noch ein bisschen Sonne heute Abend hier und da. Heute Nacht gibt es Nebel in einigen Regionen. Temperaturen gehen runter auf 11 bis 6 Grad. 21 bis 29 Grad, so warm wird es morgen maximal. Es wird schönes Wetter geben, aber auch Wolken, vor allem im Norden von Rheinland-Pfalz. Der SWR1 Wettertrend. Montag eher so teilweise schwül mit Sonne und Wolken und hier und da ein paar Schauer. Am Dienstag wird es unbeständiger. Dave Jörg ist hier am Samstagabend mit SWR1 und dem Warm-up für den ARD Musikclub Party, der um 8 losgeht. Aber wir vorglühen jetzt schon mal, musikalisch natürlich nur. Und für alle Fußballfans, es wird noch Bundesliga gespielt. Gerade eben war Anpfiff in Gelsenkirchen. Schalke 04 hat Bayern München zu Gast. Eine Begegnung mit viel Geschichte und vielen Gefühlen im Kessel. Ich sag Bescheid, wenn Tore fallen. 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Und musikalisch geht's jetzt mit den Rolling Stones weiter und Angry.

0: Die unvergleichliche Tina Turner und The Best.
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0: Ein prallvoller Sportnachmittag liegt hinter uns und Julia Metzner ist da und du ordnest uns das jetzt alles meisterhaft wie immer ein. Es ist eine Menge Zeug und Julia, wir kommen nicht drum rum, schon wieder unsere Nachbarn aus dem Saarland zu würdigen.
2: Ja, denn statt Bauchklatscher am zweiten Spieltag gab es das nächste Überraschungskapitel. Und diesmal reibt sich Gladbach die Augen, weil die Borussia schon 3:1 geführt hat, aber die Elversberger am Ende mit, Achtung, 4:3 gewonnen haben. Ähnlich beeindruckend, wenn auch weniger spektakulär, bleibt der Freiburger Saisonstart. Im 5. Pflichtspiel, schweres Wort, gab es den 5. Sieg. Aber das 1:0 war auch für Torschütze Maxi Eggestein ein Sieg der Kategorie mühsam.
3: Klar, wir haben gewonnen, wir sind glücklich, aber zweite Halbzeit war es nicht das, was wir uns vorgestellt haben. Und das müssen wir schon, das wollen wir besser machen. Ist nicht immer ganz einfach beim Aufsteiger mit der Euphorie, mit auch einer bisschen anderen Spielweise. Aber trotzdem wollen wir das besser machen.
2: Der Sportclub ist nach dem Sieg in Paderborn zumindest vorläufig Tabellenführer. Dahinter Dortmund, weil der BVB, der TSG Hoffenheim, den Nachmittag mal so richtig vermiest hat. 2:0 hat Hoffenheim geführt, um am Ende 2:3 zu verlieren. Besonders bitter der Siegtreffer war dann auch noch ein Hoffenheimer Eigentor. Und die Erkenntnis von Leon Aftulau hört sich so an.
4: Nein, ich glaube, nach dem 2:0 dachten wir, dass wir das Spiel schon gewonnen haben. Und ich glaube, wir waren einfach zu gemütlich. Und das geht einfach nicht. Und ich glaube, da müssen wir aus dem Spiel einfach draus lernen. Und es darf einfach nicht mehr passieren.
2: Gelernt hat Leverkusen, sich von der Niederlage gegen Elversberg gut erholt, 4:0 daheim gegen Union Berlin gewonnen und Bremen besiegt Leipzig mit 3:1. Seit 18:30 läuft Schalke 04 gegen den FC Bayern. Nach über 3 Jahren das erste Bundesliga-Heimspiel auf Schalke. Feierstimmung, volle Hütte und noch 0:0.
0: Ja, und wo Schalke ist, da will Kaiserslautern auch mal wieder hin. Aber aktuell ist die zweite Liga natürlich die Realität. Und da hat der FCK heute gegen Darmstadt den zweiten Saisonsieg gefeiert.
2: Ja, am Ende ungefährdet und souverän war dieses 3:0 am Betzen mit einem Darmstädter verschossenen Elfmeter und Thierry Tatsema. Startelfdebüt, 2:0 erzielt und ein Dauergrinsen vorm SWR-Mikro.
5: Also unbeschreibliches Gefühl auf jeden Fall, vor den Fans auch hier. Es war wieder eine super Stimmung, danke an jeden Einzelnen, der hier war. Und freut mich natürlich auch, dass ich ein Tor gemacht habe. Aber das Wichtigste sind die 3 Punkte natürlich.
2: Lautern klettert jetzt erstmal auf Platz 4, punktgleich mit dem 3. Wolfsburg, weil Wolfsburg trotz 3:0-Führung gegen Aufsteiger Cottbus nur 4:4 gespielt hat. Außerdem trennen sich Kiel und Nürnberg 2:2. Und in der 3. Liga hat Waldhof Mannheim daheim gegen Tabellenschlusslicht Verl mit 0:1 verloren.
0: Und gerade eben ist auch die 2. Runde des DFB-Pokals ausgelost worden. Gibt es da irgendein Kracher-Duell bei uns im Südwesten?
2: Also so richtig reißt mich nichts vom Hocker, bin ich ganz ehrlich. Freiburg hat den Bundesliga-Absteiger Wolfsburg zu Gast. Bundesliga gegen 2. Liga auch bei Mainz in Bochum und Hoffenheim in Kiel. Kaiserslautern ist beim Zweitligakonkurrenten Hannover zu Gast. Karlsruhe muss zu Borussia Mönchengladbach. Und Drittligist Groß-Asbach empfängt den FC Augsburg. Gespielt wird am 27. und 28. Oktober. Die Reaktionen der Vereine gibt es natürlich für alle bei swr.de Sport. Bleibt noch Platz für diese 2 Meldungen in der Frauen-Bundesliga. Haben die Fußballerinnen aus Mainz mit 0:4 gegen Köln verloren. Die Aufsteigerinnen warten also weiter auf den 1. Punkt. Und so geht es auch den deutschen Basketballerinnen bei der WM. Nach der Auftaktniederlage gestern gegen Spanien kann das heute aber schon wieder gut gemacht werden. Seit 18 Uhr spielt das Team um Marie Güllich aus Altenkirchen schon wieder gegen Japan.
0: Danke, Julia.
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0: Carnaval de Paris, Dario G. SWR1 am Samstagabend und wir freuen uns auf den AD Musikclub Party ab 20 Uhr. Aber vorfeiern kann man ja schon mal. Mit so einer Nummer sowieso. Wir müssen schließlich auf Betriebstemperatur kommen. Machen wir auch mit euren Musikwünschen. Da machen wir so ein bisschen was moderat Rockiges. Da ist ein schöner Wunsch reingekommen über die 06131 92 93 94 95 per WhatsApp-Sprachnachricht.
1: Hier ist Schlutschi aus Bad Waldsee. Ich habe mein Tagwerk schon vollbracht heute und für einen schönen Feierabend würde ich mir gerne Manfred Mann's Earth Band wünschen mit Father of Day, Father of Night. Vielen Dank, liebe Grüße an das Team und tschüss.
0: Sehr gerne, Manfred Mann's Earth Band.
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0: Muss ich ganz kurz rein, Vorsicht auf der A5 Karlsruhe Richtung Frankfurt zwischen Waldorf, Wiesloch und Heidelberg, Schwetzingen. Da werfen Leute Gegenstände auf die Fahrbahn.

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7: Um 19 Uhr mit Heike Lüttich. Guten Abend. Mehrere Thüringer Ex-BSW-Abgeordnete wollen eine neue Partei gründen. Freiburg verdirbt Paderborn die Bundesliga-Heimpremiere. Und das Wetter bis zum Abend zunehmend aufgelockert, morgen weitgehend sonnig bei maximal 21 bis 29 Grad. Nach dem Parteiaustritt von 13 thüringischen BSW-Landtagsabgeordneten in der vergangenen Woche bereitet die ehemalige Landeschefin Wolf die Gründung einer neuen Partei vor. Sie sagte, dazu wolle sie sich morgen in Weimar mit aktiven und ehemaligen BSW-Mitgliedern treffen. Aus Erfurt Wolfgang Henschel.
8: Für das Treffen in Weimar lagen laut Infrastrukturminister Schütz bis Samstagmittag bereits über 180 Anmeldungen vor. Darunter seien auch BSW-Mitglieder aus anderen Bundesländern. Wolf rechnet damit, dass es bei dem Treffen auch Kritik an den Parteiaustritten gibt. Ziel sei, dass die geplante neue Partei im Oktober funktionsfähig sei. Aus der neuen Partei soll dann auch eine neue Landtagsfraktion hervorgehen. In ihr werden sich voraussichtlich 10 der ehemaligen BSW-Abgeordneten zusammenschließen. Sie wollen die von CDU-Ministerpräsident Mario Vogt geführte Landesregierung weiter unterstützen.
7: Nach versuchten Anschlägen auf mehrere Umspannwerke in Nordrhein-Westfalen, Brandenburg und Sachsen fahndet die Polizei jetzt auch mit Fotos europaweit nach dem Absender der Bekennerschreiben. Sie hält die Briefe für echt, weil darin authentisches Täterwissen stehe, hieß es. Der 48-Jährige aus Gevelsberg in NRW hatte die Sabotage mit einer Kritik an der Stromgewinnung aus fossilen Brennstoffen begründet. In allen drei Bundesländern wird noch Braunkohle abgebaut und verstromt. Gestern hatten Polizeibeamte in der Wohnung des Gesuchten Sprengstoff gefunden. Der Mann ist nach wie vor auf der Flucht. Nach der Sturzflut im Himalaya vor 10 Tagen stellt Deutschland kurzfristig 7,5 Millionen Euro bereit, um Nepal zu helfen. Entwicklungsministerin Alabali Radovan sagte der katholischen Nachrichtenagentur, das Geld sei vor allem für die Gesundheits- und Energieversorgung gedacht. Die Lage in Nepal bezeichnete sie als hochdramatisch. Mittlerweile sind über 1.300 Todesopfer in dem Land bestätigt. Sie wurden in Massengräbern beigesetzt. Außerdem werden noch mehr als 1.500 Menschen vermisst. Gestern wurden 2 Überlebende gefunden. Mehr als 3 Monate nach dem Start der neuen Kaufprämie für E-Autos hat das zuständige Bundesamt für Wirtschaft und Ausfuhrkontrolle über 50.000 Anträge für die staatliche Förderung bewilligt. Damit seien 230 Millionen Euro an Fördermitteln ausgezahlt worden, hieß es. In der Fußball-Bundesliga hat Freiburg sein erstes Auswärtsspiel der Saison in Paderborn gewonnen. Die Mannschaft von Trainer Julian Schuster hat mit dem 1:0 bereits den 5. Pflichtspielsieg in der neuen Spielzeit eingefahren. Florian Winkler.
9: Die Freiburger taten sich zunächst schwer, gingen nach 26 Minuten aber in Führung durch Maximilian Eggestein. Nach einem geblockten Schuss landete der Ball vor seinen Füßen. Der Mittelfeldspieler nahm die Kugel aus 13 Metern direkt und traf flach links ins Paderborner Tor. Nach dem Seitenwechsel die Ostwestfalen besser, aber Pieringer, Ulrich und der eingewechselte Tigges schossen knapp am Kasten vorbei. Und ein Seitfallzieher von Castaneda 5 Minuten vor dem Ende war kein Problem für Freiburg-Keeper Backhaus. Die Breisgauer feiern einen gelungenen Saisonstart, gewinnen auch das 2. Bundesligaspiel in dieser Saison mit 1:0 in Paderborn. Der Aufsteiger aus Ostwestfalen muss dagegen nach seiner Rückkehr in die erste Liga weiter auf den ersten Sieg warten.
7: Die weiteren Ergebnisse: Hoffenheim-Dortmund 2:3, Bremen-Leipzig 3:1, Leverkusen-Union-Berlin 4:0 und Mönchengladbach-Elversberg 3-4. 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
11: Und Vorsicht bitte auf der B3 Karlsruhe Richtung Ettlingen. Zwischen Karlsruhe Süd und Ettlingen B3 steht ein kaputtes Auto auf der linken Spur. Die A8 Karlsruhe Richtung Stuttgart ist zwischen Pforzheim Süd und Heimsheim wegen Fahrbahnerneuerung noch bis Montag früh um 5 Uhr gesperrt. Es gibt eine Umleitung über die U9. Das war's schon. Eine gute und sichere Fahrt.
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11: Noch ein ganz kleines bisschen Sonne, na, die wird jetzt auch gleich weg sein. Heute Nacht kommt Nebel rein in einigen Regionen. Temperaturen gehen ordentlich frisch runter auf 11 bis 6 Grad. Morgen weitgehend schönes Wetter, aber auch Wolken, vor allem im Norden von Rheinland-Pfalz. 21 bis 29 Grad, so warm wird es maximal. Der SWR1 Wettertrend. Montag wird heiß und teilweise schwül mit Sonne, Wolken und hier und da ein paar Schauern. Am Dienstag wird es ein klein bisschen unbeständiger. Mit Dave Jörg und Billy Joel und Uptown Girl. Hier ist das Warm-up für den AD Musikclub Party, der startet um 8.

0: Die Susi Quadro hat in den 70ern den Jungs schon gezeigt, dass Mädchen auch rocken können. SWR 1 und wir machen uns warm für den AD Musikclub Party ab 8. Wie ihr wisst, geht's in einer knappen Dreiviertelstunde richtig los. Bis dahin drehen wir auch schon mal so ein bisschen am Sound. Mehr Oktan, mehr Volt und natürlich erfülle ich auch jetzt vor 8 schon Musikwünsche. Und da ist auch einer wieder per Telefon reingekommen über die 06131 92 93 94 95. Hier ist der Dave, wer ist dort?
1: Ja, hallo, hier ist der Uli Schlosser aus Böhringen.
0: Wie geht's dir?
1: Gut, super, darf nicht klagen.
0: Das ist schön. Was treibst du heute Abend noch?
1: Ja, ich bin gerade im Dienst. Ich bin im ambulanten Pflegedienst bei der Sozialstation, bin gerade mit dem Auto unterwegs. Und da habe ich gedacht, noch ein bisschen gute Musik höre jetzt und so. Doch, das mache ich noch Fan dazu zum Arbeiten. Ja.
0: Also immer zwischen den Einsätzen, natürlich von A nach B, hörst du dann uns. Und so hältst du dich bei Laune den ganzen Abend in der Schicht.
1: Ah ja, so ist das genau. Doch.
0: Vielen Dank für deinen Dienst und für viele andere, die am Wochenende arbeiten. Das ist großartig. Danke dafür.
1: Oh, vielen Dank.
0: Da hast du dir deinen Musikwunsch aber verdient. Was möchtest du hören?
1: Ich würde mir mal gerne wieder was aus der 80er Jahre, ich bin ja 80er Jahre Fan von Inka und Hamilton, den Song
0: Dancing into Danger.
1: Ja.
0: Das ist ein sehr, sehr guter Song. Den liebe ich total.
1: Ich,
0: das machen wir, mein Lieber.
1: Das ist wirklich toll, doch.
0: Ich grüße dich und viel Spaß mit Inka und Hamilton.
1: Ja, vielen Dank euch auch noch einen schönen Abend, gell? Danke.
0: Tschüss.
1: Tschüss.
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0: bei SWR1 am frühen Samstagabend. Das Beste vom Wochenende hat gerade erst angefangen. Kurzer Blick auf die Bundesliga-Begegnung, die gerade läuft, beziehungsweise die erste Halbzeit ist rum. Auf Schalke sind die Münchner Bayern zu Gast im Bundesliga-Abendspiel. Und die erste Halbzeit ist torlos ausgegangen, 0-0. Wir bleiben dann natürlich dran in der zweiten Halbzeit. Wenn da Tore fallen, sage ich Bescheid. Und das ganze Spiel als Vollreportage auf sportschau.de oder in der Sportschau-App, wenn ihr das alles mitkriegen wollt. Was habt ihr heute noch vor? Was tut euch heute gut am Abend? Worauf habt ihr Bock? Meldet euch gerne, verbunden gerne schon mal mit einem Party-Musikwunsch. Denn ab 20 Uhr, da fliegt die Kuh. Wie immer um die Zeit, damit wir in die richtige Stimmung kommen. Und der Stefan hat uns geschrieben über WhatsApp 06131 92 93 94 95 und wünscht sich einen italienischen Moment heute Abend. Luca Carboni mit Mare Mare aus den frühen 90ern. Er schreibt, haben wir schon ewig nicht mehr gehört. Und grüßt vom Campingplatz nicht nur der Stefan, sondern auch die Moni. Danke euch.
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0: Touch Me von The Samantha Fox und gleich haben wir es 7:30.
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0: Vorsicht bitte auf der B3 Karlsruhe Richtung Ettlingen, zwischen Karlsruhe Süd und Ettlingen B3. Kaputtes Auto auf der linken Spur. Die A8 Karlsruhe Richtung Stuttgart ist zwischen Pforzheim Süd und Heimsheim wegen Fahrbahnerneuerung noch bis Montag früh um 5 gesperrt. Bitte der U9-Umleitung folgen. Die Landesstraße 560 Karlsruhe Richtung Graben-Neudorf ist zwischen Wiesenthal und Reilingen wegen eines Grasbrandes gesperrt. Das war die letzte Meldung. Ansonsten gute Fahrt, allen kommt gut heim vor allem.
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0: Heute Nacht kommt ein bisschen Nebel in einigen Regionen rein. Temperaturen gehen auf 11 bis 6 Grad runter. Morgen ist das Wetter ziemlich schön. Hier und da ein paar Wolken, vor allem im Norden von Rheinland-Pfalz, kommen die vor. Und Temperaturen zwischen 21 Grad maximal in der Eifel und bis 29 Grad, zum Beispiel im Kraichgau. Der SWR1 Wettertrend. Montag wird es schön heiß, teilweise auch schwül. Sonne, Wolken dabei und ganz selten ein paar Schauer örtlich. Am Dienstag ein bisschen unbeständiger. SWR1 ist hier mit Dave Jörg am Mikro und natürlich gerne Dave für euch. Das ist der Vorname. Um 8 geht die Party richtig los, der AD Musikclub Party. Ab dann vor allem Songs mit hoher Umdrehung und glamouröser Rock jetzt von T-Rex und Get It On. 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

0: Luis Fonsi.
1: Und bringt ein bisschen Sommer in die Bude. Es war am Samstagabend und gleich nach 8 Uhr startet der AD Musikclub Party. Bis Mitternacht bin ich dann weiter für euch da. Wir tun unser Möglichstes, damit ihr einen super Abend habt, egal ob tanzen, auf dem Fest unterwegs, nachher oder auf der Couch. Wir stimmen uns ein und ich freue mich sehr drauf und ziehe eben gerade noch mal einen Wunsch raus für die Gabi, die ein Iggy Pop-Fan ist und sie wollte The Passenger hören. Hier bei uns bei SWR 1. Wir feiern den ganzen Samstagabend mit SWR 1.

0: SWR 1 mit einer Warnmeldung. Vorsicht bitte auf der 48 Koblenz Richtung Dreieck Vulkaneifel zwischen Koblenz Nord und Kreuz Koblenz. Da steht ein kaputtes Auto auf der linken Spur.
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0: Matthew Waller, Break My Stride. Hier bei SWR 1. Ihr seid da draußen auf der Terrasse, im Auto unterwegs, in der Küche, auf der Couch. Ganz egal, wir greifen in eure Musikwünsche rein, denn wir machen euch bereit für euren persönlichen Samstagabend. Ob der richtig abgeht oder eher ruhig verläuft, wir machen auf jeden Fall ab. 20 Uhr ARD Musikclub Party. Und von unterwegs hat sich die Rebecca gemeldet, schriftlich, und da habe ich mal zurückgerufen. Hey Rebecca!
1: Hi, wir sind auf dem Rückweg vom Wandern gerade und haben irgendwie den ganzen Tag Rocky Horror Ohrwürmer gehabt.
0: Das geht nicht Rocky Horror drauf. Rocky Horror Picture Show, ne?
1: Genau.
0: Ja, das ist klar, das ist sehr präsent, ne? Denn vor kurzem ist ja der Hauptdarsteller Tim Curry gestorben. Wie traurig das ist.
1: Das ist mega traurig. Und irgendwie ist es natürlich dadurch jetzt nochmal viel präsenter. Und ja, meine Mama hat das angeschaut vor 30 Jahren oder so und hat das irgendwie auch an mich weitergegeben. Und ja.
0: So vererbt sich guter Musikgeschmack.
1: Ja, voll.
0: Toll. Wie alt bist du, wenn ich fragen darf?
1: 23.
0: 23 und Rocky Horror Picture Show Fan. Sensationell.
1: Ja, na klar.
0: Ja. Dann sag mal der Mama liebe Grüße. Und
1: das mache ich.
0: Wir spielen heute für euch und für alle Rocky Horror und Tim Curry Fans Sweet Transvestite.
1: Danke.
0: Ich danke dir. Tschüss.
1: Schönen Abend.
0: Ciao.
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Feel the Rush. Und in der Bundesliga-Abendbegegnung Schalke 04 gegen FC Bayern steht es nach wie vor 0-0, 68 Minuten gespielt. Und wir hören uns gleich nach 8 zum AD Musikclub Party.

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1: Um 20 Uhr mit Katharina Scheer. In Moskau haben am Abend Gespräche zum Ukraine-Krieg zwischen Kreml-Chef Putin und den US-Unterhändlern Witkow und Kushner begonnen. Putin empfing die beiden Gesandten von US-Präsident Trump im Kreml. Witkow und Kushner wollen Kreml-Angaben zufolge neue Vorschläge unterbreiten. Anschließend wollen sie zum ukrainischen Präsidenten Zelensky weiterreisen. Am Tag vor der Landtagswahl in Sachsen-Anhalt haben in Magdeburg mehrere tausend Menschen ein Demokratiefestival gefeiert. Aufgerufen hatte das Bündnis Sachsen-Anhalt weltoffen. Aus Magdeburg berichtet Guido Hensch.
2: Umrahmt von Fahnen, Transparenten und selbstgemalten Pappschildern mit originellen Sprüchen hatte sich am Mittag eine bunte Menschenmenge versammelt, flankiert von Polizei, begleitet von zahlreichen Kamerateams. Viele machen sich Sorgen über den zunehmenden Rechtsruck im Land. Auch Migranten schlossen sich heute ganz bewusst dem Zug an. Rund 7000 Menschen feiern in Magdeburg das Demokratiefestival bis in den Abend hinein. Ein starkes Signal, unmittelbar vor der Landtagswahl.
1: Mehr als 3 Monate nach dem Start der neuen Kaufprämie für E-Autos hat das zuständige Bundesamt für Wirtschaft und Ausfuhrkontrolle über 50.000 Anträge für die staatliche Förderung für ein Elektroauto bewilligt. Die Behörde teilte mit, man habe bisher 230 Millionen Euro an Fördermitteln ausgezahlt. Bei einer Flugschau in der Nähe von Athen hat es einen schweren Unfall gegeben. Ein griechischer Kampfjet ist abgestürzt. Beide Piloten kamen ums Leben. Die Veranstaltung wurde abgebrochen. Auf der Flugschau sollten Militär- und Zivilflugzeuge aus Deutschland, Spanien und Italien gezeigt werden. Fußball-Bundesligist Freiburg hat beim Aufsteiger Paderborn mit 1:0 gewonnen. Freiburg ist damit ein glücklicher Start in die Saison gelungen. 5 Siege in 5 Spielen in 3 verschiedenen Wettbewerben. Freiburgs Trainer Julian Schuster.
3: Wir haben eine gute erste Halbzeit gespielt, das aber auch zurecht geführt. Der ersten Viertelstunde, der zweiten Hälfte kann ich natürlich nicht ganz mitgehen. Haben auch Glück, dass wir das ohne Gegentreffer dann auch überstehen. Danach war es wieder positiv, weil wir es eben auch zurückgefunden haben, das Spiel auch wieder mit zu kontrollieren. Es wurde natürlich offener. Es wäre gut gewesen, wenn wir da einen der Konter zu Ende gefahren hätten, um dann eben auch den Sack dann zuzumachen mit dem zweiten Tor. Das ist nicht passiert und dann musst du es eben dann so zu Ende verteidigen. Das hat die Mannschaft getan und deshalb können wir hier die 3 Punkte mitnehmen.
1: Weitere Ergebnisse. Hoffenheim unterlag Dortmund mit 2:3. Bremen besiegte Leipzig mit 3:1. Leverkusen gewann 4:0 gegen Union Berlin. Und die Partie Mönchengladbach-Elversberg endete 3:4. Das Wetter. In der Nacht meist klar, vereinzelt Nebel, Tiefstwerte zwischen 11 und 6 Grad. Morgen viel Sonne, im Norden von Rheinland-Pfalz Wolken, 21 Grad bis 29 Grad. Die Zeit 20.03 Uhr.
4: AD Musikclub Party mit der Verkehrslage. Die A8 Karlsruhe Richtung Stuttgart ist zwischen Pforzheim Süd und Heimsheim wegen Fahrbahnerneuerung. Bis Montag früh um 5 gesperrt. Es gibt eine Umleitung, die U9. Und das noch die A48 Koblenz Richtung Dreieck Vulkaneifel zwischen Koblenz Nord und Kreuz Koblenz. 4 Kilometer Stau. Kommt gut und sicher an.
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4: Mit Dave Jörg. Hallo zusammen. Und jetzt geht's hier los. Die Party im Radio startet durch. Gerne mit euren Musikwünschen, die dazu passen. Egal ob 70er Disco, 80er, 80er Rock, Dance, 90er, Neopunk, NDW, Partykracher ab 2000. Es geht alles. Hauptsache es kracht. Eure Ideen direkt ins Studio 06131 92 93 94 95 anrufen oder per WhatsApp oder Signal Messenger. Es ist immer dieselbe Nummer 06131 92 93 94 95. Gerne auch als Sprachnachricht, damit wir wissen, was ihr heute Abend vorhabt und warum es genau dieser eine Song heute sein muss. Ich wünsche euch einen tollen Abend.
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0: Was für ein sensationelles Ding von Daft Punk, Get Lucky. Hier ist der ARD Musikclub Party. Was habt ihr heute Abend noch vor? Im Südwesten ist ja der ein oder andere vielleicht auf dem Hockenheimring noch gewesen oder wird noch sein zum Musikfestival. In Rheinhessen zieht es viele zum großen Weinmarkt nach Mainz. Auch im Norden wird natürlich gefeiert. Vor allem die Bremer feiern heute ihren grandiosen Heimsieg gegen Leipzig. In der Bundesliga bei euch und um Bremen und im Oldenburger Land, da ist an diesem Wochenende sowieso ganz viel an Festen los, habe ich gesehen. Wie verbringt ihr den Samstagabend? Erzählt es uns gerne und wir spielen dazu eure Party-Musikwünsche, dass es nur so kracht bis Mitternacht. Und einen haben wir jetzt als Sprachnachricht reinbekommen und da freue ich mich sehr drüber.
1: Bereit, hier ist der Uli aus Schwanau. Ich würde mir Fight for Your Right to Party von den Beastie Boys wünschen, weil ich gerade von einer Party nach Hause fahre, nämlich von der Saisoneröffnungsfeier beim EHC Freiburg. Das ist mein Eishockey-Club, der in der DEL 2 spielt. Ich durfte die Skills-Competition, die die Spieler auf dem Eis hatten, moderieren, durfte dann auch die Spieler noch ein bisschen interviewen und das war für mich eine Riesenparty und ich denke, der Titel würde gut passen.
0: Ja, das denke ich auch. Für alle, die jetzt feiern, Fight for Your Right to Party von den Beastie Boys, da wollen wir uns mal nicht zurückhalten.
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0: Live again von der Cher hier im ARD Musikclub Party mit euren Musikwünschen fürs Feiern. Daheim mit Freunden, unterwegs im Auto oder wo auch immer ihr seid. Her mit euren Sprachnachrichten, was immer ihr gerade macht und welchen Song ich spielen kann, um euch in die richtige Stimmung zu bringen. Nummer für alles ist immer die 06121 92 93 94 95. Und schriftlich über diese WhatsApp-Nummer ist vom Malu aus Köln was reingekommen. Und er schreibt, könntet ihr bitte das Lied The Middle von Jimmy Eat World spielen? Das wäre so toll. Wünsche euch einen schönen Abend. Und da hast du Glück, das machen wir für dich. Schöner Postpunk.
1: Der

0: Für mich das beste Duett der 80er. Easy Lover, Philip Bailey zusammen mit Phil Collins. Und im Bundesliga-Abendspiel zwischen Schalke 04 daheim gegen die Münchner Bayern, da ist tormäßig gar nichts passiert. Das Spiel ist abgepfiffen vor ein paar Minuten. Da hat man sich auf Schalke 0-0 getrennt. Also auch die Bayern haben nichts geschenkt bekommen. Die Musikluft Party mit der Verkehrslage. Die A8 Karlsruhe Richtung Stuttgart ist zwischen Pforzheim Süd und Heimsheim wegen Fahrbahnerneuerung bis Montag früh um 5 gesperrt. Umleitung über die U9. Die A48 Koblenz Richtung Dreieck Vulkaneifel zwischen Koblenz Nord und Kreuz Koblenz 4 Kilometer Stau. Und die A48 Exporn Richtung Frankfurt ist zwischen Westkreuz Frankfurt und der B44 wegen der Bike Night gesperrt. Das war's. Kommt alle gut und sicher an.
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0: Mit Dave Jörg und unsere Radiofete geht bis Mitternacht weiter. Ich bin dabei und haue einen Party nach dem anderen raus. Schön, dass ihr mitfeiert. Jetzt mit der Whitney und I Wanna Dance With Somebody.
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0: Great Gosh Almighty vom Little Richard hier im ARD Musikclub Party. Wir reden drüber, wie ihr feiert oder was ihr heute Abend macht in unserer großen ARD Radiofamilie. Und bei uns hat sich auch der Wolfgang gemeldet aus Maxdorf. Schönen Abend, Wolfgang.
1: Dankeschön, ich mache Feierabend. Ich habe heute bei Hitze meinen Gatten auf Vordermann gebracht.
0: Das ist auch immer viel Arbeit und jetzt geht's so langsam ans Ende der Saison im Garten.
1: Ja, ich bin froh. Nächste Woche haben wir hier Abholung vorm Haus vom Grünschnitt und deswegen musste man nochmal hinklotzen.
0: Ich verstehe. Und du möchtest dich belohnen mit einem Musikwunsch. Was darf sein?
1: So ist es. Ich hätte gerne Vanessa Amorosi mit dem Everybody.
0: Alles klar, ich danke dir, mein Lieber.
1: Dankeschön.
0: Bis dann, tschüss. Hier im ARD Musikclub Party, Absolutely Everybody, dir Vanessa Amorosi.

0: Großartiges Ding von Culture Club Karma Chameleon. Hier ist der ARD Musikclub Party am Samstagabend. Und wir ziehen natürlich immer wieder eure Musikwünsche für die Party hier aus dem digitalen virtuellen Stapel. Und eben hat die Ingrid Hansen, hier meine Kollegin in der Redaktion hinter der Scheibe, von der Heiderose Lavan aus Mannheim was rausgezogen. Und sie schreibt uns über die 06131 92 93 94 95 über WhatsApp. Hey Dave, wie wäre es mal heute Abend wieder mit Italo-Disco aus den 80ern und zwar Tarzan Boy von Baltimora. Ich treibe mich auf der Couch rum und hoffe auf geile Mucke. Schreibt die Heiderose und schickt liebe Grüße. Und weißt du was, heute klappt's damit. Toller Song, Tarzan Boy aus Italien.
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Achtung, das ist super wichtig. Vorsicht bitte auf der B51 Bitburg Richtung Trier in Höhe Helenenberg sind Kinder auf der Fahrbahn. Ich wiederhole, Kinder auf der Fahrbahn. Vorsicht auf der B51 Bitburg Richtung Trier in Höhe Helenenberg.

0: Ich schreie es hinaus. Hier ist der AD Musik Club Party am Samstag. Der geht gleich nach den Nachrichten weiter. Und in der kommenden halben Stunde sprechen wir mit Ryan Paris und Dolce Vita.
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2: Um 21 Uhr mit Katharina Scheer. In den vergangenen Tagen sind immer mehr Versuche bekannt geworden, das Stromnetz in Deutschland zu sabotieren. Die Orte sind verteilt über das Land. Der jüngste Fall spielt in Sachsen. Aus der Nachrichtenredaktion Simon Dörr.
3: Im Osten des Bundeslandes hat die Polizei 12 Sprengvorrichtungen gefunden, in der Nähe von Hochspannungstrassen. Den Angaben zufolge sollten die selbst hergestellten Sprengstoffvorrichtungen Kurzschlüsse an Hochspannungsleitungen auslösen. Spezialisten des LKA Sachsen haben die Sprengsätze entschärft. Ähnliche Entdeckungen hatten die Behörden vorher schon in Brandenburg und NRW gemacht. Ob sie zusammenhängen, wird noch untersucht. Es gibt aber eine Gemeinsamkeit. Die betroffenen Orte befinden sich in der Nähe von Gebieten, in denen noch Braunkohle abgebaut wird. Aktuell wird nach einem Verdächtigen gefahndet. Der Mann hat in Bekennerschreiben die Anschläge mit seiner Kritik an der Energieerzeugung mit fossilen Brennstoffen begründet.
2: 3 Monate nach dem Start der neuen Kaufprämie für E-Autos hat das Bundesamt für Wirtschaft und Ausfuhrkontrolle mehr als 50.000 Anträge für die staatliche Förderung bewilligt. Die Behörde teilte mit, man habe bisher 230 Millionen Euro ausgezahlt. Bundesumweltminister Schneider plant, etwa 800.000 E-Autos fördern zu können. In Moskau haben am Abend Gespräche zum Ukraine-Krieg zwischen Kreml-Chef Putin und den US-Unterhändlern Witkow und Kushner begonnen. Putin empfing die beiden Gesandten im Kreml. Er sagte, dass es nicht um einfache Gespräche gehe. Witkow und Kushner wollen Kreml-Angaben zufolge neue Vorschläge unterbreiten. Anschließend wollen sie zum ukrainischen Präsidenten Zelensky weiterreisen. Putin und Zelensky wollen Moskau und Kiew bis Montag nicht angreifen. Der deutsche Fußballmeister Bayern München hat am Abend kein Tor beim Aufsteiger Schalke geschossen. Am Ende steht es 0:0. SWR-Sportreporter Holger Dahl.
4: Schalke mehr oder weniger ohne Torchance, aber mit ganz großem Kampf. Und die Bayern nutzten dann ihre wenigen hochkarätigen Torchancen am Ende nicht. Und Schalke hatte mit Loris Karius auch einen überragenden Torhüter im Kasten. 67 Mal in Folge waren die Bayern Bundesliga-Tabellenführer. Und nach diesem 0:0 auf Schalke geben sie die Tabellenspitze ab. Das wird viele überraschen und Schalke bejubelt ein 0:0.
2: Davor unterlag Hoffenheim Dortmund mit 2:3. Bremen besiegte Leipzig 3:1. Leverkusen gewann 4:0 gegen Union Berlin. Die Partie Mönchengladbach-Elversberg endete 3:4. Das Wetter. In der Nacht meist klar, vereinzelt Nebel. Tiefstwerte zwischen 11 und 6 Grad. Morgen viel Sonne, im Norden von Rheinland-Pfalz Wolken. 21 Grad bis 29 Grad. 21:03 Uhr.
0: Ja, die Musikclub Party und hier ist die Verkehrslage. Die A8 Karlsruhe Richtung Stuttgart ist zwischen Pforzheim Süd und Heimsheim wegen Fahrbahnerneuerung bis Montag früh um 5 gesperrt. Es gibt eine Umleitung, die U9. Und noch die A648 Eschborn Richtung Frankfurt ist zwischen Westkreuz Frankfurt und der B44 wegen der Fahrraddemo gesperrt. Eine gute Fahrt, kommt gut und sicher heim.
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0: Mit Dave Jörg. Ich freue mich sehr. Und Sommergefühle aus den 80ern sofort. Jetzt mit Ryan Paris und Dolce Vita. Die beste Radioparty heute Abend ist genau hier. Finde ich toll, dass wir zusammen feiern.
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0: If Only I Could vom Sydney Youngblood hier im ARD Musikclub Party. Wir machen weiter bis um 12 und keine Party bei uns mit den Sachen, die ihr hören wollt, die euch die Laune noch besser machen. Und manchmal muss man mal der Laune ein bisschen nachhelfen. So ist das auch bei der Eva aus Tübingen, die sich gemeldet hat. Und bei der lief es nicht so gut. Ne? Eva, magst du drüber reden? Magst du nicht drüber reden? Okay. Also, du hast heute einen gebrauchten Tag angedreht bekommen.
1: Ja, genau. Sehr gut, toll.
0: Ja. Und du bist in Tübingen und möchtest die Laune ein bisschen...
1: Ja, ein bisschen hochheben.
0: Bisschen pushen, genau.
1: Und ich tanze total gern und das ist wirklich was, einem sofort wieder Strom gibt.
0: Was du dir gewünscht hast.
1: Huey Lewis, Hip to be Square.
0: Huey Lewis, Hip to be Square.
1: Ja.
0: Sensationelle 80er, macht sofort gute Laune. Weißt du was, das machen wir für dich, liebe Eva.
1: Ah, super.
0: Ich danke dir.
1: Toll, Dave. Vielen Dank, geil.
0: Danke,
1: alles Gute.
0: Tschüss, ciao.
1: Ciao.
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0: Lars Ketchup mit dem Ketchup-Song und ich kann diesen bescheuerten Tanz immer noch nicht. Und ich habe es wirklich oft versucht. Aber ist nicht so schlimm. Rein in eure Musikwünsche für euren Partyabend hier im ARD Musikclub Party. Was braucht ihr, damit die Kuh fliegt, das Popcorn poppt und die Stimmung noch besser wird? Und ein Musikwunsch, den wir aus dem riesen digitalen Stapel rausgezogen haben, wieder kommt vom Klaus und das ist als Sprachnachricht gekommen.
1: Servus, da ist der Klaus aus Rechterstall. Wir hocken gerade beim Bondi im Bauhof. Und er hat sich halt fürchterlich gefreut, dass halt fast 20 Leute da sind. Da würde ich doch fast sagen, dass der doch passe, We Are Family.
0: We Are Family, einer der großen Funky-Disco-Party-Knaller. Machen wir.
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0: Und wir sind eine große ARD-Radio-Family. Family.

0: I was made for loving you und ich bin dafür gemacht, euch einen schönen Partyabend zu machen. Hier ist der AD Musik Club Party und wir gucken auf die Straßen. Die A5 Frankfurt Richtung Kassel zwischen Westkreuz Frankfurt und Nordwestkreuz. Unfall, 3 Kilometer stockender Verkehr. Die A8 Karlsruhe Richtung Stuttgart ist zwischen Pforzheim Süd und Heimsheim wegen Fahrbahnerneuerung bis Montag früh um 5 gesperrt. Umleitung bitte die U9 nehmen. Die A648 Eschborn Richtung Frankfurt ist zwischen Westkreuz Frankfurt und der B44 wegen einer Fahrraddemo gesperrt. Das war's. Kommt gut und sicher an.
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0: Mit Dave Jörg, das bin ich und ich bin für euch da in unserer großen Radiofamilie. Heute Abend vom Südwesten bis zum Norden und die Simple Minds. Die kommen jetzt mit Don't You Forget About Me. Euch einen tollen Samstagabend.
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0: Come on, Ali, die Dexys Midnight Runners. Was für ein Partybrett. Und nach all den Jahren immer noch frisch. Ihr habt sehr, sehr viele schöne Ideen, was man noch oben draufsetzen könnte mit Party-Songs hier im ARD Musikclub Party. Und der Markus hat sich telefonisch gemeldet. Hey du!
1: Grüß dich! Bring doch mal den Peter Schilling mit Different Story.
0: Different Story von Peter Schilling. Wie kommst du denn da drauf? Alle wollen immer Major Tom hören. Aber Different Story.
1: Ich finde ihn auch cool, aber Different Story hat er auch damals letztes Jahr gespielt. An der 18-Jahre-Party in Frankfurt. Und ja, das war fast genialer als Major Tom.
0: Das ist ein wirklich toller Song. Und weißt du, wer den produziert hat? Michael Cretu, ne? Der Ex-Mann von der Sandra. Und
1: den finde ich auch geil, mit seinem Enigma. Das ist so cool, der Sound. Hey, unglaublich. Ich feiere die Songs.
0: Ich auch. Also das ist eine tolle Produktion. Peter Schilling, toller Sänger. Und A Different Story, produziert von Michael Cretu. Weißt du was, das machen wir. Ich danke dir für den Vorschlag. Danke dir. Was hast du heute noch vor?
1: Wir fahren nach Hause, wir waren im Frankenländle, in der Heimat von meiner Frau, Nürnberg-Schwabach, die Ecke, rot. Und jetzt geht's auf die A6, sind wir unterwegs, gleich A5 Richtung Basel, also Richtung Heimat, Enzachwilen, Landkreis Lörrach. Brauchen wir ein bisschen Musik von dir.
0: Gute Heimfahrt, danke euch.
1: Danke, Dave, gute Sendung, auf bald.
0: Tschüss.
1: Mach's gut, ciao.
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Fettes Brot und die Emanuela hier im ARD Musikclub Party am Samstagabend. Natürlich geht's noch weiter mit Wünschen. Wir hauen so viel raus wie geht bis Mitternacht. Und hier kommt einer, der auch über 06131 92 93 94 95 reingekommen ist, über WhatsApp-Nachricht. Michael Instenberg aus Bremen hat geschrieben: Guten Abend, liebes ARD Musikclub-Team. Wir wünschen uns einfach mal so den Song von ELO Twilight. Haben heute total unerwartet gegen Leipzig 3:1 gewonnen. Ja, ich habe es mitgekriegt. Glückwunsch, liebe Bremer. Das ist wirklich eine schöne Überraschung für euch. Und wir freuen uns einfach wie kleine Mäuse, schreibt der Michael. Wie freuen sich kleine Mäuse? Weiß ich gar nicht. Aber sehr ausgelassen höre ich daraus. Für euch und für alle, die sich über den Bremen-Sieg gefreut haben. Twilight, Electric Light Orchestra hier im ARD Musikclub Party. Yay!

0: ARD Musikclub Party geht natürlich nach 10 weiter und in der kommenden halben Stunde zum Beispiel mit Allein Allein von Polarkreis 18 als Maxi.
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2: Um 22 Uhr mit Katharina Scheer. Nach dem Parteiaustritt von 13 thüringischen BSW-Landtagsabgeordneten in der vergangenen Woche bereitet die ehemalige Landeschefin Wolf die Gründung einer neuen Partei vor. Sie sagte, dazu wolle sie sich morgen in Weimar mit aktiven und ehemaligen BSW-Mitgliedern treffen. Aus Erfurt Wolfgang Henschel.
3: Für das Treffen in Weimar lagen laut Infrastrukturminister Schütz bis Samstagmittag bereits über 180 Anmeldungen vor. Darunter seien auch BSW-Mitglieder aus anderen Bundesländern. Wolf rechnet damit, dass es bei dem Treffen auch Kritik an den Parteiaustritten gibt. Ziel sei, dass die geplante neue Partei im Oktober funktionsfähig sei. Aus der neuen Partei soll dann auch eine neue Landtagsfraktion hervorgehen. In ihr werden sich voraussichtlich 10 der ehemaligen BSW-Abgeordneten zusammenschließen. Sie wollen die von CDU-Ministerpräsident Mario Vogt geführte Landesregierung weiter unterstützen.
2: Nach versuchten Anschlägen auf mehrere Umspannwerke in Nordrhein-Westfalen, Brandenburg und Sachsen fahndet die Polizei jetzt auch mit Fotos europaweit nach dem Absender der Bekennerschreiben. Der 48-Jährige aus Gevelsberg in NRW hatte die Sabotage mit seiner Kritik an der Stromgewinnung aus Kohle begründet. In allen 3 Bundesländern gibt es das noch. Bei den US-Streitkräften überprüft das Verteidigungsministerium jetzt hochrangige Militärs mit einem Lügendetektor. Wie die New York Times und CBS News berichten, will das Pentagon herausfinden, wer Medien über niedrige Munitionsbestände informiert hat. Im Juli hatten US-Medien berichtet, Washington müsse nach dem monatelangen Krieg gegen den Iran seine Munition rationieren. Die US-Regierung hat dem widersprochen. Der deutsche Fußballmeister Bayern München hat beim Aufsteiger Schalke kein Tor geschossen. Die Münchner kamen in Gelsenkirchen nicht über ein 0:0 hinaus. Robin Gosens, linker Verteidiger bei Schalke.
4: Wenn man hier auf die Art und Weise einen Punkt holt gegen Bayern, womit im Vorfeld sicherlich nicht so viele gerechnet haben, dann ist das umso herrlicher, wenn man am Ende des Tages belohnt wird. Ich glaube, dass wir defensiv eine herausragende Leistung gebracht haben. Ich glaube, dass jeder heute ans Limit gekommen ist, wenn nicht sogar teilweise drüber gegangen ist. Und nur so kannst du es Bayern schwer machen.
2: Davor unterlag Hoffenheim Dortmund mit 2:3, Bremen besiegte Leipzig 3:1, Leverkusen gewann 4:0 gegen Union Berlin, Paderborn unterlag Freiburg 0:1, die Partie Mönchengladbach-Elversberg endete 3:4. Das Wetter in Deutschland. Lockere Wolken oder klar, an der Ostsee einzelne Schauer, Tiefstwerte 14 bis 6 Grad. Morgen im Nordosten viele Wolken, sonst nur locker bewölkt und viel Sonne, 29 Grad in Lörrach, 20 Grad auf Sylt. Die Zeit ist es 22.03 Uhr.
0: Der ARD Musikclub Party mit der Verkehrsübersicht. Vorsicht bitte auf der A1 Bremen Richtung Osnabrück. Zwischen Groß-Ippener und Wildeshausen Nord, da liegen Reifen. Die A5 Frankfurt Richtung Kassel zwischen Nordwestkreuz Frankfurt und zwischen Westkreuz Frankfurt und Nordwestkreuz. Ein Unfall, 2 Kilometer Stau. Die A8 Karlsruhe Richtung Stuttgart ist zwischen Pforzheim Süd und Heimsheim wegen Fahrbahnerneuerung bis Montag um 5 Uhr früh gesperrt. Bitte über die U9 ausweichen. Und Twistringen im Waldgebiet Demse, Bereich Altenmarhorst, Köbbinghausen. Da läuft bis morgen 12 Uhr eine Waldbrandersatzübung. Es gibt während des gesamten Übungszeitraums ein Betretungsverbot und es dürfen da auch keine Drohnen drüber fliegen. Besten da meiden, wenn man da nicht unbedingt hin muss. Allen eine gute Fahrt und vor allem kommt gut heim.
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0: mit Dave Jörg. Hallo nochmal zusammen. Das Beste, was euch im Radio heute passieren kann, wir alle feiern mit
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0: Ja, mir blutet ein bisschen das Herz und vielen anderen auch, der Freddie. Freddie Mercury und Queen mit Don't Stop Me Now. Das ist da nicht zufällig gelaufen, denn es haben sich heute sehr, sehr viele zum Freddies 80. 80 wäre er heute geworden, einen Song aus dem Queen Freddie Mercury Universum gewünscht. Und stellvertretend für alle, der Volker hat sich das zum Beispiel gewünscht aus Villeneuve in Frankreich. Die Monika Schuck wollte auch was hören und die Beate Frech. Deshalb für alle, die Freddy vermissen, das war euer Song.
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0: Wir spielen jetzt eine handverlesene Maxi und die kommt aus den späten Nullerjahren. Da landet eine deutsche Indie-Band aus Dresden einen Knaller-Party-Hit. Polarkreis 18 mit Allein, Allein. Und mit dem Song ist was Tolles passiert, obwohl der musikalisch so ein bisschen melancholisch ist. Und vom Text trifft der so ein gemeinsames Lebensgefühl. Die Leute singen den auf Partys und bei Events zusammen, sind auch so große Chöre drin. Und plötzlich ist aus dem Allein, Allein ein großer Gemeinschaftssong geworden, der sich gar nicht mehr so einsam anfühlt. Musik bringt zusammen und diesen Knaller gibt es jetzt als großartige Maxi-Version. Allein, Allein von Polarkreis 18.
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Und ein paar Warnmeldungen vor sich bitte auf der A29 Oldenburg Richtung Wilhelmshaven, zwischen Wilhelmshavener Kreuz und Fedderwarden. Da liegen Gegenstände. Vorsicht bitte.

0: I've seen that face before, der Libertango von der Grease Jones. Hier im AD Musikclub Party. Was kann ich noch Gutes tun für euren perfekten Samstagabend hier im ARD Musikclub Party? Die Franzi hatte uns ins Studio geschrieben und da habe ich mal zurückgerufen. Hey!
1: Hallo, guten Abend!
0: Und du hast uns ins Studio geschrieben über die 06131 92 93 94 95, dass du heute einen sehr schönen Nachmittag hattest mit Freunden. Eine Alpaka-Wanderung habt ihr gemacht?
1: Ja, genau.
0: Das war aber nicht alles. Ihr habt es euch auch gut gehen lassen.
1: Genau, also wir waren zuerst mit Paco, Fernandes und Blackie, den drei Alpakas, unterwegs. Und dann hatten wir natürlich Hunger und dann ging es in die Besenwirtschaft zu Rotwein und Brettbrot. Also war ein ganz toller Nachmittag mit Freunden.
0: Gut gestärkt, rundrum schön. Und jetzt so, wie lässt du den Abend ausklingen?
1: Ja, ich werde natürlich noch ein bisschen Radio hören und habe meine Freunde schon vorgewarnt, dass jetzt gleich noch ein paar Songs kommen, auf die man noch ein bisschen Party machen kann.
0: Und bei einem bist du beteiligt. Du hast nämlich auch einen Wunsch reingeschickt, den wir dir sehr gerne erfüllen, haben wir sozusagen jetzt gezogen. Super. Was magst du denn gerne hören?
1: Und zwar würde ich gerne Volare von den Gypsy Kings hören.
0: Mit mindestens 12 Gitarren eingespielt.
1: Auf jeden Fall, genau. Das macht auf jeden Fall gute Stimmung.
0: Dann grüße ich ganz lieb nach Bad Friedrichshall, liebe Franzi. Deine Freunde seien an dieser Stelle auch gegrüßt und danke dir, dass du dich gemeldet hast. Viel Spaß.
1: Ganz herzlichen Dank. Viel Spaß euch auch noch.
0: Tschüss. Tschüss.
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0: Eine Warnmeldung, Vorsicht bitte auf der B9 Mainz Richtung Ludwigshafen zwischen Worms Süd und Worms Rheinufer. Unbeleuchtetes Fahrzeug.
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0: Die Spice Girls. Na, so. Ist da die Musikloparty mit der Verkehrslage und manchmal hängt der Computer auch ein bisschen, aber Gott sei Dank nicht so lange. Vorsicht bitte auf der A29 Oldenburg Richtung Wilhelmshaven zwischen Wilhelmshavener Kreuz und Fedderwarden, da liegen Gegenstände. Und Vorsicht bitte auf der B9 Mainz Richtung Ludwigshafen zwischen Worms Süd und Worms Rheinufer, unbeleuchtetes Fahrzeug. Die A5 Frankfurt Richtung Kassel zwischen Westkreuz Frankfurt und Nordwestkreuz, Unfall, 2 Kilometer Stau. Die A8 Karlsruhe Richtung Stuttgart ist zwischen Pforzheim Süd und Heimsheim wegen Fahrbahnerneuerung bis Montag früh um 5 gesperrt. Bitte über die U9 Umleitung. Und Zwistringen im Waldgebiet Demse-Bereich Altenmarhorst Köbbinghausen läuft bis morgen Mittag gegen 12 eine Waldbrandeinsatzübung. Es gibt während des gesamten Übungszeitraums ein Betretungsverbot und da dürfen dann auch keine Drohnen fliegen in dem Raum. Also, damit ihr Bescheid wisst, allen eine gute Fahrt und kommt vor allem gut heim.
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0: Mit Dave Jörg und was für eine Party das ist. Also ich habe Spaß, was ihr da euch Sachen ausdenkt. Heute Abend wieder unglaublich. Und noch 1,5 Stunden feinste Musik zum Tanzen, zum Abhängen, zum Mitsingen. Und wir greifen eben gerade noch mal in den digitalen Stapel mit einem Wunsch von euch. Vom Wolfgang, der hat reingeschrieben ins Studio. Ich hätte gerne was Deutsches, was zur Partystimmung passt. Und zwar von der Marianne Rosenberg. Er gehört zu mir, schreibt der Wolfgang aus Ennepetal in Nordrhein-Westfalen, Stadt der Kluterhöhle. Oh, wusste ich noch gar nicht, aber jetzt schon. Dank dir für den Wunsch und das macht bestimmt ganz, ganz vielen Leuten Spaß jetzt.
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Die Marianne, ich hab's gewusst, dass euch das Freude macht. Coole Erinnerungen, schreibt die Marina. Den Song haben mein Bruder und ich den ganzen Tag zu Hause getrellert, weil er morgens im Schulbus lief. Hier sind Red Hot Chili Peppers, Other Side, die Musikclub-Party.

0: Und eine Warnmeldung, Vorsicht bitte auf der A96 München Richtung Lindau zwischen Leutkirch Süd und Kisleck. Da ist eine ungesicherte Unfallstelle. AD Musikclub Party. Also es ist unfassbar viel los. Und es macht eine große Freude, hier die Fete mit euch bis 12 Uhr weiter zu feiern. Und wir greifen natürlich immer wieder in eure Musikwünsche rein. Und auch ein telefonischer Wunsch sozusagen ist reingekommen, weil ich zurückgerufen habe, die Christiane. Hey, guten Abend.
1: Hallo.
0: Du brauchst auch ein bisschen Aufmunterung, was die Musik betrifft, denn du hast so ein bisschen fiesen Eingriff hinter dir, ne?
1: Ja, der war ganz arg böse. Ich habe ein Implantat und das hat sich entzündet. Und da musste dann gereinigt werden. Also es war nicht schön.
0: Das heißt, kann nur besser werden, auch ein bisschen Schmerzen jetzt wahrscheinlich. Und was können wir dir denn tun, dass es dir ein bisschen besser geht?
1: Ja, ich habe mir ja ein Stück gewünscht, was ich schon immer gerne gehabt habe. Ja, ich höre die ganze Zeit auf dem Balkon Radio. Also es wäre toll, von Mother's Finest, Baby Love.
0: Baby Love von Mother's Finest, späte 70er, großartiger ja. Funk-Rock.
1: Ja.
0: Toller Song, ja. Das machen wir für dich, liebe Christiane. Ich hoffe, dass der Zahn bzw. das Implantat besser wird. Ich kann es dir nachfühlen. Ich habe viele solcher Dinge hinter mir.
1: Ja.
0: Ja.
1: Das macht keinen Spaß.
0: Das macht keinen Spaß, nein.
1: Nein.
0: Alles Liebe, gute Besserung.
1: Dankeschön.
0: Und Mother's Finest für dich. Danke dir.
1: Tschüss.
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Terrell Hall und John Oates, Maneater hier im ARD Musikclub Party. Und jetzt wieder schnell ein Wunsch für den Robert, der hat uns geschrieben, es war ein sehr schöner Tag heute, deshalb möchte er das weiterlaufen lassen vom Gefühl her. Can't Stop the Feeling, Justin Timberlake.

0: Justin Timberlake can stop the feeling. Und ein paar Warnmeldungen. Vorsicht bitte auf der B27 Tübingen Richtung Stuttgart zwischen Waldorf-Hesslach und Eichtalbrücke liegt ein Fuchs. Und Vorsicht bitte auf der A67 Darmstadt Richtung Mannheim zwischen Gernsheim und Lorsch läuft eine Person auf der Fahrbahn.
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1: Und Vorsicht auf der A7 Ulm Richtung Würzburg zwischen Alm, Westhausen und Ellwangen. Unfallstelle, die den Verkehr behindert.

0: Everyone's a Winner von Hot Chocolate im 86er Bandlieben Remix. Der AD Musikclub Party noch eine Stunde und gleich in der kommenden halben einen Knaller vom Herbert. Herbert Grönemeyer und Mambo.
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2: Um 23 Uhr mit Katharina Scheer. In Moskau sind die Gespräche zum Ukraine-Krieg zwischen Kreml-Chef Putin und den US-Unterhändlern Witkow und Kushner nach etwa 3 Stunden zu Ende gegangen. Die beiden Gesandten verließen in der Nacht den Kreml, wie Staatsmedien berichteten. Über Ergebnisse ist noch nichts bekannt. Der Kreml hatte angekündigt, im Anschluss an das Treffen die Öffentlichkeit zu informieren. Jetzt reisen die US-Gesandten zum ukrainischen Präsidenten Zelensky nach Kiew weiter, der sie dort morgen empfängt. Putin hatte eine 3-tägige Waffenruhe für die Ukraine Hauptstadt angeordnet, damit Witkow und Kushner erstmals überhaupt auch Kiew besuchen können. Nach dem Parteiaustritt von 13 der 15 thüringischen BSW-Landtagsabgeordneten bereitet die ehemalige Landesführung den Start einer neuen Partei vor. Ex-Landeschefin und Finanzministerin Wolf sagte, sie werde morgen mit aktiven und ehemaligen Parteimitgliedern sprechen. Unter ihnen sollen auch BSW-Mitglieder aus anderen Bundesländern sein. Dem Dauerstreit der Thüringer Abgeordneten war ein langer Streit mit dem Bundesvorstand und Parteigründerin Wagenknecht vorausgegangen. In den vergangenen Tagen sind immer mehr Versuche bekannt geworden, das Stromnetz in Deutschland zu sabotieren. Die Orte sind verteilt über das Land. Der jüngste Fall spielt in Sachsen. Aus der Nachrichtenredaktion Simon Dörr.
3: Im Osten des Bundeslandes hat die Polizei 12 Sprengvorrichtungen gefunden, in der Nähe von Hochspannungstrassen. Den Angaben zufolge sollten die selbst hergestellten Sprengstoffvorrichtungen Kurzschlüsse an Hochspannungsleitungen auslösen. Spezialisten des LKA Sachsen haben die Sprengsätze entschärft. Ähnliche Entdeckungen hatten die Behörden vorher schon in Brandenburg und NRW gemacht. Ob sie zusammenhängen, wird noch untersucht. Es gibt aber eine Gemeinsamkeit. Die betroffenen Orte befinden sich in der Nähe von Gebieten, in denen noch Braunkohle abgebaut wird. Aktuell wird nach einem Verdächtigen gefahndet. Der Mann hat in Bekennerschreiben die Anschläge mit seiner Kritik an der Energieerzeugung mit fossilen Brennstoffen begründet.
2: Der deutsche Fußballmeister Bayern München hat beim Aufsteiger Schalke die ersten Punkte in dieser Saison liegen lassen. Die Münchner kamen in Gelsenkirchen nicht über ein 0:0 hinaus. Davor unterlag Hoffenheim Dortmund mit 2:3. Bremen besiegte Leipzig 3:1. Leverkusen gewann 4:0 gegen Union Berlin. Paderborn unterlag Freiburg 0:1. Die Partie Mönchengladbach-Elversberg endete 3:4. In der zweiten Liga unterlag Dresden-Bochum 1:2. Das Wetter in Deutschland. Lockere Wolken oder klar. An der Ostsee einzelne Schauer. Tiefstwerte 14 bis 6 Grad. Morgen 29 Grad in Lörrach, 20 Grad auf Sylt. Die Zeit, es ist 23.03 Uhr.
0: Ja, der Musikclub Party mit der Verkehrslage. Vorsicht bitte auf der A7. Ulm Richtung Würzburg zwischen Ahlen-Westhausen und Ellwangen behindert eine Unfallstelle den Verkehr. Vorsicht bitte auf der B27 Tübingen Richtung Stuttgart zwischen Waldorf-Hesslach und Eichtalbrücke, da liegt ein Fuchs. Und die A8 Karlsruhe Richtung Stuttgart ist zwischen Pforzheim-Süd und Heimsheim wegen Fahrbahnerneuerung bis Montag früh um 5 gesperrt. Bitte der U9 Umleitung folgen. Und in Twistringen im Waldgebiet Demse-Bereich Altenmauerhorst-Köbinghausen läuft bis morgen Mittag um 12 ungefähr eine Einsatzübung. Es gibt während des gesamten Übungszeitraums ein Betretungsverbot und dürfen auch keine Drohnen drüber fliegen. Das war's. Kommt alle gut und sicher an.
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0: Mit Dave Jörg. Hallo zusammen nochmal. So schön, dass ihr noch dabei seid oder gerade frisch dazugekommen auf dem Nachhauseweg oder so. Wir hauen an Wünschen für euch noch raus, was geht bis um Mitternacht. Und jetzt ein, der schriftlich reingekommen ist ins Studio vom Dirk Leutfeld aus Friedrich. Und er hat geschrieben, sitze mit meiner lieben Frau auf dem Balkon, schauen ins Tal bei einem Viertel Wein und genießen den Abend eure Musik. Mambo von Herbert Grönemeyer wäre jetzt die Krönung. Na Dirk, dann lass uns mal krönen.
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0: Die Stray Cats rock this town. Hier im Adio Musik Club Party am Samstagabend. Standhaft heute gegen miese Laune und bis Mitternacht geht's noch weiter. Wir haben schnell wieder einen Wunsch gezogen, der telefonisch reingekommen war vorhin vom Moritz. Hey Moritz!
1: Hi, guten Abend!
0: Oh, und der Moritz ist nicht alleine. Was ist bei euch los?
1: Nein, wir sitzen gerade in unserer kleinen Kneipe in Gönningen in der Skybar und spielen eine Runde Dart und Karten und haben euer Programm die ganze Zeit laufend in ARD Musikclub und wünschen uns von euch DJ Bobo Freedom, ein richtig cooles Lied, was einfach Stimmung macht.
0: Ja, Freedom von DJ Bobo. Und bei euch geht's feuchtfröhlich zu. Kann ich das verantworten, dass es bei euch noch ein bisschen turbulenter zugeht?
1: Ja, auf jeden Fall. Also wir probieren.
0: Okay.
2: Du kannst auch vorbeikommen.
0: Ah, das wird schwierig. Ich muss noch bis Mitternacht moderieren. Ich danke euch für den Wunsch. Wünsche euch viel Spaß. Viele Grüße nach Gönningen.
1: Alles klar. Dankeschön. Grüße ins Studio. Tschüss.
0: Tschüss.
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0: Part of me, part of you von Eaglesmann Glenn Frey. ARD Musikclub Party und wir haben gerade hier so ein paar Warnmeldungen. Vorsicht bitte auf der A8 Kreuz Stuttgart in der Überleitung zur A831 Richtung Stuttgart. Da liegen Gegenstände und Vorsicht bitte auf der B295 Richtung Stuttgart in der Höhe Abzweig nach Renningen. Da liegt ein Tier und Vorsicht bitte im Kreis Ravensburg auf der Kreisstraße zwischen Hannover und Amzell. Da laufen in beiden Richtungen mehrere Rinder, damit da auch nichts passiert. Der ARD Musikclub Party geht weiter noch bis Mitternacht und wir gucken, was wir da noch für Wünsche unterkriegen. Denn ihr habt mal wieder irre viele geschickt, euch auf allen Kanälen gemeldet und wie immer bitte habt Nachsicht. Alles ist völlig unmöglich unterzukriegen, aber wir tun unser Möglichstes. Und schieben schnell noch einen hinterher und der ist gekommen vom Alex und der Alice. Die sind in der Bretagne unterwegs, in Frankreich mit dem Wohnmobil, haben da schön gewandert und Alex fährt, schreibt die Alice. Ja, da kannst du dir einen schlanken Fuß machen und schön Musik hören weiterhin. Ja, jetzt werdet ihr wahrscheinlich nicht fahren, sondern euch ausruhen. Und sie wünschen sich von Lene Gresswert Voilà l'été. Für euch
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0: Gossip und Heavy Cross.
1: AD Musikclub Party mit der Verkehrslage. Vorsicht bitte auf der B295 Richtung Stuttgart in Höhe Abzweig nach Renningen. Da liegt ein Tier. Vorsicht bitte im Kreis Ravensburg auf der Kreisstraße zwischen Hannover und Amzell. Laufen in beiden Richtungen mehrere Rinder. Die A8 Karlsruhe Richtung Stuttgart zwischen Pforzheim Süd und Heimsheim wegen Fahrbahnerneuerung bis Montag um 5 Uhr früh gesperrt. Da bitte der U9 Umleitung folgen. Und in Zwistringen im Waldgebiet Demse, Bereich Alpenmauerhaus, Köbinghausen, läuft bis morgen 12 Uhr eine Einsatzübung für einen Waldbrand. Es gibt da während des Übungszeitraumes ein Verbot, das Gebiet zu betreten, und außerdem dürfen da keine Drohnen fliegen. Das war's. Kommt alle gut und sicher an.
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1: Noch eine halbe Stunde mit mir, mit Dave Jörg, und jetzt die coolen Mädels von Salt and Pepper, die wollen mal über das Eingemachte sprechen. Let's talk about sex.
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0: Young Turks von Rod Stewart. Und wir haben schon ordentlich gefeiert hier am Samstagabend im ARD Musikclub Party. Aber wir können immer noch einen draufsetzen. Ein bisschen Zeit haben wir noch. Und ein Wunsch ist telefonisch reingekommen über die 06131 92 93 94 95 von Michael aus Bietigheim-Bissingen in Baden-Württemberg. Und Michael, du hattest auch eine Idee für einen Partysong.
1: Was ich auch schon länger nicht gehört habe, war von Supermax, Love Machine.
0: Love Machine von Supermax. Das habe ich als Kind bei meinem Papa im Auto gehört, als das aktuell war, 77, 78.
1: Ja, also, ja.
0: Ja, du-du-dip, ja, ich bin praktisch mit der Platte aufgewachsen als kleine Stöpke.
1: Und wir haben das in Markgröningen, damals gab es das noch, das Vegas, war das damals für uns absolute geilste Nummer zu abtanzen. Also meistens relativ spät gespielt, aber ja.
0: Ja, das Ding grooved wie Sau von dem Herrn Hauenstein aus Österreich.
1: Ja,
0: ja, großartig. Das ist ein ganz, ganz toller Vorschlag. Vielen lieben Dank dafür.
1: Gerne. Und ich weiter so. Macht echt Spaß.
0: So soll's sein. Ich danke dir, mein Lieber. Ciao.
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0: Da haben wir uns die lange Albumfassung geleistet von Love Machine von Supermax für den Michael aus Bietigheim. Bissing, das hat er sich gewünscht für heute Abend. Und was für ein Weltklasse-Song das ist. Übrigens aufgenommen damals im Europa-Soundstudio in der Nähe von Frankfurt, von also das Studio, das auch Frank Farian für Bonnie M. und so benutzt hat. So, hier im ARD Musikclub Party haben wir noch einen letzten Wunsch für heute. Einer geht noch und die Claudia und der Dirk aus Nordrhein-Westfalen haben sich gemeldet und die wollen sich ihren Tag auch ein bisschen aufhübschen. Hey Dirk, wie geht's?
1: Fertig vom Tag, fix und fertig. Wir haben mit dem Sohn ein Klettergerüst angefangen aufzubauen und die Löcher für die Fundamente gegraben. Und das wäre zu einfach gewesen, wenn es gegraben wären, weil erstmal Split, dann Steine und nachher noch Ton, Erde.
0: Da. Wenn das mal fertig ist, dann freuen die Enkelkinder sich unwahrscheinlich darüber.
1: Ich hoffe doch, sonst reiße ich es wieder ab.
0: Das wollen wir nicht.
1: Nee.
0: Was können wir für den ARD Musikclub Party heute mal in die Waagschale werfen?
1: Saga, nehmen wir Wind Him Up.
0: Wind Him Up von Saga. Ich danke euch.
1: Super.
0: Liebe Grüße.
1: Gerne.
0: Tschüss.
1: Auch. Tschüss.
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Wind him up, Saga. Und da sind wir auch schon leider durch mit dem ARD Musikclub Party. Super schön war es mit euch. Ich bin Dave Jörg und wir hören uns am Montag wieder im ARD Musikclub 80er ab 20 Uhr, wenn ihr wollt.

0: Aus dem ARD Musikclub Party geht's jetzt gleich in die Nacht. Vorher gibt's noch mal ein Rundum-Info, was alles so los ist.
1: 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Um 0 Uhr mit Klaus Regineck. Der Kreml hat sich zufrieden über die Gespräche der US-Unterhändler Witkow und Kushner mit Präsident Putin in Moskau gezeigt. Kreml-Berater Uschakow nannte die dreistündigen Beratungen nützlich und konstruktiv. Es sei eine ganze Reihe von Ideen für eine Friedenslösung in der Ukraine besprochen worden. Und Präsident Putin habe den Gesandten erklärt, Russland werde seine Ziele erreichen, so Uschakow. Die US-Unterhändler sind inzwischen zum ukrainischen Präsidenten Selenskyj nach Kiew weitergereist. Er empfängt sie morgen. Der russische Präsident Putin hatte eine dreitägige Waffenruhe für die ukrainische Hauptstadt angeordnet, damit Witkow und Kushner erstmals überhaupt auch Kiew besuchen können. Das US-Militär hat im Persischen Golf drei iranische Öltanker angegriffen. Die iranischen Revolutionsgarden hätten zuvor Raketen auf US-Schiffe abgefeuert, so das US-Zentralkommando. Der Iran erklärte seinerseits, er habe ebenfalls drei Tanker anderer Länder angegriffen. Diese seien auf nicht genehmigten Routen in der Straße von Hormuz unterwegs gewesen. In Thüringen bereitet die ehemalige Landesführung des BSW eine neue Partei vor. Vorangegangen war der Parteiaustritt von 13 der 15 BSW-Landtagsabgeordneten. Ex-Landeschefin und Finanzministerin Wolf sagte, sie werde morgen mit aktiven und ehemaligen Parteimitgliedern über das Thema sprechen. Auch BSW-Mitglieder aus anderen Bundesländern hätten Interesse an einem Beitritt zu der neuen Partei geäußert. Schalke 04 hat am zweiten Spieltag der Fußball-Bundesliga überrascht. Der Aufsteiger erkämpfte zu Hause gegen Bayern München ein Unentschieden. ARD-Sportreporter Holger Dahl.
2: Durch das 0:0 auf Schalke endet eine lange Serie des deutschen Meisters. 67 Spiele in Folge waren die Bayern Tabellenführer. Schalke verteidigte leidenschaftlich und konnte sich auf einen starken Torwart Loris Karius verlassen. Die wenigen hochkarätigen Bayern-Chancen durch Brown und Kane vereitelte Karius. Bei einem Diaz-Lupfer klärte Kurucay in letzter Sekunde. Aufsteiger Schalke selbst hatte so gut wie keine echte Torchance, bejubelte am Ende aber den hart erkämpften Punkt.
1: Die weiteren Ergebnisse: Hoffenheim unterlag Dortmund mit 2:3, Paderborn unterlag Freiburg 0:1, Bremen besiegte Leipzig 3:1, Leverkusen gewann 4:0 gegen Union Berlin und Mönchengladbach verlor gegen Elversberg mit 3:4. Die deutschen Basketballerinnen haben bei der Heim-WM nach dem Fehlstart gegen Spanien den ersten Sieg gefeiert. Sie gewannen 74:58 gegen Japan. Ob die Deutschen weiterkommen, entscheidet sich am Montag im Spiel gegen Mali. Das Wetter: nachts nur lockere Wolken, morgen wieder sonnig und bis zu 29 Grad. Die Zeit: 0:03.
3: Hallo unterwegs. Die A3 Oberhausen-Arnheim ist zwischen Emmerich-Ost und dem Grenzübergang Elten wegen Bauarbeiten bis Montag 5 Uhr in beiden Richtungen gesperrt. Die 3 Nürnberg-Passau nun ist zwischen dem Kreuz Deggendorf und Hengersberg bis 14 Uhr in beiden Richtungen gesperrt. Und jetzt gibt's einige Sperrungen, die dauern bis Montag 5 Uhr. Geht los mit der A7 Flensburg-Hannover zwischen Hamburg-Stellingen und Heimfeld. A8 Neunkirchen Richtung Karlsruhe zwischen Limbach und Einöd. Dann die A8 Karlsruhe-Stuttgart zwischen Pforzheim-Süd und Heimsheim. Die 24 Hamburg-Schwerin zwischen Schwarzenbeek-Grande und Talkau. Und das war's auch. All diese Autobahnen sind bis Montag früh gesperrt. Dann haben wir die A42 Dortmund Richtung Kamp-Lindfort. Die Autobahn ist zwischen Duisburg-Bickerwerth und Baal nach einem Unfall gesperrt. Und die 43 Wuppertal-Recklinghausen ist auch gesperrt zwischen dem Kreuz Bochum und dem Kreuz Recklinghausen. Diesmal wieder bis Montag 5 Uhr. Und das gilt auch für die 44 Kassel-Dortmund zwischen Diemelstadt und Marsberg. Und die A45 Gießen-Dortmund ist zwischen Haiger-Burbach und Willensdorf bis heute 5 Uhr gesperrt. Und die 46 Hansberg-Düsseldorf ist zwischen Grevenbruch und Kapellen bis Montag 5 Uhr gesperrt. Da wo es geht, eine gute Fahrt.
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3: Von MDR Thüringen mit Klaus Schröder-Grau. Schönen Sonntag.

0: Madonna.
1: Am frühen Sonntagmorgen, den 6. September, und da schauen wir jetzt auf den prominenten Geburtstagskalender. Und da beginnen wir mit Lisa Eckhardt, der bitterbösen Kabarettistin aus Österreich, die mittlerweile in Leipzig lebt. Sie wird heute 34. Noch ein Kabarettist, ebenfalls aus dem Süden, aus Bayern in diesem Fall, Willi Astor. Er feiert heute seinen 65. Und dieser Schauspieler wurde bekannt und berühmt und beliebt durch die Filmreihe Police Academy aus den 80er Jahren. Und der Mann konnte mit seinem Mund quasi jedes Geräusch nachmachen. Michael Winslow, er wird heute 68, und in diesem kleinen Ausschnitt hier ging es um eine fiktive Fahrstunde in der Polizeischule.
2: Sie hätten meinen Herrn Kängurus überfahren, Lady.

0: Okay, du kannst den Wagen jetzt starten.
1: Ja, unbedingt. Michael Winslow wird heute 68. Das gleiche Alter erreicht die Moderatorin und Schriftstellerin Amelie Fried und Roger Waters von Pink Floyd wird heute 83. Ja, und einer fehlt noch. Dem gratulieren wir nach Heinz-Rudolf Kunze und The Family of the Year. Und alle anderen, die heute Geburtstag haben, sagen wir natürlich auch Gratulation.

0: Debüt-Hit aus dem Jahre 85 von Heinz Rudolf Kunze. Ja, und im gleichen Jahr hatte auch Aha ihren ersten großen Erfolg mit Take On Me. Hören wir gleich. Und wir gratulieren heute einem Bandmitglied, nämlich Paul Wagner. Er wird heute 65 Jahre alt. Und in einem Interview haben die Jungs mal gesagt, was sie denn so von den 80er Jahren gehalten haben.
1: In a way it wasn't my favorite decade.
2: Das war irgendwie nicht mein Lieblingsjahrzehnt. Ich fühle mich eher so in den 90ern zu Hause. Das ist mein Hintergrund. Bands, die auch mal Gitarre spielen. Was die 80er ja auszeichnet, das sind die Synthesizer. Als wir von Norwegen nach England kamen, hatten wir keine Instrumente dabei. Wir haben einfach ein Studio gemietet, uns an die Synthesizer gesetzt, die wir vorher noch nie angefasst hatten. Das fasst für mich die 80er am allerbesten zusammen. Man hat sich gesagt, okay, Rock is out, lass uns mal irgendwas anderes machen.
1: Okay, Rock is out, now we're gonna do something else, you know.
3: Paul and I struggled with the fact that we wanted the music to play the overall
2: Paul und ich, wir wollten eigentlich immer die Musik die Hauptrolle spielen lassen in unserer Band. Das war für uns so ein bisschen die Sorge, als wir Morten als Sänger dazu holten. Natürlich wussten wir, dass wir einen guten und eben auch einen gut aussehenden

0: Und damit haben wir es 12:30. Hallo auf die Straßen. Die A1 Bremen Richtung Osnabrück ist zwischen Groß-Ippenau und Wildeshausen Nord gesperrt. Die A3 Oberhausen-Arnheim ist zwischen Emmerich-Ost und dem Grenzübergang Elten bis Montag 5 Uhr gesperrt. Die A3 Nürnberg-Passau ist zwischen dem Kreuz Deggendorf und Hengersberg bis 14 Uhr in beiden Richtungen gesperrt. Die A7 Flensburg-Hannover ist zwischen Hamburg-Stellingen und Heimfeld bis Montag 5 Uhr gesperrt. Und das gilt auch für die 8-9 Kirchen-Karlsruhe zwischen Limbach und Einöd. Gilt auch für die A8 Karlsruhe-Stuttgart zwischen Pforzheim-Süd und Heimsheim. Ebenso für die 24 Hamburg-Schwerin zwischen Schwarzenbeck-Grande und Thalkau. Dann haben wir die A42 im Ruhrgebiet Dortmund nach Kamp-Lintfort ist gesperrt zwischen Duisburg-Bekerwerth und Baar nach einem Unfall. Die 43 Wuppertal-Recklinghausen ist zwischen dem Kreuz Bochum und dem Kreuz Recklinghausen bis Montag gesperrt. Dann die 44 Kassel-Dortmund ist ebenfalls gesperrt bis Montag 5 Uhr zwischen Diemelstadt und Marsberg. Die A45 Gießen-Dortmund ist zwischen Heiger-Burbach und Willensdorf bis heute 5 Uhr gesperrt. Und die 46 Heinsberg-Düsseldorf ist zwischen Grevenbruch und Kapellen bis Montag 5 Uhr gesperrt. Eine gute Fahrt für Sie.
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0: Mit Klaus Schredergau, Hallöchen, und jetzt geht's musikalisch nach Bangkok.

mit der Houston in der ARD-Hitnacht um 20:01. Gestern hatten wir kurz mal das Thema angeschnitten, was war denn Ihre erste Platte, die Sie sich gekauft haben, also Schallplatte. Sie kennen doch diese runden Dinger, die Älteren werden sich erinnern. Ich hatte das Vergnügen, die erste Schallplatte von meinem Großvater zum Geburtstag geschenkt bekommen zu haben. Das war eigentlich die schönste Sache, weil es war ein Plattenspieler mit dabei. Neben dem Lied der Schlümpfe konnte ich direkt das Ding abspielen, hat er irgendwo im Plattenladen gekauft, natürlich für 5 Mark. Allerdings gibt es natürlich auch Platten, Langspielplatten oder auch Singles, die sind heute richtig was wert. Und da gibt es Auktionen, die sich mit so etwas beschäftigen, insbesondere auch in den USA. Und es gibt von den Beatles beispielsweise das White Album aus dem Jahre 1968 und die sind auch nummeriert. Und das allererste Exemplar gehörte Ringo Starr. Und das wurde versteigert vor knapp 10 Jahren zum stolzen Preis von $790.000. Ja, das ist natürlich die Ausnahme schlechthin. Wenn Sie auch so ein Einzelstück haben oder eine Fehlpressung oder eine Erstpressung, es gibt von den Beatles auch Sgt. Pepper's Lonely Hearts Club Band, eine Erstpressung in Großbritannien. Und zufälligerweise hatten da alle 4 Beatles handsigniert, ja, und so ein Ding ist dann auch schon mal knapp $300.000 wert. Vielleicht gehen Sie mal in den Keller und schauen mal nach, ob da nicht auch irgendwie ein Schatz schlummert, von dem Sie möglicherweise gar nichts wissen. Aber das sind Einzelstücke, ist eher selten der Fall. Aber manche Platten sind doch eine Menge Kohle wert. Gleich wird's romantisch mit Cherish und Kool & The Gang. Vorher CCR in der ARD-Hitnacht.

Alan Parsons Project Eye in the Sky in der ARD-Hitnacht am frühen Sonntag um 9:09. Gleich gibt's die Nachrichten und danach geht's weiter mit der ARD-Hitnacht. Bevor die Nachrichten starten, noch zwei Titel. Zum einen East 17, Stay Another Day und jetzt Free All Right Now.

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1: Um 1 Uhr mit Klaus Reginek. Bundesinnenminister Dobrindt plant nach dem gescheiterten Drohnenangriff auf den Flughafen von Leipzig einen Schutzschirm gegen ähnliche Attacken. Der CSU-Politiker sagte dazu der Bild am Sonntag, diese Art von Angriffen würden zunehmen. Man könne sich aber dagegen wehren. So seien schnell verlegbare Einheiten an strategisch wichtigen Großstädten und ihren Flughäfen geplant. Sie sollen auch Bahnhöfe und in Berlin das Regierungsviertel lückenlos schützen. Dabei gehe es neben dem Abfangen von Drohnen auch um die Entschärfung von Drohnenbomben und Sprengsätzen, so der Bericht. Nach versuchten Anschlägen auf mehrere Umspannwerke in Nordrhein-Westfalen, Brandenburg und Sachsen fahndet die Polizei jetzt auch mit Fotos europaweit nach dem Absender der Bekennerschreiben. Sie hält die Briefe für echt, weil darin authentisches Täterwissen stehe, hieß es. Der 48-Jährige aus Gevelsberg in Nordrhein-Westfalen hatte die Sabotage mit seiner Kritik an der Stromgewinnung aus fossilen Brennstoffen begründet. Polizeibeamte hatten in der Wohnung des Gesuchten Sprengstoff gefunden. Der Kreml hat die Gespräche der US-Gesandten Witkoff und Kushner mit Präsident Putin als konstruktiv, inhaltsreich und vertrauensvoll bezeichnet. Das Treffen habe gut 3 Stunden gedauert, sagte Putins außenpolitischer Berater Uschakow. Putin habe dabei die Erfolge der russischen Armee betont. Der Präsident setze jetzt darauf, dass die US-Gesandten die russische Sicht dem ukrainischen Präsidenten übermittelten. Den treffen die US-Vermittler heute in Kiew. Nach Ansicht von Beobachtern sprechen die Aussagen Uschakows nicht dafür, dass es in dem Konflikt Bewegung geben könnte. Das bayerische Raumfahrt-Startup ESA Aerospace hat am Abend eine Trägerrakete vom norwegischen Weltraumbahnhof Andøya erfolgreich gestartet. Damit ist der erste Orbitalflug einer privat entwickelten Rakete von europäischem Boden aus gelungen. Aus der Nachrichtenredaktion dazu Katharina Scheer.
2: Um 22.12 Uhr hob die Rakete Spektrum ab, wie auf einem Livestream zu sehen war. Nach 10 Minuten stoppte die Videoübertragung zum Boden, als sie die maximale Reichweite der Verbindung überschritten hatte. Für den Hersteller, ein Unternehmen in Ottobrunn bei München, ist der gelungene Start ein Riesenerfolg. Zuvor hatte es monatelang Verzögerungen gegeben. 5 kleine Wissenschaftssatelliten hat die Rakete nach Unternehmensangaben an Bord. Ob sie erfolgreich in die Umlaufbahn gesetzt werden konnten, ist bisher noch unklar.
1: Das Wetter in Deutschland, nachts meist locker bewölkt oder klar, nur an der Ostsee einzelne Schauer. Die Tiefstwerte 14 bis 6 Grad, am Tag im Nordosten wolkig, sonst viel Sonne und bis zu 29 Grad. Die Zeit 1.03 Uhr.
3: Und hier ist der Verkehrsservice in der ARD-Hitnacht. Die A3 Oberhausen-Arnheim ist zwischen Emmerich-Ost und dem Grenzübergang Elten wegen Bauarbeiten bis Montag 5 Uhr in beiden Richtungen gesperrt. Die 3 Nürnberg-Passau ist zwischen dem Kreuz Deggendorf und Hengersberg bis 14 Uhr in beiden Richtungen gesperrt. Und dann haben wir die A7 Flensburg-Hannover ist gesperrt zwischen Hamburg-Stellingen und Heimfeld. Das Ganze bis Montag 5 Uhr. Und das gilt auch für die weiteren Autobahnen. So die A8 Neunkirchen-Karlsruhe zwischen Limbach und Einöd. Nochmal die A8 Karlsruhe-Stuttgart zwischen Pforzheim-Süd und Heimsheim. Und auch für die 24 Hamburg-Schwerin zwischen Schwarzenbeck-Grande und Thalkau. Die A42 Dortmund-Kamm-Lindfort ist zwischen Duisburg-Bekerwerth und Baal nach einem Unfall gesperrt. Die 43 Wuppertal-Recklinghausen ist zwischen dem Kreuz Bochum und dem Kreuz Recklinghausen bis Montag 5 Uhr gesperrt in beiden Richtungen. Und das gilt auch für die A44 Kassel Richtung Dortmund zwischen Diemelstadt und Marsberg. Die A45 Gießen-Dortmund ist zwischen Haiger-Burbach und Willensdorf bis 5 Uhr gesperrt, also bis heute 5 Uhr. Und die 46 Heinsberg-Düsseldorf ist zwischen Grevenbruch und Kapellen bis Montag 5 Uhr gesperrt. Allen unterwegs eine gute Fahrt in den Sonntag.
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3: Von MDR Thüringen mit Klaus Schredderau und einen schönen Sonntag für Sie.

Oftmals standen die Mädels von Cloud damals auf den Fernsehbühnen in hautengen weißem Outfits. Vielleicht erinnern Sie sich an Ilias Disco, da waren die Mädels auch mit dieser Nummer zu sehen und auch im Musikladen und natürlich auch in anderen Fernsehsendungen von damals. Apropos Musik, wir haben eine Mail bekommen, heute Nacht beispielsweise von Petra, die wollte mal wissen, ob denn die Musik, die wir hier spielen, ob wir die aussuchen, also wir Moderatoren oder eben nicht. Da muss ich sagen, nee, das macht niemand von uns Moderatoren, da darf ich für die Kolleginnen und Kollegen auch gleich mitsprechen. Nein, das machen die Musikredaktionen in der Redaktion, also in dem Funkhaus, aus dem die Sendung auch kommt. In diesem Fall heute Nacht aus Erfurt. Also ist die Musikredaktion von MDR Thüringen dafür zuständig. Morgen beispielsweise kommt die Sendung aus Dresden. Somit dann die Kollegen von MDR Sachsen und so weiter und so weiter. Also wir haben mit der Musik dahingehend nichts zu tun. Aber wir moderieren sie natürlich sehr gerne für Sie. Und all das, was wir hier reden oder was wir mit Ihnen manchmal da zu Hause veranstalten, per E-Mail oder auch die Wortbeiträge, dafür sind wir Moderatoren tatsächlich dann selbst zuständig. Und wenn Sie auch mal eine Frage haben in dieser Richtung, dann schreiben Sie uns gerne ard-hitnacht@mdr.de. Im Internet gibt es übrigens auch auf der MDR-Seite ein Kontaktformular. Wenn Sie über Google gehen und ard-hitnacht eingeben, kommen Sie automatisch auf diese Seite. Oder Sie rufen uns an, geht mittlerweile auch 0800 80 80 110. Da können Sie uns eine Nachricht auf dem Anrufbeantworter hinterlassen. Jetzt gleich Robbie Williams, zuvor noch Huey Lewis and the News.

Wichtige Warnmeldung für die Autofahrer. Vorsicht bitte. Auf der B76 Schleswig-Eutin zwischen Holsteinstadion in Kiel-Wiek und Wellseedamm in Elmschenhagen ist ein Falschfahrer unterwegs. Äußerst rechts fahren, nicht überholen. Falschfahrer auf der B76 Schleswig-Eutin zwischen Holsteinstadion in Kiel-Wiek und Wellseedamm in Elmschenhagen. Falschfahrer äußerst rechts fahren, nicht überholen. Wir melden, wenn die Gefahr vorüber ist.

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Ja, die Fußball-Bundesliga ist ja wieder voll im Gange. Ein Thema, was wir hier eigentlich selten anfassen. Aber gestern Abend bzw. gestern Nachmittag gab es ja interessante Partien. Borussia Dortmund beispielsweise war ja bei Hoffenheim zu Gast und aus einem 1:0 Halbzeitstand machten die noch ein 2:3. Und Bayern München musste beim Aufsteiger Schalke ran und die Blau-Weißen haben immerhin ein 0:0 eingefahren, also ein Pünktchen. Und das brachte die Bayern in ein kleines bayerisches Dilemma, denn seit Monaten verharrten sie ja immer auf dem Spitzenplatz und jetzt

0: hat es mal nicht gereicht. Jetzt sind sie auf 4, beispielsweise vor Elversberg. Der Aufsteiger aus dem Saarland hat auch eine beachtliche Leistung hingelegt. Die waren bei Borussia Mönchengladbach und aus einem Halbzeitstand von 2:1 machten die ein 3:4. Wahnsinn. Und Tim Kleindienst von Borussia Mönchengladbach war dann not amused.
1: Wir sollten mal schleunigst irgendwie unseren Fokus so hochfahren, dass er auch 90 Minuten hält und keine Ahnung, woran es liegt, weniger TikTok gucken oder was weiß ich, ist mir eigentlich wurscht, was er macht.
0: Ja, vielleicht ein bisschen mehr Radio hören, vielleicht hilft das ja. A Whiter Shade of Pale habe ich jetzt für Sie von Procol Harum und danach die Verkehrsnachrichten in der ARD-Nacht.

0: Halb zwei haben wir's und hier ist die Entwarnung für die B76 Schleswig-Eutin. Kein Falschfahrer mehr. Zwischen Holsteinstadion in Kielwick und Ostring in Garden-Südkronsburg. Hier haben Sie wieder Freifahrt. Dann geht's weiter auf der A3 Oberhausen-Arnheim. Die Autobahn ist gesperrt zwischen Emmerich-Ost und dem Grenzübergang Elten bis Montag 5 Uhr. Die 3 Nürnberg-Passau ist zwischen dem Kreuz Deggendorf und Hengersberg bis 14 Uhr in beiden Richtungen gesperrt. Die A7 Flensburg-Hannover ist zwischen Hamburg-Stellingen und Heimfeld bis Montag 5 Uhr gesperrt. Und das gilt auch für die A8 Neunkirchen Richtung Karlsruhe zwischen Limbach und Einöd. Ebenso für die A8 Karlsruhe-Stuttgart zwischen Pforzheim-Süd und Heimsheim. Und auch für die A24 Hamburg Richtung Schwerin zwischen Schwarzenbeck-Grande und Talkau. Die A42 Dortmund nach Kamp-Lintfort ist zwischen Duisburg-Bekerwerd und Baal nach einem Unfall gesperrt. Die 43 Wuppertal-Recklinghausen ist zwischen dem Kreuz Bochum und dem Kreuz Recklinghausen bis Montag 5 Uhr in beiden Richtungen gesperrt. Die 44 Kassel-Dortmund ist zwischen Diemelstadt und Marsberg bis Montag 5 Uhr gesperrt. Und das gilt nicht für die 45 Gießen-Dortmund. Die ist nur bis heute 5 Uhr gesperrt, und zwar zwischen Haiger-Burbach und Willensdorf. Und die 46 Heinsberg-Düsseldorf ist zwischen Grevenbruch und Kapellen tatsächlich bis Montag 5 Uhr gesperrt. Und das alles wegen Bauarbeiten. Gute Fahrt.
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0: Ja, so kann man schon mal ins Trudeln kommen, wenn so viele Baustellen sind am Wochenende. Ja, manche sind bis Montag, manche bis Sonntag gesperrt. Da muss man mal ein bisschen gucken. Aber Sie wissen ja, wo Sie das auch nachlesen können, in der jeweiligen App Ihrer Landesprogramme. Die ARD-Hitnacht jetzt mit Roxette.

Prince, das musikalische Genie, der ja auch den Bengals damals zu ihrem ersten großen Hit verholfen hat. Er hatte ja die Idee zu Manic Monday und hat den Mädels diesen Song auf einer Tonbandkassette geschickt. Die haben sich das angehört und sagten, wow, klingt gut, das sind wir, das machen wir. Und somit hatte Prince seine Finger im Spiel, auch bei Manic Monday. Die ARD-Hitnacht am Sonntag um 20 vor 2. Jetzt gleich Ray Garvey mit Oh My Love und zuvor noch der Hit von Bill Withers, Ain't No Sunshine. 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

0: 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Jetzt gibt's gleich Musik aus den Niederlanden von Taco Okerse. Der Mann heißt tatsächlich so und ist im Sommer 71 Jahre alt geworden. Seinen größten Hit hatte er 1982 mit Podden on the Ritz. Und seine Anfänge, die hat er mal in einem Interview beschrieben, das er vor vielen Jahren mal mit den Kollegen vom Bayerischen Rundfunk führte.
1: Ich habe überall reingerochen. Ich bin mit 18 Jahren in Deutschland auf die Schauspielschule gegangen, als ich nach Hamburg kam. Bin dann durch Zufall, ich musste ja auch mein Geld irgendwo verdienen, habe ich dann als Statist am Thalia Theater in Hamburg mein erstes Geld verdient und rutschte dann von einer Rolle in die andere. Und abends war ich in der Hamburger Musikszene, da hat man mich da auf die Bühne geschubst, so, Alter, nun mach mal. Und so habe ich dann die Musikszene kennengelernt.
0: Ja, und daraus entstand dann diese Nummer hier. Puddin' on the Ritz.

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1: Um 2 Uhr mit Klaus Regineck. In Deutschland soll es bald Spezialeinheiten gegen Drohnenangriffe geben. Das plant laut einem Bericht der Bild am Sonntag Bundesinnenminister Dobrindt. Details dazu aus der Nachrichtenredaktion von Carola Knape.
2: Nach Informationen